0: sind sie eingeschlafen und am nächsten Tag sagte die Hexe Maria, oh, oh, seht, da ist eine ganz grüne Insel.
1: Oh ja, da sehe ich ja auch grüne Menschen und grüne Tiere.
0: Oh, was ist das? Ich habe die grüne Insel ja noch nie gesehen. Und plötzlich sagt die Hexe Maria, da sind sogar grüne Phantomspuren hinterher. Und sie folgten dem Phantomspuren. Plötzlich sahen sie ein Gespenst, das sich gerade sehbar gemacht hatte. Das hatte gerade seinen Kopf verloren und in den Schrank gesteckt. Und er sagte,
2: Hullibu heiße ich.
0: Was machst du denn da?
2: Ich übe Kopf in den Schrank stecken. Ohne Kopf kann ich das nämlich nicht.
0: Wie alt bist du denn, du kleines Monster?
2: Ich bin 16. Sehr alt, stimmt's?
0: Ja. Warum ist eigentlich auf der Insel alles grün?
2: Es ist alles grün, weil so ein doofer Fluch die Welt beherrscht.
0: Und da sagte der Geschichtenerzähler, Hullibu wird erlöst, wenn man 3 Aufgaben von dem bösen Zauberer macht. Ach, Gonico. Kommt, lasst uns die Insel wieder bunt machen.
1: Ja.
0: Ja, ich möchte auch gerne. Und da sagte das Gespenst,
2: ich weiß, wo der böse Zauberer wohnt und wo wir lang müssen. Wir müssen immer die Ostküste nach. Und dann kommen wir irgendwann zu einem gruseligen Schloss, wo alle Krebse da sind. Sie bewachen. Das ist die erste Aufgabe. Sie wegzuzaubern irgendwie. Die zweite Aufgabe und die dritte sage ich euch, wenn wir angelangt sind.
0: Tap, tap, tap, tap. Und sie gangen und gangen. Plötzlich singt das Gespenst ein komisches Lied.
2: Ich bin Hullibu, singt doch alle mit. Ich bin Hullibu, singt alle mit. Ich bin ein Gespenst, das aufs Klo muss. Jeden Tag, frühs und abends. Tankwart, sing auch mal was. Tankwart.
0: Und dann kamen sie an das Schloss, wo die lauter Krebse waren. Sie mussten sich natürlich in das Gebüsch verstecken, weil die Krebse alle sie zwicken. Aber plötzlich sagt Hullibu,
2: ich bin ein Gespenst, ich zauber euch alle weg. Hex, hex.
0: Plötzlich waren sie alle weg. Hullibu hat das gemacht, weil die Hexen noch nicht den Zauberspruch konnten. Sie haben es vor der Reise gesagt. Jetzt kommt die zweite Aufgabe. Hullibu, sprich mal.
2: Test, test. Gut. Also ich bin Hullibu. Ja, das wisst ihr. Also gut, zweite Aufgabe. Der Zauberer versteckt eine Kugel und die bewacht ein Adler. Und dann wird er zum kampfvollen Stier. Ihr müsst ihn erledigen.
0: Hullibu sagte, wo die Kugel ist.
2: Die Kugel ist in dem Schloss. Man muss aufpassen. Jedes Hindernis. Man muss ganz schnell sein und rennen.
1: Lisa, hilf mir mal.
0: Hilf mir mal, die Tür aufzumachen.
1: Oh, das ist ja schwer. Die kriegt man ja kaum auf.
0: Ganz schnell rein. Hullibu, sag doch mal was, sagte mal wieder der Geschichtenerzähler.
2: Ja, hier, da ist die Kugel und da ist der greifvolle Adler. Er könnte euch die Augen auskratzen. Und wenn es zum Stier wird, er könnte euch alle töten.
0: Wartet, ich habe ja auch einen Zauberstab.
2: Halt, man kann die letzten Aufgaben nicht mit Zauber machen.
1: Oh, schade. Finde ich wirklich schade.
2: Ich weiß jetzt auch nicht mehr weiter.
1: Ich erst recht nicht. Ich bin müde, ich leg mich jetzt hin und schlafe.
0: Ich habe eine Idee.
1: Was für eine?
0: Wir können den Stier in einen Raum locken, wo ganz viel Essen ist. Und dort fühlt er sich dann bestimmt so wohl, dass er dort bleibt. Und dann können wir uns die Zauberkugel schnappen. Und dann können wir beruhigt mit der abhauen.
1: Und der Adler? Und die Fenster? Ich verstehe das irgendwie nicht.
0: Der Adler hat dort auch was zu fressen. Und aber die Türen werden gut zugesperrt, denn sonst könnten sie ja raus, wenn wir die Türe offen lassen.
1: Ach so, die Stiere essen ja gerne Gemüse, da müssen wir ganz viel Gemüse herzaubern und Fleisch für den Adler.
0: Ja, das könnte sein, ich weiß nicht richtig, was für Tiere fressen.
1: Na, Hullibu weiß es bestimmt. Hullibu?
2: Ja, Maria hat schon ganz recht. Tankwart hatte auch eine gute Idee. Darüber freue ich mich, dass ihr endlich mal alleine drüber redet.
0: Wenn es Hulibu nicht weiß, was die Tiere fressen, dann könnten wir auch ein Lexikon herzaubern und mal drinne gucken.
1: Ich weiß nicht so recht.
0: Aber ja, das könnten wir doch machen. Ene, mene, Mexikon, komm herbei, du Lexikon. Hex, hex. Gut, da steht, dass Stiere sehr gern Klee essen und die Adler, die fressen dann Mäuse auch ganz gerne.
1: Ja, das ist eine gute Idee. Wir müssen jetzt so viele fangen und herzaubern. Ich zauber, du fängst. Oder wollen wir es umgekehrt machen?
0: Umgekehrt. Ich konnte die ganze Zeit noch nicht zaubern. Ene, mene, Häuse. Kommt herbei, ihr komischen Mäuse. Ene, mene, Schnee. Komm herbei, du vieler Klee.
1: Oh Gott, auf dich ist ja der ganze Klee draufgefallen. Es ist so witzig.
0: Jetzt habe ich nicht mehr so witzig. Jetzt juckt es mir überall, weil der Klee mir auch ins T-Shirt gefallen ist.
3: Oh, ich rieche Klee. Adler, komm mal her. Hier sind lauter Mäuse. Total lecker. Und Klee. Oh, komm, komm, komm, komm.
0: Komm schnell, wir machen die Tür zu.
1: Schnell zur Kugel.
0: Hulibu, weißt du noch, was man damit machen kann?
2: Wir brauchen die Kugel, um die dritte Aufgabe zu lösen. Also, wenn man die Kugel zerstört, dann geht auch automatisch der Zauberer kaputt. Aber es geht nicht so leicht.
0: Aber wir können sie doch einfach mit Zauberei zerstören.
2: Das geht aber nicht. Du weißt doch, was ich gesagt habe.
0: Ach ja, das stimmt. Die letzten beiden Aufgaben können wir ja nicht mit Zauberei lösen.
1: Und dann gingen alle auf die Berge. Dann nahm der Tankwart-Zauberer die Kugel und zerschmiss sie auf den Felsen. Weil auf normalen Felsen und Stein geht das nicht. Da sagte Hulibu,
2: das war die letzte Aufgabe. Jetzt haben wir es erlöst.
0: Mal da vorne, die Blumen werden bunt und das Wasser wird blau.
1: Oh, die Bäume auch, endlich ist es bunt.
0: Jetzt sehe ich endlich, wo die Bananen wachsen. Ich habe nämlich schon einen riesen Hunger.
1: Hulibu hat bestimmt auch, er hat mal wieder seinen Kopf verloren. Er ist gegen eine Mauer gerannt.
0: Und während er seinen Kopf sucht, können wir jetzt Abendbrot machen.
1: Oh ja, schön. Ich bleibe hier, nicht bei der ollen Zicke unserer Lehrerin.
0: Ja, unsere Lehrerin ist wirklich eine dumme Kuh.
1: Geschichten erzählt. Und dann holten sie Lisa aus dem Schloss. Sie müsste ja eigentlich schon ausgeschlafen sein, haben sie gedacht. Und dann aßen sie Abendbrot. Sie aßen Spaghetti Bolognese.
0: Und auf den Spaghetti, da war leckere Tomatensauce mit kleinen Wurststückchen drin. Das ist lecker.
1: Bananeneis und Quarktörtchen.
0: Tomate Mozzarella, das schmeckt gut.
1: Und sie sagten alle, wenn ihr wieder eine Geschichte wollt, dann kommt zu

0: Hallo
1: Ja, jetzt gibt es ein Stück, das heißt Grüne Krümel von der Band Pol 3, die auch am Sonnabend beim Umsonst und Draußen Festival spielt.

Poll 3 am Sonnabend neben der Garnisonskirche. Ich möchte jetzt erstmal auf ein paar ganz wichtige Veranstaltungen hinweisen. Einmal gibt es in der Robert-Rohn-Kantine noch bis zum 26. Juli, also noch reichlich 14 Tage, die Ausstellung Produktive Unruhe, Kunst, Publikum und Alternativkultur im Spannungsfeld der 9. und 10. Kunstausstellung der DDR in den 80er Jahren. Ihr seht dort also A, viele Sachen, was das Publikum so gemacht hat, und B, wunderbare Originale von, ich nenne mal nur ein paar Namen, Karl-Heinz Adler, Christine Bergmann, Sibylle Bergmann, Christian Burchardt, dann

0: ist Hubertus Kiebe dabei, Hermann Klöckner mit einigen Arbeiten, Eckhard Göschel. Ich habe jetzt noch mal einige genannt. Also die Ausstellung ist wirklich sehr, sehr, sehr empfehlenswert. Der Eintritt ist frei und die Öffnungszeiten sind Mittwoch bis Freitag 16 bis 19 Uhr und am Wochenende von 12 Uhr bis 18 Uhr. Es gibt dort auch eine Möglichkeit, sich dort irgendwie ein kleines Getränk zu holen, wenn man jetzt also länger und bei Hitze dort das aussuchen soll. Und nehmt euch Zeit mit. Ich war dort reichlich 2 Stunden und habe die Hälfte gesehen. Also ich muss nochmal hingehen. Das ist sehr, sehr empfehlenswert. Nicht nur für die Älteren. Dann gibt es in Bärenstein, das ist also hinter Dippoldiswalde, ab Sonntag wieder ein Musiksommer. Das heißt, hört auf, Ausrufungszeichen, Musiksommer Bärenstein 2026. Es beginnt am Sonntag mit einem Konzert um 15 Uhr. Das ist Matthias Macht am Schlagzeug und der Saxophonist Hartmut Durschner. Und das findet statt im Kunsthaus Bärenstein. Von Montag bis Sonnabend, also vom 13. bis zum 17., gibt es einen Workshop mit dem Schlagzeuger und dem Saxophonisten. Am Freitag ein Workshop-Konzert und am Samstag Konzert Jazz mit wilden Einlagen vom Feinsten mit Stefano Grasso aus Italien, dem Posaunisten Günter Heinz. Und das ist auch in der Nähe in der Imkerei Eismann auf der August-Bebel-Straße. Und am Sonntag gibt es um 15 Uhr 3 Ausstellungen, unter anderem mit der großartigen Else Gold und dann eine Klanginstallation und noch viele andere Sachen. Und in der Woche danach, am Sonnabend, dem 25., Sonntag, 26., gibt es dann weitere Veranstaltungen. Das geht dann auch weiter im August und im September. Aber hier das Konzert am Sonntag ist auf jeden Fall empfehlenswert. Ich habe auch mal nachgeschaut. Der öffentliche Nahverkehr bringt euch hin und wieder zurück. Erst mit dem Zug bis Dippoldiswalde, glaube ich. Und dann könnt ihr weiterfahren mit dem Bus. Also Bärenstein, die Internetadresse ist kult-ur-art.eu. So, dann geht es weiter mit der Ader, also dem ehemaligen Blockhaus am Neustädter Ende der Augustusbrücke. Da gibt es zurzeit eine Ausstellung 7 Sünden, Kunst zwischen Versuchung und Widerstand. Ich weiß nicht, ob ihr die 7 Todsünden kennt. Hochmut, Habgier, Wollust, Neid, Völlerei, Zorn und Trägheit. Und in der Ada, also in dieser tollen Sammlung, gibt es also Arbeiten von Otto Dix, Max Ernst, Claes Oldenburg und vielen anderen noch zu sehen. Und es gibt auch ein tolles Begleitprogramm. Die Ausstellung geht noch bis September, bis Anfang September und die Öffnungszeiten sind ähnlich wie die gerade in der Robert-Thrun-Kantine. Mittwoch bis Freitag 15 bis 19 Uhr, Sonnabend und Sonntag 11 bis 18 Uhr. Und hier kostet aber der Eintritt regulär 5 Euro, ermäßigt 4 Euro. Schüler und Schülerinnen unter 20 Jahre 2 Euro. Kinder bis Schuleintritt frei. Also ist also nicht nur für Erwachsene die Ausstellung. So, nach dem nächsten Beitrag, ich muss jetzt einen kurzen Beitrag spielen. Ich werde mal, um einen kleinen Blick in den Sommer zu werfen, den Vogel der Woche, die Küstenseeschwalbe von Rudi Guricht anbieten.
1: Vogel der Woche. Uns soll es um dieses komische Phänomen gehen. Warum hauen die denn jetzt ab? Alles stöhnt über die Hitze heute vielleicht nicht, aber man fragt sich so ein bisschen, wieso kommen die denn jetzt her für ein Vierteljahr und hauen dann wieder ab und leben ein Dreivierteljahr woanders? Lohnt sich die ganze Geschichte? Und ist es nicht vielleicht eher ein Phänomen, was wir unter Fernweh verbuchen können oder so? Also das ist nicht so richtig klar. Die Küstenseeschwalbe ist deshalb unser. Was für eine Schwalbe? Die Küstenseeschwalbe. Im Lateinischen trägt sie das Wort Paradies in sich, hat sowas wie 12.000 Kilometer Zugweg. Also da ist es dann richtig gehend absurd. Wenn die sich gen Süden bewegt, dann fliegt sie an der Küste Afrikas entlang bis zum Kap der Guten Hoffnung. Und da ist es ja eher ungemütlich. Und man fragt sich, hat die noch alle Tassen im Schrank? Oder was hat sie da eigentlich im Kopf, was sie umtreibt? Die Küstenseeschwalbe, so klingt sie übrigens. wenn sie dieser Tage an den Küsten entlang zaubert, wo sie ja jetzt vielleicht Urlaub machen, weil es so schön sonnig wieder wird. Morgen geht's ja wieder los und dann am Wochenende haben wir wieder 40 Grad. Und dann könnte ihnen diese Küstenseeschwalbe, die wunderbar gaukelnd über dem Wasser so einen Meter etwa dahin düdelt und in ihrem eigenen Schatten immer mal ein paar Fische unten im Wasser sieht und dann kopfüber sich dort hineinstürzt, um sofort wieder mit einem kleinen Silberling über der Wasseroberfläche zu erscheinen. Hat so einen kleinen, wie so eine schwarze Haube oder einen Hut auf, was ja auch sinnvoll ist bei diesen Temperaturen. Und ansonsten einen roten Schnabel und eine, ja, so weißlich, zum Teil graue Unterseite und ist etwa so groß wie eine Flussseeschwalbe. Küstenseeschwalbe ist eigentlich auch so ein Vogel, der so in der nördlichen Hemisphäre weltweit verbreitet ist. Also gibt immer so Unterarten natürlich in der Biologie, so je nachdem, wo sich dann so angesiedelt haben. Aber allen Küstenseeschwalben gemein ist, dass sie eben diese enormen Zugwege auf sich nehmen. Und abgesehen von diesem Irrsinn sozusagen, sich in Feuerland oder Südafrika-Spitzengegenden dann hin zu verirren, fragt man sich, wie machen sie das eigentlich? Also das braucht ja da offenbar einen Sinn, einen siebten, um da überhaupt hinzukommen. Also diese weiten Strecken sozusagen wiederzuerkennen, obwohl es vielleicht neblig ist. Möglicherweise ist da ein Magnetsinn für zuständig, der also dafür sorgt, dass eine Orientierung aufgrund des Magnetfeldes der Erde vorhanden ist und das also nicht nur bei der Küstenseeschwalbe, sondern bei einigen anderen Vögeln auch, vor allen Dingen die, die nachweislich eben auch sozusagen in so Dämmerungsmomenten viel mit Nebel und auch oberhalb von Wolken sich bewegen, wo jetzt mal mit anderen Orientierungspunkten außerhalb der Sonne dann nicht so viel los ist und in der Dämmerung die Sonne, nun ja, da braucht's also noch eine andere Orientierung. Es könnte also sein, dass das Magnetfeld der Erde, was ja relativ stark ist im Vergleich zu anderen Strahlungen, die jetzt vielleicht von einem Vogel gedeutet werden könnten, und auch relativ stabil ist. Und da sind wir schon beim anderen Problem. Wie würde es der Küstenseeschwalbe gehen, wenn sich das Magnetfeld, das dreht sich doch immer mal. Das wäre schön, wenn die so einen inneren, ganz anderen Rhythmus hätte. Sterna ferro. Aber sie heißt Sterna Paradisea, weil sie, wie sie vielleicht jetzt auch, dauernd das Paradies im Blick hat und natürlich nie hinkommt. Deswegen fliegt sie ja auch so weit und kommt letztlich dann an diesem miserablen Kap der angeblich guten Hoffnung an. Und das Nomen est Omen wird natürlich betrogen und fliegt dann wieder zurück. Und dann kommt sie gerade rechtzeitig, um an den Küsten Nordeuropas ihr kleinen, recht belanglosen Eier zu legen, die dann von Raubmöwen und Silbermöwen aufgegessen werden. Und dann fliegt sie wieder los, voller Fernweh. Der Vogel der Woche, die Küstenseeschwalbe. Was für ein dummes Vieh. Vogel der Woche.
0: Ja, das meint Rudi Gurich bestimmt nicht ernst. Das mit dem dummen Vieh. Vielen Dank dafür. Und der Vogel der Woche ist also ein wunderbares Programm, was wir ständig senden und was ihr in voller Schönheit auf freie-radios.net findet. Ich muss vor der nächsten Musik noch einen unbedingt wichtigen Veranstaltungstipp loswerden. Uta Hautal, die Schriftstellerin und Literaturvermittlerin, hat einen Roman veröffentlicht, Dresden am Meer. Und da gibt es am kommenden Sonntag um 14 Uhr die Buchpremiere. Die ist verbunden mit einem Spaziergang. Und zwar ist der Treffpunkt um 14 Uhr an der Mordgrundbrücke. Der Eintritt ist frei, Spenden erbeten. Vielleicht ganz kurz zu dem Roman. Der folgt dem weiteren Lebensweg der Protagonistinnen Kitty Hartmann und Hannah Lorenz, verheiratete Gefrees. Kitty lernt in der Villa Garbeit in Graubünden, dem einzigen Semperbau südlich der Alpen, Paolo Escher kennen. Auf ihren gemeinsamen Wegen in den Gebieten entwickelt sich zwischen beiden eine zunächst nicht unproblematische Beziehung, da Kitty von einzelnen Schatten ihrer Vergangenheit eingeholt wird. Schließlich kann sie aber Vertrauen fassen und entscheidet sich, in Chur zu bleiben und nicht nach Dresden zurückzukehren. Und dann gibt es noch eine weitere Ebene, die in die 80er Jahre führt und von dem Studium der einen an der Pädagogischen Hochschule in Potsdam erzählt, wo die junge Frau unterschiedlichste Erfahrungen sowohl akademisch-studentischem Milieu als auch in der Straßen- und Subkultur sammelt. Weitere Informationen findet ihr auf der Internetseite von Uta Hautal, utahautal.de. So, und jetzt gibt es noch eine Musik und dann möchte ich mich ein bisschen unterhalten zu unserem Geburtstag heute, 33 Jahre auf Sendung. Jetzt auch noch eine Band, die am Sonnabend spielt, die heißt Off, Funk Off, mit Doppel-F vorn und mit Doppel-F hinten. Und das Stück, was ich jetzt euch vorstellen möchte, heißt Nouvelle Soul Dance.

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Ja, ich versuche jemand ans Telefon zu bekommen und spiele dafür ja nochmal ein bisschen Musik. Ach, jetzt ist jemand dran. Moment. No. Okay. Also ich werde jetzt gleich angerufen und lege das gleich aufs Pult. Da tun wir ein kleines bisschen Musik noch.

So wie die Hose. Diesen Mantel diese Hose trägt, so viel ist jetzt klar. Normalerweise einer seiner Wildschweinscheuchen aufgestellt, die Tiere dran zu hindern, im Acker nach Kartoffeln zu wühlen. Die trägt jetzt der Mann und

0: Der Mann kommt näher, zittert ja wie Espenlaub.
1: So, jetzt ist am Telefon Lorenz. Hallo Lorenz, hörst du mich?
2: Hallo Olaf.
1: Lorenz, wir beide sind ja einige der noch Überlebenden von der ersten Sendung, aber du bist noch viel länger dabei. Ich habe ja erst 1993 im Jahr angefangen, aber den Verein gibt es ja schon 2 Jahre länger. Du bist ja noch viel eher dazu gestoßen. Kannst du vielleicht nochmal...
2: Na, das ist gar nicht so viel eher, weil von der ersten Zeit, als die Radioinitiative in Vorbereitung sich da getroffen hat für das Projekt Coloradio, ist eigentlich nicht alles meine Zeit schon gewesen. Also ich war eine Weile bei den Gründungssitzungen sozusagen oder nach den Gründungssitzungen, aber dann eigentlich richtig zum Sendestart 1993 eigentlich dann am Anfang mit dabei. Also so viel länger ist das nicht.
1: Aber irgendwie scheint es dir zu gefallen, weil du bist ja immer noch aktiv.
2: Naja, ich bin jetzt nicht mehr wirklich so aktiv. Ich mache 1-2 Mal im Jahr bei einer Schlagzeilensendung mit. Ansonsten betreue ich hauptsächlich den Ablauf und kümmere mich darum, dass 2 Sendeplätze gefüllt sind und dass die Leute dabei bleiben und das technisch läuft. Aber im Studio, im Büro, beim Verein bin ich jetzt nicht mehr aktiv.
1: Ja, aber du musst jetzt nicht tief stapeln, das ist ja auch wichtig. Die Schlagseite ist ja auch ein toller Name und das ist die älteste Musiksendung. Die Rockmusik im weitesten Sinne ist...
2: Ich glaube also aber zusammen mit dem Buschfunk.
1: Buschfunk
2: und Schlagseite teilen sich das, glaube ich.
1: War Buschfunk auch am ersten Tag noch mit dabei?
2: Am ersten Tag nicht, aber im gleichen auf jeden Fall auch am Sendestart, ja.
1: Und Rockmusik ist immer noch dein Thema?
2: Ja, gerne, wobei wir über die Jahre recht viele Richtungen Ausflüge gemacht haben, zum Jazz, zur Elektronik, zu obskuren Musikarten. Also das hängt jetzt wirklich davon ab, welche Leute die jeweilige Monatssendung machen, was denen so gefällt. Da gibt es eigentlich kaum noch Grenzen.
1: Wollen wir mal 33 Jahre zurückdenken. Ich weiß, dass ich unglaublich aufgeregt war. Ich habe also im Magazin ein paar Nachrichten verlesen und habe mich ständig versprochen. Wie war das bei dir?
2: Naja, so einfach war das natürlich nicht. Zum einen haben wir ja alle keine Ausbildung und nicht geübt. Und so das Gefühl, dass man vor dem Mikrofon sitzt und live hören da wahrscheinlich doch, sagen wir mal, ein paar hundert Leute in der Stadt zu. Und man kann das ja dann nicht mehr korrigieren, wo man sich verspricht. Da ist schon eine gewisse Aufregung dabei. Ich kann mich jetzt nicht mehr daran erinnern, dass ich dann wirklich schwitzend oder dass es sehr unerfreulich war. Das weiß ich jetzt natürlich nicht mehr. Aber es wird schon, man hat ja die Übung erst über die Jahre bekommen, selbst als überzeugter Amateur, so wie wir alle.
1: Und hast du es bereut?
2: Nein, auf gar keinen Fall, weil Radio war immer irgendwie etwas, was ich wichtig fand, zum einen durch viel Hören und der Antrieb, irgendwas nach draußen zu bringen, was man selber interessant findet, das kann ich auch heute noch, geht mir noch ganz genauso. Und das ja scheint so eine Art lebenslängliche Vorliebe wohl zu sein. Also keine Ahnung, wie man darauf kommt und warum es länger bleibt. Aber ich glaube, das teilen wir ja doch mit ganz ein paar anderen Leuten, die sich vielleicht nur aus anderen Gründen irgendwann mal zurückgezogen haben. Aber es gibt ja jetzt noch einige, die von Anfang an dabei sind.
1: Also sozusagen, dass wir selber bestimmen, was wir hören wollen und auch so ein kleines bisschen Sendungsbewusstsein haben, um zu hoffen, dass es also neben uns noch andere gibt, die auch denselben Geschmack haben. Ich weiß zum Beispiel, dass ihr für mich ausgesprochen stilbildend war. Ich war ja mehr so ein Jazzmensch. Und kann mich aber noch an die wunderbaren Schlagseite-Konzerte im Riesa e.V. erinnern und habe also auch das Doppelalbum damals gekauft. Das war also ihr habt also in den 90er Jahren, kann ich ja sagen, und Anfang der 20er richtig coole Sachen ausgegraben.
2: Das ist sehr schön. Gelegentlich treffe ich auch jetzt immer mal wieder noch Leute, die mir genau solche Geschichten erzählen. Da freut man sich natürlich, dass man in dieser, sagen wir doch, ein bisschen Nische von der Musik her. Das sind ja jetzt, ist ja jetzt nicht was für tausende Leute in der Stadt, was wir da so gemacht haben. Und trotzdem findet man immer wieder begeisterte Zuhörer, die sich auch noch an Sachen erinnern, die man selber vergessen hat. Also zum Beispiel eben Riesa e.V. Schlagseite Konzertreihe. Da passen, weiß nicht, keine 100 Leute rein in diesen Keller. Die meisten Abende waren es vielleicht nur 10 oder 20. und dann trifft man plötzlich jemanden wieder und er sagt, das war immer toll für mich, das ist ja auch immer sehr schön. Ob das Radio jetzt da so viel dazu beitragen konnte, dass da ein paar mehr Leute reingekommen sind, das ist natürlich immer fraglich. Also zu einem Massenmedium sind wir dann ja doch nicht gewesen.
1: Aber zumindest für einige Leute in Dresden wart ihr das.
2: Das ist schön. Ja, na, das ist ja gut und das dazu macht man es ja auch.
1: Ich werde ihn mal wieder raussuchen und vielleicht mal in einem der nächsten Magazine nur davon Musik spielen.
2: Von dem Schlagseite, Risa hat Schlagseite Doppelalbum, ja.
1: Risa Schlagseite Doppelalbum, ganz genau.
2: Ja, gut. Schön.
1: Was wünschst du dir für die nächsten 33 Jahre?
2: Kann man überhaupt nicht beantworten, sowas, weil als man mal angefangen hat, konnte man sich auch überhaupt nicht vorstellen, dass man 10, 20 oder 30 Jahre sowas macht oder dass das Projekt überlebt. Keine Ahnung, ne? Das war ja auch nicht immer so gern gesehen politisch, was wir da so treiben. In dem Sinne, das würde ich völlig offen lassen. Also schön ist, wenn man immer noch, auch wenn man weniger Zeit hat oder anders lebt, immer noch den Draht nicht ganz verliert. Reinhören tue ich viel zu selten ins Coloradio jetzt im Moment. Und es wäre schön, wenn man immer noch ein bisschen was davon mitbekommt, was da so läuft. Auch wenn man selbst vielleicht gerade keine aktive Sendung macht. Aber höher würde ich es jetzt nicht hängen. Es macht immer noch Spaß, Sendungen aufzunehmen und auszustrahlen. Und solange es jemand anderes interessiert, der zu mir kommt und sagt, wollen wir das zusammen machen, dann mache ich das immer noch sehr gerne.
1: Das ist doch ein schönes Wort. Ich danke dir, dass du dir die Zeit genommen hast und dass wir vielleicht beide ein kleines bisschen zurückgeschaut haben. Und freue mich dann um acht auf die Schlagseite.
2: Genau, also die geht auf jeden Fall, das hatte ich ja schon schriftlich angekündigt, die geht ja noch weiter zurück als 1993 zufälligerweise. Da sind auch andere Kollegen, die kennen uns auch schon lange, aber mit denen hatten wir nie Verbindung, die sind erst durch Zufall zustande gekommen, die Verbindung zu denen, die Sendung heute machen. Und da geht's zurück in die 80er Jahre, aber auch mit Independent und Underground. Also da kennen auch die musikinteressierten Zuhörer vielleicht so 3, 4 Namen, der Rest, da sollte man sich überraschen lassen, was dort ausgegraben wurde aus den Frühzeiten, aus der riesigen britischen Musikszene der 80er Jahre.
1: Vielen Dank. Ne, ich spiele aber jetzt nochmal was aus Dresden, Six Good Years, und da ist Paulina Punk als Gast dabei und da spiele ich Paulinas Version von Pay Upfront. Ich muss ja vor dem Abendgruß da ausblenden. Danke, Lorenz, und viel Spaß noch.
2: Ne? Tschüss. Tschüss, danke.

0: So, am Telefon ist jetzt Sebastian. Hallo Sebastian, kannst du mich hören?
1: Ich kann dich hören, Olaf.
0: Wunderbar. Sebastian, du bist live auf Sendung. Erinnere dich mal bitte an heute vor 30 Jahren. Warst du aufgeregt?
1: Vor 33 Jahren.
0: Vor 33 Jahren, genau. Warst du sehr aufgeregt?
1: Klar waren wir aufgeregt. Ich hatte das Glück, dass ich nicht selbst das Magazin moderieren musste, sondern das machten Anke Lietzmann und Sven Thiermann.
0: Und Technik hatte, glaube ich, war das Martin oder war das Jan?
1: Das weiß ich nicht mehr. Es hätten beide sein können.
0: Aber du warst ja in der Vorbereitung des ersten Magazins auch sehr mit dabei.
1: Ich hatte einen 3-Minuten-Beitrag beigesteuert über ein Werkstattwochenende der Unabhängigen Schriftstellerassoziation Dresden. Da habe ich einen Beitrag von einigen Minuten beigesteuert. Mit dem war ich auch ganz zufrieden, ehrlich gesagt.
0: Wie war denn die Vorbereitung, bevor ihr sozusagen die Wochen, Monate, als ihr wusstet, okay, am 8. Juli 1993 geht's los, wie war denn die Zeit vorher?
1: 1993 gibt es nicht. 20 Uhr ging's los.
0: Ihr habt ja vorher immer im Club für dich, ja, am Martin-Luther-Platz.
1: Wir haben solche sogenannte Trockensendungen gemacht, ja, im Club für dich. Da gab es eine gut eingerichtete Medienwerkstatt mit Bandmaschinen, Mischpult und allem, was man braucht für ein Radiostudio. Und da haben wir über Klingeldraht die Lautsprecher im Café des Clubs hören lassen. Und da mussten sich die Cafégäste und einige Bekannte und Freunde, die wir das hinmobilisiert hatten, mussten sich das dann mehr weniger freiwillig anhören. Und es war für uns eine gute Übung, Sendungen zu produzieren und zu moderieren. Die Idee hatten wir durch Radio T in Chemnitz bekommen. Radio T wie Trockenradio. Die haben das schon längere Zeit in einem Clubhaus in Chemnitz gemacht. So das gleiche aus einem Studio über Draht in das Café des Hauses gesendet, in Anführungszeichen. Und dadurch sind wir auf die Idee gekommen, das auch zu machen und zu üben. Wenn wir auch keine Sendemöglichkeit hatten. Dann kam, nachdem einige Leute, die mit uns in Zusammenhang gebracht wurden, bei der Bundesrepublik Neustadt 1992 ein Wochenende lang gesendet hatten, kam ein Kooperationsvertrag mit Radio Energy Dresden zustande, die uns ein 4-Stunden-Fenster zugebilligt haben, jeden Donnerstagabend von 20 bis 24 Uhr. Und das war dann unsere erste Sendung am 8. Juli 1993, also vor 33 Jahren. Da waren wir in der Sendung 4 Stunden, wöchentlich immer, donnerstags. Du warst ja dabei zur ersten Sendung.
0: Ja, ich war dabei und ich hatte schon gerade kurz mit Lorenz gesprochen hier am Telefon. Ich war sehr, sehr, sehr aufgeregt.
1: Das glaube ich ja.
0: Hast du dir denken können, dass unser kleines Projekt, was so klein war, so lange überstehen wird?
1: Natürlich.
0: Also du warst optimistisch.
1: Ich hätte sogar gehofft, dass wir in 10 Jahren eine Vollfrequenz haben, also 24 Stunden senden können, wovon wir immer noch weit entfernt sind.
0: Jetzt interessiert mich noch, wir hatten ja früher nur 4 Stunden, ja, also pro Woche. Das war Donnerstag von 8 bis Mitternacht. Und es war natürlich immer, also ich will nicht sagen ein Kampf, aber eine Diskussion. Was wird jetzt in den 4 Stunden gesendet? Welche Beiträge sind gut genug?
1: Naja, wir hatten ja ein festes Programmschema dann. 20 bis 21 Uhr war immer das Magazin. Danach gab es Spezialsendungen, Wort- und Musikspezialsendungen. Mehr oder weniger gut. Es gab sogenannte Feste und einmalige Sendungen. Es hing dann zur Redaktionskonferenz hing ja immer ein Plan aus. Du kannst dich vielleicht noch daran erinnern.
0: Ja.
1: Da konnten dann Wort- oder Musiksendungen eingetragen werden.
0: Und ich weiß. Und
1: auf der Redaktionssitzung jeden Dienstag wurde dann abgesprochen. Dann endgültig verbindlich, was am kommenden Donnerstag, also 2 Tage später, dann wirklich auf Sendung gehen wird.
0: Und der Dienstag danach, das war immer die Stunde der Wahrheit, die heftige Kritik dann am Donnerstag. Was wurde?
1: Das war dann die Auswertung des folgenden Donnerstags, ganz genau, ja.
0: Ja, ich glaube, es war auch ein mehr Miteinander, ja, weil wir relativ wenig Leute waren und jetzt ist die Radio-Community sehr groß. Ich glaube, wir haben über 100 Redaktionsmitglieder, die also Sendungen machen. Ist das gut? Was meinst du?
1: Das ist natürlich sehr gut. Wenn je mehr Leute mitmachen, desto bunter und interessanter wird es. Ich würde mir wünschen, dass wir noch viel mehr in der Stadtgesellschaft, in der Zivilgesellschaft der Stadt Wurzeln schlagen. Das ist uns leider nur bedingt gelungen. Wir waren ja über lange Zeit, waren wir eigentlich nur in der linksalternativen Szene der Stadt verwurzelt. Das sind wir jetzt auch noch, was auch nicht schlecht ist, aber ich würde mir wünschen, dass das Spektrum breiter ist. Also die ursprüngliche Idee des Bürgerradios, also des Radios für von und mit ganz normalen Menschen, ist ja doch nicht mehr so stark im Vordergrund, wie es mal war.
0: Ja, da kann ich dir nur zustimmen. Wie erreicht man andere Leute, dass wir also auch an Orte gehen, wo die Menschen sind und dass wir dann versuchen, Flyer hinzulegen? Oder früher haben wir ja auch mal Kassetten verkauft. Das kann sich wahrscheinlich heute gar niemand mehr vorstellen. Eine Kassette für 5.
1: Das war auch richtig problematisch, weil wir haben dann auch Kassetten von Musiksendungen verkauft. Also haben im Prinzip Musik verkauft, die selber urheberrechtlich geschützt war. Das durfte man natürlich nicht einfach weiterverkaufen.
0: Oder selber gemacht
1: haben. Also wenn zum Beispiel eine Sendung über die Rolling Stones war, wurde dann quasi eine Kassette mit Musik der Rolling Stones vertrieben, was nicht geht.
0: Ja, ich weiß aber, dass wir hauptsächlich Wortbeiträge vertrieben haben, ne, die man selber gesprochen
1: das
0: hat.
1: Auch, ja. Ja, vor allem hatten wir früher eine Programmzeitung, einen Transmitter, den wir beide ja gemacht haben, und den gibt es leider gar nicht mehr. Also er sollte professionalisiert werden. Und danach ist er verschwunden.
0: Tja, das ist wie bei so einem Projekt von ehrenamtlichen Leuten. Es muss es dann jemand geben, der das macht. Ja, wir haben ja in der Hinsicht keine Hierarchie. Kein Geschäftsführer, der jetzt bestimmt. Das ist also auch ein Vorteil des freien Radios. Gut, Sebastian. Das Magazin ist gleich zu Ende. Ich werde noch eine kurze Musik spielen. Danke, dass du hier dich kurz mit eingemischt hast.
1: Ich danke dir, Olaf, und ich wünsche allen Hörerinnen und Hörern und allen, die Sendungen machen, noch viel Spaß mit dem heutigen Programm von Coloradio.
0: Genau, heute gibt es übrigens gleich um 8 die Schlagseite.
1: Sehr schön.
0: Dann dir noch einen schönen Abend, Sebastian. Vielen Dank.
1: Ja, euch allen Macherinnen, Machern und Hörerinnen und Hörern auch einen schönen Abend.
0: Gut.
1: Viel Spaß mit dem Programm.
0: Danke und tschüss.
1: Tschüss.
0: Ja, das war Sebastian, also auch einer der Gründer, der also auch schon seit 1991 dabei ist. Ich habe jetzt noch 2 Minuten, ich spiele noch 2 Minuten Sifi, ein Musikquartett aus Dresden, die auch am Sonnabend spielen. Also hier kann ich mal kurz bloß einen Hauch spielen von den Stücken, die hier zwischen 5 und 15 Minuten lang sind. Danke für eure Aufmerksamkeit. Weiter geht's um 8 mit der Schlagseite und dann mit dem Podcast. Tschüss, sagt Olaf.

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3: Ja, also herzlich willkommen zur Schlagseite. Heute mit Falk und Jörg. Und wir machen heute ein Special zu schottischen DIY-Pop der 80er Jahre. Und vorher gibt's einen Disclaimer.
4: Ja, im Rahmen dieser Sendung werden wir über den einflussreichen Radiomoderator und DJ John Peel sprechen. In den letzten Jahren sind rund um seine Person Vorwürfe zum sexuellen Missbrauch von Minderjährigen bekannt geworden. Diese Handlungen verurteilen wir ausdrücklich und wir beschränken uns auf seinen Beitrag zur Popkultur.

0: Das waren die Pastels mit Baby Honey. Und Falk, sag mal, warst du schon mal in Schottland oder verbindest du irgendwas Bestimmtes mit Schottland?
1: Ich war leider noch nie in Schottland und neben Whisky, was vielleicht naheliegend ist, verbinde ich damit den schönen Dialekt von Arab's Trap und Malcolm Middleton, den Gesang und von Aidan Moffat, was immer wunderschön für mich klingt. Und außerdem verbinde ich mit Schottland eine Szene in Trainspotting, wo die irgendwie aus dem Zug aussteigen und der Zug fährt ab und die stehen vor so einer echt kargen Highland-Landschaft und sagen, und was machen wir jetzt? Ja. Mit einer Bierdose in der Hand. Ja, aber ich glaube, du hast viel mehr Beziehungen zu Schottland.
0: Ja, danke, dass du fragst. Also gerade Trainspotting, das war damals, als ich in Edinburgh nämlich gelebt habe, das war 1993, 94, da war das ein Theaterstück, da gab es nur das Buch, da war das noch gar kein Film. Und das habe ich dann dreimal angeguckt dort. Ja, also ich habe also längere Zeit in Schottland verbracht und für mich ist das quasi auch eine Wahlheimat. Und um dort sozial Fuß zu fassen, bin ich in die grüne Studentenjugend eingetreten und habe vor allen Dingen deshalb, weil die halt sich immer montags im Green Tree getroffen haben, um ganz viel Bier zu trinken. Und da habe ich zwei Typen kennengelernt, die halt auch so Indie-Musik gehört haben und die haben mich dann mit auf Konzerte genommen und auch mal mit nach Hause. Und die hatten alle beide in ihrem Plattenregal das Debütalbum der Band The Pastels, Up for a Bit with the Pastels und Rip It Up von Orange Juice Jones, beziehungsweise habe ich den mit Orange Juice Jones verwechselt, weil eigentlich hießen die Orange Juice und ich hatte da noch nie was davon gehört und habe dann gelernt, dass es also Anfang der 80er in Schottland sowas wie eine kleine Pop-Revolution gab, dass so diese Bands genug hatten vom düsteren, ernsten Punk- und Post-Punk-Sound und wieder zurück wollten zur Pop-Sensibilität und romantischen Harmonieseligkeit. Und das aber trotzdem mit so einem DIY-Ethos dazu. Und rausgekommen ist charmanter, amateurhafter Schrammelpop. Und der hat dann zahlreiche Bands nach ihm beeinflusst. Und ich möchte dir heute in der Sendung und dann noch in einer zweiten Sendung einfach so ein paar Songs von diesen Bands vorstellen, von denen du ja vielleicht gegebenenfalls auch noch nie gehört hast.
1: Ich bin gespannt.
0: Und wir machen erstmal weiter mit einem anderen Song von The Pastels, Nothing to be Done.

0: The Pastels aus Glasgow, die waren also eine Schlüsselfigur der schottischen und britischen Independent-Musikszene Anfang der 80er und werden insbesondere für die Entwicklung einer unabhängigen und selbstbewussten Musikszene in Glasgow verantwortlich gemacht. Und die wurden, wie eigentlich alle jetzt hier die Bands, über die wir reden, von John Peel entdeckt. Und John Peel hat Folgendes über die Pastels gesagt.
1: Im Laufe der Jahre hatte ich gemischte Gefühle gegenüber den Pastels. Ich meine, natürlich gibt es bestimmte Leute, die sie als Verkörperung all dessen betrachten, was gut und anständig auf der Welt ist. Aber vor etwa 15 Jahren haben sie eine Session für meine heimischen Sendungen gemacht, die meiner Meinung nach die schlechteste war, die je aufgenommen wurde.
0: Und danke, John Peel. Und diese... Das Lied, das wir zuerst gehört haben, also Baby Honey, das ist quasi für die Schotten sowas wie Paul ist tot für uns. Fall, kannst du damit was anfangen?
2: Ja, ich war eigentlich überrascht, weil du gesagt hast, dass die Pastels oder die schottische Indie-Musik melodiös ist. Und das erste Lied war ja dann doch eher sehr, doch eher düster. Und hatte auch ein sehr düsteres Saxophon, was natürlich auch an die Fehlfarben erinnert, die das ja auch eingesetzt haben. Nicht mein beliebtestes Instrument, wie du auch weißt, aber an der Stelle war es schon schön nervig.
0: Ja, naja, was wären die 80er ohne das Saxophon? Und apropos schön nervig, jetzt kommt Orange Juice mit I Can't Help Myself.

0: Ja, du siehst mich etwas überrascht, Jörg. Ich wippe zwar mit dem Fuß mit, aber ich weiß nicht, ob das so ein schönes Mitwippen ist. Das ist dann doch schon sehr, sehr poppig und für mich so ein bisschen Schalala-mäßig. Und als das Saxophon eingesetzt hat, wieder das Saxophon, haben sich dann doch die Fußnägel gerollt. Jörg, warum findest du das gut?
1: Ich muss gestehen, ich fand das, als ich es zuerst gehört habe, auch echt irgendwie merkwürdig. Aber die Schotten sind halt dazu abgegangen. Für die war das irgendwie kultig. Und das hat wahrscheinlich an Edwin Collins gelegen, weil das ist quasi der Frontmann von Orange Juice, einer Band, die also vorher The New Sonics übrigens hießen, von 76, da gab es die also schon, und das Lied war jetzt von 82, und die werden dem sogenannten Jangle Pop zugeordnet. Also quasi ein Subgenre vom Pop-Rock, das sich durch klirrende Gitarren und Pop-Melodien aus den 60ern auszeichnet. Edwin Collins, der steht ja in dem Ruf, Morrissey beeinflusst zu haben.
0: Edwin Collins, der Name sagt mir was, A Girl Like You, und da hört es dann auch schon auf. Die Verbindung sehe ich gerade nicht. Vielleicht hast du ja ein Musikbeispiel für uns.
1: Naja, er soll sogar Lyrics geklaut haben von ihm, also Morrissey von Edwin Collins, aber in Sachen Look halt auch vor allen Dingen. Und weil das so schön ist, natürlich erlaube ich mir jetzt mal hier außer der Reihe den größten Hit, den Welthit, den du schon angesprochen hast, von Edwin Collins dazwischen zu schieben, A Girl Like You.

0: La Bamba, das waren die BMX Bandits aus Bellshill, das ist ein Vorort im Osten von Glasgow und das ist von 85 und das ist auch eher so 60er Jahre Pop und ich habe da so Serge Gainsbourg rausgehört. Und du?
1: Ich finde es auf jeden Fall super, das ist richtig schön fluffig und schön und auch ein schön schiefer Gesang. Das ist für mich wirklich so Indie-Pop-Musik, aber auf schön. Aber der Schluss war komisch, also das La Bamba war wirklich okay.
0: Naja, auf jeden Fall diese Band, aus dieser Band sind dann die ist Teenage Fanclub entstanden. Das wäre ja ein Feld, wo du dich wieder besser auskennst, oder?
1: Ja, Teenage Fanclub, ich habe schon geguckt, die haben es scheinbar nicht ganz in die 80er geschafft, sondern sind dann irgendwie Anfang der 90er entstanden und das war eine Band, die ich auch sehr geliebt habe. Und das war ja auch irgendwie so, weiß nicht, so inspiriert von 60er Jahre Popmusik, keine Ahnung, weiß nicht, aber mit schönen Schrammelgitarren, fand ich sehr gut. Und BMX Bandits wollte ich noch sagen, super Name. Also irgendwie ich kann mich an den Film nicht erinnern, ich weiß nur, dass ich ihn geguckt habe, die BMX-Bande, muss irgendwie gut gewesen sein.
0: Also ich habe keine Ahnung, habe ich nie gesehen. Und wir kommen jetzt zu den Vaselines, einer Lieblingsband von Kurt Cobain. Und da hören wir erstmal rein.

0: Son of a Gun. Einer von drei Songs, die Nirvana gecovert hat von The Vaseline's. Was weißt du, was die anderen waren?
1: Ja, ich habe mich vorbereitet. Die anderen sind Molly's Lip oder Lips und Jesus Don't Want Me for a Sunbeam. Und das letzte ist ja, letztere ist ja auf der Akustikplatte drauf, auf der Unplugged von Nirvana. Und Gänsehautzungen, also wirklich. Und den hier finde ich auch großartig. Und auch, obwohl die total unterschiedlich sind, also hier ist ja so ein fröhlicher Popsong, auch mit diesem Wechselgesang zwischen Mann und Frau. Und bei Nirvana ist es schon eher so ein düsterer, krachiger Punk-Song.
0: Kurt Cobain war also fasziniert von The Vaseline's und hat Folgendes zum Besten gegeben dazu.
2: Ihre Texte haben mich beeindruckt, weil sie mich an Gedanken erinnerten, die ich einst selbst verworfen hatte. Einfach, ehrlich und ungewöhnlich.
0: Ich habe ja den Verdacht, dass der war ein bisschen neidisch, weil die Band besteht im Prinzip aus einem Paar, die eigentlich ein Fansein herausbringen wollten, aber dann beschlossen haben, stattdessen eine Band zu gründen. Und viel ist da nicht gelaufen. Die haben eine Platte rausgebracht, nochmal eine Reunion gemacht und ja, und das war's. Und wurden natürlich Mitte der 80er von John Peel entdeckt. Und der wiederum...
2: The Vaseline's. Ich muss zugeben, dass der Name besser ist als das Album, nachdem ich es mir noch einmal angehört habe. Davon bin ich nicht ganz überzeugt.
0: Ja, da war also nicht davon überzeugt. Und ich versuche dich aber nochmal zu überzeugen, indem ich dir noch einen weiteren Song vorspiele. Und zwar Heidheit, Lotheit.

0: Also das war The Vaselines und das war jetzt nicht aus den 80ern, das Lied, sondern das war natürlich viel später von der zweiten Platte von 2014, die auch mittlerweile ihre letzte ist, aber die Band gibt's noch.
1: Aber super, also so als, dass sie dann nach so langer Zeit so schön schrammeln, gefällt mir.
0: Ja, und ich denke, der Kurt Cobain war auch deswegen so fasziniert von denen, weil der eben auch gerne mit seiner Frau Courtney Love in einer Band gewesen wäre und als harmonisches Paar auf der Bühne gerne aufgetreten. Würdest du denn gerne mit deiner Freundin zusammen eine Band haben?
1: Selbstverständlich. Aber da wir beide kein Instrument spielen und ist die Wahrscheinlichkeit relativ gering, dass das passieren wird. Und harmonisch war jetzt bei Kurt und Courtney, glaube ich, auch nicht so das Schlagwort, was einem zuerst einfallen würde. Wobei man dann doch das Gefühl hatte, dass die musikalisch voneinander auch irgendwie profitiert haben. Oder also zumindest diese, ich weiß gar nicht, wie die Platte hieß von Hole, wo die auch schon zusammen waren, die war super und hatte auch irgendwie was Nirvana-haftiges. Ich hoffe, das nimmt sie mir nicht übel, wenn sie das hört.
0: Nee, ich denke auch, aber da frage ich mich jetzt mal, sie hat eher von ihm profitiert, oder? Weil eigentlich ist ja Hole so ein bisschen auf der Crunch-Welle mitgeschwommen, oder?
1: Naja, ich fand ich kenne zwei Platten von denen, womöglich haben sie auch mehr. Und die erste war spröder, würde ich sagen, was auch einen Charme hatte. Und die zweite hatte dafür ein bisschen mehr so Pop-Appeal. Also die ich jetzt meine, kann ich leider nicht benennen, wie die hießen, aber ja, und da hatte man schon den Eindruck, dass sie da irgendwie sie eher was von ihm gelernt hat. Aber wer bin ich, um das einzuschätzen?
0: also du kennst dich aus, also keine Frage. Wir bleiben musikalisch natürlich in Glasgow und wir kommen jetzt zu Bobby Gillespie und der wiederum ist ein sehr umtriebischer Typ und auch ein echtes Chamäleon. Und das hier ist die Debütsingle von Primal Scream namens All Fall Down.

0: Ja, das war also The Primal Scream mit All Fall Down und ehrlich gesagt, ich kenne den Namen Primal Scream schon sehr oft gehört, aber ich kenne keine Musik dazu und damit konnte ich tatsächlich gerade jetzt nicht so viel anfangen. Was ich weiß, ist, dass der Schlagzeuger mal von Jesus and Mary Jane war. Das stimmt, oder?
1: Genau, da kommen wir gleich zu. Überhaupt ist Primal Scream zu der Zeit eigentlich eine richtige Supergruppe, weil die Typen, die da mitgemacht haben, Gary Mountfield, der kam von The Stone Roses und Kevin Shields von My Bloody Valentine zum Beispiel. Aber auch sonst hat dann im Laufe der Zeit Primal Scream sehr oft die Besetzung gewechselt und eben auch die Musikstile. Ich weiß nicht, Loaded zum Beispiel ist eine Rave-Hymne. So
0: Nee,
1: Manchester
0: das.
1: Rave. Dachte auch lange, lange, lange, dass die gar keine Schotten sind, sondern dass die da irgendwas mit Hacienda und so zu tun haben.
0: Ja, nee, sagt mir nichts.
1: Das ist auch ein Lied, was ich absolut verherrliche.
0: Vielleicht hören wir
1: Und
0: das ja dann noch.
1: dann kam denn in Mitte der Nullerjahre hatten die dann richtig Charterfolg mit eher so rumpeligen Bluesrock. Also, wie gesagt, warum das jetzt so ist, warum die so die Musikstile gewechselt haben, aber und das einzig konstante Bandmitglied war eben Bobby Gillespie. Und auch zu dem hatte John Peel was zu sagen.
2: Ich habe mir immer gedacht, dass ich Primal Scream, abgesehen von den ersten paar Singles, nicht wirklich mochte, aber auf der neuen LP sind ein paar gute Stücke drauf. Wahrscheinlich sind sie mittlerweile in den Charts, aber das spielt meiner Meinung nach keine große Rolle.
1: Und du hast es ja schon geahnt, also Bobby Gillespie war also der Drummer von Jesus and Mary Chain und genau genommen eigentlich nur für einen Song, für eine Single. Die ist aus dem Jahre 1984, heißt Upside Down und hört sich so an.

0: Also das war die Debüt-Single mit Bobby Gillespie on Drums von Jesus and Mary Chain aus Kilbridge in Glasgow. Und das war eine Single, die immerhin irgendwie 50.000 Mal über den Ladentisch ging. Was für damalige Verhältnisse, für diese Musik eigentlich irgendwie ein Burner ist, oder?
1: Ja, ich stelle mir das auch immer vor, wie das damals so war, als die das veröffentlicht haben, weil das ist ja eigentlich im Hintergrund oder im Vordergrund, wie man will, ist es schöne Popmusik, vielleicht auch so ein bisschen so 60er Jahre, ein schöner Song, und dann ist einfach dieses Feedback da drüber gelegt, wo man denkt, soll das so? Und ich weiß, dass ich das damals großartig fand, da dachte ich, genau so muss das sein. Das muss quietschen im Ohr und trotzdem eine schöne Melodie sein. Und aber 50.000 erscheinen mir viel dafür.
0: Na, also ehrlich gesagt, für mich hört sich das an, wie wenn jemand einen harmonischen Gesang vor einem bremsenden Zug darbietet.
1: Also brennt und bremsend.
0: Aber das hat trotzdem irgendwie so Kraft. Ich weiß auch nicht.
1: Ja, auch das eben, dass es so melodiös ist, ne, und man das so durchhören muss durch den Krach, das durchhört. Das Konzept kennen wir auch von anderen Bands, die wir mögen. Aber hier ist es nochmal so ein, so irgendwie auf eine Art poppiger. Auf jeden Fall sehr schön.
0: Ja, Jesus and Mary Chain hatten wir auch schon mal, ne? Ja, in dem Format.
1: Ja, ich kann mich erinnern, das könnte ich eingebracht haben, als Wendepunkt auf Vinyl, und weil das eben dieser Effekt, den ich da gerade beschrieben habe, den hatte ich damals auch das Lied im Radio gehört, also ein anderes Lied, das war, glaube ich, You Trip Me Up von der Psycho Candy, also auch von dieser Quietscheplatte, sage ich mal, und das war für mich eine Erweckung. Und ich glaube, ich habe auch darüber berichtet, wie es dann war, als die nächste Platte rauskam von The Jesus and Mary Chain, die ich auch noch sehr gut fand, die aber anders war. Und wo dann schon die Frage war, vielleicht geht es ja nicht immer so weiter, dass man viel quietscht auf den Platten, sondern ja, muss ich vielleicht entwickeln. Aber ich war enttäuscht, ich muss es zugeben.
0: Ja, genau, ne, das war ja das Format, wo wir über den Punkt geredet haben, an dem wir uns abgewendet haben von unseren ehemals Lieblingsbands. Ne? Und du hast da noch Killswitch Engage ist gespielt, was auch
1: ein sehr schönes, cooles, melodiöses Lied ist.
0: Naja, die Jesus and Mary Chain, die gibt's ja noch, ne? Obwohl die ja auch ihre Pause hatten. Also 84 haben die also angefangen hier mit Bobby Gillespie und so, und dann war 99 Schluss und seit 2000 wieder, und es wurde nie wieder besser. Aber sie haben halt ihren Footprint in der Popkultur hinterlassen, ne? Weil Shoegazing, ne? Das verbinde ich jedenfalls mit denen.
1: Ist das wirklich gar nicht so? Also bei mir wäre Shoegazing, da denke ich immer sofort an My Bloody Valentine, so dieses so, aber ich glaube, bin da mit diesen Schubladen auch nicht so ganz so vertraut. Vielleicht ist Shoegazing dann auch eher so Slowdive und sowas? Ich weiß nicht. Ich weiß nicht, weil für mich, also ich finde Jesus and Mary Chain eher rockig. Also das ist für mich eher eine Rockband, die dann auch so vom ganzen Gehabe nicht so dieses ich guck nach unten und spiel vor mich hin, sondern schon mit Attitüde und Prügelei auf der Bühne, wie man gehört hat und so. Also doch eher irgendwie ein anderer Aspekt. Aber ich weiß nicht.
0: Naja, ehrlich gesagt, woran ich auch denken muss, wenn ich Jesus and Mary Chain, wir waren ja da 2019 irgendwie oder 18 zum Konzert, warst du da mit in Berlin?
1: Ja, war ich dabei.
0: Da habe ich OTs das letzte Mal gesehen.
1: Ja, ich erinnere mich.
0: Das OT ist also ein guter Freund von uns gewesen, und ja, der ist dann leider tragisch verstorben während Corona. Und irgendwie kriege ich den nicht aus dem Kopf. Naja, jetzt spielen wir unseren gemeinsamen Lieblingssong von Jesus and Mary Chain, wie wir hier in der Vorbesprechung herausgearbeitet haben.
1: Zumindest von der Darklands-Platte.
0: Genau, die Darklands-Platte, die ist ja meine Lieblingsplatte. Und du darfst den jetzt ansagen.
1: Jetzt kommt The Jesus and Mary Chain mit Happy When It Rains.

0: Bist du auch glücklich, wenn es regnet?
1: Ich glaube, für mich ist die Vorstellung, wenn es regnet, schöner als dann, wenn es wirklich regnet. Weiß nicht, ob das verständlich ist.
0: Aber da war ganz viel philosophische Tiefe drin.
1: Ja, denk mal drüber nach.
0: Die weniger übrigens von John Peel über Jesus and Mary Chain gewesen ist.
2: Ich mag Jesus and Mary Chain immer besonders gern, wenn sie diese kleinen, etwa 1,5 bis 2 Minuten langen Songs und so machen, kleine Reflexionen, die ich auf eine eher prätentiöse Art und Weise mit ihnen verbinde.
0: Das war die erste Folge über DIY-Pop aus Schottland mit Bands aus Glasgow und die nächste Folge wird sich hauptsächlich um Bands aus Edinburgh drehen. Falk?
1: Ja, ich freue mich drauf.
0: Komm gut durch die Nacht.
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0: bereitete sich das Team in Herzogenaurach weiter auf die WM vor. Kapitän Kimmich verteidigte erneut die Torwartentscheidung für Manuel Neuer und der schonte noch die Wade und beglückte derweil die Fans.
1: So einen dichten Flugverkehr hat es über Herzogenaurach eher selten gegeben. Alle möglichen Flugobjekte sind in der Luft. Am Boden werden die Objektive in Stellung gebracht. Sehr viele sogar. Hier irgendwo muss er sein. Und dann ist es tatsächlich soweit. Er zeigt sich, Manuel Neuer. Er ist es wirklich. Geht er nicht auf den Trainingsplatz, zu gefährlich. Die Wade braucht noch Ruhe. Immerhin, er ist da. Dann geht es blendend. Keine Verhärtungen. Sie sind weich und einsatzbereit. Es ist nur diese eine, die noch etwas Liebe braucht für das Comeback des Jahres.
2: Es war nicht Thema, es war überhaupt nicht Thema. Drehen Sie mir doch das Wort nicht den Mund um.
1: Der Bundestrainer ist von seiner Rückholaktion voll überzeugt. Erstens.
3: Mit Manu sind wir besser als ohne Manu.
1: Zweitens.
3: Bei Manu müssen wir uns keine Sorgen machen.
1: Nicht zu vergessen. Drittens natürlich.
3: Nächste Woche gibt es ein neues Update. Aber Sorgen müssen sich keine machen, ist alles in Ordnung.

0: So, Mick, wie viel Sorgen machst du dir um die Wade?
1: Um die Wade? Ja, die Wade ist für mich immer zweitrangig. Mir geht's vor allem ums soziale Gefüge natürlich in der Mannschaft. Ja, also was macht es jetzt für einen Eindruck auf Baumann, der jetzt nicht darf? Nicht, dass da die Stimmung dann doch irgendwie nicht so gut ist und wir gegen Blue Carasau verlieren. Das wäre natürlich ungünstig.
0: Ja. Aber ich muss sagen, die Rückholaktion von Andreas Scheuer ins Nachrichtengeschehen finde ich sehr gut.
1: Sehr gut, ja. Ja, auch da die Waden ganz weich.
0: Ja, die Waden sind ganz weich. Der Platz ist natürlich gefährlich, auf dem er jetzt steht. Kommt man leicht ins Stolpern. Kümmern uns nachher darum. Wieso ist hier so laut im Bahnhofsviertel? Das Tor donnert, der Müll wird abgeholt. Das ist natürlich gut, Deutschland funktioniert.
1: Ich dachte, bei dir ist schon Public Viewing.
0: Ja, das auch. Ja. Krieg, Krieg, Krieg, heute ausschließlich Mix-Lieblingsthemen. Wir beginnen bei Israel bombardiert weiter. Ich habe gestern Abend Deutschlandfunk gehört und in der Deutschlandfunk-Anmoderation, Moment, ich muss das Fenster zumachen, hier ist wirklich gerade der Müll.
1: Lange rhetorische Pause.
0: So, nun bei voller Konzentration. Also der Deutschlandfunk sagte gestern Abend der Anmoderation zu irgendwas mit Israel, die in Teilen rechtsradikale Regierung von Benjamin Netanyahu. Und da habe ich mir so gedacht, ja, also wir sind doch jetzt seit 4 Jahren unter dem Eindruck, die ganze Zeit dazu sagen zu müssen, dass der Krieg in der Ukraine ein Angriffskrieg von Wladimir Putin ist. Also finde ich, können wir jetzt auch immer dazu sagen, die in Teilen rechtsradikale Regierung Benjamin Netanyahus, weil sonst verkürzen wir das ja. Und das geht ja nicht. Wir können ja nicht zwei Maßstäbe auf den gleichen Sachverhalt anlegen. Oder?
1: Ja, dazu kann man jetzt ganz viel sagen, ne? Diese Zurechtschieberei und so führt halt auch zu einer krassen Verzerrung konstant, ne? Also man hat damit so angefangen, ich verstehe auch die deutschen Reflexe, dass man dann immer sagen muss, es geht hier natürlich um die Regierung und Benjamin Netanyahu, die treffen hier die Entscheidungen und so. Ich denke, was man aber schon auch im massiven Maße jetzt über die letzten Jahre gemerkt hat, das ist ja auch einfach ein gesellschaftliches Problem, so, ne? Also man kommt dann irgendwann nicht mehr umhin, davon zu sprechen, dass ja zu der in Teilen rechtsradikalen Regierung auch dann doch in erheblichem Maße eine doch im großen Maße in Teilen rechtsradikale Gesellschaft gehört, die das ja auch unterstützt. So, ne? Also man hat irgendwie immer gehofft auf die Proteste und es gibt sie ja auch im Einzelnen oder so, aber die Zustimmungswerte für diesen Krieg im Iran sind hoch. Die Radikalisierung hat noch einmal zugenommen. Man sieht es auch in den Berichten über das Westjordanland. Also es gibt ja quasi keine Debatte darüber in Israel in der Form, wie man es sich irgendwie wünschen würde. Libanon, ähnliche Situationen. Also es mutet inzwischen dieses sehr genaue Hinschauen mutet inzwischen eher nach Verzerrung an. Ne? Es ist so ein bisschen wie die Deutschen auch immer hoffen, die deutschen Politiker, ja, wir sitzen den Donald Trump jetzt einfach noch aus und danach wird alles wieder gut. Und aber das ist einfach nicht der Fall.
0: Ja, mir kommen da so mehrere Dinge noch ins Ohr. Habe Kerkeling, der sagt, was heißt denn, sie ist zu Teilen rechtsradikal, die AfD. Ja. Also ein Schluck Öl im Wasser, man ist es ungenießbar. Oder auch Yuval Noah Harari, der bei Ezra Klein jetzt saß. Ich habe nur den Clip gesehen, noch nicht den ganzen Podcast gehört. Wie er sagt, naja, also die Juden haben damals Denkübung angenommen, um sich gegen die Römer zu wehren. Und da man sich nicht physisch verteidigen konnte, hat man es geistig getan. Unglaubliche Ideenschätze angelegt. Und jetzt, 2000 Jahre später, ist man einfach die Römer. Und da fragt man sich, sagt Yuval Noah Harari, wozu dann das alles? Und er meint das komplette Judentum als Idee, wie wir es heute sehen. Das sind natürlich drastische Zeitmarken, die wir hier mal festhalten. Na gut. Wir beginnen bei Israel bombardiert weiter und Rubio prüft Frieden mit Iran.
2: Die israelische Armee hat erneut den Süden des Libanons angegriffen, trotz der seit Mitte April geltenden Waffenruhe. Israels Ministerpräsident Netanyahu kündigte zudem an, dass die Militäroffensive gegen die Hisbollah-Miliz verstärkt werde. Laut einem Militärsprecher hatten die heutigen Attacken Infrastruktur der Miliz zum Ziel. Die Bewohner von insgesamt 10 Dörfern wurden aufgefordert, ihre Häuser zu verlassen und sich auf offene Flächen zu begeben. Israel und die Hisbollah werfen sich immer wieder gegenseitig vor, die Waffenruhe zu brechen. Im Ringen um ein Abkommen zur Beendigung des Iran-Kriegs ist der Stand der Verhandlungen weiter unklar. US-Außenminister Rubio sagte, es liege ein solides Abkommen auf dem Tisch. Man werde der Diplomatie jede Chance geben auf Erfolg, bevor Alternativen geprüft würden. Irans Außenamtssprecher Bakai äußerte sich zurückhaltend. Eine Einigung stehe nicht unmittelbar bevor. Zudem werde erst nach Abschluss eines Rahmenabkommens über Einzelheiten des Nuklearprogramms gesprochen.
0: So, wir haben das jetzt eine Minute lang gehört. Und ich frage mich, passend zu einer Schlagzeile der New York Times zum Thema Marco Rubio, wie lange hält man das eigentlich noch so durch? Und zwar Marco Rubio zu sein, ja? Stellt sich mir die Frage, wie lange kann man eigentlich noch einfach so Kurzmeldungen aneinander hängen? Ja, Israel irgendwas mit Libanon, nächste Kurzmeldung, Iran irgendwas mit Israel und Marco Rubio dazwischen. Also es ist wirklich, ich weiß auch nicht.
1: Ja, und es schlägt ja dann auch so als diese Kurzmeldung im deutschen Diskurs ein, ne? Also so wie wir halt irgendwie diese ganzen Schocks vergessen und dann hat man irgendwie Diskussionen über wir müssen mehr arbeiten. Das haben wir ja hier schon vielfach besprochen, so, ne? Also die großen Linien werden natürlich in diesen kurzen Nachrichtensendungen nie gezogen, so dass man Dinge mal in Verbindung bringt miteinander.
0: Ja, es ist wirklich verrückt. Was man dann aber schafft, ist so ein bisschen, Christian Sievers verkündet einfach Chaos und das finde ich auch ganz gut.
3: Ja, es könnte kaum chaotischer zugehen beim Versuch, einen Weg rauszufinden aus der Situation am Persischen Golf, irgendwo zwischen Krieg und Frieden. Und gleichzeitig beobachtet die ganze Welt jeden Schritt vor und zurück, hin und her, eben weil wir alle spüren, wie sehr wir direkt betroffen sind. Der bange Blick auf die Preise an den Zapfsäulen im Osten Afrikas ist eher zu einer Existenzfrage geworden.
0: Ja, das erinnert mich an früher, als es immer hieß, ja, also es ist schon so ein bisschen Klimawandel. Wir zeigen Ihnen jetzt nochmal die Eisbären in der Antarktis.
1: Daran habe ich auch direkt gedacht. Das ist auch Arktis. Wieder nicht hier, nicht wird Journalismus, so, ne? Ja.
0: Ja, ich habe gerade aus Versehen Eisbären und Antarktis gesagt. Bitte keine Kommentierung, ich weiß Bescheid. So ist das hier auch. Ja, da ist irgendwas im Argen, die Zapfsäulen, also in den Tiefen Afrikas und so. Es kommt dann natürlich ein sehr guter Bericht, aber ich meine, Afrika ist überall, was das angeht.
1: Ja, und man, also das sind ja auch miteinander verknüpfte Prozesse, wie wir ja jetzt gleich auch hören werden. Ne? Mhm. Also es ist ja nicht einfach, da ist Krieg und deshalb haben die da weniger Sprit. So, ja. Sondern es hat ja auch schon was damit zu tun, dass andere sehr viel Geld haben und Sprit aufkaufen vielleicht und so, ne? Also gleiche Situation wie bei Corona damals, gleiche Situation bei den Düngemitteln heute, gleiche Frage bei den Lebensmitteln, etc. Es ist überall das Geld.
0: Also es ist original wie beim Klopapier. Man geht in den Laden und es ist kein Star, weil Nachrichtenlage und später kommen dann Berichte, in denen es heißt, es war eigentlich immer genug da, es war ein Verteilungsproblem. Ja. Irgendwer hat irgendwas befürchtet oder erhofft und so wie damals Leute meinten, nee, jetzt wo ich Klopapier sehe, kaufe ich mal lieber 100 Rollen, denken sich heute diese Reederer mit ihren Schiffen voller Öl, also angesichts der Situation verkaufe ich mein Öl doch lieber morgen als heute oder so, ja. Also alle möglichen Denkübungen kommen da rein und das ist dann das Resultat.
4: Alle versuchen ihren Bedarf an Diesel und Benzin zu sichern. Now what happens is a lot of Was jetzt passiert, ist, dass viele dieser Schiffe im Ozean liegen und darauf warten, dass jemand bestellt und sagt, hey, ich will dieses Produkt jetzt. Aber wenn man bereit ist, für Produkt X den Preis Y zu akzeptieren und dann jemand mehr Nachfrage hat, dann beobachten wir, dass immer dorthin verkauft wird, wo man mehr Geld bekommen kann. Das treibt die Spritpreise an den Zapfsäulen auf Rekordhöhen.
0: Ja, wir sehen hier Experten, ich will es mal sagen, Ogutu Okudo und sie arbeitet bei Guru Energy. Das meine ich nicht über ihren Namen lustig, so wie sie heißt, ist ein cooler Name, aber Guru Energy. Ich finde, bei uns sollten die Ökonomen auch nicht mehr Felbermeier heißen und vom Weltwirtschaftsinstitut kommen, sondern wie man halt so heißt und dann von Guru Wirtschaftsblabla und so. Und dann einfach sagen, was Sache ist.
1: Das scheint mir das Grundproblem zu sein.
0: Ja. Also sie scheint mir sowieso näher dran zu sein an dem, was ich immer höre. Aber hier werden ja auch die letzten 0,2% Wirtschaftswachstum übernächstes Jahr verhandelt.
1: Ja.
0: Irgendwelche Leute versprechen sich aber noch Aufklärung davon. Ich nicht. Aber wenn sie einfach sagt, ja, das ist das Chaos, wie ihr deutscher Fernsehmoderator schon sagte, würde ich sagen, ja, genau. Das Problem ist nur, in diesen Ländern, und damit ist jetzt auch Deutschland gemeint zum Beispiel, werden ja die neuen Taxipreise, bei denen das Benzin verballert wird, gar nicht vor Ort entschieden, sondern Uber macht ja beiderseits ein Angebot an die Fahrer und an die Mitfahrenden. Das kostet halt so und so viel und dann heißt es friss oder stirb.
4: Die Menschen in Afrika sind am stärksten betroffen von der Ölkrise weltweit, sagt Professor Eksen Iraki, Ökonom an der Universität Nairobi. Jede Preiserhöhung betrifft die Menschen direkt. Wir haben keine Unterstützung wie Arbeitslosengeld oder Ähnliches. Und wenn man sich das Einkommensniveau in Afrika anschaut, ist es im Allgemeinen viel niedriger als im Rest der Welt. So hat auch App-Fahrer David kaum eine Wahl. Die hohen Spritpreise muss er selbst tragen, denn die App-Anbieter haben bis auf eine Ausnahme die Fahrpreise für Kunden bislang nicht erhöht. Wegen des zunehmenden Verkehrs verbrennen wir mehr Benzin, bekommen aber weniger Fahrgeld und müssen auf uns alleingestellt überleben. Statt 8 Stunden fährt er deshalb 12 Stunden, jeden Tag, damit am Ende des Monats wenigstens etwas übrig bleibt.
0: Ja, also das ist hochgradig dramatisch und gilt hier auch, natürlich in anderem, aber trotzdem gilt hier auch, was ich wieder sehr witzig finde. Diese Side Note erinnert mich an meine kurze Romreise, kürzliche Romreise. Mhm. Wir haben jetzt einen Professor gesehen und einen Taxifahrer. Beide langärmliches Hemd, der eine Weste, der andere Sakko drüber. Der Journalist aber im T-Shirt. Und unsere Führerin, die uns durch die Vatikanischen Museen und so führte, meinte auch, als wir dann so anstanden an der Schlange, ja, daran erkennt man die Touristen immer alle nackt. Die Römer noch schön mit morgens, na, die Sonne ist ja noch nicht so hoch, wir binden uns mal noch Mode um den Hals und was auch immer und so.
1: Ja, ja, die tragen noch Daunenmantel, so genau. 25 Grad ist fröstet.
0: Ja, und die Touris alle so, ich bin in Rom, ich gehe heute mit Spaghetti-Trägern raus, es ist 7.30 Uhr, ich stehe an. So, Saudi-Arabien, wo wir schon in Rom sind,

0: ist voll safe. Wir haben ihnen Flugabwehrraketen hingestellt. Also ist auch so ein kleiner Widerspruch in der Gesamtthematik, würde ich sagen.
1: Denn Trump legte heute einen Kranz nieder und erklärte vorher zum Krieg mit Iran, dass die Verhandlungen...
0: Jetzt wollte ich so sehen, ne? Trump kann einfach gar nichts.
2: Ich habe das auch gesehen und dachte, was für eine bescheuerte Szene einfach, ne? Der Marine, der da diesen Kranz durch die Gegend trägt, ja. Und man läuft einfach nur so hinterher irgendwie mit dem Ding in der Hand.
0: Also die Zeremonie hat ja eigentlich einen ganz klaren Ablauf. Man steht da, der Kranz wird für einen abgelegt und wenn der Kranz dann steht oder hängt, richtet man nochmal die kleinen Fähnchen, die da dran sind und so.
2: Mhm.
0: So, also man bleibt eigentlich stehen und dann geht man mit. Und wir beschreiben es jetzt kurz. Der Marine trägt das Ding und weiß gar nicht wie, weil Trump auch die ganze Zeit seine zwei Finger dran halten muss, um so zur Zeit nicht trage ja. Hier mit oder sowas.
2: Genau.
0: Ja.
2: Es ist, aber er lässt sich auch eher so führen. Also es ist einfach eine extrem schräge Szene. Irgendwie.
0: Es ist völlig gestört. Der Typ guckt sich nicht mal vorher ein Video an, wie Sachen typischerweise laufen. Also weniger Protokoll geht einfach gar nicht. Na gut.
1: Zu einem möglichen Friedensabkommen wohl noch dauern würden. Außerdem, so Trump, sollten sich auch andere muslimische Länder beteiligen und so auch ihre Beziehungen zu Israel normalisieren. Tja, von Normalität ist die Golfregion noch weit entfernt. Und doch beginnt dort nun der Hadsch, die muslimische Pilgerfahrt ins saudi-arabische Mekka. Trotz des Kriegs in der Region sind schon jetzt etwa 1,5 Millionen Menschen angereist. Ramin Sina.
3: Rund um die Stadt Mekka Flugabwehrsysteme. Bilder veröffentlicht vom saudischen Verteidigungsministerium.
0: Das ist einfach die totale Entgrenzung von Krieg. Mittlerweile überall. Heute Nacht waren ja auch wieder riesige Drohnenflüge auf Ukraine, auf Kiew, wo sich die Leute schon so sicher fühlten. Also Killzone wird jetzt krass radikal ausgeweitet. Während einfach niemand weiß, wie man heutzutage den Krieg beendet.
2: Ja, ihr habt das ja auch sehr gut in den 29ern gerade aufgearbeitet, diese Entwicklung. Also mir ging es jetzt eben schon so, als wir das Intro gesehen haben. Ne? Also ich sehe diese Drohnen, die da irgendwie über dem Spielfeld der deutschen Mannschaft kreisen. Und mein erster Gedanke ist überhaupt nicht mehr Kamera oder so. Ne? Also mein erster Gedanke ist, das Ding könnte da jetzt runterfallen und irgendwie 4 Spieler töten, was einfach intuitiv ist. Ist natürlich nicht so, ja. Aber das ist ja die Realität, in der man angekommen ist. So, die Technik sieht nicht so groß anders aus. Sie kann irgendwie überall sein. Wir haben schon beim letzten Mal gesprochen, ne? Die Kapazitäten, um sie herzustellen, sind extrem einfach. Und anders halt als in der Wahrnehmung, die man so Science-Fiction-mäßig mal hatte von der Idee, ja, irgendwann kämpfen da dann nur noch autonome Systeme, so der, die Person als Einzelnes wird in diesem Krieg nur umso bedeutsamer. Ne? Mhm. Also dadurch, dass es keine regulären Frontverläufe mehr gibt, letztendlich keine strategischen Siege, wo man dann tatsächlich sagen kann, wir haben dieses Stück Land besetzt, ja, und deshalb müsst ihr jetzt aufgeben oder so, sondern wenn man weiß, dass man diesen Krieg konstant führen kann, wird halt eben die Zivilgesellschaft zu dem entscheidenden Faktor dahinter. Ne? Man schickt Drohnen, um eine Zivilgesellschaft zu zermürben, um ganze Gesellschaften und politische Systeme zu zermürben. Und das sehen wir hier, das sehen wir in der Ukraine, ne? Überall, wo diese Systeme stehen, bedeutet ja einfach nur massive Unsicherheit. Ja? Also deshalb sind die Flugabwehrsysteme da so, weil die Zivilgesellschaft einfach als Kriegsziel so wahnsinnig in den Mittelpunkt gerückt ist und inzwischen ja eigentlich das entscheidende Faktor, ja, wenn es darum geht, einen Krieg in Anführungsstrichen zu gewinnen oder zu verlieren irgendwie.
0: Ja. Das fand ich auch sehr eindrücklich, wie der Philipp Westermeier im OMR-Podcast einfach den Typen da von Helsing, dem deutschen Drohnenhersteller, fragt, ja, werden irgendwann nur noch Maschinen gegen Maschinen kämpfen? Und man denkt sich so, nee, das Grundthema ist hier gerade, dass alle ausschließlich nur noch Angriffswaffen herstellen.
2: Ja. Ja.
0: Und die werden natürlich nicht gegen Maschinen eingesetzt, sondern nur dahin geschickt, wo Menschen sind, weil, und das ist ja das Prinzip dieser neuen Angriffswaffen, sie sind nicht mehr da gebunden an, ah ja, hier ist gerade ein Frontverlauf, ich kriege den Panzer jetzt gar nicht 300 Kilometer weit weg, weil der wiegt ja so viel und ist dann, muss ich mal voll tanken. Und jetzt die Drohne so, ciao, bin schon mal auf dem Weg. Drohnen werden auftauchen an Orten, wo wir echt denken, und wir werden dann Mediendiskussionen zum Thema haben, weil du es jetzt angesprochen hast. Ja, also warum wurde jetzt Dingsdabums Aurach nicht geschützt? Wusste doch jeder, dass da die Fußballnationalmannschaft ist. Und alle so, naja, wir haben halt Panzersperren aufgestellt. Und dann die Journalisten, hä, sind sie bescheuert? Das ist doch seit Jahren Thema, dass die Gefahr von oben kommt. Und ich muss mich da auch dran erinnern, oder es erinnert mich gerade daran, der Heilige Geist erinnert mich daran, als es hier anfing mit

0: Irak, Afghanistan, dann so ein bisschen Scharmützel vor Ort, Pakistan macht auch noch irgendwas, Flüchtlinge hin und her, kam immer so eine Berichterstattung zum Thema. Und die Leute vor Ort haben heute keinen guten Tag, denn der Himmel ist blau. Blauer Himmel heißt überall Drohnen.
1: Ja.
0: Und es wird, also das ist einfach die Gefahr für die ganze Welt jetzt. Man guckt so hoch und denkt, warte mal, hier ist kein Sicherheitsnetz und keine Wolken sind da. Seid ihr bescheuert, ihr könnt jetzt nicht rausgehen.
1: Ja.
0: Schmeißt euer Handy in den nächsten Mülleimer, ja. Also es ist wirklich diese Entgrenzung, die hier so stattfindet, ist wirklich crazy. Aber Saudi-Arabien muss es jetzt irgendwie, fühlt sich genötigt, das zu zeigen.
2: Kronprinz bin Salman lässt zudem eine Militärparade abhalten. Die politische Botschaft der Saudis als Hüter der heiligen Städten Mekka und Medina schütze man die Pilger auch in Zeiten des Krieges am Golf.
0: So, was sehen wir hier gerade? Beschreib mal kurz.
1: Wir sehen aufmarschiert 20.000 Truppen in kompletter Kostümierung mit Helm, Brille, komplett schwarz verhüllt, Maschinengewehr in der Hand, Raketenwerfer auf der Schulter, wie sie Reihe in Glied miteinander marschieren, um uns zu zeigen, Saudi-Arabien ist weiterhin sicher.
0: Also wenn man das Bild so zeigen würde, ne, das ist von Star Wars nicht zu unterscheiden.
1: Ja.
0: Das ist crazy.
1: Ja, und gleichzeitig ist es so eine alberne Inszenierung, ne? Weil halt eigentlich weiß ja jeder, dass das überflüssig ist, ne? Also all dieses Personal, was da rumsteht, macht Saudi-Arabien ja keinen Zentimeter sicherer. So, ne? Nee, also
0: vor allem nicht für diese Gefahr, dass eine Drohne mit 400 km/h sich einfach irgendwo reinstürzt von oben. Also da nützt eine Hundertschaft mit Maschinengewehren jetzt auch nicht so viel.
1: Ja.
0: Eine Drohne könnte man vielleicht so durch Zufall treffen, durch so einen Geradeausschuss, aber als Angreifer weiß man ja, dass man halt einfach 1000 Drohnen schickt.
1: Ja, also hier geht so politische Inszenierung so an ihren Grenzen, ne? Was man bei Deutschland jetzt auch immer so ein bisschen denkt, wenn es dann darum geht, dass man so und so viele Soldaten an der Grenze aufstellen muss und so und das Gerät, ja. die Garagen wieder voll machen muss mit schönem Rheinmetallgerät, da denkt man sich auch immer so, ja, das ist auch einfach nur Inszenierung.
0: Ja, das ist einfach alles gruselige Inszenierung.
2: Auch in Zeiten des Krieges am Golf. Der Einsatz aller Zivilschutzkräfte innerhalb der heiligen Stätten stellt sicher, dass eine schnelle Reaktion auf jede Situation oder jeden Notfall möglich ist.
0: Ja. Keine guten Aussichten. Sivas macht jetzt eine Sendungseröffnung zu einem Thema, bei dem wir denken, ja, das ist mal ein guter Problemaufriss.
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4: Alles hängt mit allem zusammen und kaum noch jemand blickt durch. Selbst der amerikanische Außenminister spricht von hin und her.
0: Ja, da würde ich sagen, genau so.
1: Ja.
0: Alles hängt mit allem zusammen, niemand blickt mehr durch und selbst die beteiligten Regierungen, die das alles vorantreiben, sagen, ja, ein bisschen hin und her ist schon.
1: Ja, die blicken vielleicht am allerwenigsten durch.
0: Es ist wirklich crazy.
4: Wir beginnen heute Abend im Libanon, diesem wunderschönen, gebeutelten Land. Eigentlich sollten dort die Waffen ruhen. Israel und die Hisbollah halten sich daran nicht. Israels Armee will jetzt weitere Teile des Nachbarlands kontrollieren. Die Zahl der dabei getöteten Menschen steigt und steigt. Aus Beirut, Alexander Pohl.
5: Rauchwolken über der Stadt Nabatieh im Südlibanon. Insgesamt 8 israelische Luftangriffe meldet die staatliche Nachrichtenagentur auf die gesamte Region. Mehrere Menschen sterben. Wer kann, ergreift die Flucht. Auch in den südlichen Vororten von Beirut verlassen die Menschen zu Hunderten ihre Häuser aus Angst vor Luftschlägen.
0: Ja, nun ist das mit dieser Flucht so ein bisschen schwierig, denn man weiß ja immer nicht so richtig, wer flüchtet. Und so wie man in Deutschland auch immer mal diese Gefahr sieht, dass wirklich jeder männlich U40 hier Hisbollah, Schläfer, Hamas, irgendwas ist und man dann erstmal vorstellig werden muss und die Bundesregierung dann, also Dobrindt konkret, die Delegation Afghanistans, mit denen man ja jetzt wieder redet, hier die Bilder vorlegt, also einfach den Taliban die Bilder zeigt von denen, die in Deutschland angelandet sind, um die zu fragen, sind es Terroristen, wollt ihr die wiederhaben? Und die so, ja. Also wirklich sind gruseligste Umstände, gilt einfach überall.
6: Viele der Menschen, die aus den südlichen Stadtteilen Beiruts oder dem Süden des Landes fliehen, enden hier, in einem dieser inoffiziellen Flüchtlingscamps. Doch damit ist die Odyssee dieser Menschen noch lange nicht vorbei, weil die Regierung will sie hier eigentlich nicht haben. Die offizielle Begründung lautet, dass es eigene, regierungseigene Schutzräume für die Menschen gibt.
5: Was niemand laut sagen will, die Regierung fürchtet den Einfluss der Hisbollah in diesen Camps.
0: Ja, angesichts der großen Anstrengungen, Anstrengungen Israels, wirklich jedem jetzt zu motivieren, Hisbollah-Kämpfer zu werden, würde ich sagen, ist das auch ziemlich gerechtfertigt.
1: Ja, ja. Der Hisbollah ging es historisch immer schlecht, wenn Ruhe herrschte. Ne? Ja. Also, weil das ist ihre Legitimitätsgrundlage und da sie ja auch so wahnsinnig verwoben ist mit der libanesischen Gesellschaft und ja ganz viele grundsätzliche Aufgaben übernimmt, aber halt auch immer in einem Maße, wie es eigentlich nicht ausreicht, ne? Daseinsversorgung, finanzielle Unterstützung, Rentenversicherung, wenn man so will. Also ganz zentral integriert gesellschaftlich, politisch, aber halt eben auch mit konstantem Mangel konfrontiert. Das heißt, in den ruhigen Phasen gab es oft eine Emanzipation von der Hisbollah, ne? Weil man dann halt festgestellt hat, naja, es kommt ja bei mir nicht so viel an. Aber diese Momente sind natürlich in Anführungsstrichen Gold wert, so, ne? Weil man aus diesem Konflikt heraus nun wieder Sympathisanten gewinnen kann und weil man deutlich machen kann, naja, unser Kampf war eben nicht umsonst. Seht ihr, das, was wir hier tun, ist gerechtfertigt. Und ich meine, es ist die immer gleiche Erzählung, aber alles, was Israel tut, ist in den nächsten 5 bis 6 Generationen einfach mehr zu produzieren von dem, was sie zu vernichten versuchen. So, ja. Ne? Weshalb man ja aber auch eben als Lerneffekt in Anführungsstrichen Abstand genommen hat, davon damit so umzugehen, wie man vielleicht die vergangenen 20 Jahre damit umgegangen ist, sondern jetzt eben rigoros sagt, naja, da müssen halt eben alle weg, ja, egal in welcher Form.
0: Genau, deswegen wird da so ein Massendings veranstaltet. Was es natürlich immer wieder zum Papst bringt, denn die KI-Enzyklika ist natürlich auch erstmal 100 Absätze zum Thema der Mensch und so. Und sie heißt ja auch nicht tolle KI, sondern der tolle Mensch. Daniel Gerlach, und weil alles mit allem zusammenhängt, ist man in dieser Sendung hier auch direkt bei jetzt Iran-Israel. Macht hier mal eine Anmerkung, weil ich hatte es gar nicht so auf dem Schirm, aber ja, stimmt natürlich.
7: Was, glaube ich, passieren muss in der Region, ist, dass man wegkommt von diesem, die USA müssen für Israel irgendetwas verhandeln. Es wird irgendwann darauf hinauslaufen müssen, dass Iran und Israel direkte Verhandlungen selbst führen. Und das wäre natürlich ein Tabubruch, aber wir haben in den letzten Jahren so viele Tabubrüche in der Region gesehen, dass vor dem Hintergrund dieser laufenden Verhandlungen ich mir sogar vorstellen könnte, dass das irgendwann der Fall sein wird.
0: So, hier finde ich interessant, wenn er jetzt sagt, und ich denke mir so, ah ja, okay, bislang, ja, muss ja immer vermittelt werden und so, irgendwann wird Iran oder Israel muss sich direkt auf den Iran einlassen und die müssen direkt miteinander reden. Hm. Israel hat gerade überhaupt gar keine Übung darin, mit irgendwem zu reden.
1: Ja.
0: Wie sollen die denn da mit dem Iran reden?
1: Ja, ich sehe das auch nicht. Das scheint mir auch eines dieser zentralen Aspekte, die halt so unter allem drunter liegen, die zu, also eigentlich überhaupt nicht öffentlich besprochen werden, aber auch mit Blick auf Donald Trumps Administration muss man, glaube ich, feststellen, denen sind die Kapazitäten verloren gegangen.
0: Ja.
1: Also die haben ja nicht ihr System umsonst bereinigt, so, ne? Also die seitdem Donald Trump 2 an der Macht ist, wird dieses komplette diplomatische, militärische System bereinigt. So, wir haben darüber hier auch gesprochen. Man sieht es immer mal wieder in den Nachrichten. Ja, der nächste General kommt weg. Hier werden Leute entlassen. Dort wird jemand gekündigt und so. Also dort rückt irgendjemand in einen anderen Posten nach. Also dieses komplette Erfahrungssystem, was man da aufgebaut hat aus Diplomaten, die direkte Verbindungen haben, die wissen, wie internationale Verhandlungen ablaufen und so weiter und so fort, hat man ja bewusst zerstört. Und jetzt steht man halt eben auch da mit Menschen, die halt eben diese Kapazitäten nicht haben. Und das Know-how scheint auch einfach verloren gegangen zu sein. Und das gilt noch viel extremer für die israelische Seite, die es ja überhaupt nicht gewohnt ist, ja, ja. Solche Verhandlungen zu führen. Also da sind gar keine Kompetenzen in dem Sinne vorhanden. Ne? Also auch die Abraham Accords, das hat man irgendwie die Amis machen lassen unter Donald Trump. Das war auch immer ein Prinzip, was ja einfach hinauslief auf Normalisierung, heißt mehr wirtschaftliche Gewinne, heißt mehr direktes Geld, heißt eine Militärbasis der USA mehr. Ich weiß nicht, ob das noch so verlockend ist, ja, für ein jetzt arabisches Land am Golf, die nächste US-amerikanische Militärbasis dahin zu bauen, wenn man gerade sieht, was die Konsequenzen davon sind. Ne? Also man wird dann halt eben als, in Anführungsstrichen, legitimes Kriegsziel im Iran ausgewählt und am Ende kann man sich eben nicht verteidigen gegen die Drohnen. Da helfen einem dann auch die 5000 amerikanischen Soldaten nichts und auch die Flugabwehr ist schön, aber die einzelne Entsalzungsanlage wird dann halt eben doch getroffen oder das Luxushotel oder so. Also ist es mir auch so ein bisschen unklar, was hier eigentlich die Verhandlungsmassen heute noch sind, weil vieles von dem, was man sich so als Normalisierung vorgestellt hat, ist ja längst zerbröselt. Ja? Also Saudi-Arabien als Wächter von Mekka muss jetzt dieses so wichtige, auch für die eigene Symbolik und den eigenen Status so wichtige Gut irgendwie mit Flugabwehr schützen. Also was für ein Zeichen der Schwäche eigentlich, ja. Für auch gerade diese doch nach außen immer sehr potent auftretenden Staaten, gerade wie Saudi-Arabien. Mhm. Und mir ist völlig unklar, auf welcher Grundlage man sich hier begegnen wird. Weshalb ich auch sagen würde, naja, eigentlich fehlt es halt hier an den Vermittlern, aber wer soll es noch machen, ja? Also Katar ist ja inzwischen auch innerhalb dieses Konfliktes irgendwie
0: integriert. Ich glaube, man muss noch also eine Stufe vorher sehen. Also es gibt ja Berichte aus Amerika, dass im Justizministerium und im Außenministerium einfach alle fähigen und erfahrenen Leute gegangen sind. Ja. Freiwillig. Die mussten nicht gefeuert werden, es gab keine große Welle.
1: Ja, das
0: auch. Von und so. Das ist beim Militär noch ein bisschen anders. Also Hexet hat jetzt alle Beförderungen für Frauen und Farbige und Trans-Menschen einfach komplett gekillt. So, nur noch Männer werden im Militär befertigt. So. In Israel hast du ja auch seit Jahren, dass sich Menschen einfach sagen, nee, unter diesen Gesichtspunkten arbeite ich in dieser Administration nicht mehr. Üblich bleiben Leute, die gar keinesfalls mit irgendwem ein diplomatisches Gespräch führen können. Also das sind wirklich ganz düstere Aussichten. Und in Deutschland kommt das alles so hier an, weil alles mit allem zusammenhängt, ist ja auch in Nachrichten großes Chaos.
4: Die neue Prognose der Wirtschaftsweisen ist da heute und sie ist ernüchternd. Das Wachstum wird nur etwa halb so hoch ausfallen wie eigentlich gedacht. Da gab es gerade wieder vorsichtigen Optimismus ob der wirtschaftlichen Lage, dann haben der Iran-Krieg und seine Folgen auch das kaputt gemacht.
0: Ja, selbst wenn es Wachstum gäbe, bei den Leuten kommt es eh nicht an.
1: Ja.
0: Wir sind ja mittlerweile, also hier hängt ja wirklich alles mit allem zusammen und keiner blickt mehr durch. Es ist genau der Spruch, ja. Also selbst wenn es jetzt eine große Vermeldung von Wirtschaftswachstum gäbe, wäre auch egal. So, jetzt kommt keins, was bedeutet, ja, selbst die, also die Superreichen natürlich nicht, ja, denen geht's blendend, aber allen Einkommenswohlständlern, würde ich mal sagen, so, ja, die leiden jetzt alle darunter. Also es ist wirklich schwierig. Und in der Berichterstattung dazu wird jetzt einfach, und das finde ich natürlich sehr interessant, jetzt die Demografie so reingeschmissen.
1: Das fand ich auch auffällig, ja.
0: Aus heiterem Himmel. Ja. Eigentlich wissen wir gar nicht Bescheid über Demografie, ja. Aber jetzt kommt hier plötzlich so, ja, wir machen eine Berichterstattung mit der Großwetterlage, Konjunktur und machen die größtmögliche Großwetterlage draußen rum. Das heißt, es wird begonnen mit, ja, das Wachstum geht zurück. Man denkt sich so, das hat mit mir ja eh nichts zu tun. Und dann, weil Krieg und dann auch noch, weil Demografie. Also wenn man einmal sich über die Welt informieren will, kriegt man beim Heute-Journal gesagt, also du kannst hier gar nichts machen. Du findest in dieser Welt gar nicht statt. Ja, du suchst einen Platz in dieser Welt. Wir zeigen dir, ist nicht. Also hier wird ausschließlich Sachen gezeigt, die dir wirklich jedes Handlungsvermögen, jede Wirkmächtigkeit einfach austreiben.
4: Aber auch Hausgemachtes mahnen die Experten heute an.
0: So Hausgemachtes, ne? Wer hat das zu Hause gemacht? Niemand.
4: In deutlichen Worten, massiv steigende Sozialabgaben drohten diesen Staat, seine Wirtschaft und Menschen abzuschnüren. Florian Neuhahn mit den Einzelheiten.
8: Was tun, wenn die Bevölkerung immer weiter altert? Es ist Frühjahr 2011 und es ist ein dringender Appell der Wirtschaftsweisen von damals. Erhöht das Rentenalter, kürzt die Ausgaben, handelt jetzt. Dabei ist keine Zeit zu verlieren, weil sonst die später erforderlichen Anpassungen umso einschneidender ausfallen werden. Fast genau 15 Jahre später können die Wirtschaftsweisen von heute nur ernüchtert feststellen, die Appelle ihrer Vorgänger wurden ignoriert.
0: Also bauen sich die Wirtschaftsweisen unten an der Treppe der Bundespressekonferenz so einen Tisch auf, wo sie nochmal abgefilmt werden können, wie sie in ihrem eigenen Ding blättern?
1: Offenbar.
0: Crazy.
1: Das Protokoll muss eingehalten werden, es muss eifrig im Bericht geblättert werden, ja. Den dann keiner liest. Ja.
0: Bei so einer Berichterstattung, ne, würde ich gerne direkt im ZDF anrufen und sagen, ich habe keine Beschwerde, nur eine Nachfrage. Warum sagen Sie immer, wenn wir nicht verarmen, wird's uns schlechter gehen? Das verstehe ich nicht. Die Verarmung ist doch die Verschlechterung. Kann denn die Verarmung die Medizin gegen ein schlechtes Leben sein?
1: Ja, ja, das ist eine der Verbindungen, die hier ganz oft gemacht werden. Ne? Sie, was meint jetzt auch gerade, ist, schnürt den Menschen halt irgendwie ihr Leben ab oder so, die hohen Abgaben, aber gleichzeitig ist man ja vor allem konfrontiert mit politischen Entscheidungen, von denen man die ganze Zeit denkt, so, ja, das schnürt mir dann auf jeden Fall das Leben ab. Also, diese Verbindung ist ja, es muss dir schlechter gehen, damit es uns besser geht. Und ich glaube, das macht einfach, also das wird einfach nicht funktionieren. Wir haben dafür jetzt gleich noch ganz viele Beispiele, ja. Also es ist ja auch immer, die Wirtschaftsweisen haben ja auch das Vergnügen und das Glück, dass sie Politik immer komplett rausnehmen können aus ihren Berichten. Ne? Ja. Also die legen da einfach so ein ökonomisches Paper vor und sind dann halt so, das ist unsere Anweisung an die Politik. Und sobald es dann um politische Fragen geht, dann sagen sie immer so, ja, wir haben ja nur ein Paper vorgelegt, in dem wir sagen, wie es gemacht werden muss. Mhm. So, also diese, also schon das funktioniert ja irgendwie nicht.
0: Ja, das ist halt die glorreiche Stellung des Beraters. Ja. Der kommt einfach und dann wird verkündet, proklamiert. Warum? Man hat Beobachtungen gemacht, das ist dann wie Katharina Saalfrank per RTL, bevor sie selber machen durfte, also das Programm selber gestalten konnte, dass sie dann so, ja, er hat sich ein Muster entwickelt. Ja. Und alle Zuschauer so, ja, das haben wir auch gesehen, die verstehen sie aber nicht. Immerwährende Wahrheiten, ja, was wir alle noch nicht wussten und deswegen nach 16 Jahren, ach was, 100 Jahren wird es hier im ZDF nochmal gesagt, die Personalkosten sind so hoch.
9: Ans Abwandern denken Sie hier in Langenfeld bei Düsseldorf zwar nicht. Aber der Stahlbetrieb Schmeeskast ist doppelt gebeutelt. Einerseits von externen Schocks, den US-Zöllen, dem Iran-Krieg und andererseits von hausgemachten Problemen, den steigenden Sozialabgaben.
10: Durch die steigenden Personalkosten, die wir hier in Deutschland haben, ist inzwischen so, dass wir im asiatischen genauso wie im europäischen Raum immer weniger wettbewerbsfähig sind.
9: Der Aufschwung vorerst abgesagt, die Reformideen nicht viel anders als vor 15 Jahren, Ausgaben begrenzen, später in Rente gehen.
0: Ja, hier würde ich sagen, finde ich auch, also Personalkosten sind so hoch. Ich meine, die Personalkosten sind dadurch, dass sie 1 Euro im Monat übersteigen, ein Anreiz dafür, einfach in KI zu investieren. Oder Roboter, das ist ja jetzt 100-jährige Geschichte, natürlich investiert man in einen Roboter, nicht nur, weil er stärker ist als der Mensch, sondern auch, weil er keine Personalkosten bedeutet.
1: Ja.
0: Ist halt ein hohes Investitionsgut, aber wird halt durchkalkuliert und abgeschrieben. Von daher würde ich sagen, hier, diesen Ärger über Personalkosten, den gehen wir mal mit. Also grundsätzlich jetzt, ja. Liebe Hörer, wenn ihr sowas hört, die Lohnnebenkosten, bla bla bla und so, einfach immer sagen, das stimmt. Mit dem Anschluss, wir sollten Arbeit überhaupt nicht mehr besteuern. Und bei der Frage, wo kommt dann das Geld her? Konsum besteuern, Renditen besteuern, alles andere besteuern, aber nicht mehr menschliche Arbeit. Ansonsten, und jetzt ist schon wieder Claude 4.8 da und so, also langsam kriegt man wirklich Angst, ja? Das Einzige, was die Menschen noch davor schützt, einzusehen, dass sie im Grunde verloren haben gegen die KI, ist, dass sie zu dumm sind, das zu verstehen.
1: In manchen Fällen schon, ja.
0: Aber ich glaube jetzt,
1: auch, naja, und in Deutschland ist es halt auch ganz grundsätzlich die Integration von Systemen und so. Ja, ne? Das wird
0: aber du
1: hier
0: musst
1: noch eine ganze
0: nur 3
1: Weile dauern.
0: Jahre vorausdenken. Ich finde, man muss wirklich nur 3 Jahre vorausdenken und man kriegt sofort Schüttelfrost.
1: Ja. Ja, ja, voll. Und man hätte wahrscheinlich 2011 mal 3 Jahre vorwegkommen müssen, so, ne? Bei vieles von dem, was wir ja halt jetzt als Probleme, also ich finde es auch furchtbar, dass das alles irgendwie so in einen Brei zusammengeschmissen wird, ne? Also man hat eine Berichterstattung über die externen Schocks und der nächste Dreiklang, den man dann macht, ist dann hin zur Demografie und den hausgemachten Problemen und Löhne sind zu teuer und es wird irgendwie alles miteinander vermengt. Dabei
0: alles
1: sind das ja sehr, sehr
0: zusammen.
1: Unterschiedliche Faktoren. Also, klar, hätte man 2010 effizienter die Energiewende umgesetzt, hätten wir jetzt wahrscheinlich viele von den Energieproblemen nicht und so, ne? Da könnte man ja auch mal ansetzen. Ja. Haben wir nicht, und das dafür kommt ja nachher noch ein großartiger Clip, den wir dann als großes Finale haben. Ja, der deutsche Fokus auf die Exportwirtschaft, während man für seine eigene Binnenwirtschaft halt so vor sich hin belegen lassen hat, ja. Und jetzt steht man vor diesem Problem.
0: Denkst du jetzt
1: was
0: schon
1: aber
0: an
1: ja
0: China
1: alles nochmal
0: was
1: komplett anderes
0: antiesen?
1: Ist als die externen Schock durch Iran. Und das wird jetzt halt miteinander vermischt. Also dieses, wir müssen jetzt stärker gegen die Demografie vorgehen, weil im Iran Krieg ist. So ist irgendwie die Logik, die hier durchläuft, die ja überhaupt keinen Sinn macht. So. Mhm.
0: Aber denkst du jetzt schon an China oder was wolltest du?
1: Ich denke jetzt schon an China.
0: Ah, ja, okay. Ja, dann gucken wir das gleich als nächstes. Nach diesem Rundown hier. So, Schnitzer. Schnitzer streckt jetzt mal die Waffen beim Thema Rente. Das finde ich auch interessant zu sehen.
11: Bei der Rentenversicherung haben wir uns ja wirklich bisher die Zähne ausgebissen. Da ist überhaupt nie was vorangegangen. Da hätte ich keine Zuversicht. Aber bei Kranken- und Pflegeversicherung ist die Zuversicht schon deshalb da, weil wir sehen, die Ausgabenentwicklung ist jetzt schon so stark. Die Defizite sind jetzt schon da, dass tatsächlich was passieren muss.
0: Ja, ich finde, bei der Rente haben wir uns die Zähne ausgebissen. Ich finde ja, wie die Rente in Deutschland organisiert ist, erstmal nicht verkehrt. Denn die Probleme sind ja extern. Also wir haben zum einen zu wenig sozialversicherungspflichtige Jobs. Stattdessen werden halt irgendwelche Ausländer auf Werksvertragsbasis ans Band gestellt, die im Grunde dasselbe machen wie alle anderen, aber halt nicht in die Rentenkasse einzahlen. Und das ist aber jetzt kein Problem der Rentenkasse, sondern das ist ja ein grundsätzliches Problem, weshalb es ja hier auch mit Iran und so alles in einen Topf geworfen wird. So, wenn sie jetzt sagt, da strecken wir die Waffen, würde ich sagen, ja, dann atmen wir da einmal tief durch, denn für die Rente brauchen wir externe Zuflüsse jenseits der Arbeit. Also wenn jetzt ernsthaft noch jemand kommt und sagt, nee, jetzt, wo die das im Heute-Journal gerade sagten, die Lohnkosten sind zu hoch, also die Lohnnebenkosten, Rentenbeiträge und sowas, dann ist die Lösung für die Rente noch mehr davon, ist ja Quatsch. So, sondern man hat jetzt einen Rentenbeitrag und der ist so und so hoch, 18%, wird bezahlt, fertig. Aber die Rente ist ja trotzdem, was den Rentenanspruch für den Einzelnen angeht, wird sie ja ausgezahlt, weil wir ja den Bundeszuschuss haben.
1: Ja.
0: So. Und der Bundeszuschuss ist ja eine allgemeiner Zufluss. Der nutzt ja nicht einfach nur Kapitalerträge, die sich ergeben, weil Menschen in Deutschland arbeiten, sondern hier könnte man ja wirklich einfach eine Steuer erfinden, die auf Rendite abzieht oder was auch immer. Und alles Weitere ist schon erledigt.
1: Ja, also natürlich, klar.
0: Der Bundeszuschuss ist ja schon geregelt. So, ja, es sind ja schon 100 Milliarden im Jahr. Es könnten ja auch 150 Milliarden sein. Die Frage ist nur, welche 50 Milliarden? Also baut man jetzt einfach das Steuersystem entsprechend um und muss an die Rente gar nicht ran. Denn wir wissen ja, das, was dann auf der einen Seite erhoben wird, klar. Das fließt ja direkt zurück in die Wirtschaft. Also die Leute, die ihre Rente kriegen, die geben das ja wirklich zu 90-95% hier in Deutschland vor Ort im Umkreis von 50 Kilometern aus.
1: Ja, auf jeden Fall. Und ich glaube, das stört mich auch so an dieser Vermischung, weil im Kern sind das hier einfach alles nur Finanzierungsfragen, ne? Und man kann darauf sehr unterschiedliche Antworten finden, wie man das durchfinanziert. Und manche sind vielleicht irgendwie in der Gesamtheit besser als andere, aber das, was wir politisch angeboten bekommen, ist ja eigentlich nur, ihr müsst alle kürzer treten und es in irgendeiner Art und Weise akzeptieren. Ja. Dabei könnte man das ja auch man hätte es von Anfang an anders aufbauen können. Ne? Also man müsste das nicht auf die Art und Weise machen. Man könnte auch einfach sagen, naja, der Bundeszuschuss wird jetzt halt eine Weile steigen. Das ist ein wirtschaftliches Risiko, ja, also weil, keine Ahnung, AAA-Rating ist dann in Gefahr, wenn sie so und so hoch steigen. Ja, also man weiß ja, wie das kapitalistische System dann damit umgeht. Man wird dann vielleicht schlechter bewertet oder Investoren machen sich Angst, weil die Sozialausgaben sind so hoch und so. Und auch wenn das alles so ein bisschen Fantasy-Geschichte ist, am Ende wird es ja geglaubt und es hat dann tatsächlich wirtschaftlichen Einfluss. Also man kann das ja, man sollte das ja durchaus ernst nehmen, aber was man dann halt, man kann ja darauf dann auch reagieren mit, ja, wir wissen, dass wir jetzt 20 Jahre lang im Zuge von Babyboomer gehen in Rente müssen, gepflegt werden, ein Tief zu überwinden haben und das nutzen wir jetzt aber eben, um zu sagen, naja, um dagegen zu steuern und um klarzumachen, Deutschland ist zukunftssicher, starten wir eine große Investitionsoffensive in die Zukunft. Ja, wir finanzieren das System durch, wir schaffen ein Steuersystem, das es durchfinanzieren kann und gleichzeitig sagen wir, die Zukunftswirtschaften sehen so und so aus, ja, wir ziehen große Investitionssysteme auf, große Plus-Infrastruktursysteme und so, da reichen auch diese 1000 Milliarden nicht, ja, also das wäre jetzt eigentlich der Moment, auf die Art und Weise dagegen zu arbeiten. Was wir aber wieder machen, ist halt, die neoliberale Agenda läuft durch und man weiß ja schon, wie es läuft. Ja, am Ende sind einfach alle ärmer und da entsteht gar kein Wachstum. Ja, also auch ja, wenn jetzt jeder mehr arbeitet, entsteht kein Wachstum. Die Konsumwerte sind im Keller so, die Binnenwirtschaft wird nicht gefördert. Es sorgt einfach nur dafür, dass Wohlstand, und das haben wir ja heute noch in ein paar Clips, dass Wohlstand einfach ja weggespart wird. So, man wird letztendlich als jemand, der minimal Wohlstand aufgebaut hat, enteignet. Ja. So.
0: Also was hier, sie hat ja im zweiten Schritt noch gesagt, also bei Pflege sind wir dran, nur bei Rente strecken wir die Waffen, ne?
1: Ja.
0: Bei Pflege würde ich sagen, also da sind wir dran. Ich habe jetzt in diesem Bericht nicht reingeguckt, aber ich kann mir nicht vorstellen, dass da drin steht, wir müssen jetzt mal so Synergieeffekte nutzen. Also erstens, wirklich jeder bekommt einfach von seiner Krankenkasse kostenlos so ein Armband, um Vitalfunktionen zu überprüfen, damit man nicht ständig zu spät zum Arzt geht. Diese ganzen alten Leute so, nee, das geht noch, ja, heute kommt der Arzt, ich muss mich heute richtig in Schale schmeißen, ne, statt ihm mein Leiden zu zeigen. Und ich denke, Alter, was? Also erst wenn du richtig, wirklich die Treppe, die letzte Stufe nicht mehr schaffst, ja, dann wirst du beim Arzt vorstellig. Also hier komplett um Prävention gehen. Das wäre allerdings ein ganz neues Programm für die komplette Gesundheitsindustrie, die sich ja darauf ausruht zu sagen, nee, lass ihn ruhig ein bisschen leiden, wir lassen mal noch 3 Monate, in 5 Monaten verkaufen wir ihn dann die Therapie, so.
1: Ja.
0: Dann dieses ganze Essen nach Hause liefern, ne? Mhm. Essen nach Hause liefern ist vielleicht eins der wichtigsten Businesse überhaupt für eine alternde Gesellschaft. So, da haben wir einfach so ein, wie soll man das sagen, Tagelöhner, Hungerlohn-Ding und so, ja. Das gehört ja jetzt alles mal rein importiert in so ein politisches Programm. Und sie dann so, ja, bei der Pflege, nee, ich bin mir ziemlich sicher, bei der Pflege haben die wieder nur was mit Beiträgen durchgerechnet und hier und da und dann irgendwie so einen Strich drunter gezogen und so eine Tabelle, damit der Felbermeier auf seinem Tisch da, hier mein gelber Balken ist besonders groß und so. Ich glaube nicht, dass hier irgendwer in irgendeine Programmatik einsteigt, um mal zu sagen, also, wir machen jetzt mal Stadtteilpflege wie in der Grundschule, also es gibt ein Einzugsgebiet, keiner sucht sich hier irgendwas aus, sondern du weißt einfach, ich bin die Treppe runtergefallen, ich rufe jetzt Notarzt. Und nicht vorher, ja, also es gibt jetzt 10, da muss man erstmal gucken, wen wir jetzt zuerst anrufen oder so. Der ganze Scheiß, ja. Also Thema Pflege könnte eigentlich ein richtiger Wachstumsmotor sein in Deutschland. Aber nein, da wird wieder so ein Blödsinn gemacht. Also es ist wirklich schlimm. Und jetzt hier Felbermeier muss sich jetzt im Gespräch mit dem Heute-Journal mit der Frage beschäftigen, nicht, was haben wir denn programmatisch anzubieten, sondern gibt's Konkurrenten, weil ja die Regierung jetzt mittlerweile nur noch Stuhlkreise gegründet, ja. Also plötzlich ist Felbermeier selber in dieser Opferrolle, statt jetzt, dass irgendwer mal irgendwas hier fordert, aufschreibt, wie auch immer.
4: Jetzt gibt's ja aus verschiedenen Kommissionen für all die Felder, die Sie gerade aufgezählt haben, durchaus auch immer wieder ja Beratung Richtung Regierung.
0: Ja, also es gibt jetzt sehr viele, die angeblich gute Ideen haben. Man könnte jetzt auch auf Kooperation setzen, ne?
1: Ja.
0: Ist ja sie, was will aber den Konflikt, ist ja klar.
1: Naja, und was sie ja auch schon anklingt, ist ja auch eine Krankheit unseres modernen politischen Systems. Ne? Also PolitikerInnen ziehen sich zunehmend aus diesen Debatten zurück. Warum? Sie haben tierische Angst davor. Ja, sie sind auch in den Themenkomplexen selber nicht so wahnsinnig drin. Wir sehen es ja auch bei der Art und Weise, wie andere Institutionen politisiert werden, Bundesverfassungsgericht zum Beispiel, was ja lange Zeit politisiert wurde, weil man einfach gesagt hat, wir schieben politische Entscheidungen dahin ab, ja, wir wollen uns damit eigentlich gar nicht mehr beschäftigen. Mhm. So. Keiner möchte noch den großen politischen Aufschlag machen, weil es gibt Angst und es wird dann eh eingesammelt, also leiten wir das letztlich direkt weiter, ja, das muss alles verfassungsrechtlich jetzt geklärt werden, die Richter müssen jetzt entscheiden, wie sieht es aus mit der Schuldenbremse, die Richter müssen irgendwie darüber entscheiden, wie in Deutschland gewirtschaftet werden darf. Und hier ist es ja genauso, ne? Also, ihr hattet in den 29er diese Diskussion über welches Primat herrscht hier eigentlich, das der Wirtschaft, das der Politik. Und hier muss man sagen, es herrscht das Primat der Kommission, ja? Also, eine Kommission nach der anderen wird hier aneinandergereiht, ja, irgendwelche Expertengremien.
0: Aber nur, weil niemand eine Entscheidung treffen will. Also, ja, es genau, ist ja sozusagen aus Verlegenheit ist jetzt Primatkommission einfach.
1: Ja, genau,
0: das hier
1: weil
0: mal bei dem Felbermeier, ja.
1: Also, das ist jetzt wir hatten ja Korte hier vor kurzem auch, und es klingt immer so wahnsinnig naiv, wenn er dann auch, wenn man dann sagt so, ja, das, was fehlt, ist halt eine politische Vision, aber es fehlt halt tatsächlich, ne,
0: ja,
1: weil wir
0: ja,
1: in diesem kleinen Kommissionsdenken, es fehlt halt der politische Anspruch, und das wirkt sich dann wiederum auf uns als Wählerinnen natürlich auch aus, ja. Also, wir haben viel über die AfD gesprochen, aber dieses Gefühl der alternativlosen Kommissionspolitik, ja. Also alles, was man schafft, ist, sich irgendwie noch so ein Dokument anzuschauen und dann die 3 Sachen daraus zu nehmen, von denen man irgendwie denkt, das kriegen wir aber gerade noch so durchgesetzt, ne? Also man traut sich nur noch zu, wo man weiß, ach, hier gibt's auch keine Lobby, die sich beschwert. Was kriegen wir hin, um Deutschland sicherer zu machen? Ah ja, junge Menschen, die wählen uns eh nicht, dann machen wir eine Wehrpflicht, ja. Dann sind die Alten alle happy.
0: Also ich finde auch, weil du das jetzt so sagst, die Vision, der Arne Semsrott hat ja ein sehr gutes Buch geschrieben, wir lesen es Freitag, Gegen Macht, wo er nochmal Helmut Schmidt aufgreift, also wer Visionen hat, sollte zum Arzt gehen und sagt dann einfach, also hier Argumentation, Argumentation, Argumentation und dann, also wer keine Vision hat, muss sofort zum Arzt, ja. Und das ist ja genau wieder auch beim Papst. Einige Journalisten haben mir jetzt völlig zu Recht aufgeschrieben, eine Enzyklika ist so eine Art Regierungsprogramm. Also da sagt der Vatikan einfach, was er will, und die umliegenden angeschlossenen religiösen Sendeanstalten in den Nationalstaaten sind gehalten, sich daran zu orientieren. was eigentlich bedeuten würde, bei jedem Scheiß, den die Bundesregierung macht, ja, müsste irgend so ein Pfarrer hier aufstehen oder ein Pastor und erstmal Artikel 1 nochmal vortragen, so wie der Papst das ganz aktuell gerade interpretiert für alle. Keine gerechten Kriege, keine Vereinsamung im Alter, kein Hunger.
1: So, ja.
0: Und ich denke mir irgendwie so, das wäre vielleicht, also das wäre die letzte Konkurrenz für andere Kommissionen, bei der ich sage, genau, die ist jetzt mal vonnöten. Allein um dieses Ganze, alle haben nochmal eine Meinung und jeder verstrickt sich da in so einen Scheiß. Also wir hören mal Felbermayr, wie er jetzt diesen Konflikt plötzlich, den Christian Sievers ihn dahin legt, behandelt.
4: Kommissionen eingesetzt. Sehen Sie sich da in so einer Art Konkurrenz dazu oder als Ergänzung?
12: Nein, absolut als Ergänzung. Es geht.
0: Wir sind ja alle Freunde, wir sind ja nicht die Bundesregierung, wir verstehen uns gut.
12: Darum, dass man gemeinsam aus Expertensicht die Notwendigkeiten aufzeigt, dass man sie beziffert, dass man Lösungskorridore für die Politik nennt und dann ist die Politik gefragt. Es wird dann halt auch keine Ausreden mehr geben. Also die Evidenz, die dann am Tisch liegt, würde ich sagen, ist schon sehr eindeutig und wenn jetzt der Herbst der Reformen nicht folgt, dann hätte das gravierende Konsequenzen, nicht nur für die Sicherheit der Sozialsysteme, sondern auch für die makroökonomischen Aussichten des Landes, weil davon explodierende Beitragszahlen eben auch wieder negative Effekte auf das Wirtschaftswachstum hätten.
0: Ja, was leider ein bisschen schade ist, dass die Reform in Deutschland immer als, jetzt müssen wir alles ein bisschen zurückbauen, kleiner machen und Geld sparen, was ja gar nicht stimmt. Reform hat ja eigentlich ein Missbrauch des Wortes, so, ja.
1: Ja.
0: Was ja alle vorne.
1: Ja, und vor allem die Reform, von der hier geredet wird, hat ja kein Enddatum oder so, ne? Also auch das wird ja durch diese Vermischung auch immer deutlich. Also wenn der Iran-Krieg weiterläuft, ist die Energie weiter hoch. Also ja. Wann ist dieser Reformstau irgendwie aufgebraucht? Wann ist man an den Punkt angekommen, wo man sagt, ah ja, jetzt läuft's ja wieder? Und das ist ja dann doch massiv abhängig von externen Schocks, die uns halt eben seit Corona hier durchbegleiten, ja? Also die Demografie, klar, aber auch das wird man ja nicht lösen. Also auch da wird ja nicht einfach vorbei sein, sondern da muss man ja sagen, ja, wir müssen durch die nächsten 20, 30 Jahre halt immer noch durch. Also wann ist der Moment erreicht, wo dann sich die Wirtschaftsweisen hinsetzen und sagen, ah ja, jetzt haben wir alle Reformen erreicht, ja? Jetzt müssen wir einfach mal ertragen, dass das Wachstum so und so aussieht. Der Moment wird ja nicht kommen, sondern eigentlich nutzen jetzt alle ihre Chancen, um halt, nachdem die eine Reform durch ist, nochmal zu sagen, das war aber keine gute Reform und keine ausreichende Reform. Jetzt brauchen wir die nächste Reform und auf die Reform folgt dann die nächste Reform. Und am Ende ist halt alles einmal reformiert, aber man ist an sich im Grundprinzip nicht weiter.
0: Und die Tagesthemen gucken auch nicht nach, was jetzt die Wirtschaftsweisen zum Thema Reform und dann abgeleitet, also haben sie ja sicherlich ein inhaltliches Programm, statt einfach nur also Kürzung durchzukalkulieren. Und nein, auch hier wird der Konflikt gesucht, hier ein leicht anderer.
13: Im Frühjahrsgutachten gehen die Wirtschaftsweisen nun hart mit der schwarz-roten Koalition ins Gericht. Reformen kommen viel zu langsam, Sozialabgaben und Arbeitskosten sind bald viel zu hoch und das prognostizierte Wirtschaftswachstum dagegen haben sie fast halbiert von 0,9 auf 0,5%. Ratschläge, wie man es besser machen könnte, haben die Ökonomen jede Menge parat. Was die Regierung damit anstellen sollte, frage ich gleich die Vorsitzende der Wirtschaftsweisen, Monika Schnitzer.
0: So, vorher aber zwei Clips, die ich hochinteressant finde. Ich habe ja eben schon die Einflugschneise dafür vorbereitet. Wenn jetzt jemand kommt mit Lohnnebenkosten sind so hoch, muss man sagen, da, lieber Herr Martin Werding, obwohl Sie ein Sadist sind, der im Grunde alle zu Tode quälen möchte in dieser Wirtschaftsordnung, die wir haben, haben Sie recht. Das war jetzt von mir eine Meinungsbekundung. Ja, ich habe ihn nicht beleidigt. Und so sehe ich das halt hier. Wir hören jetzt hier, dass die Abgaben auf Löhne und Gehälter zu hoch sind.
14: An diesen Plastikflaschen zeigt sich, so schlecht geht es der Wirtschaft gerade, meint zumindest Geschäftsführer Georg Pescher. Seine Firma produziert Plastikflaschen in Flotow Exter bei Bielefeld. Seit dem Iran-Krieg fehlen Rohstoffe für die Produktion. Zudem belasten die hohen Energiekosten. Der Druck enorm.
15: Die Materialpreise sind sofort gestiegen. Wir haben die Preise auch weitergegeben an unsere Kunden. Und das wird durchgängig auch an den Handel und an den Konsumenten weitergehen müssen.
14: Und nicht nur das. Auch die vielen Abgaben für seine Mitarbeiter, die Lohnnebenkosten, erschwerten den Wettbewerb mit anderen Ländern.
15: Wenn wir ein Produkt hier in Deutschland herstellen und in Konkurrenz stehen zu Produkten, die weiter östlich produziert werden, dann sind die hohen Lohnnebenkosten definitiv im Nachteil.
14: Zeitgleich heute in Berlin. Ein freundliches Lächeln des Sachverständigenrates bei der Vorstellung seines Gutachtens. Die Botschaft aber ernst. Vor allem, was die hohen Abgaben auf Löhne und Gehälter angeht.
11: Das ist zu viel.
0: Das ist zu viel. Jetzt hören wir Martin Werding.
14: Da sind sich die Experten einig. Würde es so weitergehen, würden die Sozialversicherungsbeiträge auf Löhne und Gehälter von heute gut 42% auf knapp 50% in 2040 steigen, so deren Annahme.
16: Wenn es so kommt und eine Mehrheit des Rates meint, es darf nicht so kommen, wird das Rückwirkungen auf die Entwicklung von Beschäftigung und Wirtschaftswachstum haben, sowohl über die Nettoeinkommen und Nachfrage der Arbeitskräfte als auch über die Lohnnebenkosten, mit denen die Unternehmen in den Wettbewerb auf heimischen und internationalen Märkten gehen.
0: Ja, und da würde ich sagen, genau. Und deswegen runter mit diesen Ausgaben.
1: Ja, runter mit diesen Ausgaben und man muss die Mittel halt an anderer Stelle eintreiben.
0: Genau. Wir haben ja mehrere Geldströme. Es ist ja nicht alles nur Arbeit und der Ertrag aus menschlicher Arbeit, sondern wir nähern uns ja so pari-pari irgendwie, dass es dann demnächst viel mehr Geld aus ich lieg zurückgelehnt und irgendwo in Bangladesch ist eine Fabrik, in der gearbeitet wird und es sind aber meine Kapitalerträge. Also es mangelt ja nicht an Geld, muss man immer wieder sagen, es mangelt ja nicht an Geld.
1: Genau, es mangelt nicht an Geld und man muss auch mit Blick auf so Rohstoffpreise werden teurer und zu sagen, ja, das ist halt eben die Entwicklung, aber die Antwort aus Deutschland auf hier ist das Lohnniveau höher als in anderen Ländern war schon immer, naja, dafür sind wir ja innovativer, dafür ist ja Made in Germany ein großes Label in der Welt, so, ne? Mhm. Also, das ist ja schon immer die Antwort. Das heißt, wenn man diesen Effekt umdrehen muss, dann entweder man verlässt halt eben Deutschland als Unternehmen oder man sagt halt, ne, genau darin müssen wir halt im Zweifelsfall wieder investieren, ja? Also Wettbewerbsfähigkeit, Innovation stärken, etc., damit halt eben die Produkte, die aus Deutschland kommen, insofern besser sind, dass sie sich auf den Märkten eben doch durchsetzen können. Das hat man noch, also, die Idee, man könne mit China auf dem Lohnniveau konkurrieren, ist ja absurd. Also da wird man ja niemals ankommen, erst recht nicht mit Indien, ja, oder anderen aufstrebenden Wirtschaftsnationen.
0: Also man wird mit China in gar keiner Dimension noch irgendwie konkurrieren können, gar nicht.
1: Ja.
0: Da gibt es mehr Leute, da gibt es billigere Leute, da gibt es jüngere Leute, da gibt es besser ausgebildete Leute. Einige Sachen davon hätten wir in der Hand, besser ausgebildet zum Beispiel. Ist aber auch nicht. Deutschland ist so stolz aufs duale System und alle, die man fragt, wie läuft's bei euch in der Berufsschule, ja. Also am Rande der Stadt und völlig zerfallen. Wir hören hier, bevor wir Monika Schnitzer im Gespräch hören, die beiden Clips zum Thema Superreichtum in Deutschland.
17: Die Zahl der Superreichen in Deutschland ist deutlich gestiegen. Laut einem Bericht der Unternehmensberatung Boston Consulting Group gab es...
0: Ja, weil das nämlich niemand anders erhebt in Deutschland.
1: Muss das die BCG machen, ja.
0: Da gibt es keine Stelle in der Bundesregierung und da gibt es auch sonst niemanden, sondern das ist hier irgendwie so auf der anderen Seite der Welt, rechnen mal so Leute nach und verkünden Erstaunliches.
17: Im vergangenen Jahr etwa 5000 Menschen mit einem Finanzvermögen von mehr als 100 Millionen US-Dollar, umgerechnet etwa 86 Millionen Euro. Das ist ein Anstieg um rund 28% im Vergleich zu 2024. Grund dafür sind dem Bericht zufolge vor allem Gewinne an den Aktienmärkten.
0: Ja, 5000 Leute super rich, also 100 Millionen aufwärts.
1: Ja.
0: Ja, ich weiß auch nicht, interessiert sich niemand für.
18: Laut dem Statistischen Bundesamt lag der Anteil der Beschäftigten...
0: Ah, das ist schön, hier sind mal zwei Meldungen zusammen, ja. Zum einen Arbeitszeit.
18: Laut dem Statistischen Bundesamt lag der Anteil der Beschäftigten mit reduzierter Arbeitszeit im vergangenen Jahr bei 31,9%. Das ist ein neuer Höchststand. Der Unterschied zwischen den Geschlechtern ist dabei deutlich. Mehr als jede zweite Frau war in Teilzeit tätig. Bei den Männern war es jeder siebte.
1: Ja,
18: zudem gibt es hierzulande immer mehr Superreiche. Das zeigt ein Report der Unternehmensberatung Boston Consulting Group. Demnach stieg die Zahl der Menschen in Deutschland, die mehr als 100 Millionen Dollar besitzen, im vergangenen Jahr um 1.100. Laut dem Report besitzen nun rund 5.000 Superreiche mehr als ein Viertel des Finanzvermögens in der Bundesrepublik. Sie profitierten im vergangenen Jahr vor allem von Gewinnen an den Aktienmärkten.
0: So, also an Geld mangelt es wirklich nicht, ja? Wir haben hier eine Million Leute, die einfach von ihren Erträgen leben, weil sie einfach pro Tag 1.000, 10.000, 100.000 Euro überwiesen kriegen. Also diese Leute hier, die 100 Millionen im Jahr haben, die haben einfach ein Tagesbudget von 50.000 Euro.
1: Mhm.
0: Das Tagesbudget. Von daher muss man hier die ein oder andere Diskussion ja gar nicht führen. Dafür sollte man andere Diskussionen führen. Aber sind natürlich im Fernsehen. Also erklärt uns hier jetzt Marita Slomka, glaube ich. Ach nee, in den Tagesthemen ist Monika Schnitzer zu Gast.
13: Guten Abend, Frau Schnitzer.
11: Guten Abend.
13: Ist Ihr Frühjahrsgutachten auch, wie man so schön sagt, als Tritt in den Hintern gemeint, weil die Regierung mit Reformen einfach nicht schnell genug vorankommt?
11: Nun, wir haben ja heute vor allen Dingen über die Sozialversicherung gesprochen und da kommt die Regierung ja durchaus voran. Es sind ja schon erste Vorschläge auf dem Tisch, werden schon im parlamentarischen Prozess diskutiert und für die Pflege soll ja jetzt bald was kommen. Also ich denke, da kommt jetzt was, aber man muss dafür sorgen, dass es dann auch so umfassende Reformen werden, wie wir sie brauchen.
0: Aha, aha, also die umfassende Reform, irgendwas muss jetzt kommen, aber mal gucken, ob man sich jetzt für Details interessiert.
13: Sie haben die Wachstumsprognose im Vergleich zum vergangenen Herbst fast halbiert von 0,9 auf 0,5%. Wie viel Verantwortung dafür trägt die Bundesregierung?
11: Nun, das ist ganz stark dem Iran-Krieg geschuldet und an dem ist die Bundesregierung nun wirklich nicht schuld.
0: Also, da würde ich mal sagen, so wie du es vorhin schon anmerktest, klar ist man nicht am Iran-Krieg schuld, weil das sind einfach Idioten. Man ist aber auch ein bisschen schuld mit daran, dass man damit so umgehen muss wie jetzt, weil man einfach komplett abhängig ist von diesen Öllieferungen.
1: Ja, ja. Man hat halt 20 Jahre verpennt in vielen Feldern. Ja.
0: Ja. Wir waren doch Weltmarktführer in genau den Technologien, die heute 20 Jahre Vorlauf uns geboten hätten, um zu sagen, das ist schon sehr blöd. Aber wir waren Weltmarktführer in Mobilität, Sonnenenergie und Windenergie. Ja. Aber 1+1+1 war einfach nicht 3.
1: Ja, und das in Zeiten, wo Wohlstand, Sicherheit etc. garantiert war. Ne? Man hat das einfach ausgesessen, man hat sich eben nicht darum gekümmert. Genauso wie halt um die Demografie. So.
0: Ja. Einfach die ganze Zukunft verschenkt für gar nichts. Und hält sich aber heute für immer noch so super geil und China kann uns gar nichts. Also das ist einfach alles, das passt vorne und hinten nicht zusammen.
1: Ja, ich muss auch immer wieder daran denken, wie dieser zweite China-Schock so einsetzt. Ne? Der ganze Westen blickt irgendwie so in den Corona-Nachwehen auf China und klatscht sich so in die Hände und sagt, siehst du, die haben es nicht geschafft, weil die machen noch Hardcore-Lockdown und so. Ja. Die kriegen das nicht auf die Reihe. Jetzt vielleicht zerbröselt sogar ihr komplettes autoritäres System, ja. Und man klopft sich noch so auf die Schultern und ist sich davon irgendwie überzeugt, dass die das auf jeden Fall nicht auf die Reihe kriegen. Und dann kommen sie mit diesen ganzen E-Autos aus dem Nichts, ja. Und auf einmal ist Schicht im Schacht. Und das ist auch einfach eine Folge von Arroganz. Ja, man muss es so klar sagen. Es ist einfach eine wirtschaftliche Arroganz gewesen, dass man dachte, man kann dagegen halt irgendwie mit seinen Modellen für immer bestehen und sie werden nur nachahmen, aber es niemals schaffen. So. Ja, China hat das Angebot gemacht, baut mit uns gemeinsam E-Auto-Manufakturen auf. Niemand wollte. Ja, man hat einfach seinen Verbrenner da weiter verkauft und dann jetzt guckt man in die Röhre.
0: Ja, es ist wirklich dramatisch. Hier wieder Anmerkung zu Rente. Wo man doch denkt, aber habt ihr nicht gesagt, ihr habt die Waffen schon gestreckt, aber es wird natürlich trotzdem nochmal aufgegriffen, dass man die Waffen schon gestreckt hat.
11: Das heißt, wir bräuchten auch eine Regierung, die dann ein solches Thema wie künstliche Intelligenz...
0: Ah, nee, wir sind einen Clip vorher nochmal bei den neuen Technologien. Da würde ich sagen, das ist mal ein schöner programmatischer Anlauf, den sie hier macht.
11: Das heißt, wir bräuchten auch eine Regierung, die dann ein solches Thema wie künstliche Intelligenz beispielsweise zum Fokus macht. Denn gerade bei künstlicher Intelligenz ist nicht nur die USA, sondern auch China uns weit voraus.
13: Mhm. Tut sie das nicht? Wir haben ja einen Digitalminister. Passiert
11: ja natürlich.
0: Was ist das für eine Rückfrage?
11: Wir haben einen solchen Minister und der tut auch einiges dafür, aber es ist nichts, was in der öffentlichen Diskussion ist. Das heißt, das ist etwas, was viel mehr in den Fokus rücken muss, wo wir auch die entsprechenden Maßnahmen brauchen, Rechenzentren ausbauen, Energieversorgung dafür sicherstellen. Also da kann einiges noch passieren.
0: Ach, hört, Energieversorgung dafür sicherstellen. Wie könnte man das bloß machen? Ah ja, man bucht Tankerlieferungen aus Katar.
1: Ja.
0: Oh Gott, jetzt zur Rente.
13: Kommen wir mal zur Pflege, auch weil das Thema ja unheimlich viele Menschen betrifft. Sie schlagen zum Teil radikal anmutende Einschnitte vor, vor allem in der Pflegeversicherung, weg mit den Pflegeheimzuschüssen, weg mit den Entlastungsbeträgen in der Pflegebedürftige. Die Einstufung der Pflegegrade soll strenger erfolgen. Wie erklären Sie, dass das noch sozial gerecht sein soll?
11: Nun, man muss erstmal ganz klar sagen, momentan sind die hohen Kostensteigerungen, und die sind wirklich sehr hoch, die sind gar nicht unbedingt der demografischen Alterung geschuldet, sondern das liegt wirklich ganz überwiegend daran, dass 2017 eine Reform durchgeführt wurde, das zweite Pflegestärkungsgesetz. Und damals hat man die Leistungen sehr stark ausgeweitet und auch den Zugang erleichtert. Und das...
0: Ja, das ist die programmatische Anmerkung. Wir haben die Pflege zu gut gemacht.
1: Ja, deswegen dazu muss ich jetzt schlecht. Ganz viel sagen.
11: Man muss das wirklich ganz klar betonen. Das ist über das Maß hinausgegangen, was damals vom Expertenbeirat empfohlen wurde.
0: Ich dachte, Sie sind die ganze Zeit unten drunter geblieben unter den Empfehlungen.
11: Hat also des Guten etwas zu viel getan. Und jetzt gilt es, das wieder einzufangen. Denn wir sehen ganz klar in den Zahlen, das ist der ganz große Kostentreiber in den letzten 10 Jahren gewesen und wird uns auch weiter belasten. Und das noch, bevor die Babyboomer in Rente gehen und dann zukünftig auch pflegebedürftig werden. Also das große, das dicke Ende, das kommt ja erst noch.
0: Ja, das stimmt natürlich, könnte man programmatisch vorbauen. Aber nein, Uber Eats sagt, wie das Essen geliefert wird und allein die Apple Watch sagt, wie dein Pulsschlag ist, wenn der Arzt
1: nachfragt. Ja, und ich finde, man muss hier jetzt wirklich nochmal ins Detail gehen, weil wir haben jetzt über die letzten Wochen und Monate uns werden immer so Sachen vorgerechnet, die irgendwie weg müssen und so. Und dann wird man mit so einem Gesetz konfrontiert und man hat schon wieder vergessen, worum es da geht. Und das hört sich auch alles wahnsinnig langweilig an. Aber wenn man sich dann da mal reinarbeitet, ja, also was ist dieses Pflegeverbesserungsgesetz von 2017? So, ich habe nochmal nachgeschaut. Ne? Karl Lauterbach bringt es damals auf den Weg. Warum bringt er das auf den Weg? Er sieht ein bisschen wie Kasper aus, aber ist halt keiner. Und er weiß ganz genau, dieses Pflegesystem, was wir jetzt haben, greift halt einfach nur einen Bruchteil der zu Pflegenden ab. Und ihm geht es dabei ganz konkret darum, dass Menschen mit Demenz und kognitiven Einschränkungen schlicht und ergreifend nicht erfasst werden von diesem System.
0: Ja.
1: Also es geht nicht darum, dass man Menschen, die schon etwas haben, jetzt irgendwie mehr gibt und dann ist es zu viel des Guten oder sowas in der Art, sondern es geht darum, dass ein erheblicher Teil von Menschen, die pflegebedürftig sind, von diesem System überhaupt nicht erfasst werden, aber eigentlich schon da sind. Also, und dabei geht es halt ganz konkret um Menschen mit Demenz, die dann halt eben im neuen fünfteiligen System halt eben besser erfasst werden, weil ja völlig klar ist, ja, und da muss man ja nur mit einer Person reden, die schon mal auf jemanden getroffen ist, der Demenz hat oder jemanden kennt, der Demenz hat, und es werden in Deutschland immer mehr Menschen mit Demenz haben einen erheblichen Betreuungsbedarf.
0: Ja.
1: Und deshalb setzt Karl Lauterbach das um und diese Reform macht eigentlich nur Menschen sichtbar, die vorher aus dem System herausgefallen sind. So, jetzt kann man sich dreimal überlegen, was passiert, wenn man, wie Monika Schnitzer sagt, da sind wir zu weit gegangen und wir müssen das jetzt wieder zurückschrauben. Wer wird die Pflege übernehmen von den Menschen, die dann von diesem System nicht mehr erfasst werden? Ja, das werden zu 90% Frauen sein und die werden sich dann in vielen Fällen auch nicht mehr leisten können, voll arbeiten zu können. Das heißt hier, also im Kontrast zu der Teilzeiterzählung, die wir eben hatten, ja, wo uns der Kanzler auch immer vermittelt, ja, die Frauen müssen mehr arbeiten, wir müssen was gegen die Teilzeit tun, damit wir hier mehr Produktivität haben und so, wird jetzt eigentlich ein Rollback einer Reform vorgeschlagen, die genau das gefördert hätte.
0: Ja.
1: Und vor allem überhaupt erst sichtbar gemacht hat, wie hoch der Pflegebedarf in Deutschland eigentlich ist. Und hier will man jetzt einfach zurückgehen eigentlich in ein System, wo man sagt, naja, solange der Staat sie nicht sieht, existieren sie nicht. So. Und liebe BürgerInnen, ihr seid jetzt damit beschäftigt. Ja, schauen Sie halt, wie Sie einen Vollzeitjob damit verbinden, dass Sie noch eine Großmutter zu Hause haben, die halt irgendwie den Backofen immer anlässt und eigentlich eine konsequente Betreuung von Minute 1 des Tages bis zur letzten Sekunde braucht. So.
0: Ja, aber körperlich halt noch voll so relativ da ist.
1: Ja, genau. Und das soll jetzt einfach nicht zählen. Und dann muss man sich ja mal in der größeren politischen Debatte fragen, ja, also hier wird das jetzt einfach so vorgeschlagen und das soll dann die Politik einfach so umsetzen, ohne dass man irgendeinen Blick darauf hat, was die politischen Konsequenzen dessen sind. Also wie soll das denn bei Menschen ankommen, die sich jetzt damit beschäftigen? Also wir zerschlagen hier ein System, von dem jetzt schon klar ist, es wird zu massiven Widerständen führen. Also die Babyboomer haben weniger Kinder bekommen, sie haben sie später bekommen. Ja, wenn ich allein an meine Zukunft denke, so, ich werde in einem Alter, wo ich anfange, mir darüber Gedanken zu machen, ob ich nicht vielleicht doch ein Kind haben möchte, ja, wenn ich denn eine Wohnung in Berlin finde, wo ich einen Platz dafür habe,
0: ja,
1: dann gleichzeitig in einer Situation sein werde, wo ich anfangen muss, mir über meine Eltern Gedanken zu machen.
0: Ja.
1: Und das, was ich politisch bis dahin mitbekommen habe an Diskussionen, ist nur, du musst härter, du musst mehr, du musst leisten, ja, und ich stehe dann da mit, ach so, ich soll für Deutschland Kinder bekommen, ja, ich soll Vollzeit arbeiten und ich darf dann vielleicht noch zwei Menschen versorgen, die eigentlich in einem Pflegesystem aufgefangen werden müssten, sind sie aber nicht.
0: Ja, so. Die eigentliche Anomalie ist ja, dass du dich dann trotzdem noch für Politik interessierst, denn typischerweise hast du ja dann eine Erwerbsarbeit, arbeitest dann in Care-Arbeit 1 nach Feierabend. Dann ist es Kind im Bett oder die Oma, dann aber wechselst du in Care-Arbeit 2, also dann, wenn das Kind noch nicht dran war, ist dann die Oma dran oder umgedreht und so und dann fragst du da nochmal nach, wie es lief und der Tag und überhaupt, hoffst, dass niemand die Treppe runtergefallen ist und gehst dann eigentlich schlafen, ja. Ich weiß gar nicht, wann, also typischerweise geht man dann nicht noch zu einer Abendveranstaltung, wo man anmerkt, ich weiß, liebe Anwesenden und lieber Herr Bürgermeister und alle kämpfenden Kandidaten, dass sie mit ihrem Auto bis zu Rewe fahren wollen in der Innenstadt, aber ich habe noch ein anderes Thema.
1: Ja.
0: Das findet dann nicht statt. Schnitzer hier zur Krankenversicherung. Und das fand ich interessant. Im Grunde lacht sie nur noch bei jeder Frage, die so kommt, ja. Also sie versucht, das so ein bisschen wegzulächeln. Mhm.
13: Zur Kostenlawine im Gesundheitssystem empfehlen Sie, dass der Bundeszuschuss zur Krankenversicherung wachsen soll. Die Bundesregierung plant aber gerade genau das Gegenteil, Zuschuss kürzen. Haben Sie das Gefühl, dass die Bundesregierung Ihnen noch zuhört?
11: Nun, ich glaube, die Bundesregierung hat momentan ein Problem, den Haushalt zu schließen.
0: Ja, die Bundesregierung hat nämlich auch das ein oder andere Problem, wodurch sie gar nicht zum Thema Care-Arbeit kommen. Wir müssen ja noch den Haushalt schließen. Und dann sitzt Dagmar Rosenfeld mit Robin Alexander bei Klingbeil im Büro und fragt nochmal, Herr Finanzminister, können Sie uns versichern, dass das AAA-Rating während Ihrer Amtszeit nicht verloren geht? Und alle so, das ist die wichtigste Frage der Welt.
1: Ja.
0: Also wirklich schlimm, schlimm, schlimm. Schnitzer hier, das ist jetzt sehr interessant. Sie ist sich mit dem Kanzler in einem Punkt einig und ich denke mir so, ja, hier geht's ja auch um die Enteignung von Lebensleistung.
13: Sind ja heute mit dem Kanzler zusammengetroffen. Also welche von Ihren Botschaften sind denn bei ihm angekommen? Es heißt ja auch, er sei durchaus kritisch und skeptisch Ihrem Gremium gegenüber.
11: Das mag durchaus so sein, aber ich glaube, in den Themen, die wir heute angesprochen haben, haben wir große Übereinstimmung. Ich glaube, er sieht genau diese Probleme auch. Er sieht natürlich das Problem, wie man das politisch vermitteln will. Natürlich fällt es niemandem leicht zu sagen, wir sind hier zu großzügig, wir müssen zielgenauer werden. Es ist ja vorhin das Thema Zuschüsse zum Beispiel zur stationären Versorgung angesprochen worden. Und das ist etwas, das wird mit der Gießkanne an alle ausgeschüttet, obwohl es ja Menschen gibt, die durchaus Vermögen haben, die ein Eigenheim beispielsweise haben, was damit herangezogen werden kann. Also an der Stelle sind wir uns, glaube ich, einig.
0: So, also, wenn du 30 Jahre lang an deinem Eigenheim abbezahlt hast, ist jetzt plötzlich die Diskussion, dass du ja hier einen privaten Vorteil hast, der dir politisch kurz und klein geschlagen wird. Also es wird sozusagen ausradiert, diese Leistung aus deiner Biografie. Während wenn du Aktien gekauft hast und dadurch superreich geworden bist, dann ist es natürlich Betriebsvermögen. Auf gar keinen Fall darf jetzt hier in Unternehmensdinge eingegriffen werden und so. Und als sie sich mit dem Kanzler einig, dass die Aktien natürlich nicht weggenommen werden, ist ganz wichtig, mit einem breiten Portfolio, breit gestreut, in 750 Unternehmen beteiligt zu sein, das alles Betriebsvermögen, unangetastet. Aber das eine Eigenheim, ja, das dir am Ende des Lebens den Arsch rettet, weil du keine Wohnkosten mehr hast, wenn deine Rentenzahlung auf 30% deines letzten Einkommens sinkt, das muss jetzt angerechnet werden.
1: Ja, ja, klar, das ist wirklich brutal.
0: Das ist 100-mal brutaler als irgendwie, ja, in 30 Jahren, wir würden dir jetzt schon mal sagen, welche Heizung du vielleicht kaufen solltest, so, ja?
1: Ja.
0: Hier geht's ums ganze Haus und überhaupt und so. Und die Deutschen so, nee, habe ich gestern nicht gesehen, hat sie irgendwas gesagt, muss ich mich aufregen? Nee, Bild hat auch nichts gebracht, ja, dann.
1: Ja, dann wird schon passen, ja.
0: Also brutal einfach. Das ist wirklich brutal. Schnitzer nochmal zu den Jungen.
11: Aber am Ende geht es darum, die Wählerinnen und Wähler zu überzeugen, gerade die, die davon jetzt betroffen sind. Und wir müssen viel öfter die Rechnung aufmachen, wenn wir hier nicht etwas sparen, müssen wir an anderer Stelle sparen. Diese Rechnung wird typischerweise nicht so offengelegt. Am Ende heißt es immer, wir müssen die Kinder stärker belasten, denn es heißt ja dann, dass wir höhere Beiträge zahlen. Und es ist jetzt schon so, wir zeigen das im Gutachten auch, dass die junge Generation über ihr Leben viel höhere Beiträge für die Sozialversicherung zahlt als die ältere Generation. Also da ist etwas im Argen.
0: Ja, also das ist auch wieder so ein demoskopischer Populismus. Am Ende müssen die Wähler überzeugt werden. Nein, am Ende muss einfach eine Entscheidung getroffen werden. Die Frage ist dann, wie man sie verkauft. Aber den Erfolg einer politischen Entscheidung davon abhängig zu machen, dass im Deutschland-Trend gefragt wird, und Anne Selfert hat dieses Beispiel aufgegriffen, glauben Sie, dass die Grenzschließung bei Ihren Mitmenschen auf Akzeptanz stoßen? Also es wird nicht mal konkret zur Sache gefragt, sondern nur, was glauben Sie denn, wie Ihre Nachbarn darüber denken? Das führt einfach nirgendwo hin. So. Und also haben wir jetzt Profis am Werk, die einfach tatkräftig sind, ja seit 20 Jahren in der Politik, wie Lars Klingbeil und alle anderen, die dann einfach mal eine Entscheidung treffen, weil sie gut ist, oder liefern sie sich komplett aus? Und es ist wirklich ein Trauerspiel in Deutschland. Trauerspiel.
1: Ja, und sie liefern sich ja auch immer nur da aus, wo es halt ihnen passt, so. Ne? Also ja. Wenn es dann halt darum geht, 60% der Deutschen sind pro irgendwie pro stärkere Besteuerung bei den Superreichen, das vergisst man dann immer. Das fällt ja immer hinten
0: runter. Und die Instrumente dienen sich natürlich auch gegenseitig, das hören wir gleich noch. Hier aber zurück in die Kriege, Gaza.
2: Der Markt in Gaza ist voll zum wichtigen islamischen Opferfest Eid al-Adha. Doch das fällt in diesem Jahr kleiner aus. Es gibt kein Fleisch, keine Kälber, keine Kühe. Nichts kommt rein. Es gibt nur Schikane durch die israelischen Besatzer. Vieh gibt es kaum noch im Gazastreifen, seit dem Überfall der Hamas auf Israel und dem anschließenden Krieg. Die Preise für Fleisch explodiert. Ein Kilo kostet bis zu $120. Hussam versucht, einige der wenigen Schafe und Ziegen zu verkaufen. Interessenten gibt es viele, Kunden keine. Zu teuer. Was der Händler berichtet,

0: eigene Rechnung arbeiten, was auch immer, also die Koordination, ja. Ich finde es gar nicht so verkehrt, das so zu sagen, denn in Deutschland, würde ich sagen, wird auch ziemlich viel, was eigentlich mal geschehen sollte, verhindert, weil eine Koordination irgendwas macht.
1: Ja, und ich würde auch sagen, nicht nur Hamas so. Ich vermute, da wird auch noch an anderer Stelle, auch von israelischer Seite, noch mit verdient. Ja, genau. Also wenn man schon eh gegen jedes internationale Recht verstößt, dann fängt man ja jetzt nicht an, Korruption zu ahnden.
0: Ja,
1: also,
0: man muss ja auch sagen, die Hamas und Teile der israelischen Armee und Regierung natürlich auch, Teile sind ja rechtsradikal, wie wir gehört haben, hassen ja die palästinensische Bevölkerung gleichermaßen und sprechen in jedes Menschsein ab. Also klar, wird da einfach für einen LKW mal so 500.000 verlangt, ja, wenn er mal um die Kurve biegen soll. Also es ist wirklich dramatisch, was wir hier sehen, ja. Das ist Fail State, aber sozusagen der Benchmark mittlerweile, ja, für alle.
1: Ja, das ist halt überhaupt kein State. Also der ist nicht mal gefailed, sondern das ist halt die Konsequenz von no state at all.
0: Ja,
1: also niemand, der dafür Verantwortung übernehmen kann, niemand, der in irgendeiner Weise als noch legitimer Sprecher der PalästinenserInnen angesehen wird auf internationaler Bühne, nichts. Also die sind da ja einfach Menschen, die im eigentlichen Sinne staatenlos und auf sich gestellt sind.
0: Genau, und wenn wir jetzt hören, im übernächsten Clip, dass ja im Libanon das Drehbuch Gaza angewendet wird, das Playbook von der israelischen Regierung, dann hören wir hier nochmal, was das Playbook Gaza ist.
2: Fachleute beschreiben uns ein Netz aus Händlern, Zwischenhändlern und der Hamas. Die Hamas hatte schon immer ein sehr hartes, rigides Steuersystem. Typischerweise sind daran Händlerfamilien beteiligt, einflussreiche Familien, die den gesamten Handel überwachen. Und wir sprechen hier von etwa 30% auf alles, was reinkommt. Aber auch Menschen in Israel scheinen zu profitieren. Israelische Medien berichten über ein Schmugglernetz mit Verbindungen zu israelischer Armee und Polizei. Was nach Gaza reingeht, kontrollieren die Behörden in Israel. Die zuständige Militärbehörde Kogat lässt unsere Fragen unbeantwortet. Zurück auf dem Markt in Gaza-Stadt. Familie Hamada verkauft importierte Kleidung. Auch hier ist die Rede von der Koordination, die Preise treibt. Pro Palette sind umgerechnet etwa $5,000 fällig für die Koordination. Und die Ware selbst ist auch teuer. Wir bekommen sie aktuell aus dem Westjordanland. Die Geschäfte laufen trotzdem, denn einige Menschen in Gaza haben Zugang zu Überweisungen aus dem Ausland. Andere bekommen Geld der Hamas. Experten schätzen einige 10.000.
0: Ja. Also das ist sehr gute Berichterstattung von vor Ort, Tagesthemen, hervorragend. Jetzt Südlibanon, das ist dann der nächste Halt dieses Zuges.
2: Es ist eine Minderheit, die hier einkaufen kann. Die allermeisten Menschen in Gaza haben kein Geld und sind weiter abhängig von Hilfslieferungen.
3: So, und wir machen weiter mit Nachrichten im Überblick und die hat jetzt Susanne.
4: Die israelische Armee hat heute erneut Ziele im Süden und Osten des Libanon angegriffen. Das Militär erklärte große Teile des Südlibanon zur Kampfzone und rief die Bevölkerung zur Flucht auf. Die Armee bereite sich darauf vor, mit äußerster Härte gegen die pro-iranische Hisbollah-Miliz vorzugehen, teilte ein Militärsprecher mit.
0: Ja, also das könnte man auch in einer Berichterstattung einfach unterbringen.
1: Ja.
0: Da muss man gar nicht so vom Tisch rüber und jetzt zu den Kurzmeldungen oder was auch immer.
1: Ja.
0: Denn das ist ja wohl einfach dasselbe. Das heutige Journal versucht jetzt mal ein bisschen Aufklärung über Israels Vorgehen.
5: Ein Video gepostet vom israelischen Minister für...
0: Und zwar so allgemein, denn Gaza, Südlibanon, wir wissen ja, alles hängt mit allem zusammen. Also werden Hilfstruppen geschickt. Deutsche Aktivisten zum Beispiel fahren in die Gegend und erleben dann Sonderbares.
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0: Ja. Also da scheinen ja wirklich Leute richtig verprügelt worden zu sein, bei dem, was man auf Instagram so sieht. Gruselig. Jetzt, oder muss man einfach sagen, Yuval Noah Harari zum Thema, was macht meine Regierung?

0: da 2.500, 3.000 Jahre Geschichte, die sich ja zog bis nach dem Zweiten Weltkrieg, als dann die Möglichkeit bestand, in diesem international abgesicherten Gebiet Israels Gesellschaft zu formen nach eigenem Bilde und man das über Jahrzehnte als sozialistische Region sozusagen gelabelt hat, plus Einladung an die ganze Welt ausgesprochen. Nichts davon bleibt übrig. Stattdessen, und das finde ich wirklich, hier muss man jetzt, also ich finde, hier sind jetzt Feuilleton-Texte nötig, ja. Die Vereinten Nationen haben wir gegründet als Reaktion auf den Holocaust. Also das massenhafte Töten von Juden. Jetzt kommt Israel mit folgendem Move um die Ecke.
1: Israel hat seine Zusammenarbeit mit UN-Generalsekretär Guterres für beendet erklärt. Als Grund nannte Israels Botschafter bei den Vereinten Nationen, dass Israels Sicherheitskräften vorgeworfen werde, sexualisierte Gewalt als Kriegswaffe einzusetzen.
0: Ja, wenn es sogar gegen Leute, die deutsche Staatsbürger sind, angewendet wird, die wieder hierher kommen und dann erzählen, was sie erlebt haben, kann man sich doch vorstellen, dass da vielleicht einiges dran ist. Es ist wirklich dramatisch, aber hier wird es ein bisschen, die Tagesthemen machen sie, glaube ich, ein bisschen ausführlicher.
2: Israel hat die Zusammenarbeit.
0: Nein, die Tagesthemen machen natürlich nur eine Kurzmeldung. Wo kämen wir auch hin, wenn nicht Berichterstattung wäre?
2: Israel hat die Zusammenarbeit mit UN-Generalsekretär Guterres beendet. Anlass sei die Entscheidung gewesen, Israel wegen Vorwürfen der sexualisierten Gewalt in Konfliktgebieten auf eine schwarze Liste zu setzen. Israel werde den Kontakt bis zum Ablauf von Guterres Amtszeit abbrechen, erklärte der israelische UN-Botschafter. Guterres ist noch bis Ende des Jahres UN-Generalsekretär.
0: Ja, das ist so crazy. Wir haben zeitgleich eine Berichterstattung zum Thema, dass Yad Vashem, also der israelische Holocaust-Gedenkort, Ableger zum Beispiel in Bayern jetzt aufmacht.
3: Ja.
0: Was, finde ich, auch so eine Geschichte wiederholend mit, wir können nicht immer alle bis zur Geburtskirche pilgern, wir bauen mal überall Kirchen auf. Und im Grunde großer Erfolg des Christentums in Europa, einfach überall präsent zu sein mit einer christlichen Lehre, bei der ja Erich Fromm dann später sagt auf die Frage, ja, ist Europa ein christlicher Kontinent geworden? Nein, das Angebot war zwar da, aber wir sind heidnische Barbaren geblieben. Ja, und jetzt denke ich mir, ja, wir sollten das Holocaust-Gedenken gerade unter so Zeitzeugenverlust und so weiter jetzt wirklich expandieren, aber in dieser Woche, ja, kommt einfach in Israel die Meldung, wir arbeiten nicht mal mit der UN zusammen. Also das ist doch einfach grotesk.
3: Ja, und halt Gedenken letztendlich auch als Waffe, so, ne, weil es halt hier nur noch im Sinne eines Staates genutzt wird, um seine Interessen durchzusetzen. Und das trifft ja auf Deutschland auch so, ne? Deutschland ist dafür auch halt so wahnsinnig anfällig, weil man dieses Gedenken halt so institutionalisiert hat, ne? Also es funktioniert ja quasi nicht ohne den Staat als Akteur, der das halt irgendwie in sein kollektives,
0: Ja.
3: institutionelles Gedächtnis übernommen hat. So funktioniert das Gedenken und deshalb lässt es sich halt eben als ein Akt, der vor allem vom deutschen Staate ausgeht, der dann halt eben sagt, heute ist der und der Gedenktag, hier kommen wir nochmal zusammen, hier wird der Kranz niedergelegt. Das ist ja eigentlich nie gesellschaftlich durchgedrungen auf der Ebene, sondern man hat das eben institutionalisiert, damit es nicht diesen gesellschaftlichen Rückfall in Antisemitismus, Nationalsozialismus etc. gibt, aber die Konsequenz davon ist eben heute auch, dass das auf der Art und eben auf der Ebene halt instrumentalisiert wird, und vor allem ein falsches Verhältnis halt eben zu diesem Gegenüber schafft, weil es halt eben nicht darum geht, den einzelnen Juden zu schützen oder überhaupt ein Verhältnis zu etablieren, sondern halt eigentlich nur darum, auf einer Ebene zwischen diesen zwei Staaten ein Ja, so ein Scheingedenken, ne? Ein Erinnerungstheater zu etablieren, das dann aber eigentlich nur politische Interessenausgleiche rechtfertigt.
0: Ja. Und obendrauf legt sich dann eine merkwürdige Meldung nach der anderen. Christian Sievers framed es so.
4: Und wir bleiben noch in Nahost, direkt nördlich der israelischen Grenze im Libanon liegt Tyrus auf einer Landzunge im Mittelmeer. UNESCO-Weltkulturerbe. Tyrus ist tausende Jahre alt, gehörte zu den bedeutendsten Handelsstädten der Antike. Die Phönizier haben von hier aus Purpur in die Welt gebracht und das Alphabet. Jetzt ist das steingewordene Gedächtnis einer Region und ihrer Menschen in größter Gefahr. Israel hat massive Angriffe auf Tyrus gestartet, große Teile zur Kampfzone erklärt, die Bewohner aufgefordert zu gehen.
0: Ja. Also unsere eigenen religiösen Lehren zählen uns nicht mehr. Die Erinnerung, Holocaust, Zweiter Weltkrieg, UN-Institutionalisierung, da kündigen wir die Zusammenarbeit. Weltkulturerbe, wegbombardieren.
3: Ja,
0: es ist wirklich.
3: Ja, vor allem, wenn man es in so eine Verbindung setzt zu der hitzigen Debatte über den Islamischen Staat, ja, der damals Kulturschätze, UNESCO-Weltkulturerbe zerstört hat und wie man über diese religiösen Fanatiker gesprochen haben, die letztendlich Krieg gegen die Menschheit an sich führen, ja, und das jetzt im Verhältnis dazu, also wo man ja beim IS sogar in Anführungsstrichen noch sagen könnte, naja, das ist halt auch, wenn du halt nicht in der Lage bist, in gewisser Weise politische Kontrolle zu ergreifen, dann sind natürlich so symbolische Akte besonders wichtig. Ne? Ja. Also du zeigst deine Macht dadurch, dass du halt eben als symbolischen Akt etwas zerstörst, obwohl du eigentlich kein staatlicher Akteur an sich bist. Mhm. Und hier ist es quasi, hier wäre es in dem Sinne in Anführungsstrichen gar nicht nötig, ja, sondern man macht das halt eben, weil man ganz bewusst diese Kulturstätten zerstören will, weil man halt eben nicht nur ein politisches Interesse verfolgt, sondern halt dahinter auch ein ideologisches, ethno-nationales Interesse, was halt einfach sagt, wir wollen die Übermacht über diese Region und dafür nehmen wir uns halt eben auch Geschichte nachträglich zu verändern und zu zerstören.
0: Ja, so. Also das ja sowieso, ich kann nur immer wieder dran erinnern, habe ich ja im Neue 20er auch, Wolfgang hat den Text sogar ausgedruckt dabei gehabt, also in der Le Monde Diplomatique oder wie sie heißt, nee, wie heißt sie?
3: Le Monde Diplomatique.
0: Ja, also diese deutsche Zeitung aus Frankreich da, wo nochmal darauf hingewiesen wurde, dass Genozide auch eine Eigenschaft haben oder einen Aspekt, an dem sie erkannt werden, dass Kulturstätten, Landmarks der Wiedererkennung mit ausradiert werden. Menschen finden ihre Heimat einfach nicht wieder, weil selbst Hügel und irgendwelche Flüsse weggesprengt werden. Also alles hochgradig dramatisch. Israel ist das alles egal.
5: Von Waffenruhe ist derzeit nichts zu spüren. Die israelische Armee greift vor allem den Süden des Libanon massiv an, rund um die Städte Nabatea und Tyros. Fast täglich trauern Familien um ihre Angehörigen.
0: Ja, das ist alles einfach crazy. Gut, kommen wir gleich zu China und machen vorher Unterstützerdank.
3: Jo.
0: Also unsere kleine Pause für... Wieso geht mein Button schon wieder nicht? Da sind diese Cloud-Dateien, die dann immer in dem Moment, wo man sie braucht, einfach nicht zur Verfügung stehen. Gut, also Unterstützerdank ohne Mandys Ticketkontrolle. Wir wissen ja alle, wie es klingt. Andreas und Felix haben eine gemeinsame Überweisung gemacht. Schmerzensgeld schicken sie. Ja, das nehmen wir gerne an. 100 Euro, damit sind sie ihr Präsentatoren und im Video verewigt. Außerdem Kai Ole schickt 60 Euro. Lieber Fernseh-Podcast-Beitrag zahlen als Rundfunkbeitrag. Danke für eure Arbeit. Grüße aus Gießen.
3: Bitte mach das andere auch, sonst kannst du uns bald kein Geld mehr überweisen.
0: Also ja, wir brauchen natürlich einen Rundfunk, der noch funkt. Also müssen wir uns hier selber was ausdenken wie in den anderen Podcasts. Christian schickt 50 Euro für den Widerstand. Okay, Verfassungsschutz hört hier weg. Freue mich auf jede Folge. Ja, wir sind ja jetzt wöchentlich da. Jens Gruß aus Baden mit 50 Euro, damit auch Produzent, genauso wie Johann. Der schreibt jetzt jeden Dienstag, dann wird's auch mal Zeit für ein bisschen mehr Support. Keep it up. Okay, halten wir uns ran. Sebastian schickt 50, freue mich auf den neuen Rhythmus und die damit verbundene Aktualität. Liebe Grüße aus Rostock. Ja, da sind wir natürlich hier richtig. Rostock, also uns ist ja zu Sachsen-Anhalt schon was eingefallen. Die anderen ostdeutschen Bundesländer sind natürlich auch noch fällig.
3: Jedes einzelne nehmen wir durch.
0: Ja, außerdem haben wir hier Danksagungen von Dominik und Anna und Justus und Christiane. Justus ist ein Fernsehpodcast Ultra. Sehr gut.
3: Sehr gut.
0: Monatlichen Beitrag von Ulrike und Paolo, die sind ja sehr treu. Wolfgang gegen den Weltschmerz, März groß geschrieben. Thomas zeigt Verständnis und kauft einem Brot, das ist natürlich auch gut. Timo, Daniel, Vitali, Monatsticket zum Outer Space. Im Raumschiff kriegen alle Kleinkinder eine Rolle Backpapier zum Spielen. Ja, das war mein Tipp damals, an dem bleibe ich immer noch. Noch Frauen, die wir, Marika sagt Danke, sehr gut und damit können wir zurück in den Podcast, gucken, ob dieser Clip geht.
3: Ah,
0: dieser läuft. Ja, ein Hoch auf die Volksmusik. China. Christian Sievers erzählt uns, wer in China zu Besuch ist und wir müssen jetzt gleich auch, ich hoffe, du bist bereit dafür, Mick, Mode kritisieren.
4: Und in exakt dieser Lage ist die deutsche Wirtschaftsministerin zu Besuch in China. Keine einfache Reise, ein Spagat. Manche frotzeln, der ehemalige Exportweltmeister zu Gast beim neuen Exportweltmeister. Was also ist Katharina Reiches Strategie im Umgang mit der Wirtschaftsmacht im Osten, mit der es schwer wird, aber ohne die es auch nicht geht?
0: Ja, vielleicht sollten wir nochmal für alle darauf hinweisen, Deutschland ist nur das 17. größte Land der Welt, was Bevölkerung angeht. Flächenmäßig spielen wir überhaupt gar keine Rolle. Ja. In Rohstoffen auch nicht. Was bedeutet, dass wir mal Exportweltmeister waren, ist eine einzige Frechheit und Kampfansage an die Welt gewesen. Völlig bescheuert, sowas überhaupt anzustreben und dann noch so durchzuziehen. Sich darauf noch auszuruhen, ist einfach falsch. Ja? Die Erinnerung daran ist eine ganz traurige für den Rest der Welt.
3: Ja, man könnte sogar, wie ich ja auch bei mir im Podcast regelmäßig mache, man könnte hier sogar ganz lange historische Linien ziehen, ne? Aufgrund der bewussten, auch westlichen Unterentwicklung der Welt, ja, die man vorangetrieben hat, Rohstoffextraktion etc., alles fließt in den Westen, in dieses Aufbauprogramm nach 45, ist man überhaupt in der Lage, es sich zu erarbeiten.
0: Und ja,
3: in dem Maße, wie jetzt eigentlich die Welt das aufholt, ja, die Art und Weise, wie man sie halt eben über Jahrzehnte wirtschaftlich ausgebeutet hat, kommen wir eigentlich erst in einer Welt an, wie sie an sich strukturell halt eigentlich ist. So,
0: ja,
3: ne?
0: Also das muss man ganz deutlich
3: gleiches
0: sagen.
3: Gleiches Beispiel mit Afrika, dass es halt eben erst jetzt schafft, so langsam aber sicher halt eben die Bevölkerungsdichte zu erreichen, die es eigentlich schon hätte vor 50 Jahren erreichen müssen, was einfach nicht möglich war aufgrund der massiven wirtschaftlichen Ausbeutung, der Krankheitsbilder, der neokolonialen Fortlaufung, der Konflikte, die ebenfalls darauf basieren und so. Also wir kommen jetzt erst in einer Welt an die wir uns gewöhnen müssen. Also das, was wir jetzt sehen, ist nicht der Ausnahmefall, sondern dass Deutschland in dieser Position war, wie du richtig sagst, war der Ausnahmefall.
0: Ja, es ist völlig absurd, dass Deutschland Exportweltmeister ist und gleichzeitig der Kulturkampfminister sagt, wir nehmen Kolonialismus raus aus dem Gedenkstättenkonzept.
3: Ja.
0: Das ist ganz kranke Scheiße, muss man wirklich sagen. Aber gut, also es ist die Bundesregierung. So,
3: ja, aber vielleicht, weil man sich jetzt eben bewusst davon, also ich glaube ja auch nicht, dass sowas zufällig ist, sondern weil man sich jetzt vielleicht auch bewusst davor abschirmen will. Ne? Also man grenzt sich jetzt umso stärker ab.
0: Ja, lieber nicht
3: hinschauen. Ich glaube, wir werden die nächsten Jahre noch viele so Momente sehen, wo man versucht, diese Wahrheit einfach nicht einrücken zu lassen. Ne? Nicht umsonst redet man über ganz viele Länder nicht.
0: So. Am besten ist ja noch, dass Wolfram Weimer meint, es gibt einfach keine gute Gedenkstätten. Man weiß jetzt nicht, wo man hingehen soll. Ja. Während ja Holocaust und DDR und so gut dokumentiert ist, wo die Gedenkstätten sind. Und ich will es nochmal sagen, die Pointe ist schon ein bisschen alt, aber durch Hamburg zu laufen, sich Geschichte der Speicherstadt anzuhören, diese Bretter zu sehen, wo einfach noch draufgemalt ist, wie die Schulter an Schulter hierher verschifft wurden, die Sklaven und so, ja. Was wurde da eigentlich gespeichert in dieser Speicherstadt, ja? Da einfach zu sagen, ja, man weiß jetzt in Deutschland nicht so genau, wo man hingehen soll, um über Kolonialismus nachzudenken, ja? Also einfach in jede Innenstadt.
3: Ja.
0: Jede Innenstadt, einfach
3: jedes Museum.
0: Es ist gruselig gut. Jetzt Reiches Auftritt.
6: Bundeswirtschaftsministerin Reich.
0: Was macht sie da? Ist das irgendwie so ein Mode-Cosplay oder so, ja? Also es ist wirklich
3: verrückt. Aufregend.
0: Wollen wir einfach, dass der chinesische Wirtschaftsminister hier mit einer Lederhose auftritt oder was?
3: Ich weiß nicht, ist auch so ein bisschen Tarnfarben und so.
0: Es ist wirklich verrückt.
6: Bundeswirtschaftsministerin Reiche heute in Peking mit dem Wissen, dass immer mehr chinesische Firmen auch auf den deutschen Markt drängen, mit Billigprodukten, oft staatlich subventioniert. Deutschlands Handelsdefizit mit China im vergangenen Jahr auf einen Rekord hochgestiegen, knapp 90 Milliarden Euro.
7: Wir suchen den Dialog mit China, weil es faire Wettbewerbsbedingungen braucht. Unsere Unternehmen, nicht nur die investiert sind, sondern auch Abnehmerunternehmen, brauchen den Zugang zu kritischen Mineralien, zu seltenen Erden.
6: Denn die blockiert die Staatsführung in Peking zurzeit mit Exportlizenzen. Trotzdem nennt Reiche China heute bei ihrem Treffen auch mit Vizepremier He Lifeng vor allem einen Partner, nicht einen systemischen Rivalen.
0: Ja, sie nimmt einfach den Originaltext, der in Deutschland immer als Kritik herangetragen wurde, um jetzt zu sagen, wir werden hier von China misshandelt.
3: Ja.
0: Das ist wirklich 1:1. Ja, das ist schon gut, dass sie das so formulieren kann, weil das kennt Deutschland halt, nur halt von der anderen Seite.
3: Ja, voll, ne? Genauso wie man jetzt halt auf dem Trip ist, dass man halt selber die Zollschranken hochschraubt, so, ne? Während man das bei Donald Trump noch ganz furchtbar findet und anderen Ländern würde man es niemals durchgeben, wo man über Jahrzehnte massiven Druck gemacht hat, dass sie genau das nicht tun. Mhm. China hat sich erfolgreich dagegen gewehrt, seine Märkte frühzeitig zu öffnen, weshalb sie jetzt auch in dieser Position sind. Aber jetzt fällt man irgendwie wieder auf so. Jetzt fällt man selbst dahin zurück und sitzt jetzt Chinesen gegenüber, die sagen, naja, wie hat uns doch gesagt, so weltweit herrscht Konkurrenz und man soll sich halt einfach in einem liberalen Wirtschaftssystem, wo Märkte offen sind, halt beweisen. Mhm. Jetzt machen wir das. Und jetzt sind die Deutschen ganz pikiert, dass andere das auch können.
0: Das ist wirklich so verrückt. Firmenchefs sind mitgereist.
6: Begleitet wird Reiche von einer großen Wirtschaftsdelegation, fast 40 deutsche Firmenbosse. Einige investieren bereits seit Jahrzehnten in den chinesischen Markt. Jetzt blicken sie mit Sorge auf den deutschen.
8: Wir haben ja einen massiven Abbau von Industriearbeitsplätzen, der muss gestoppt werden. Die chinesischen Unternehmen sollten jetzt genau das tun, was wir vor 30 Jahren
0: Er sieht übrigens original aus, wie ich mir so einen DAX-Chef vorstelle, ne?
3: Ich finde auch, er sieht richtig nach ThyssenKrupp aus.
0: Ja. Es ist so original ThyssenKrupp einfach.
8: Gefangen haben, nämlich uns anzusiedeln. Sie sollten sich in Europa, in Deutschland ansiedeln, dort Arbeitsplätze schaffen.
9: Auf der anderen Seite sehe ich es nicht oder halte ich es nicht für möglich, dass wir in Deutschland in diesem Markt mithalten können. Wir haben nicht das Setup, wir haben nicht die Leute, wir haben andere Regularien, wir können nicht mithalten.
0: Ja, das Einzige, was wir hätten, wäre ein Bildungssystem, aber das haben wir ja zugrunde gerichtet und dadurch ist der Zug abgefahren. Also sehr deutliche Meinung hier von diesen Leuten. Mhm. Dann gibt's natürlich Gespräche, in denen die chinesische Seite nochmal die Gelegenheit nutzt.
6: Dass die EU gerade über neue Regularien berät, um Europa vor einer Flut chinesischer Billigprodukte zu schützen, kritisiert Chinas Handelsminister vor Katharina Reiche heute scharf. In den letzten Jahren hat Europa eine Reihe von Handelsmaßnahmen mit stark protektionistischen Zügen eingeführt. Das besorgt China sehr. Deutsche Bundeswirtschaftsministerin, die nun weiter in den Süden der Volksrepublik reist, hielt sich heute mit allzu viel Kritik am größten Handelspartner China zurück. Ihr Antrittsbesuch in Peking, ein Spagat zwischen mehr Wirtschaftskooperation und schärferen Wettbewerbsregeln.
0: Ja, jeder wirft sich jetzt gegenseitig Protektionismus vor. Und ja, das ist nun mal das Programm der EU. Die Sachen, von denen man sagt, da hat sich China so Recht daraus genommen, das jetzt zu kopieren. Also hat China da auch Recht, aber China hat ja auch vorher schon Recht gehabt, indem sie sagten, nee, wir müssen es so machen, weil sonst werden wir hier ausgebeutet. Wir lassen uns nicht wie Afrika behandeln, war ja die Ansage.
3: Genau.
0: Firmen, die hier Werkbank haben, brauchen hier auch Research and Development. Punkt. Ja, das ist halt, so macht man es halt.
3: Ja. Das konnte keiner wissen.
0: Irre. Felbermayr aus dem Gespräch von vorhin wurde auch zu China gefragt.
10: Und die Probleme sind nicht nur hier bei uns, dass chinesischer Wettbewerb in Deutschland stärker zu spüren ist, sondern auch in Drittmärkten, also außerhalb der Europäischen Union, wo bisher deutsche Maschinenbauer Spitzenpositionen hatten und die jetzt in Gefahr stehen. Und hier gilt es sozusagen mit China eine Lösung zu finden. Einerseits brauchen wir China als Partner, andererseits muss man mit China in den Dialog kommen, damit marktverzerrende Praktiken, die in China leider stark verwendet werden, eingedämmt werden. Da jetzt hat nicht nur Europa ein Interesse, sondern auch die USA.
0: Mhm. Ja, da
3: sind ja die deutschen Maschinenbauer in diese Position gekommen. Ja, also ich finde es auch immer so faszinierend, dass hier so diese marktverzerrenden Praktiken und sicherlich, ja, China nutzt jeden Hebel, der da ist und jedes Schlupfloch, aber die anderen doch auch. Also als hätte sich Deutschland jetzt immer an so einen internationalen Kodex gehalten und hätte jetzt nicht mit diplomatischer Rückendeckung dafür gesorgt, dass Siemens und Co. halt dort Turbinen bauen, wo sie Turbinen bauen wollen. Also
0: der Patrick Hartmannschick hat ja das Buch geschrieben über den Kampf der Nationen und in dem steckt ja im Grunde die Frage, wie konnte es sein, dass die deutsche Automobilindustrie die ganze europäische Konkurrenz platt gemacht hat, vor allem Frankreich, denn es kann ja nicht am technischen Fortschritt gelegen haben, denn den sehen wir ja heute, der war es nicht. Was war es denn da eigentlich? Ach so, die Arbeitnehmer haben einfach auf krass Löhne verzichtet und dann hat man das zentrale 2%-Ziel Inflation nicht eingehalten, indem man einfach sagte, schön und gut, dass die Franzosen das machen, damit schlagen wir sie aus dem Markt, weil wir machen einfach 0% Wertsteigerung beim Thema Arbeit. Und dann schreibt der Peichel vom IFO-Institut, Jahrzehnte zu spät, den Text darüber, dass es hier Dekaden der Stagnation gab mit gar keiner Lohnentwicklung. Ich bringe das dann als Pointe mit zur Lanz in die Sendung und alle so, wie was, ist ja voll crazy. Ja. Aber so funktioniert's halt. Also wirklich, das ist alles so bescheuert. Tagesthemen greifen es auch auf?
11: Erst vergangene Woche hatte das EU-Parlament unter anderem die Zölle auf Stahl massiv erhöht. Frankreich und andere EU-Länder fordern jetzt weitere verschärfte Handelsschutzmechanismen, vor allem gegen China. Die Frage ist, ob Reiche bei dieser Antwort auf Chinas Subventionspolitik und andere wettbewerbsverzerrende Praktiken mitgeht. Die Warnungen vieler Experten zumindest werden lauter. Es drohe ein neuer China-Schock. Die Volksrepublik überschwemme die Weltmärkte mit subventionierten Waren, vor allem Autos, Maschinen, Chemieprodukte. Die Folgen: Deindustrialisierung und Arbeitsplatzverlust. Es brauche mehr Schutzmaßnahmen für Unternehmen in Europa, denn China werde bei seiner Exportoffensive bleiben.
0: Ja, also das Land, das den größten Niedriglohnsektor der Welt eingerichtet hat, beschwert sich darüber, dass andere Länder die Welt mit subventionierten Produkten überschwemmt.
3: Alles daran ist halt wirklich hilarious, so, ne? Die hunderten Milliarden, die die EU in ihre Landwirtschaft pumpt, ja? Die eigentlich, die ein reines Subventionsprodukt ist, damit wir dann irgendwie überflüssiges Schweinefleisch und Hühnerfüße in die ganze Welt schacken können, ja? Um dort selbst die Grundlage von Lebensmittelmärkten kaputt zu machen.
0: Ja.
3: Es ist schon faszinierend in dieser Gleichzeitigkeit, wie es nebeneinander steht. Ja.
0: Das wird ja schon mal schön in einer Expertenmeinung zusammengebunden.
11: Eigentlich wäre es für China besser, wenn das Wachstum etwas stärker von der Binnennachfrage getragen würde.
0: Ach, hört.
11: Es würde schneller wachsen, wenn es seine wirtschaftlichen Probleme nicht auf alle anderen abwälzen würde, aber dazu ist es nicht bereit.
0: So, das ist wirklich Originaltext, ja.
3: Ja.
0: Es wäre besser, wenn China die Binnennachfrage steigen würde. Es gibt nur einen Weg, das zu machen, den Leuten mehr Geld geben.
3: Mhm.
0: So, was wissen wir? Es muss überall gekürzt werden. Das ist der deutsche Diskurs, ja. Bloß nicht mehr Löhne, sonst Lohnpreisspirale und so.
3: Ja.
0: Und jetzt wird das China vorgeworfen? Also die haben wirklich alle den Schuss nicht gehört.
3: Naja, der spricht ja Englisch, ne? Also der würde das wahrscheinlich für Deutschland auch so sagen. Das rückt nur bei den Deutschen nicht so ein. Die sehen natürlich alle ganz anders.
0: So, vor Andi Scheuer gucken wir mal kurz hier, weil es jetzt so schön passt. Wir stellen uns einfach die Frage, womit befasst sich der Bundestag eigentlich gerade so?
12: Was in der Schule, beim Sport oder am Strand oft genug dazugehört, warum sollte das nicht im Bundestag auch normal sein? Handy raus, Selfie geknipst oder Video gedreht. Das gilt aber nicht nur auf den Fluren des Parlaments. Auch im Plenarsaal treten etliche Abgeordnete inzwischen so auf, dass es sich vor allem auf TikTok oder Instagram gut macht. Immerhin gilt das Parlament seit jeher als die politische Bühne schlechthin.
0: Ja, wir verwandeln, also nicht nur machen die Expertengremien jetzt nur noch Konkurrenzbeschallung und Kalkulationen, sondern wir nehmen auch das Arbeiten aus dem Bundestag raus. Öffentliche Kommunikation zu allen Themen, ja, also feuerfrei. Julia Klöckner hat eine Meinung dazu.
13: Liebe Zuschauer im Saal, bei YouTube und auf X.
14: Schon möglich, dass im Bundestag bald jemand sagt, hey Follower, lasst mir ein Like da, Daumen hoch. Social Media immer präsent.
15: Ihre Fragestellung offenbar zu vieles. Sie wurde nämlich offensichtlich gestellt, um auf Instagram und auf TikTok zu funktionieren.
14: Die Bundestagspräsidentin, selbst sehr gern auf Instagram, findet, Politik braucht die Plattformen.
16: Hallo zusammen, es ist wieder Dienstag, Fraktionssitzung. Diesmal habe ich etwas Schokolade.
14: Die Leute sind online, aber es könne auch zu weit gehen.
17: Es gibt Debatten, da ist absehbar, dass vieles eigentlich nicht für die Zuhörerinnen und Zuhörer gemacht ist, sondern für die eigenen Echokammern. Und das dient nicht der Qualität der Debatte.
0: Oh, das ist natürlich jetzt ein Problem, das sie markiert.
3: Ja, man, wenn sie mit Schokolade durch die Gegend läuft, dann dient das natürlich der Debatte.
0: Das ist alles für die Debatte? Sie geht ja zur Fraktionssitzung.
3: Ja, das hat nichts mit Echokammern zu tun, das ist auch keine Selbstinszenierung. Also.
0: Ja.
3: Das ist jetzt für eine dumme Scheiße.
0: Aber ganz interessant, diese Gesetzesänderung, die das jetzt ermöglicht.
3: Ich bin für Social Media Verbot für PolitikerInnen. Ich finde, da sollten wir anfangen. So.
0: Ja, finde ich auch.
3: Grundsätzlich. Ja.
0: Also, und zwar einfach grundsätzlich. Wenn das jetzt jemand für eine schlechte Idee hält, ist mir egal. Das, was wir da grundsätzlich machen, sind alles schlechte Ideen. Rückblick auf diese Gesetzesänderung. Der Zeitpunkt ist hochinteressant.
14: Längst machen alle Fraktionen mehr Videos von überall, über alles Mögliche.
18: Ich weiß noch, als Uli Hoeneß einen Elfer verschossen hat.
14: Sie haben sich das selbst erlaubt. Dezember 2024, ein Parlamentstag zwischen Ampelbruch und Neuwahl. Das Abgeordnetengesetz wird geändert und damit die Regeln für PR.
19: Hier geht es um die Öffentlichkeitsarbeit der Fraktionen und weitere Änderungen.
14: Vorher durften Fraktionen mit ihrem Steuergeld nur über ihre Tätigkeit unterrichten. Jetzt über allgemeine politische Standpunkte, also fast alles. Der Bundesrechnungshof kritisiert das als zu weite Ausdehnung. Spürbare Folgen bisher keine.
0: Ja, also feuerfrei im Bundestag.
3: Naja, man, die pumpen da jetzt dieses ganze Geld rein, damit dann halt noch der CDU-SPD-Politiker aus Buxtehude einmal am Tag sein Social-Media-Video macht, auf Instagram stellt, was dann drei Hampel angucken, komplett unauthentisch, ja, irgendeinen Trend gesehen, der schon seit drei Wochen kein Trend mehr ist. Das ist alles ein Quatsch. Also so sieht die politische Kommunikation dann aus und was man sich darunter vorstellt und dann schreibt man auf X irgendwie so, wir müssen diese Plattform verlassen und zu Blue Sky gehen, damit dann noch vernünftige Diskussionen möglich ist. Und alle so, ja, das ist richtig.
0: Genau, aber bedeutet jetzt konkret diese Gesetzesänderung, jetzt macht man sich neue Gedanken darüber, Mitarbeiterbudgets, wie gibt man's aus?
14: Der Aufwand steigt, das sieht man auf den Gängen des Parlaments.
15: 1, 2, 3, hast du?
14: Ja. Und bei den Stellenangeboten, die Linke sucht jemanden und auch Jens Spahn will einen eigenen Social Media Manager einstellen. Abgeordnete bekommen ein eigenes Budget. Sie können es für Fachreferenten oder TikTok-Experten ausgeben. Eine schwierige Abwägung auch in der mittlerweile sehr aktiven Grünen-Fraktion.
0: Ja, ganz schwierige Abwägung. Lieber einen Fachmann einstellen oder lieber jemanden, der eine Kamera auf Record drückt. Also lieber ein Stativ.
3: Ja, und man kann Ihnen nur sagen, lasst es sein, ja. Wenn ihr nicht in der Lage seid, euch authentisch zu äußern und einen Satz über die Lippen zu bekommen, der irgendwie sich nach Mensch anhört, dann müsst ihr keine Social Media Beiträge machen, so. Und auch der Einfluss auf Wahlen ist weiter umstritten. Wir haben zuletzt gesehen, dass Politik vor allem dort erfolgreich ist, wo sie sich zurückzieht auf das, was man lange schon vergessen hat, nämlich den Haustürwahlkampf, ja. Den wirklichen Einsatz, wo Menschen durch Straßen gehen und sagen, das ist unser Programm, das kann ich für Sie tun, ich bin der Ansprechpartner.
0: Ja, und es wäre natürlich gut, wenn man dort was zu erzählen hat. Also wenn man die Einflugschneise, ist Ihre Miete zu hoch? Vielleicht können wir da was tun. Sollen wir mal nachschauen, ist sehr viel besser, als wenn man einfach, hier ist mein Flyer zum Thema Ukraine-Krieg. Es werden jetzt zwei Wortbeiträge, wie Politiker über Social Media reden.
20: Es gibt Fachabgeordnete, die konzentrieren sich total auf die inhaltliche Arbeit, die wühlen sich ganz tief in die Gesetze ein. Dafür braucht man natürlich Mitarbeiter, die das auch unterstützen. Und die kommen dann auf Social Media weniger vor.
14: Mehr inhaltliche Arbeit oder mehr gesehen werden. Die AfD-Fraktion setzt stark auf Social Media, sucht derzeit sogar einen Influencer-Manager.
0: So, wir hören jetzt einen Wortbeitrag, wie die AfD meint, womit sie es jetzt zu tun hat.
14: Warum das?
21: Die Influencer sind, und ich komme aus Sachsen-Anhalt, sind für uns so etwas wie das, was für Martin Luther der Buchdruck gewesen ist.
0: Leute, ihr macht Kurzvideos zu euren Meinungen. Martin Luther hat die Bibel übersetzt.
3: Ja.
0: Er hat zwar den Leuten aufs Maul geschaut, weil er nicht genau wusste, ohne Duden, ja, wie sieht jetzt ein deutscher Satz aus? Das ist nun wirklich, also ja, der Thesenanschlag vielleicht, ja. Ich habe hier ein paar, aber die sind doch ein bisschen anders fundiert und überhaupt und haben eine andere Funktion und Funktionsweise als hier. Wir geben 1 Million Euro im Monat für Clips aus, damit auf möglichst vielen Accounts das immer selber abläuft. Schlimm, schlimm, schlimm.
3: Und es funktioniert halt vor allem auch nicht für alle. So, ne? Scott Galloway war ja gerade bei Alles Gesagt, dem Zeit-Podcast irgendwie live oder so. Und da fasst er das ja auch nochmal gut zusammen. So diese Systeme, und das habe ich ja auch schon beim letzten Mal zu Social Media gemacht, diese Systeme sind darauf ausgelegt, Hass zu reproduzieren. So, das heißt, wenn du das anbieten kannst, dann landest du halt auch eben oben. Das funktioniert für die AfD. Man kann vielleicht von links außen dagegen polarisieren, aber für die Mitte ist das einfach grundsätzlich kein guter Ort. So, sie werden von den Algorithmen fertig gemacht. Sie erreichen eigentlich nichts. Sie produzieren konstanten Politikbrei, der eigentlich nur für mehr Verstimmung sorgt, weil man Menschen konstant irgendwie damit vermittelt, wir sind ansprechbar, um es dann doch nicht zu sein. Also ich führe ja eben keine offene Diskussion mit Agnes Strack-Zimmermann auf Twitter. Also in welcher Welt hat das irgendwie die Kommunikation verbessert zwischen Politik und Gesellschaft? Gar nicht, ja. Aber man steigt halt irgendwie trotzdem voll darauf ein, ohne die Mechanismen dahinter zu verstehen und damit halt auch eben ohne Sinn und Verstand.
0: Ja, absolut. Okay, wir kümmern uns auch um Andi Scheuer, denn das ist ja ein Novum irgendwie. Da scheint es ja wirklich zur Sache zu gehen.
22: Erinnern Sie sich noch an Andreas Scheuer?
0: Erinnern Sie sich noch? Ja, also der hat uns doch, wir wurden so voll getextet von ihm.
4: Den Scheuer-Andi von der CSU. Er war mal Bundesverkehrsminister und steht bis heute für eine Pleite, die den Staat, die Steuerzahler, hunderte Millionen kostete. Die komplett verkorkste Pkw-Maut hat jetzt auch für ihn selbst ein juristisches Nachspiel. Guten Abend und schön, dass Sie bei uns sind. Andreas Scheuer soll vor Gericht. Die Anklage der Staatsanwaltschaft wurde zugelassen, die Scheuer vorwirft, vor dem Untersuchungsausschuss des Parlaments zum Mautdebakel falsch ausgesagt zu haben. Scheuer bestreitet das vehement. Mögliche Strafe im Fall eines Schuldspruchs: 3 Monate bis zu 5 Jahre Gefängnis.
0: Mhm. Schlinge sitzt schon recht eng.
1: Den Angeklagten wird uneidliche Falschaussage vorgeworfen. Sie sollen vor dem sogenannten Pkw-Maut-Untersuchungsausschuss des Bundestages bewusst falsche Angaben gemacht haben.
2: Die Vorgeschichte. Nur Monate vor einem zu erwartenden Urteil des Europäischen Gerichtshofs hatte Scheuer die umstrittene Pkw-Maut durchgedrückt, teure Verträge unterschrieben. Nach dem Urteil gegen die Maut musste der Staat rund 250 Millionen Schadenersatz an die Mautbetreiber bezahlen. Dabei wollen diese angeboten haben, das Urteil abzuwarten. Vor dem Bundestag hatte Scheuer genau das aber 2019 bestritten.
22: Gab es das Angebot der Betreiber, den Vertrag erst nach dem Urteil zu unterschreiben? Und wenn es das gab, warum haben Sie es abgelehnt?
23: Das war nicht Thema in dem Gespräch am 22. November.
24: Gab es dieses Angebot, die Verschiebung der Verträge, und haben Sie das ausgeschlagen?
23: Auch zum wiederholten Mal, wenn Sie nachfragen, wird meine Antwort nicht anders sein.
2: Scheuers Problem, seine Antwort wurde anders. Im später eingesetzten Untersuchungsausschuss erklärte er, sich genau an diese Gespräche nicht zu erinnern. Genau wie sein damaliger Staatssekretär, seit heute mitangeklagt.
0: Ja, also 2 Angeklagte. Wir hören nochmal, wie intensiv er sich im Bundestag verteidigt hat. Heute schon hat es ein bisschen, also die Tagesthemen gehen ja ein bisschen mehr rein.
25: Im Untersuchungsausschuss sagten sie aus, Scheuer angeboten zu haben, die Vertragsunterzeichnung bis zur rechtlichen Klärung abwarten zu können. Scheuer will sich daran nicht erinnern.
23: Das war nicht Thema, das war überhaupt nicht Thema. Drehen Sie mir doch das Wort nicht im Mund um.
26: Ich habe Sie gefragt,
23: nein, dieses Angebot gab es nicht.
25: Die Opposition im Bundestag glaubte Scheuer nicht.
0: So, also steht er also lässig im Bundestag und sagt, nein, gab's nicht, bla bla bla. Nur dann gab's halt wirklich einen Untersuchungsausschuss, wusste er zu dem Zeitpunkt wahrscheinlich auch noch nicht. Und dort sagen die einfach aus, ja, das Angebot gab's.
3: Ja, doof gelaufen.
0: Genau, was für ihn jetzt bedeutet, also er wäre jetzt nicht als Bundesminister in sachlicher Verantwortung, jetzt diese 250 Milliarden auf seine Kappe zu nehmen. Aber diese Lüge, wie sich herausstellte, eben im Bundestag kann man es wahrscheinlich noch so herumlügen, ja, aber im Untersuchungsausschuss ist es dann eine echte Lüge. Und das ist jetzt ein Straftatbestand, wenn es erfolgreich ist. Und die Korrespondentin betont nochmal, wie hoch ja auch die Verurteilungswahrscheinlichkeit ist.
27: Ja, es wird dann jetzt eben auf diesem strafrechtlichen Weg weitergehen. Das Gericht wird die Hauptsache durchführen. Wenn es nach deren Auffassung geht, würden sie das am liebsten auch schon im Sommer anfangen. Und dadurch, dass sie die Anklage der Staatsanwaltschaft zugelassen haben, daran kann man zumindest ablesen, dass sie eine gewisse Verurteilungswahrscheinlichkeit sehen.
0: Ja, so. Mal gucken, würde ich sagen.
3: Mhm, wir sind gespannt.
0: Kommen wir zu einem letzten Thema. Wir lassen mal Ukraine und Türkei aus. Also in der Türkei wird schon wieder die CHP angefeindet von dem neuen Atatürk, während ich in der Berichterstattung gelernt habe, dass die CHP die Partei Atatürks war.
3: Mhm.
0: Also das fand ich ganz interessant. Ukraine, ein großes Durcheinander, Entgrenzung des Krieges, wir sprachen darüber. Aber wir hatten ja das letzte Mal eine Idee vorgetragen, wie wäre es, den Führerschein so zu machen, dass er einhergeht mit Engagement für. Also wenn der Staat was von einem will, soll er dir den Führerschein schenken und so.
3: Ja.
0: Stellt sich raus, in Frankreich ist das auf eine etwas vulgäre Art so organisiert.
3: Echt? Okay.
0: Wir hören das mal hier.
14: Das Singen klingt noch ein bisschen müde. Die französische Nationalhymne, erster Programmpunkt beim Tag der Verteidigung und Bürgerpflicht. 3 Gruppen sind es heute auf dem Militärstützpunkt in Arcueil bei Paris. Blau, weiß und rot, wie die Farben der französischen Flagge.
27: Sie sind heute den Regeln des Militärs unterworfen. Das heißt unter anderem nicht rauchen, kein Alkohol, keine Handys. Dafür Schießunterricht mit Lasergewehren. Der Ausbilder erklärt alles ganz genau. Dann dürfen die Jugendlichen selbst zielen. Die meisten in Gruppe Weiß sind 17 Jahre alt und kennen sich nicht. Sie wohnen alle in der Nähe, gehen zur Schule oder arbeiten bereits. Lison möchte später vielleicht Jura studieren. Mit dem Militär hatte sie bislang wenig zu tun.
0: So, wir sprachen ja ausführlich darüber. Kein Land, nicht mal Frankreich, kann es sich leisten, einen ganzen Jahrgang aus dem Verkehr zu ziehen oder eine Infrastruktur für einen ganzen Jahrgang aufzubauen.
3: Ja.
0: Deswegen ja dieser ganze Losverfahren und so weiter. Und im Grunde will Pistorius einfach nur, dass genug freiwillige Bewerber da sind. In Frankreich ist jetzt die Motivationsstruktur nicht, den Leuten zu sagen, wenn ihr zum Militär kommt, bekommt ihr hier einen Führerschein. Sondern, hört mal zu.
27: Kevin fällt das Schießen recht leicht, aber Soldat als Beruf? Ich weiß es noch nicht. Ich warte den Tag ab, um zu sehen, was er mir so bringt. Auch mit Virtual Reality lernen Lison, Kevin und die anderen etwas über Militäreinsätze. Der Tag ist verpflichtend für alle jungen Frauen und Männer zwischen 16 und 25. Ohne Teilnahme kann man keinen Führerschein machen und sich nicht an der Uni anmelden. Und die Armee möchte neue Leute gewinnen, auch für den freiwilligen Wehrdienst, der im September startet.
0: Ja. Dir ist es erstmal grundsätzlich verboten, zu einer Uni zu gehen oder einen Führerschein zu machen, bis du diesen Tag da mit Unterwerfung beim Militär mitgemacht hast.
3: Das ist ja furchtbar.
0: Aber das ist schon ein krasser Zugriff so auf die Biografie, ne?
3: Ja, extrem. Also es ist ja, letztlich ist es ja ein Eingriff in alle deine persönlichen Entscheidungen. Ja. Also wenn es darum geht, dass du dann nicht mal an die Uni kannst.
0: Aber ja, das hier, was wir hier sehen, ist alles sehr viel wahrscheinlicher als eine Wehrpflicht in Deutschland.
3: Ja.
0: Es wird noch viel so ein Firlefanz geben.
3: Ja, das glaube ich auch. Man sieht ja hier auch, ne? Letztendlich, also ja, ohne Frage, hier wird etwas brutal durchgesetzt und massiv eingegriffen. Ich meine, interessanterweise, was man dann dort sieht, ist ja nicht der alltägliche Drill der Armee oder so, sondern man wird ja quasi auf die behutsamste Art und Weise daran geführt, vor allem mit, hier gibt's geile Technik, Kinder. Ja. So, wollt ihr nicht, ne? Und es sieht so ein bisschen so aus, als würden die da jetzt auch alle diesen Tag mitmachen und dann entscheidet vielleicht einer von 100, dass ihn jetzt die VR-Brille davon irgendwie überzeugt hat, dass er jetzt dahin geht zur Armee.
0: Und ein interessantes Prinzip ist auch, also hier werden keine Klassenverbände oder so eingeladen, sondern es wird penibel drauf geachtet, dass du den Tag mit anderen Jugendlichen, die du nicht vorher kennst, solltest du gleich in so ein Kameradschaftsgefühlsgefüge.
3: Naja, und keine so Klassenzusammenrottung, ne? Ja. Also so die Gruppe von letzte Reihe hinten, ja, genau. Die dann da immer Spaß macht und quatscht und so und die das eh nicht ernst nehmen, für die völlig egal ist, ob du die jetzt auf den Wandertag schickst oder halt zur Armee so, die sich dann halt nur mit den Dingern irgendwie über den Kopf hauen. So. Ja. Genau, diese Gruppendynamik soll natürlich nicht entstehen. Du bist auf dich gerichtet, als Individuum sollst du das erfahren, um dann zu sagen, ich kann jetzt hier befreit letztendlich von den Menschen um mich herum, muss ich jetzt meine Entscheidung für mich selbst treffen und das irgendwie auf mich wirken lassen. Es ist schon sehr perfide.
0: Ja, du sagst es perfide, also ich sag mal so, alles in allem finde ich das gar nicht so schlecht.
3: Also ich...
0: Es hat irgendwie was, finde ich. Es ist halt ein sehr sanfter Einstieg in eine sehr harte Thematik, aber so konzeptionell, also klar, ich weiß jetzt nicht, warum man unbedingt, also ich finde, der Staat könnte auch aus eigener Kraft sagen, das ist jetzt für dich verpflichtend, komm mal einen Tag rum, da sind aber immer ganz viele Jugendliche, also du bist jetzt nicht im 1:1 mit so einem Ausbilder oder sowas, ne? Das ist immer so ein bisschen Safe Space. Aber wenn das jetzt mit diesem Führerschein nicht wäre, ja, also wenn der Staat das aus eigener Kraft machen würde, statt dir wieder da rein zu dirigieren, da würde ich sagen, fände ich es gar nicht so verkehrt. Das ist einfach Konfrontation mit Realität und Staat, die, ja, wünscht man sich ja auch bei anderen Leuten mal so, dass sie auch mal ein bisschen, einfach mal in den Bus steigen, ja, statt immer nur in ihr Auto und so.
3: Ja, auf dieser Konfrontationsebene vielleicht, ja. Und ich bin da auch, also man muss sicherlich auch sagen, weil ich habe die Kommentare jetzt schon wieder vor mir, der Impact, der das dann tatsächlich auf Charakterbildung hat und die Art und Weise, wie du die Armee betrachtest, ist wahrscheinlich eher gering, so, ne?
0: Ja, also ich nehme an, die Jugendlichen wissen auch, das ist ja auch die Gefahr für die deutsche Bundeswehr, dass man an so einem Thementag oder die Bundeswehr kommt zu dir in die Schule, eine ganz andere Bundeswehr kennenlernt, als wenn man dann wirklich vor Ort ist. Und das kriegt man aber ganz schnell mit. Also Kulturschock ist natürlich dann trotzdem groß. Lassen Sie das mal noch abmoderieren.
27: Ich bin mir nicht sicher, ob ich das tun würde, freiwillig jedenfalls.
5: Es ist Punkt 6 und ich freue mich, euch heute hier begrüßen zu dürfen. Heute mal wieder ohne Jens, sondern mit mir, Ansgar. Und wir schauen heute auf die kommenden Regelungen zur Psychotherapie. Klaus Brandenburg hat einen Gastbeitrag über den Künstler Banksy und neben ganz vieler toller Musik habe ich natürlich für euch auch ein Paket mit Veranstaltungstipps für heute geschnürt, aber erstmal geht es mit dem Brian Jonestown Massaker los und ihrem Song Anemone.

Das war für euch feinster psychedelischer Shoegaze vom Brian Jonestown Massacre und amerikanisch geht's gleich weiter mit dem Blue Oyster Cult mit Don't Fear the Reaper.

Das war Blue Oyster Cult mit The Reaper. Zieh mir mal das Tempo hier ein bisschen an. Als nächstes gibt es Funk von Joe and Random Impetus mit Brother Sister.

Das war Joe and Random Impetus mit Brother Sister und wir bleiben funky. Als nächstes Wolfpack. Die Funkband hat 2014 für Aufsehen gesorgt, als sie mit Sleepify ein Album, was aus kompletter Stille bestand, veröffentlicht haben, um sich eine Tour zu finanzieren. Anfänglich wollte Spotify nicht zahlen, musste dann aber die $20,000 ausschütten. Hier sind sie mit ihrem Track Dean Town.

Das war Wolfpack mit Dean Town. Und bevor es musikalisch weitergeht, schwenken wir mal kurz zu neuen geplanten Änderungen, was die Psychotherapie angeht. Proteste haben sich in Deutschland erneut in Bewegung gesetzt. An der gesetzlichen Psychotherapie wird weiter gespart. Bremsen will man damit die steigenden Kosten für Versicherte. Das gesetzliche Honorar für Therapeutinnen wurde im April schon kleiner. Ran möchte man jetzt an die sogenannte Angemessenheitsprüfung. Die hält das Verhältnis zwischen Arzt- und Therapeutinnengehältern bis jetzt. Weitere Einschränkungen bei Vergütungsregelungen sind geplant. Sorge machen sich vor allem die Sozialverbände. Die deuten mit dem Finger auf möglicherweise weniger gesetzliche Praxen, die öffnen werden. Denn der Therapiebedarf ist seit Jahren auf einem Höchststand und psychische Erkrankungen sind eines der Hauptgründe für Krankschreibungen. Diese Reaktion auf einen immer größer werdenden Berg an Erkrankten wird auch von Psychotherapeutenverbänden stark kritisiert. Gerade werden noch Änderungsanträge diskutiert. Der Bundestag entscheidet am Freitag abschließend darüber. Tja, das sind erstmal nicht so gute Aussichten, was diese Gesetze angeht. Dafür ist hier für euch Against All Logic mit This Old House Is All I Have.

Das war Against All Logic mit This Old House Is All I Have. Aber was hat Dresden eigentlich musikalisch zu bieten? Ich habe euch Alfonso mitgebracht. Er ist in Dresden-Raik aufgewachsen und Analog Slang und Mango Pulp heißen seine zwei Alben. Er war auch schon auf der Open-Minded-Cypher der Tapefabrik anzutreffen, wer das kennt. Und hier ist er für euch mit seinem Track Nackt.

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Das war Alfonso mit seinem Track Nackt und als nächstes übergebe ich das Wort an Klaus Brandenburg. Er ist vom Radio Ginseng aus Grünheide und hat euch eine Schwärmerei für den Künstler Banksy mitgebracht.

Bensky, eine Schwärmerei. Eine Ahnung hatte ich schon. Aber was ich dann im Bensky-Museum zu sehen bekommen hatte, war umwerfend. Graffiti is a crime, stand auf dem Schild. Und geben Sie ruhig zu, die Schmierereien an Häuserwänden, am liebsten wenn sie frisch renoviert sind oder an Bahnen und Bussen, gefallen Ihnen auch nicht. Das hört man vom Fortschritt. Ein Knopfdruck auf die Sprühdose und schon ist die Farbe an der Wand. Aber in den 80ern tauchten Graffitis auf, die die Aufmerksamkeit des Publikums auf sich zogen. Und dann kam Bensky. Seine Graffitis kennen Sie. Das kleine Mädchen, das seinen roten Ballon fliegen lässt. John Travolta und Samuel Jackson, die in Pulp Fiction statt mit schweren Guns mit lächerlichen Bananen auf ihre Opfer zielen. Oder den Molotow-Cocktailwerfer, der einen bunten Blumenstrauß auf den Gegner feuert. Mit Bensky gewannen Graffitis nicht nur eine künstlerische Qualität, sondern sie mischen sich in die gesellschaftlichen Diskurse ein. Wenn wehrhafter Palästinenser und israelischer Soldat mit Federkissen aufeinander eindreschen, dann bekommt Gaza plötzlich wieder eine Hoffnung. Wenn Weihnachten vor der Tür steht und Jesus am Kreuz leidet an der Vielzahl von Einkaufstüten. Wenn Lenin, statt die Arbeiter aufzuputschen, mit Rollerblades den Nevsky-Prospekt runterfährt. Wenn englische Bobbys eng umschlungen, zärtlich einen Zungenkuss tauschen. Ich könnte weiter schwärmen, aber schauen Sie doch selbst. Tippen Sie Bensky bei Google ein und lassen Sie sich überraschen. 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Haben auch bloß die Wände beschmiert. Hat Bensky auch machen lassen, als eines seiner Werke bei Christie's versteigert wurde. Prompt zerstörte es sich selbst. Lange Nase bei dem Investor. Kunst lässt sich nicht immer kapitalisieren. Das macht den Mann, oder ist es eine Frau, mir sympathisch. Und ich erwarb eine Raubkopie, einen farbigen Quartband seiner schönsten Bilder. Denn Bensky hatte doch gesprüht, Copyright is for losers.

Danke dir, Klaus, für deinen Beitrag. Und vielleicht werden die, die den nächsten Track erkennen, sich denken, oh, ist das nicht ein bisschen aus der Zeit gefallen? Aber nein, ich habe den Track auf dem guten Tarmac-Festival gehört und war direkt verliebt. Hier ist feinster DDR-Schlager mit dem Gerd-Michaelis-Chor. Es bleibt die Sonne.

0: Das war der Gerd-Michaelis-Chor mit Es bleibt die Sonne.
1: Und wie jede Woche gibt es aus dem Unterholz Veranstaltungstipps für euch. Als erstes für alle, die kaputte Geräte zu Hause haben, das Repair-Café. Die einzige Bedingung hier ist, dass ihr eure Geräte selber tragen könnt und vielleicht schon mal den Filter getauscht habt. Das gibt es in Freital im Mehrgenerationenhaus von 17 bis 20 Uhr. Weitere Infos unter repaircafé.füralle.org. Und für alle, die was zum Lauschen suchen, gibt es den Hörspielsommer in Leipzig. Der hat schon gestern angefangen und geht bis Sonntag. Hier könnt ihr von ca. 13 bis 20 Uhr jeden Tag Hörspiele unterschiedlicher Couleur belauschen. Das Ganze ist kostenlos und wurde vom Kollektiv Barrierensprengen auch für Rollstühle zugänglich gemacht. Weitere Infos findet ihr unter hörspielsommer.de. Und für alle, die spielerisch in Verbindung kommen wollen, gibt es Authentic Related Games. Hier geht's um Begegnungsspiele, abseits von Standardfragen von Wer bist du und was sind deine Hobbys? Das Ganze findet im Interlokal in Dresden statt. Von 19 bis 22 Uhr kostet 8 Euro. Die Anmeldung ist erwünscht. Weitere Infos dazu unter interlokal.net. Und für die kleineren Ferienkinder zum Sommerferienstart liefert euch die Science Show über Wasser, Seife und Luft interessante Experimente zum Bestaunen. Das Ganze findet in den technischen Sammlungen statt. Um 13.30 Uhr richtet sich von 6 bis 12 Jahre und kostet 5 Euro pro Kind. Weitere Infos unter museen-dresden.de. Und für alle die, die es schon zum Donnerstag musikalischer mögen, liefern euch das Hip-Hop-Kollektiv Kreis 01 in der Boarding-Veranstaltung musikalische Begleitung. Hier geht's Richtung Hip-Hop und Bassmusik. Das Ganze findet im Objekt Klein A statt und startet um 22 Uhr. Weitere Infos zum Line-Up findet ihr unter objektkleina.com. Musikalisch wird es auch beim Umsonst- und Draußen-Festival. Hier erwarten euch unter anderem klassische Musik, Rap, Punk oder auch ein Chor. Das Ganze findet nähe der Stauffenbergallee in Dresden statt. Alle weiteren Infos dazu findet ihr unter arterkultur.de. Und damit für euch wunderschöne Sommerferien oder auch schon ein kleiner Vorgeschmack aufs Wochenende. Aber hier gibt's erstmal was zum Mitwippen mit Zweiraumwohnung. Wir trafen uns in einem Garten vom Remix-Album. Viel Spaß!

Das war Zweiraumwohnung mit ihrem Track. Wir trafen uns in einem Garten. Wir schwenken mal rüber nach Großbritannien. Dort produziert nämlich die Rapperin Little Sims schon ganz lange Musik. Sie ist als Tochter nigerianischer Einwanderer geboren und thematisiert Ungerechtigkeit und institutionellen Rassismus in ihren Tracks, die auf der Insel quasi Hymnen sind. Hier ist sie für euch mit ihrem Track 101 FM.

0: Das war Little Sims mit ihrem Track 101 FM. Musikalisch bleiben wir bei Hip-Hop, wir schauen aber mal nach Halle. Dort sind FKS und Corner Conny an den Beats zusammen schon länger am Musik produzieren. Mit ihrem letzten Album Im Dreck gedeihen die süßesten Früchte haben sie bei vielen einen Nerv getroffen. Hier ist für euch To-Do-List.
1: Ja,

Das waren FKS und Corner Conny aus Halle. Und musikalisch bleiben wir noch ein bisschen bei Rap. Alle, die sich ein wenig auskennen, denen wird der Name Eloquent was sagen. Er ist seit 2013 aktiv und ich habe gerade nochmal nachgezählt, hat insgesamt 34 Alben veröffentlicht, die EPs nicht mitgezählt. Der nächste Track ist für seinen verstorbenen Freund Dude26. Hier ist Eloquent mit Unterschüben.

waren Eloquent mit Anthony Drown an den Beats mit Unterschüben. Kommen wir ein bisschen zum Deutschpunk. Wem die toten Crackhuren im Kofferraum nichts sagen, hat auf jeden Fall was nachzuholen. Hier sind sie für euch mit Punkrock hat mir mein Herz gebrochen.

0: Crackhorn! Crackhorn wartet!
1: Punk, bist du's? Was machst du denn hier?
0: Oh, ich hab was am Hals.
2: besser. Crackhorn, ich will euch zurück.
1: Aha.
2: Ich glaube, ihr habt da was komplett falsch verstanden.
1: Ja, und was?
2: Nur weil irgendwelche alten Männer Nieten am Bänder tragen und besoffen sind, ist das doch noch lange kein Punk.
1: Ja.
2: Tiefhängende Gitarren, Power-Akkorde, erst recht nicht.
1: Ja, Mann.
2: Bums-Humor, ist auch kein Punk.
1: Nee.
2: Punk ist das, was du draus machst.
1: Oh, Punk!

Das waren die toten Crackhuren im Kofferraum. Mit Punkrock hat mir mein Herz gebrochen. Und so kommen wir kurz vor sieben langsam zum Ende dieser Morgensendung. Ich sag schon mal Tschüss, bis zum nächsten Mal und gleich viel Spaß mit dem Morgenmagazin der Freien Radios, aber hab hier auch mit Tony Anderson und Spiritue ein paar letzte beruhigende Klänge für euch. Viel Spaß!

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2: Hallo und damit herzlich willkommen zum Morgenmagazin. Heute hier aus Stuttgart. An den Mikros und im Studio für euch heute sind
3: Roman,
4: Lena
2: und Damaris. Genau. 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
3: Ja, was haben wir in der ersten Stunde?
4: Ja, also in der ersten Stunde kommen erst gleich noch ein paar Nachrichten. Dann haben wir ein Interview, wo es um das BGKV-Stabilisierungsgesetz geht, was die Existenz von Krankenhäusern bedroht und vor allem auch die von psychologischen Behandlungen. Dann kommen die Rojava-Nachrichten. Und dann geht's noch um Rockrandale im Altenburg. Das ist so die erste Stunde. Und natürlich noch Musik.
3: Was habt ihr denn Schönes da?
4: Ich würde sagen, wir fangen an mit Pocketful of Sunshine von Natasha Bedingfield.

0: So, jetzt haben wir noch ein paar Nachrichten für euch.
1: Jede dritte Lehrperson ist über 50 Jahre alt. Dem Lehrerinnenberuf fehlt es an Nachwuchs. Die unter 35-Jährigen machen nur ein Fünftel aus, wie das Statistische Bundesamt meldet. Herangezogen wurde dabei das Schuljahr 2024/25.
0: Bundestag lehnt Antrag auf Verschiebung des Beschlusses zur GKV-Reform ab. Der Bundestag hat einen Antrag von Grünen und Linken abgelehnt, die für Freitag geplante Abstimmung über die Krankenkassenreform zu stoppen. Das Sparpaket im Gesundheitsbereich soll also am Freitag beschlossen werden. Doch die Grünen haben dagegen einen Eilantrag beim Bundesverfassungsgericht eingereicht. Und passend dazu, da schließt ja auch unser Interview gleich an, aber bevor das kommt, hören wir noch ein bisschen Musik. Und zwar starten wir mit Sorry von Madonna.
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0: Einen aktuellen Entwurf des GKV-Stabilisierungsgesetzes. Das sind alles ganz, ganz sperrige Namen. Es geht also um eine Gesundheitsreform, die im Kern, würde ich mal in meiner Einfachheit zusammenfassen, vor allem die Ausgabenseite anschaut und sagt, hier gibt's ganz viel in so einer Geste, wie kann das weg? So ungefähr. Und eine ganz besondere Situation scheint, wenn ich die Summe der uns erreichenden Stellungnahmen ansehe, der Bereich der ambulanten psychologischen Versorgung zu sein. Deswegen wollen wir mit Ihnen jetzt sprechen in den nächsten Minuten und vielleicht erklären Sie mal ganz kurz, was ist eigentlich der Bundesverband der Deutscher Psychologinnen und Psychologen und was ist da drin dann Ihre Rolle?
1: Ja, also der Berufsverband der Deutschen Psychologinnen und Psychologen vertritt rund 10.000 praktisch tätige Kolleginnen und Kollegen und eine Untergruppe ist eben die Psychotherapeutinnen und Psychotherapeuten. Und unsere Rolle ist es, unsere Mitglieder zu vertreten in solchen Prozessen. Und das GKV-Beitragssatzstabilisierungsgesetz suggeriert, eine Reform zu sein und ein großer Wurf. De facto ist es aber einfach nur eine Ansammlung von kurzfristigen Einsparungsmaßnahmen, um eben die aktuellen Ausgaben an die aktuellen Einnahmen anzupassen. Und das ist die absolute Milchmädchenrechnung, weil gerade im Bereich der ambulanten Psychotherapie durch vor allem die frühzeitige Behandlung von psychischen Störungen mittelfristig gesamtgesellschaftlich sehr viel Geld eingespart werden kann. Wir sprechen hier nicht von Pfennig- oder Centbeträgen, wir sprechen hier von einem Faktor von 2 bis 4. Also jeder in die ambulante Psychotherapie investierte Euro rechnet sich am Ende um das 2- bis 4-fache. Und dieser und viele andere Punkte wurden bei diesem Gesetz absolut übersehen und es wurde nur kurzfristig geschaut, wo kann man denn jetzt schnell Geld einsparen.
0: Ja, die wesentlichen Punkte scheinen ja so zu sein, da gibt es auch einen wieder sperrigen Begriff, den wir unseren Hörerinnen erklären müssen, extrabudgetäre Vergütung. Das heißt, im Unterschied zu anderen Bereichen der Medizin, wo man sagt, es gibt so Regelsätze, eine Niere zu reparieren kostet halt X und dafür gibt es einen Deckel, davon sind psychotherapeutische Interventionen ausgenommen und man sagt, eigentlich sollte das ungefähr in der Höhe bezahlt werden, wie es notwendig ist. Das soll zurückgeführt werden. Das zweite ist, sich generell ranzubinden an die sogenannte Grundlohnrate, also was wird im Jahr eingezahlt in die Krankenkassen und ein ganz wichtiger Punkt, dass also Kurzzeittherapien, dass dafür die Zuschläge gestoppt werden sollen. Wie schätzen Sie das jetzt ein? Wenn ich das richtig verstanden habe, ist die Lage der Psychotherapeuten in den letzten Jahren sowieso schon ganz schön abwärts gegangen, was so Honorare und so weiter angeht. Wie schätzen Sie diese Lage jetzt ein?
1: Ja, erstmal erkläre ich kurz die Sache mit der Budgetierung. Also das ist so, dass Psychotherapie nicht beliebig viel Geld nehmen darf. Auch wir haben Regelsätze und die sind festgeschrieben durch den Bewertungsausschuss. Also keine Sorge, wir nehmen nicht beliebig viel Geld. Aber es ist tatsächlich so, und das ist die Folge von langwierigen Gerichtsprozessen, dass festgestellt wurde, dass Psychotherapie eben anders als andere ärztliche Behandlung eine zeitgebundene Leistung ist. Das heißt, wir können nicht mehr Geld verdienen, indem wir schneller arbeiten, weil eine Sitzung Psychotherapie sind 50 Minuten. Und wir verdienen im Verhältnis zu anderen Heilberufen relativ wenig Geld. Und deswegen hat das Bundessozialgericht mal festgelegt, was so eine Stunde Psychotherapie mindestens kosten muss. Das sogenannte Pfennigurteil. Und in dem Rahmen, das war der eine Grund, warum wir eben diese extra budgetäre Versorgung haben. Das heißt, dass wir nämlich eben genau das Geld für eine Sitzung bekommen, die sie auch wert ist und dass das nicht weiter runter reduziert werden kann. Und der zweite Grund ist, dass eben die Budgetierung auch eine Begrenzung der Menge der Leistung bedeutet und Psychotherapie braucht man in einem gewissen Umfang und deswegen hatten wir diese Mengenbegrenzung bisher nicht. Heißt in

0: Folge wäre die Rückführung in die sogenannte mobilitätsbedingte Gesamtvergütung, also diese Einbudgetierung jetzt passiert, können Sitzungen nicht beliebig viel schlechter bezahlt werden. Wie viel wissen wir noch nicht? Das ist ein finanzielles Risiko Nummer eins für die Praxen. Aber was wir ganz definitiv wissen, und das ist auch der Ministerin klar, und das nimmt sie billigend in Kauf, dass die Menge der zur Verfügung stehenden Psychotherapiesitzungen, die wird sich verringern, wenn das Gesetz so beschlossen wird am morgigen Freitag. Und wenn das passiert, dann verschärft sich nicht nur die Situation in den Praxen, also dass uns zum Teil einigen Praxen die Existenzgrundlage entzogen wird, sondern dann verschärft sich vor allen Dingen auch die Versorgungssituation, weil vielerorts ja jetzt schon lange Wartezeiten bestehen. Und das wird schlechter, das weiß die Politik auch und das wird hier billigend in Kauf genommen. Und das, obwohl die ambulante Psychotherapie im Gesamtvolumen der gesetzlichen Krankenversicherung nur 0,7% sind. Also es ist nicht so, dass wir der dicke Fisch sind, der das ganze Geld verplempert, sondern ganz im Gegenteil. Aber wir sind eben eine Berufsgruppe, die relativ leidensfähig ist. Bei uns wurde schon viel gekürzt und gegängelt, das haben Sie erwähnt. Und deswegen probiert man das jetzt hier. Und psychisch Kranke haben eben wenig Lobby, das muss man auch ganz klar sagen.
1: Das war jetzt so ungefähr das, wo ich auch gleich reingucken wollte. Es scheint also nach wie vor Psychotherapie sich zumindest im Bereich der Politik keiner außerordentlichen Wertschätzung zu erfreuen. Sehe ich das richtig?
0: Das haben Sie noch sehr freundlich formuliert, ja.
1: Ja, insgesamt sind Sie auch nicht gar so freundlich. Also wir haben verschiedene Stellungnahmen eingesehen. Verdi zum Beispiel betont, dass diese ganze sogenannte Reform die Versorgungssicherheit schwächen wird und dass sie auf dem Rücken der PatientInnen und der Angestellten auch im Bereich sich auswirken wird. Also und Sie haben so ein paar Feststellungen gemacht, die mir danach klingen, dass sie eigentlich in so einem Prozess auch die Fachlichkeit vermissen. Also da ist so ein Ministerium, das bringt da so eine Reform und sie bringen mit Worten wie Evidenzbasierung oder eben Beteiligung von den entsprechenden Verbänden. Wie ist das so ein Prozess? Sind Sie da beispielsweise auch gefragt worden? Wird Ihr Berufsverband da mal angefragt?
0: Also erstmal, das ist keine Reform, das ist ein Sparpaket. Zweitens, nicht nur wir als Berufsverband, sondern die psychotherapeutischen Verbände in Summe, also wir sind ja miteinander im Kontakt, haben in der letzten Legislatur schon und auch jetzt nach den Neuwahlen, also ist ja schon ein bisschen her, der neuen Regierung Konzepte vorgelegt, wie eine effizientere psychotherapeutische Versorgung aussehen könnte. Und wir haben uns zu jedem Zeitpunkt gesprächsbereit gezeigt und darauf ist zu keinem Zeitpunkt eingegangen worden. Dann, ja, wir sind sowas Ähnliches wie beteiligt worden. Der Entwurf für das Gesetz kam an einem Donnerstagnachmittag und man hatte die Möglichkeit, bis Montagmorgen, ich glaube 9 Uhr, Stellung zu beziehen. Das heißt, formal würde Ihnen das Bundesministerium für Gesundheit sagen, ja, wir haben die Verbände einbezogen, wir haben denen den Entwurf geschickt und die durften Stellung nehmen und es gab auch eine Anhörung. Faktisch war das nahezu unmöglich. Also wir haben Stellung bezogen. Es gab auch eine Anhörung im Gesundheitsausschuss für das gesamte Beitragssatzstabilisierungsgesetz. Also für alle Themenbereiche waren das 150 Minuten. 90 ExpertInnen waren geladen, davon 3 psychotherapeutische. Da können Sie sich ja vorstellen, wie differenziert man da zu Wort kam, um seine Konzepte vorzutragen. Also es gibt eine formale Beteiligung, ja, aber faktisch sind wir nicht gut beteiligt worden. Und das ist auch eine unserer Hauptkritikpunkte, dass wir sagen, es gäbe Möglichkeiten, eben Dinge effizienter zu gestalten. Es gibt dafür Konzepte. Man muss aber ehrlich sein, die sparen jetzt im ersten Jahr alle nicht viel Geld. Da geht es darum, Systeme zu verzahnen, also die verschiedenen Berufsgruppen im ambulanten Sektor, aber auch den stationären, den ambulanten Sektor und die Bereiche, die gar nicht ins SGB-5 fallen, sowas wie Eingliederungshilfe und so weiter. Das könnte man viel besser vernetzen und gesamtgesellschaftlich würden wir da viel sparen. Aber diese Konzepte greifen halt nicht ab Monat 1, sowie konkrete Sparmaßnahmen, die wir jetzt ja auch schon haben. Und das Interesse daran geht hart gegen Null. Das muss man einfach sagen. Und das ist sehr, sehr bitter für all die Kolleginnen und Kollegen, die da auch aktiv sich Gedanken gemacht haben und damit gewirkt haben. Und natürlich auch für unsere Patientinnen und Patienten, die das mitbekommen mit dem Kopfschütteln und auch Angst haben, was mit ihrer Versorgung wird.
1: Das ist, ich habe da den Eindruck, dass keine allzu große Haftung an der Realität auch da ist, wenn man sich die Krankenstände durch. psychische Erkrankungen anschaut. Auf der einen Seite wird gesagt, wir wollen hier irgendwie ganz viel Leute bis 90 am besten beschäftigen und die sollen immer noch in die Rente einzahlen und sollen sich eine große Gesundheit erfreuen, und auf der anderen Seite werden die Möglichkeiten regelrecht weggemacht. Geht es dann auch noch um so eine rechtliche Perspektive. Das Bundessozialgericht hat vor Jahren verfassungsrechtliche Mindeststandards ja für die Vergütung, davon sprachen Sie bereits, festgelegt. Wie geht dann eigentlich so ein Ministerium damit um, mit dieser Tatsache, dass da unleugbar irgendwie ein Gerichtsprozess im Raum steht, Gerichtsbeschluss im Raum steht, wo man sagen kann, das wird ja eigentlich sofort kassiert. Also die ersten Parteien haben ja auch bereits einen entsprechenden Eilantrag gestellt.
0: Naja, also die Rechtsprechung betrifft ja erstmal nur die Vergütung der einzelnen Therapiesitzungen, und die Reaktion war schlicht und ergreifend, dass man das aussitzt und in Kauf nimmt, dass es halt eine Verschlechterung der Versorgung gibt. Und das Argument, was man gebetsmühlenartig von den Regierungsfraktionen hört, ist eben, ja, da können wir auch nichts machen, die Ausgaben übersteigen die Einnahmen und so geht das nicht. Und den Bürgerinnen und Bürgern sagt man halt, sonst steigen die Zusatzbeiträge. Was man denen nicht sagt, ist, was man alles unterlassen hat auf dem Weg dorthin. Und es gibt ja jetzt auch, und das war einer der kleineren Skandale am Rande, also einer von vielen, deswegen schreit man vielleicht gar nicht mehr ganz so laut auf, aber auch dazu gab es ja Positionierung, dass es ja noch Änderungsanträge gab am letzten Wochenende. Also dass Reaktionen der Regierung, auf die man dann gar nicht mehr reagieren konnte. Und einer dieser Änderungsanträge, die Nummer 15, sieht eben vor, dass man diese Schutzregel in Frage stellt, also eben diese Sozialgerichtsprechung und wie das ausgeht. Also wenn dieser Änderungsantrag beschlossen wird, dann ist realistisch, dass wir wieder eine Klagewelle haben werden, dass wir wieder auch gerichtlich erstreiten müssen, dass wir ordentlich vergütet werden. Das wird gerade, glaube ich, hinter verschlossenen Türen noch diskutiert, aber da wird deutlich, wie wenig Respekt man vor unserer Berufsgruppe hat, aber auch wie egal es gerade ist, welche Kollateralschäden man dadurch erzeugt, einfach nur, weil man den Druck hat, wir müssen jetzt sparen, wir müssen irgendwas vorweisen, und das ist eben etwas, was man glaubt, durchpeitschen zu können. Aber es wird, also wenn das so beschlossen wird, wird es massive Verschlechterungen in der Versorgung geben. Es wird massive Verschlechterungen in der Vergütung geben, was dazu führen kann und wird, dass einige Praxen auch nicht überleben. Und es wird auch wieder die Gerichte beschäftigen müssen. Und das hilft erstmal kurzfristig weder den Praxen noch der Versorgung. Langfristig hilft es auch der Regierung nicht. Aber das wären eben die Folgen daraus. Und ich denke, dass das alles nicht wirklich bedacht wurde, sondern dass man jetzt einfach, nachdem man ja auch lange sich nicht beschäftigt hat mit den Themen in der neuen Bundesregierung, man jetzt schnell eben Sparmaßnahmen vorweisen muss.
1: Ja, nun ist es nicht Ihre Aufgabe, die Arbeit der Politik zu machen. Haben Sie trotzdem vielleicht eine Vorstellung, in was für eine Richtung könnte es eigentlich weitergehen? Also ich las, dass beispielsweise das Thema versicherungsfremde Leistungen nochmal aufgeworfen worden ist. Also wir müssen ja schauen, was ist da im Gesundheitssystem eigentlich schief? Offensichtlich ist finanziell irgendwas schief. In welche Richtung sollte es nach Ihrer Meinung im Wesentlichen losgehen? Teils war es schon gesagt, aber lassen Sie es uns noch mal in die Hand nehmen.
0: Ja, ich denke, das sind mehrere Aspekte. Also mit den versicherungsfremden Leistungen, das haben Sie ja schon angesprochen. Also man kann nicht die Solidargemeinschaft der gesetzlich Versicherten immer mehr Dinge zahlen lassen, die der Staat nicht zahlen kann oder will, und dann sagen, eure Ausgaben sind zu hoch, ihr habt zu wenig Einnahmen. Und diese Grundlohnrate, von der Sie vorhin sprachen, das bedeutet ja, dass auch zukünftig Honorare für Ärztinnen, für Psychotherapeutinnen, aber auch in Krankenhäusern und so, nicht mehr steigen dürfen als der Zuwachs der Einnahmen der Krankenversicherung. Und wenn dort eben alle einzahlen würden, wäre das vielleicht noch eine nachvollziehbare Rechnung. Aber da eben BürgergeldempfängerInnen zum Beispiel in hohem Maße subventioniert werden, geht diese Rechnung nicht auf. Das ist keine Kritik an den BürgergeldempfängerInnen, sondern das ist eine Kritik an den zugrunde liegenden Berechnungsmodellen, die hier einfach nicht funktionieren. Also da muss man einfach nur noch ehrlich sein und die Realität abbilden. Das Zweite ist, dass wir echte Reformen brauchen, und zwar nicht nur im Bereich der Psychotherapie. Also das Einzige, was ja überhaupt noch diskutiert wird von den ursprünglichen Ideen, ist die Zuckersteuer. Also dass man guckt, wie kann man eben mit Maßnahmen einerseits das Gesundheitsverhalten fördern, auf der anderen Seite Geld in die Kasse kriegen. Das ergibt ja einen gewissen Sinn. Und auch auf die Gefahr, dass ich mich wiederhole, man könnte den Berufsstand schlicht und ergreifend mal fragen oder sich anhören, welche Vorschläge es gibt, um Versorgung effizienter zu gestalten. Und auch da könnte eben mittel- und langfristig sehr, sehr viel Geld gespart werden innerhalb der Gesundheitsversorgung, gesamtgesellschaftlich sowieso, nur natürlich leider nicht allein im Topf der ambulanten Versorgung. Also wenn ich in ambulante Therapie investiere, dann spare ich zum Beispiel Krankenhausaufenthalte. Das ist aber ein anderer Topf. Wenn ich in ambulante Psychotherapie investiere, dann habe ich weniger Langzeitkrankschreibungen, dann habe ich weniger Frühverrentungen. Das sind aber auch andere Töpfe als der eben der ambulanten Versorgung innerhalb der mobilitätsbedingten Gesamtvergütung. Und das muss einkalkuliert werden. Also das stimmt, wir machen nicht die Politik, aber wir empfehlen der Politik ganz dringend, über den Tellerrand hinauszuschauen und da eben grundsätzlich was zu verändern, weil dann können wir die Gesundheitsversorgung in Deutschland schon konsolidieren und da hätten wir alle was davon.
1: Das klingt genauso, wie ich es vermutet habe. Ja, Sie denken da volkswirtschaftlicher als die Politik, von der man das erwarten dürfte. Ich danke Ihnen, Frau Dr. Johanna Tünker, für dieses Gespräch und wünsche Ihnen alles Gute für die jetzt einfach notwendige Lobbyarbeit, dort zu intervenieren, Position zu beziehen. Danke für dieses Gespräch am Donnerstagmorgen.
0: Ja, vielen Dank. Einen schönen Tag noch.
1: Tschüss.

0: Nachricht aus dem Herzen der Frauenrevolution. Von Women Defend Rojava.
1: Liebe Freundinnen, politische, humanitäre und wirtschaftliche Herausforderungen prägen weiterhin den Alltag in Nord- und Ostsyrien, während Frauen und lokale Gemeinschaften sich dafür einsetzen, demokratische Errungenschaften zu verteidigen, die Rechte der Frauen zu schützen und die Beteiligung der Bevölkerung an der Gestaltung der Zukunft zu stärken. Getreideernte und Feldbrände. In Nord- und Ostsyrien, eine mehrheitlich von Landwirtschaft geprägte Region, ist aktuell Erntezeit. Landwirte und Feldarbeiter, darunter auch die Mitarbeiterinnen aus Projekten und Kooperativen der Frauenökonomie, sind Tag und Nacht auf den Feldern, um das Getreide einzuholen und die Felder und Ernte vor Bränden zu schützen. In vielen Regionen, um Hamishlo, Heseke und Derik, sind in den letzten Wochen großflächige Feldbrände ausgebrochen, die während der Erntezeit erhebliche Flächen von Weizen- und Gerstenfeldern zerstört haben. Die Brände haben den Landwirten schwere Verluste verursacht, während Feuerwehrteams und lokale Gemeinschaften alles daran setzen, die Flammen einzudämmen und die verbleibenden landwirtschaftlichen Flächen zu schützen. Die Sorge über die Auswirkungen dieser Brände auf die Ernährungssicherheit und die Lebensgrundlagen ist groß. Zugleich hat der Integrationsprozess Auswirkungen auf die Einkommenssicherheit. Die von der Übergangsregierung zum Ankauf der Ernte gesetzten Preise sind niedriger als in den vorherigen Jahren. Trotz der aufgrund der Wetterbedingungen in diesem Jahr gut ausfallenden Ernte können viele mit ihren Erträgen kaum die Investitionen decken. Steigende Dieselpreise und Kraftstoffknappheit. Auch die Kraftstoffkrise hält in Nord- und Ostsyrien an. Steigende Dieselpreise und eine anhaltende Kraftstoffknappheit setzen das tägliche Leben der Menschen und den Agrarsektor zusätzlich unter Druck. In mehreren Städten und Regionen kam es zu öffentlichen Protesten, bei denen die Bewohner niedrigere Kraftstoffpreise und einen zuverlässigen Zugang zu Diesel forderten und davor warnten, dass die anhaltende Krise eine zunehmende wirtschaftliche Belastung für die lokalen Gemeinden darstellt. Forum zu den YPG und den Frauenrechten. Der Frauenrat von Nord- und Ostsyrien organisierte ein Forum unter dem Motto »Wir sind alle YPG. Die YPG vertritt uns«. Im Mittelpunkt der Diskussion stand die Geschichte und die Rolle der Frauenschutzeinheiten, YPG, das legitime Recht der Frauen auf Selbstverteidigung sowie die Frauenrechte im Zusammenhang mit der künftigen Verfassung Syriens. Die TeilnehmerInnen betonten, wie wichtig es sei, die Rolle der Frauen bei der Verteidigung der Gesellschaft anzuerkennen und ihre uneingeschränkte Teilhabe an der Gestaltung der Zukunft Syriens sicherzustellen. Forderung nach einer sicheren Rückkehr der Vertriebenen aus Serikaniye. Vertriebene aus Serikaniye veranstalteten in Heseke eine Protestkundgebung und forderten die notwendigen Voraussetzungen für eine sichere und würdige Rückkehr in ihre Häuser und Städte. Die Teilnehmer bekräftigten ihr Recht auf Rückkehr und forderten konkrete Schritte, um die anhaltende Vertreibung tausender Familien zu beenden, die weiterhin unter schwierigen humanitären Bedingungen in Lagern leben. Obwohl die Rückkehr der Binnengeflüchteten eine der wichtigsten Vereinbarungen im Zuge des Integrationsprozesses ist, laufen die Verhandlungen und die Vorbereitungen, um dies möglich zu machen, weiterhin sehr schleppend. Ein Faktor dabei ist die Türkei, die bis heute keinen Schritt macht, um sich aus den besetzten Regionen, darunter Afrin, Serikaniye und Girisbi, vollständig zurückzuziehen. Stärkung der politischen Teilhabe von Frauen. Kongres Da betonte, dass die Übergangsphase in Syrien eine sinnvolle und gleichberechtigte Beteiligung von Frauen an allen politischen Institutionen und Entscheidungsprozessen erfordert. Die Organisation warnte davor, dass die derzeitigen Mechanismen zur Bildung staatlicher Institutionen die Gefahr bergen, Frauen an den Rand zu drängen und die Gleichstellung der Geschlechter zu untergraben. Sie forderte eine demokratische Verfassung, die eine gleichberechtigte Vertretung garantiert und forderte die syrischen Frauen auf, ihre Organisation zu stärken und ihre politische Teilhabe auszuweiten, um ihre Errungenschaften zu verteidigen und eine führende Rolle beim Aufbau der Zukunft Syriens zu spielen. Und damit senden wir revolutionäre Grüße aus Rojava.

Heute ist der weltweite Tag des Rock'n'Rolls. Wenn ich an Rock'n'Roll denke, dann an so Größen wie Jimi Hendrix, Janis Joplin und The Who. Und damit an das Woodstock Festival. So ein Mini-Woodstock fand Jahrzehnte nach dem legendären aus den USA im beschaulichen Altenburg, heute Thüringen, statt. Unter den sogenannten Rockrandale in Altenburg vom 9. Juli 1976 ging das Ereignis in die Geschichte ein und zeigt auch heute nach 50 Jahren, wie Rockmusik auch widerständig und emanzipatorisch sein kann. Das hören wir nun in einem kleinen Kalenderblatt.

0: Altenburg, Sommer 1976. An drei Tagen vor knapp 50 Jahren sollte Altenburg eine sozialistische Unterhaltungsmarathon erleben. Anlass gab die 1000-Jahr-Feier der thüringischen Kleinstadt. Doch geendet hat die eigentlich bürgerlich angesetzte Feier in die sogenannte Rockrandal. Über 100 Festnahmen und 6 Haftstrafen wurden damals verzeichnet, laut dem MDR. Denn unter den Besuchenden waren rund 2500 junge Leute gewesen, die als Gammler verunglimpft, die überforderte Staatsmacht provoziert und die Bürgerinnen verstört hätten. Ein Rundfunkbeitrag vom MDR vor einigen Jahren erinnert daran.
1: Ein großes sozialistisches Volks- und Heimatfest soll es werden Anfang Juli 1976 in Altenburg. Auch Konzerte und Jugendtanzveranstaltungen sind geplant, unter anderem mit Veronika Fischer, den Gruppen Karat, Kreis und Moranzsohl.
0: Die jungen Menschen störte der Gedanke der 1000-Jahr-Feier der Stadt Altenburg. Der damalige Oberbürgermeister der Stadt Altenburg eröffnete das Fest mit den Worten, dass die tausendjährige Geschichte Altenburgs mit den revolutionären sozialistischen Kämpfen, mit dem Stolz auf die sozialistischen Errungenschaften der DDR und mit dem Blick auf die zu lösenden Aufgaben verbunden werden solle. Daher begründet sich auch das Motto der Feier: Sieger der Geschichte, Herz und Initiative für das sozialistische Altenburg. So trat auch die DDR-Vorzeigeband Karat auf bei den Festlichkeiten und auch andere Vertreterinnen aus dem DDR-Kulturbetrieb mit Rang und Namen waren im Juli 1975 in Altenburg zu sehen.

0: Karats Bernd Römer erinnerte sich an das Altenburger Stadtfest in einem Interview mit dem MDR zurück und spricht von einem Festivalcharakter, der etwas Besonderes gewesen wäre. Das hätte sich in der Größe danach auch nicht nochmal in der DDR gegeben. Altenburg wäre zur Metropole der DDR-Rockmusik in diesen Tagen geworden. Ganz so sahen das auch die 1000 Jugendlichen, die von überall nach Altenburg angereist waren, um ihre Rockidole zu sehen. So bleiben viele von ihnen die vollen 3 Tage in Altenburg, obwohl die meisten keine Bleibe für die Nacht hatten. Das war in den Wochen zuvor schon häufiger vorgekommen. Damals wurde von einer Hippie-Wanderbewegung gesprochen. Die Anwesenheit der vielen langhaarigen Rockerinnen bzw. Hippies in den Parkas und sogenannten Römerlatschen war eine Provokation für die SED-Staatsfunktionäre und Altenburgs Stadtverwaltung. Also schlug die Staatssicherheit zu, mit der Polizei und gewalttätigen Repressionen. Dem antworteten die jungen Hippies mit Protest und Randalen, überall in der Stadt. Thomas Rauhut, Experte für die Szene der DDR-Musik, schätzte in einem Interview jüngst die Rockrandale von Altenburg so ein, dass diese Ereignisse einen politischen Aktionismus in der ganzen DDR auslöste, der zu den größten und langwierigsten der Geschichte des DDR-Rock zähle. Und auch der MDR-Beitrag vom Anfang dieses kleinen Kalenderblatts kommt zu einem ähnlichen Fazit.
1: Ende der 70er Jahre, zumal nach dem Verbot der Renft-Kombo und der Biermann-Ausbürgerung, verliert die DDR-Führung den Kontakt zu Teilen der Jugend und damit ihre selbstpostulierte Zukunft. Altenburg wird zum allgegenwärtigen Dauerproblem.
2: Dann be in the cycle. Dicker bei dir, Leute.

0: So, das war Shimmy Shimmy Ja von Kraftklub und wir haben jetzt nochmal ein paar kleine Nachrichten für euch.
1: Die geplante Reform des Informationsfreiheitsgesetzes stößt auf breite Kritik, auch in den Reihen der SPD selbst. Justizministerin Hubig betont im Interview mit der ARD, dass es wichtig sei, die Auskunftspflicht zu bewahren.
0: Hitzewelle in Deutschland. Offizielle Statistik zeigt mehr als 5.500 zusätzliche Todesfälle für Ende Juni. Während der Hitzewelle in Deutschland Ende Juni sind mehr Menschen gestorben als sonst zu dieser Zeit. Expertinnen sehen einen klaren Zusammenhang. Auch wenn die hohen Todeszahlen mit hoher Wahrscheinlichkeit mit den extremen Temperaturen zusammenhängen, lasse sich nicht einfach von Hitzetoten sprechen. Das lasse sich nämlich als Todesursache schwer nachweisen. Allerdings sei der Zusammenhang zwischen überhöhten Sterbezahlen und Hitze unbestritten, sagt Alexander Schneider, stellvertretende Direktorin des Instituts für Epidemiologie aus Helmholtz-Zentrum München laut der Nachrichtenagentur Bloomberg.
1: Ikimel beim Morgenmagazin. Mit provokanten Texten ist Ikimel längst erfolgreich. Doch ihr Live-Auftritt im ZDF-Morgenmagazin sorgte für irritierte Blicke im Studio, reichlich Gesprächsstoff in den sozialen Medien und brachte sogar die Rapperin zum Kichern. Und jetzt spielen wir 36 Grad von Zweiraumwohnung.

0: Ich spreche jetzt mit Hildegard Stellmacher aus Dresden. Hallo.
1: Ja, hallo.
0: Ja, da bin ich. Du bist in der Gesellschaft für christlich-jüdische Zusammenarbeit, aber nicht nur das, du bist einfach Hans Dampf im Bereich Erinnerungskultur dieser Stadt Dresden und die hat dich verdient oder vielleicht hat sie dich auch nicht verdient. Jedenfalls haben wir schon lange miteinander zu tun und ein wichtiger Ort in der Stadt Dresden für die, die jetzt aus anderen Orten zuhören, ist das Judenlager auf dem Hellerberg. Ein eher kleines Lager war Außenstelle des KZ Flossenbürg im Jahr 1943-44. Und es sind dort Juden interniert worden, aus den Judenhäusern zusammengefasst worden, sind nach verschiedenen Orten, Theresienstadt, Auschwitz, abtransportiert worden. 10 von den dortigen Insassen haben lediglich überlebt. Und genau, und jetzt wollen wir darüber sprechen, weil es da gibt's aktuell neue Entwicklungen. Also wir haben vielleicht noch kurz zur Anmoderation, wir haben in den vergangenen Jahren eigentlich einige Erfolge dahingehend erzielt, dass dieser Ort als Denkmal gewürdigt werden soll. Und jetzt gibt's eine Bewegung im Stadtrat, die dem gehörig in die Hacken schlägt. Vielleicht versuchst du aber mal, mich noch ein bisschen zu ergänzen, weil es hat ja damit nicht aufgehört, dort auf dem Hellerberg. Es hat ja auch ZwangsarbeiterInnen gegeben und so weiter.
1: Ja, das ist für diese Geschichte ein sehr wichtiger Ort, das Lager Kiesgrube. Erst war es das Judenlager Hellerberg, als im November 1942 Dresden judenfrei sein wollte, aber die Göhlewerke ihre Arbeiter noch brauchten, so sind die Juden dann in diese Baracken dort im Hellerberg-Lager da interniert worden und dann Anfang März von dort dann zum Neustädter Bahnhof und nach Auschwitz deportiert. Also es waren so ein Vierteljahr dort, dieses Judenlager, schlimm genug. Ja, und dann eben, das hast du schon gesagt, dieses Außenlager, wo die von Flossenbürg, wo die Zwangsarbeiterinnen, die schwanger waren, dort ihre Kinder gebaren und die Kinder, die wurden dort, außer einer sah so richtig gut Deutsch aus und wurde dann weitergereicht, adoptiert, die anderen wurden da vernachlässigt, verhungert, also die ließ man sterben. Und die liegen auf dem St. Pauli-Friedhof begraben. Da gab es einen kleinen Stein mit einem Spruch über die Jahre. Dieses ganze Gelände ist ein bisschen war nicht im Blick und zum Glück ist aber mittlerweile Aufmerksamkeit darauf gekommen. Und ich hoffe, da wird noch was draus. Das Lager, nachdem das Lagergelände weg war, das war ja Lager Kiesgrube, war ein bisschen tiefer aufgefüllt worden mit Thomas der Staat, Müll, was auch immer, dann Ausgleich, Erde drauf und das war alles Mögliche und Hundesportplatz auch. Als die Stadt es als Ausgleichsfläche zurückerworben hat, vor gut 10 Jahren, und dann wurde auch so angefangen zu pflanzen, eine Ausgleichsfläche, die grün ist, also wo Grünes ist und grüne Luft für die Stadt. Das dauert ja immer, bis da wirklich auch was wächst und da wächst schon was und das ist der Stand von dieser Fläche. Erreichbar ist es nicht gut. Ja. Also wer da mal hinlaufen will, es gibt keinen Fußweg an den Straßen, Geradeburger und Stauffenbergallee, sondern man muss da sehen, wie man hinkommt.
0: Genau, dieser lange vergessene Ort, der wo in den letzten Jahren eben so zaghafte Bewegungen gekommen sind, auch eingebettet in diesen Gedenkort Areal Dresdner Norden. Da soll was sich entwickeln. Nun gibt's einen Stadtrat in Dresden und der hat gesagt, diese Fläche ist doch wie geeignet dafür, einen LKW-Parkplatz für die Autobahn draufzusetzen und ein Umspannwerk. Und das hat bei nicht nur dir, sondern eine Reihe von Leuten natürlich schieres Entsetzen ausgelöst. Wie tief im Brunnen ist denn jetzt das Kind schon?
1: Dieser Entschluss kam etwas plötzlich, ich habe das nicht weiter verfolgt, wie sie auf solche Idee kamen. In dieser, es gibt da wohl eine Eile, dass man für diese Zollstation da so einen Parkplatz braucht, aber weil es oben voll ist in der Stauffenbergallee und Hammerweg, aber die wenn das ein Provisorium ist, für die bis ein Provisoriumsparkplatz, bis dann Sachsen Energie der Umspannwerk braucht, wir wissen doch, wie lange Provisorien dauern. Ja. Dann so kommt mir diese Reihenfolge auch sehr unprofessionell vor. Denn eigentlich braucht es soll etwas Dauerhaftes und da gibt es durchaus auch andere Flächen in der Stadt, die auch dafür besser geeignet sind, so ein paar Plätze haben, als hier etwas zu versiegeln, was eigentlich als grün angelegt ist. Das ist das eine. Und auch für das Umspannwerk eigentlich ungeeignet, wenn man denkt, wie kann man denn da gründen auf so einem Untergrund, ja, der da so aufgeschüttet worden ist. Aber Sachsen Energie hat, glaube ich, auch andere Möglichkeiten noch, denn um Umspannwerk zu bauen. Die Stadt will es an Sachsen Energie zurückverkaufen, denen es vorher gehörte, kommt mir sehr, sehr unprofessionell vor. Und schade, um diese ganzen diese Entwicklung da, den Dresdner Norden, Gedenkareal vom alten Leipziger Bahnhof bis dort oben einen Weg und Installationen zu machen, die Geschichte erzählen.
0: Mhm. Wenn jetzt unsere Hörerinnen das so hören, man steht ja dann relativ schnell auch irgendwie hilflos da und sagt, ja, was soll ich jetzt eigentlich machen? Wo gibt's Andockstellen? Wie geht das weiter? Gibt's Empfehlungen, die du aussprechen kannst?
1: Ja, also Empfehlung wäre doch, sich da ein bisschen vertraut zu machen mit diesen Argumenten und sich an den Stadtrat zu wenden, zu fordern, dass sie diesen Beschluss aufheben und dass die Ausgleichsfläche, die städtische Ausgleichsfläche bleibt. Die Stadt soll es nicht verkaufen. Denn dann kann man das in Ruhe weiterentwickeln, einen Weg anlegen vom Pauli-Friedhof rüber zu diesem Lagergelände und wirklich ein Gedenkareal oder aber auch Park und einen grünen Ort für die Stadt draußen zu machen. Aber die Stadt muss diesen Beschluss zurücknehmen.
0: Ja.
1: Das Stadtrat.
0: Gut.
1: Das wäre die Empfehlung. Und man findet ja die Stadtratsbeschlüsse auch im Internet. Wer das noch einmal genauer nachlesen will, jetzt nicht so gut verstanden hat, könnte sich ja dort noch einmal schlau machen. Und
0: ja, ihr seid dabei, Unterschriften einzusammeln für einen offenen Brief, wo eigentlich alle, die sich so im Netzwerk von Erinnerungsinitiativen in Sachsen bewegen, schon langsam aber sicher drunter geraten mit ihren Unterschriften. Wann wird der übergeben an die Stadt?
1: Noch gibt es keinen Termin und ich bin auch gerade unterwegs in Deutschland, andere auch. Ich denke, dass es bis Ende Mitte des Monats, Ende des Monats werden kann, Juli.
0: Ja.
1: Und dann, weil es ja wirklich eine Stadtangelegenheit ist, so einen Ort zu erhalten als Ausgangsfläche, als
0: richtig.
1: Erinnerungsfläche.
0: Okay, dann sage ich noch mal kurz für unsere HörerInnen, es gibt auch eine Webseite, die nennt sich SLAG, wie Sächsische Landesarbeitsgemeinschaft, -aus-ns, also Auseinandersetzung mit dem NS.de. Unter dieser Webseite findet man alle möglichen Informationen, sicherlich auch nächstens diesen offenen Brief. Und auf jeden Fall findet man auch Informationen zu den frühen Konzentrationslagern, die in diesem Bundesland eben nach wie vor nicht angemessen gewürdigt werden. Danke an alle, die da was dafür tun.
1: Ja, also ein Hinweis. Es gibt ja den Tag des offenen Denkmals,
0: ja.
1: Im 15. September oder jedenfalls im September wo auch auf dem St. Pauli-Friedhof und diesem Lagergelände man hinkommen kann und Informationen bekommt, sich das anschauen kann.
0: Gut, also unsere Hörerinnen sind bewaffnet mit Informationen, wie sie weitere Informationen bekommen. Dir, Hildegard, vielen Dank.

0: Willkommen zurück. Das war Schwarze SUVs von Paula Hartmann. Und jetzt haben wir ein paar Veranstaltungshinweise für euch. Wir starten mit Halle.
1: Am Samstag, den 11. Juli von 20 bis 23 Uhr im Spektrum. Spektrum ist eine audiovisuelle Live-Show, bei der Musik, Licht und LED-Installation zu einem immersiven Erlebnis verschmelzen. Die KünstlerInnen verwandeln Klänge in visuelle Effekte und schaffen gemeinsam mit Live-Musiker Fabian Klimek eine einzigartige Performance für Augen und Ohren.
0: So, jetzt kommen wir nach Leipzig. Am Freitag, den 10. Juli 2026 um 19 Uhr gibt es da eine Lesung, eine Buchvorstellung von mit Tom Ullig und Nikolaus Elle. Und zwar zum Thema Antisemitismus definieren, Anleitung zur Abgrenzung. Das findet im Con Island in Leipzig statt. Am Samstag, den 11. Juli 2026 ist von 14 bis 16.30 Uhr der Aufruf gegen das Nazi-Sommerfest der Neuen Rechten in Schnellroda. Gemeinsam soll da gegen das Sommerfest demonstriert werden und es fahren organisiert Busse aus Halle und Leipzig dorthin.
1: Jetzt kommen wir zu Berlin. Am Montag, den 13. Juli, gibt es ein anarchistisches Infocafé. Da wird ein Film gezeigt, nämlich OP Genua 2011, öffentliche Sicherheit und Ordnung beim G8-Gipfel in Genua 2001. Und der Film dokumentiert die massiven Polizeigewaltexzesse und die Vertuschungen während des G8-Gipfels. Nach dem Film berichten Aktivistinnen, die damals vor Ort waren, von ihren Eindrücken und Erfahrungen. Genau.
0: Kommen wir jetzt nach Dresden. Dort findet heute Abend um 20 Uhr eine Lesung mit Renate Obermeier und Heinzel Spargel statt. Oh, ihr Menschenbrüder, der französische Antisemitismus, der ihm in der alltäglichen Szene entgegenschlägt, ist nicht mehr der alte christliche Antisemitismus, sondern der radikale Antisemitismus der Dreyfus-Affäre. Dieser Antisemitismus hat, wie Cohn selbst festhält, seinen Fluchtpunkt in den deutschen Vernichtungslagern. Außerdem ist ab heute, dem 9. Juli bis Samstagnacht, das Umsonst-und-Draußen-Festival in Dresden.
1: Jetzt kommen wir zu Potsdam. Da ist am Freitag, den 10. Juli von 18.30 Uhr bis 20 Uhr eine Vorführung des Dokumentarfilms The Delivery Guy und ein Gespräch mit dem Regisseur, und zwar im Projekthaus in Potsdam. Am Samstag, den 11. Juli von 14 bis 16.15 Uhr gibt es eine Gedenkdemonstration zum 92. Todestag von Erich Mühsam.

heute, also am Donnerstag, den 9. Juli, wir kommen jetzt nach Stuttgart. Dort findet heute Abend um 19 Uhr der Migranti-Talk statt. Erinnern als Widerstand im Prisma. Außerdem ist vom 6. Juli noch bis zum 12. Juli, also bis Sonntag, das Festival Resistant Theatre, Queering Resistance von, es wird organisiert vom Württembergischen Kunstverein Stuttgart. Genau, das waren jetzt erstmal die Veranstaltungshinweise und wir spielen jetzt noch einen Song, und zwar Hit the Wall von Crazy Abrams.

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1: In Bitterfeld-Wolfen bringt die AfD seit einigen Jahren in grotesker Tradition der politischen Freiheitsbewegung in der DDR und der späteren Pegida-Demonstrationen um das Jahr 2014-15 Menschen auf die Straße zu sogenannten Montagsspaziergängen. Seit September letzten Jahres organisiert das Bündnis Netzwerk Zukunft Miteinander gestalten, aber Protest dagegen. So auch am Montag, den 6. Juli. Unter dem Motto Montagsbund statt Frauen, Bitterfeld-Wolfen zeigt Haltung, kam dafür Menschen aus Bitterfeld und Umgebung für Toleranz, Vielfalt, Demokratie zusammen. Die Bühne der Kundgebung war weitestgehend weiblich besetzt, beispielsweise durch die Band Milane aus Zerbst, die Regionalbischöfin aus Magdeburg, Bettina Schlauraff, und zwei SprecherInnen des Landesfrauenrats. Mitorganisiert und moderiert wurde das Programm außerdem von Janina Hampel.
2: Ich habe jetzt schon meine erste Schicht hier weg und das Eis wird heute gesponsert vom DGB, Kreisverband Anna Bitterfeld. Wir sind bis jetzt bei jeder Demo hier mit dabei. Wir stehen genauso als Arbeitnehmer in Vertretung für Arbeitnehmerrechte ein und wir haben bis jetzt keine Demo hier verpasst in Bitterfeld-Wolfen und wir stehen genauso für ein buntes statt braunes Bitterfeld und darum sind wir hier, um ein klares Zeichen zu setzen.
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4: Der nächste Song heißt Beetlejoy. Das ist ein eigener, in dem geht es um schöne Dinge in einem Leben und man das Gefühl hat, das entschwindet einem gerade so ein bisschen. Und genau das Gefühl haben wir ja auch gerade, dass uns ein bisschen Vielfalt verloren geht, ein bisschen Demokratie verloren geht und deswegen spielen wir dieses Lied.
5: Ich sehe, du isst gerade ein Eis. Bist du nur zum Eisessen hier oder auch aus anderen Gründen?
6: Ich bin, glaube ich, vor allem zum Demonstrieren hier. Ich wusste gar nicht, dass es Eis gibt. Ist aber auch sehr lecker.
5: Ist ja auch warm mittlerweile.
6: Ist auch wieder warm geworden mittlerweile. So ist es.
5: Und warum bist du hier?
6: Ich arbeite hier in Bitterfeld. Ich komme aus Leipzig. Und genau, viel mit Kindern zusammen. Und ich wünsche mir voll, dass die Kinder einfach eine ganz, ganz tolle Zukunft hier in Bitterfeld und überhaupt in Sachsen-Anhalt haben können. Und deshalb bin ich heute hier und versuche, meine Bildungsarbeit so zu gestalten.

0: Wie jeden ersten Montag im Monat seit September 2025 versammeln sich auch heute wieder Menschen auf dem Marktplatz in Bitterfeld unter dem Motto Montags bunt statt braun, Bitterfeld-Wolfen zeigt Haltung. Unterschiedliche zivilgesellschaftliche Gruppen und AkteurInnen organisieren die Kundgebungen, die vom Bündnis Netzwerk Zukunft miteinander gestalten, initiiert wurden. Hintergrund sind die sogenannten Montagsspaziergänge, die die AfD seit Jahren in Bitterfeld-Wolfen veranstaltet. Auch heute finden zwei Versammlungen auf dem Marktplatz statt. Auf der einen Seite wehen AfD und Deutschlandfahnen und Fahnen, die aus dem Reichsbürgermilieu bekannt sind. Auf der anderen Seite geht es bunter zu. Von Regenbogen über Antifa bis hin zu CDU-Fahnen. Es folgen 2 Stunden dichtes Bühnenprogramm. Sicherlich auch, um die Menschen bei der AfD-Veranstaltung nicht in Ruhe zu lassen und gleichzeitig auch nicht ihre Reden mithören zu müssen. Einen Beitrag dazu trägt beispielsweise die Band Milane bei. Die beiden sind für ihren Auftritt auf der Kundgebung aus Zerbst angereist.
1: Wir machen mit, weil wir für Demokratie, Menschlichkeit, Freiheit und Vielfalt stehen. Das auch durch unsere Musik ausdrücken wollen und Menschen übermitteln wollen, sie abholen wollen. Und weil wir wollen, dass Kinder und Jugendliche auch in seiner bunten, vielfältigen Gesellschaft aufwachsen dürfen. Was ja mit der AfD nicht der Fall wäre. Genau.
0: Auch Weggezogene kommen zu den regelmäßig stattfindenden Kundgebungen, die sich der Raumnahme der AfD in Bitterfeld-Wolfen entgegenstellen. Wenn man sie fragt, warum sie das tun, antworten sie:
2: Kann ich euch kurz fragen, wieso ihr hier seid?
3: Um klare Kante gegen Nazis zu zeigen.
2: Und seid ihr aus Bitterfeld-Wolfen oder seid ihr von außerhalb heute angereist?
4: Ursprünglich kommen wir von hier und wir sind jetzt extra angereist, um ein bisschen auch Haltung zu zeigen.
0: Annette Kannenberg-Bode, Vorstandsvorsitzende des Landesfrauenrats Sachsen-Anhalt, spricht in ihrem Redebeitrag von einer patriarchalen Parteistruktur und führt aus, wie sich diese in Parlamenten und politischen Entscheidungen niederschlägt.
5: Für alle, die sich nach Erfurt getraut haben und auch da gezeigt haben, wie wichtig uns Demokratie und wie wichtig uns ist, Demokratie mit einem freundlichen Gesicht zu begegnen. Einen großen Applaus für alle, die in Erfurt waren. Ich habe mal gelesen, wenn Parlamente das Herzstück der Demokratie sind, dann haben wir einen Herzfehler. Es handelt sich um ein strukturelles Problem. Insbesondere in konservativen und rechtsextremen Parteien herrscht eine männliche Parteikultur. Was heißt das jetzt genau? In Parlamenten werden die Grundlagen unserer Zusammenarbeit geschaffen. Mit Blick auf den 6.9. ist die Frage an uns alle, wie sollen unsere Parlamente, wie soll unser Parlament in Sachsen-Anhalt politisch und gesellschaftlich gestalten können, wenn Frauen unterrepräsentiert sind? Wenn Frauen fehlen, dann fehlt ihr Blick, der Blick von Müttern, der Blick von Unternehmerinnen, der Blick von Alleinerziehenden, der Blick und die Erfahrung, die Kompetenz und die Expertise eben von Frauen.
0: Friederike Ewald, ebenfalls vom Landesfrauenrat Sachsen-Anhalt, findet außerdem klare Worte gegen Gewalt an Frauen und weist auf den Zusammenhang von Antifeminismus und Gewalt hin.
6: Fast jeden Tag wird in Deutschland eine Frau durch ihren Ex oder ihren Partner getötet. Alle 4 Minuten erlebt eine Frau in Deutschland häusliche Gewalt und jede 2. von uns wurde in ihrem Leben schon sexuell belästigt. Und das sind nur die uns bekannten Zahlen. Nur etwa 10% der Fälle, die gemeldet werden. Der Rechtsanspruch auf Schutz und Beratung, der tritt jedoch erst 2032 in Kraft und für viele dieser Frauen ist das viel zu spät. Und es sind keine Einzelfälle, es sind keine Randphänomene, es ist strukturelle Gewalt, sie ist nicht eingewandert und sie geht uns alle an. Die Normalisierung von Gewalt, von Sexismus und von Frauenhass beginnt im Kleinen, aber der Widerstand dagegen eben auch. Der Schutz von Frauen ist eine demokratische Verpflichtung und sie ist eine Verpflichtung für uns alle. Lacht nicht, wenn jemand sexistische Witze macht, sprecht frauenfeindliches Handeln an, geht für Frauenrechte auf die Straße und wählt demokratisch. Und wenn wir über Gewalt gegen Frauen sprechen, müssen wir auch über Antifeminismus sprechen. Denn Gewalt gegen Frauen entsteht nicht im luftleeren Raum. Sie entsteht, wo Frauen abgewertet werden, wo Gleichstellung lächerlich gemacht und diskreditiert wird, wo Frauen eingeschüchtert und zum Schweigen gebracht werden sollen. Antifeminismus richtet sich gegen Gleichstellung, gegen alle Rechte, die wir über Generationen erkämpft haben und den demokratischen Grundsatz, dass alle Menschen unabhängig von ihrem Geschlecht die gleichen Rechte und Chancen haben sollen. Antifeminismus wird zunehmend normalisiert und politisch instrumentalisiert, aber nicht mit uns. Er zeigt sich in Hassrede, in Angriffen auf PolitikerInnen, AktivistInnen oder feministische Organisationen und Gleichstellungsbeauftragte, in Behauptung, Gleichstellung sei längst erreicht und in der Behauptung, Feminismus sei eine fragwürdige linke Ideologie, wie es die AfD sagt. Deren Ziel ist unser Schweigen. Wir sollen leiser werden, uns zurückhalten, unsere Rechte nicht mehr einfordern. Und je öfter sie skandieren, wir sollten zurück an Heim und Herd, umso lauter werden wir unsere Stimme erheben.
0: Die Bühne ist fast nur von Frauen besetzt. Während sich auf der anderen Seite des Marktplatzes in Bitterfeld-Wolfen mittlerweile immer mehr Menschen vor der Bühne der AfD einfinden, Ulrich Siegmund, der TikTok-Star der AfD, der Sachsen-Anhalts Ministerpräsident werden will, spricht dort nämlich heute, stellt sich auf der Gegenkundgebung spontan ein Lehrer ans Mikrofon und spricht zum Publikum.
7: Ganz kurz zu mir. Ich bin aus der Indoktrinationsanstalt, wo man humanistische Bildung lehrt. Nennt sich Schule. Ist schon grausam, wenn man Bildung lernt und das nicht alles schwarz und weiß ist. Deswegen, die Schulen stehen auf dem festen Boden des Grundgesetzes. Wir stehen gegen rechts. Und wenn ich manche da drüben beim nächsten Elterngespräch sehe, das kriegen wir schon hin. In dem Sinne, das nächste Lied, wehrt euch, leistet Widerstand!

0: Dann tritt die Regionalbischöfin aus Magdeburg, Bettina Schlauraff, auf die Bühne. Sie trägt eine Hose mit Leopardenmuster, kurze Haare und grinst in die Menge.
1: Hallo Bitterfeld, schön, dass ich hier sein kann. Als ich heute auf Instagram gepostet habe, dass ich hier bin, da haben ganz viele Leute geschrieben, das macht uns Mut, dass in Bitterfeld welche stehen. Das wollte ich euch nochmal sagen. Ich stehe hier nur als jemand von der Kirche, der Organisation, die in ihrem Glauben so eine Werte wie Nächstenliebe und Akzeptanz und Respekt und Würde jedes einzelnen Menschen hat. Und jede Woche muss ich mir anhören, dass die Kirche den Mund zu halten habe und dass ich mit meinem Engagement gegen die AfD das Volk spalten würde. Die AfD ruft dazu auf, aus der Kirche auszutreten und droht damit, ja auch die ganze soziale Arbeit der Kirche dann einzuschränken. Und ich stehe hier als Frau der Kirche, weil ich nicht anders kann, weil ich denke, dass Kirche jetzt auch nicht anders kann.
0: Die RednerInnen und Bands ernten viel Applaus und das Publikum trillert ordentlich über das hinweg, was von der anderen Seite des Marktplatzes immer wieder zu hören ist. Mit der Wut über die AfD und der Art, wie sie schon jetzt das Leben in Bitterfeld-Wolfen beeinflusst, mischt sich aber auch gute Laune, weil so viele Menschen zum Gegenprotest gekommen sind.
2: Ja, wir sind Politons, die Maniac aus Dessau. Ich bin kein guter Redner, verzeiht mir das, ich spiele normalerweise vor Punks. Aber jetzt, wo das aus dem Weg ist, habt Spaß, seid lauter als die da drüben. Das regelt der junge Mann da. Wir fangen jetzt an.

0: Rückblick letzte Woche. Am AfD-Parteitag hatten WissenschaftlerInnen in Erfurt zur Konferenz, bevor es zu spät ist, eingeladen. Zentral waren die Fragen, wann politische Programme als faschistisch gelten können, welche gesellschaftlichen Entwicklungen zur aktuellen Politiklage geführt haben und wie ein demokratischer Widerstand aussehen könnte. Wichtig ist auch die Frage, wie sich die Wissenschaft zu all dem positionieren sollte. Mehrere hunderte Teilnehmende haben die Veranstaltung besucht. Mit dabei war Radio Frei aus Erfurt. Zwischen zivilem Ungehorsam und dem umstrittenen Gebot der wissenschaftlichen Neutralität, im Gespräch unter anderem mit Demokratietheoretikerin Franziska Martinsen und Soziologe Hartmut Rosa. Hören wir rein.
1: Wir machen heute hier, das wissen Sie, eine große Veranstaltung, bevor es zu spät ist, wissenschaftliche Perspektiven auf die faschistische Gefahr. Dieses Thema hat viele Facetten, deswegen haben wir hier viele Slots gleichzeitig. Und damit Sie schon mal eine Orientierung haben, ob Sie jetzt auch genau das Thema auswählen können, was Sie haben.
2: Mir gegenüber steht Franziska Martinsen, Professorin für politische Theorie von der Universität Duisburg-Essen. Hallo.
3: Hallo, schön, dass ich hier sein darf.
2: Es ist das Doppelte jetzt mal ein bisschen, aber ich versuche mal die Substanz von dem gerade gehört und noch mal ein bisschen rauszukitzeln. Ziviler Ungehorsam ist das Thema. Ab wann ist ziviler Ungehorsam legitim? Da könnte man jetzt sehr lange sprechen, aber wie kann man es vielleicht so grob umreißen?
3: Ja, also, um es klarzustellen, ziviler Ungehorsam bricht häufig auch Gesetze. Das ist auch so gewollt, aber, und damit ist er nicht legal. Das ist der ganz große Punkt, weswegen er auch problematisch betrachtet wird. Aber er ist dann legitim, so sagt zumindest die Demokratietheorie und die Rechtsphilosophie, wenn er gewaltlos passiert, wenn er also keinerlei Gewalt gegen Menschen anwendet, wenn er sich für eine radikale Gleichheit einsetzt, also nicht nur für bestimmte, zum Beispiel StaatsbürgerInnen oder die Mitglieder einer Partei oder so, sondern wenn er Aktionen durchführt, die für alle Rechte erkämpfen. Und dann kommt noch hinzu, das ist so ein Spezialaspekt noch, dass er sich selbst verletzlich macht. Also er tritt auf und zeigt, wir sind verletzlich. Wir legen uns auf die Straße, wir können überfahren werden, wir können weggetragen werden, wir können eine Strafe bekommen. Aber wir machen es trotzdem, weil wir so große Missstände sehen, dass wir darauf hinweisen wollen, dass die Politik reagieren muss, zum Beispiel.
2: Jetzt haben Sie schon das Stichwort genannt. Also ziviler Ungehorsam, wie Sie es gerade beschrieben haben, setzt ein, wenn jemand Missstände in einer Demokratie beobachtet. Also, dass man das vielleicht auch mal beschreiben kann.
3: Ja, ganz genau. Also es geht darum, dass ziviler Ungehorsam sich nicht gegen die Ordnung als solche richtet. Es geht nicht darum, unser Grundgesetz abzuschaffen, sondern genau andersrum, das Grundgesetz zu stärken. Also unsere Verfassung wieder ins Bewusstsein zu rufen. Denn unsere Verfassung sagt ja, alle Menschen sind gleich. Wenn jetzt aber zum Beispiel wie die AfD ein Parteiprogramm sagt, nicht alle Menschen sind gleich und Menschen, die nicht schon seit Generationen in Deutschland leben, gehören nicht dazu, dann würde ziviler Ungehorsam, also würde die Theorie des zivilen Ungehorsams sagen, nein, dagegen muss man protestieren. Das ist nicht in Ordnung, dass eine Partei so eine Haltung vertritt. Also wollen wir daran erinnern, dass es eigentlich auch in einem demokratischen Rechtsstaat Möglichkeiten gibt, etwas gegen eine Partei zu tun, und daran erinnern wir. Wir stützen mit diesen Aktionen, wäre dann das Argument, die Verfassung.
2: Letzte Frage vielleicht bezüglich auch jetzt nochmal, um das Aktuelle auch mitzuhaben. Also wie weit gehört der zivile Ungehorsam zusammen mit anderen Dingen noch dazu? Also es reicht ja nicht aus, mal konkret zu werden, jetzt gegen die AfD zu protestieren, zivil ungehorsam zu sein, sondern im Grunde sind ja auch andere staatliche Akteure dann immer mitgefragt, weil sonst bringt es ja nichts.
3: Ganz genau. Also ziviler Ungehorsam ist nur eine mögliche Form innerhalb des Rechtsstaats, sich Gehör zu verschaffen, wenn andere legale Formen versagt haben. Ja, und das wäre jetzt hier in diesem Falle das Beispiel, dass eine Partei so menschenfeindlich in ihren Äußerungen von einzelnen Mitgliedern, aber auch in offiziellen Papieren, Parteiprogrammen und so weiter und so fort, das ist jetzt gerade noch mal neuestens geprüft worden. Und da sind Tausende von Belegstellen gefunden worden, wo die Menschenwürde verletzt wird, wo Grundrechte in Frage gestellt werden. Wenn eine Partei so agiert und sie nach wie vor aber zum Beispiel nicht verboten wird, dann würde man sagen, ja, da haben die institutionellen AkteurInnen bislang noch nicht genug getan. Vielleicht haben sie auch schon versagt, aber man will sie daran erinnern, dass sie wieder sich an ihre Aufgabe, die Demokratie auch gut zu gestalten, dann erinnert.
1: Auf dieser Bühne geht es in 15 Minuten weiter mit der Klimapolitik bzw. Antiklimapolitik der neuen Rechten. Noch einmal herzlichen Dank und bis dann.
2: Bevor es zu spät ist, tauscht sich ja die Wissenschaft aus. Inwiefern ist, Sie haben jetzt eben mitmoderiert, aber für Sie das auch ganz gut, um sich selber auszutauschen, also und mitunter auch Haltung zu zeigen. Ich weiß gar nicht, ob das zur Wissenschaft mit dazugehört.
4: Ich glaube schon, dass wir natürlich auch, wir sind als Wissenschaft und Wissenschaftlerinnen und Wissenschaftler Teil der Gesellschaft. Ja. Und deshalb ist es wichtig, sozusagen zu wichtigen gesellschaftlichen Fragen sich auch zu positionieren. Und in der Soziologie oder in Sozialwissenschaften ist es ja unbedingt nötig. Und wir haben es mit schwierigen Fragen und auch zu tun. Und wir leben in schwierigen Zeiten. Und der Austausch untereinander scheint mir ganz wichtig. Mir scheint Austausch so ein Grundprinzip resonanter Demokratie zu sein. Und was wir hier versuchen, ist sozusagen uns als gerade auch aus den Sozialwissenschaften, aber auch aus anderen Wissenschaften in eine Positionierung zu den Fragen der Zeit zu gewinnen.
2: EMAS Diskussion, ich fand, das war ein schöner Begriff wieder von Ihnen, temporale Verschiebung in Bezug auf die AfD. Können Sie das nochmal erläutern, was Sie damit meinen? Sie haben da sogar Ihr eigenes Umfeld mit ins Spiel gebracht.
4: Naja, die AfD ist ja im Moment noch nicht in demokratischer oder staatlicher Verantwortung. Das heißt, sie sitzen in aller Regel, außer gibt da ein paar Ausnahmen, nicht in leitenden politischen Positionen. Das heißt, wenn man jetzt sagt, wir leisten Widerstand gegen diese Partei, dann hängt das natürlich ganz stark daran, dass man dann das, und so lautet ja auch das Motto hier, bevor es zu spät ist, dass wenn sie aber in verantwortliche Positionen käme, dann Grundrechte in Frage stellen würden oder abschaffen würde, Verfassungen in Frage stellt oder abschafft.
2: Letzte Frage, frage ich Sie als Soziologe, weil Sie ja betrachten ja Gesellschaft und gruppendynamische Prozesse. Wie müsste denn eine Gesellschaft aussehen, ich weiß gar nicht, ob ich so einfach beantworten kann, bestimmt nicht, in der es wenig bis kaum rechtes Gedankengut vorkommt, oder ist das sozusagen immer irgendwie mit eingetütet?
4: Also ich glaube, rechts und links sind ja tatsächlich auch in gewisser Weise wandernde Unterscheidungen. Dass es in einer Gesellschaft unterschiedliche Auffassungen, unterschiedliche Wertüberzeugungen, unterschiedliche Interessen gibt, das ist, glaube ich, das ist nicht zu vermeiden. Und da wird man sich darüber streiten. Und es geht mir grundsätzlich um die Grundhaltung. Wie wollen wir miteinander umgehen? Und der Punkt, an dem wir da immer wieder stehen, ist zu sagen, man muss dass jeder und jede eine Stimme haben soll darin. Das scheint mir das Wichtigste. Ich verstehe Demokratie als gemeinsames Projekt. Ja, alle, die wir hier sind, die wir hier leben, sozusagen ringen darum, wie wir leben sollen. Und das Problem beginnt da, wo dann aber manche sagen, ja, aber die sollen nicht dazugehören. Ja? Das Problem ist eigentlich das Ausschlussprinzip. Da, wo man die Gleichheit der Beteiligung an der Demokratie in Frage stellt, da wird es schwierig. Also wenn Sie mich fragen, wie soll die ideale Gesellschaft aussehen, dann würde ich sagen, sie sollte den Sinn dafür haben, dass wer immer an einem Ort lebt, an einem Ort beteiligt ist, an einer Frage beteiligt ist, ein gleiches Mitspracherecht hat und dass wir dann einander hören wollen, dass wir einander antworten, dass wir um die richtige Gestalt dieser Gesellschaft ringen. Und dann ist es, glaube ich, kein Problem mehr, wenn es da sehr unterschiedliche Meinungen und Auffassungen gibt.
2: Sagt der Soziologe Hartmut Rosa. Vielen Dank für das sehr kurzfristige Gespräch.
4: Sehr gerne.
5: Ich finde, es ist wichtig, sich heutzutage gut zu informieren, weil ich glaube, der Diskurs ist das Wichtigste, was man heute machen kann. Heutigen Zeit. Das ist nicht nur, ich bin gegen das oder für das, sondern auch mit den Leuten zu reden, die vielleicht anderer Meinung sind. Und das geht nur, wenn man Hintergrundwissen hat und sich verschiedenste Meinungen anhört.
6: Ich glaube, was mich jetzt konkret dazu bewogen hat, hierher zu kommen, zu der Aktion Wissenschaft gegen Faschismus, war einfach, dass ich es sehr gut und vielleicht auch schon ja längst überfällig finde, dass auch wissenschaftliche Stimmen sich positionieren, weil es letztendlich eben auch um irgendwie die Existenz von Wissenschaft als solches geht und das ja gerade auch so einer Bewegung wie Widersetzen auch eine Autorität, nochmal eine andere Autorität verschafft, die Medien nicht so einfach, nicht die allgemeinen Medien, aber die halt generell die Berichterstattung auch nochmal verändert, weil das den Protest auch nochmal mehr legitimiert und auch PolitikerInnen ja es schwerer macht, irgendwie das alles als, sage ich mal, linksextreme Veranstaltungen zu framen, auch teilweise.
2: Soll man eine Nachfrage stellen, weil da steckt ja schon drin, dass dieses Framing, das hast du beobachtet jetzt auch im Vorfeld des AfD-Bundesparteitags, dass es immer so um die Gefahr von links eher ging bei vielen Medien.
6: Ja, also ich habe mir teilweise gerade bei so Live-Tickern, das ist wahrscheinlich auch dem Format von so Live-Ticker oder Reels geschuldet, da habe ich mir manchmal so ein bisschen mehr Differenzierung irgendwie gewünscht von, wer hat hier das eigentlich alles organisiert. Und ich habe das Gefühl, dass dann wahrscheinlich auch oft unglücklich und zufällig schnell in so ein Rechts gegen Links irgendwie dargestellt wurde.
7: Letzte Frage jetzt zum Thema Wissenschaft und Neutralität. Es gibt einen Vorwurf. Hier treffen sich ja die, also wo wir sind bei der Veranstaltung, linke Wissenschaftler, die Wissenschaftlerinnen und Wissenschaftler, die dürfen doch keine Position beziehen. Woher kommt denn diese komische Erzählung, dass Wissenschaft neutral oder dass sie in ihrem Elfenbeinturm bleiben soll?
8: Ja, also ich meine, erstmal ist das so ein bisschen amüsant, weil sich hier ja ein so winziger Bruchteil von WissenschaftlerInnen versammelt, dass man wirklich auch keine Angst haben muss vor deren vermeintlichen Nicht-Neutralität. Ich glaube, es gibt ein Vorurteil, dass innerhalb der Wissenschaft eigentlich viel weniger herrscht als außerhalb, wo man so das Gefühl hat, da geht das um felsenfest neutrales Wissen. Aber selbst Naturwissenschaftler, wenn du mit denen redest, wissen, dass ganz viel Vorannahmen einfließen, wie du ein Experiment aufbaust, welche Vorannahmen du hast, um die Fragen zu stellen. So ist immer wertgeleitet, ob ich versuche rauszufinden, also jetzt furchtbares Beispiel, aber ob ich versuche rauszufinden, mit wie viel Kalorien ich wie lange einen Zwangsarbeiter ernähre, wie die Wissenschaft im SS gemacht hat, ist nicht die einzige nicht neutrale Wissenschaft, sondern wenn du dich fragst, wie können wir eine gute Vitaminversorgung herstellen, was ja hoffentlich die Wissenschaft sich fragen soll für alle, ist es auch nicht neutrale Wissenschaft. Es hat einen Blick auf das gute Leben und das wäre ja wahnwitzig zu sagen, es ist egal, welche Frage du stellst, sondern so. Und ich glaube, es ist schon auch wichtig, darauf zu beharren, dass durch die Wissenschaft, auch durch die Geisteswissenschaften und Sozialwissenschaften, wir zu bestimmten Erkenntnissen kommen. Also es ist nicht einfach so, dass man so seine politische Meinung hat, sondern ich versuche ja die ganze Zeit, also ich bin ja mit der Meinung auch nicht auf die Welt gekommen, sondern unter anderem durch Wissenschaft wurde ich von manchen Sachen überzeugt, von denen ich vorher auch nicht überzeugt war. Und ich finde, manchmal müssten wir vielleicht auch stärker diesen Wahrheitsanspruch propagieren. Ja, Menschen sind die Tiere, die frei sein können. Das ist so abgefahren. Ja, wir können selber unser Leben bestimmen. Das ist ein Fakt. Ja, und das daraus müssen wir was machen. So, da kann man sich nicht neutral zu verhalten.

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1: Herzlich willkommen zu den Antifa-Nachrichten für den 9. Juli 2026. Heute geht es um juristische Auflagen für rechte Parteien auf Europaebene, um aufrüstende Militarisierungsdeals weltweit, um das uneinsichtige und fehlerproduzierende Bundeskriminalamt und wir werfen einen Rückblick auf den Widersetzen-Protest am vergangenen Wochenende in Erfurt, wo sich 30.000 AntifaschistInnen gegen den Bundesparteitag der AfD eingefunden hatten und lautstark ganz Deutschland zeigten, wie man sich für Demokratie und Vielfalt einsetzt. Wie immer erinnern wir auch in dieser Woche den Opfern rechter Gewalt und geben zum Abschluss ein paar Veranstaltungstipps. Aber erstmal zu den Kurzmeldungen. Los geht's! Marine Le Pen ist nun für 3 Jahre wegen Veruntreuung von EU-Geldern verurteilt worden und amtiert trotz Entzug des passiven Wahlrechts für die anstehende Präsidentschaftswahl in Frankreich. Davon berichtete am Dienstagmittag unter anderem die Tagesschau. Das Verbot, dass sie für die nächsten 15 Monate kein politisches Amt bekleiden und damit nicht gewählt werden kann, gilt ab dem ersten Urteilsspruch von März diesen Jahres. Somit verfällt diese Auflage kurz vor der französischen Präsidentschaftswahl im kommenden Jahr. Zusätzlich zu dem Entzug des passiven Wahlrechts erhielt sie nun Hausarrest mit Fußfessel für 1 Jahr sowie 2 Jahre Haft auf Bewährung. Obgleich Le Pen zuvor schon angekündigt hatte, dass sie auf ihre Präsidentschaftskandidatur verzichten würde, mit einer Fessel am Fuß, hält sie sich nun nicht mehr an ihr eigenes Wort und stellt sich doch siegessicher für die Präsidentschaftswahl im kommenden Jahr auf. Neben Le Pen seien auch 8 aktuelle und ehemalige Mitglieder ihrer Partei Rassemblement National, die früher im Europäischen Parlament saßen, schuldig gesprochen worden, so die Tagesschau. Demnach ist bei allen die Anklage gleich, nämlich EU-Gelder, die für MitarbeiterInnen des Europaparlaments bestimmt waren, jahrelang für die Bezahlung von eigenen MitarbeiterInnen im französischen Nationalverband verwendet zu haben. Vor Gericht dementierten Le Pen und ihre Mitangeklagten diese Korruptionsvorwürfe. Die europäische Parteifamilie ESN, zu der auch die AfD und Le Pens Partei Rassemblement National gehören, stehen nun wegen möglicher Verstöße gegen EU-Grundwerte unter Druck. So betitelt das die Tagesschau. Das Europäische Parlament hat für ein Prüfverfahren gegen die rechtspopulistische Parteienfamilie Europa der souveränen Nation, kurz ESN, gestimmt. Tatsächlich war eine deutliche Mehrheit der EU-Abgeordneten für das Prüfverfahren, nämlich über 400 Abgeordnete. Werden nun bei der Untersuchung Verstöße von der zuständigen Aufsichtsbehörde festgestellt, drohe der ESN ein Verlust des Status als Fraktion und damit auch der Verlust von EU-Fördermitteln an die sich in der ESN angeschlossenen Parteien. Es ist laut der Aufsichtsbehörde das erste Verfahren dieser Art, das sich auf die Einhaltung von europäischen Grundwerten beziehe. Dem Tagesspiegel zufolge war Hintergrund dieser Abstimmung im EU-Parlament ein Brief Ende Mai, der von der Aufsichtsbehörde selbst an die EU-Institutionen übermittelt worden war. Darin erhob die Behörde Zweifel an der Einhaltung der Grundwerte mit Verweis auf ein Urteil des Verwaltungsgerichts in Köln zur AfD. In diesem Kölner Urteil werden Elemente aus dem Parteiprogramm der AfD oder Aktivitäten von eben Parteimitgliedern hervorgehoben, die mit der Menschenwürde und der Religionsfreiheit, also geltende Grundwerte der Europäischen Union, unvereinbar wären. Außerdem hebe die EU-Aufsichtsbehörde eine Reihe von Social-Media-Beiträgen von PolitikerInnen der Mitgliederparteien der ESN hervor, die sich gegen bestimmte Menschengruppen richten, so die Tagesschau. Insbesondere das bulgarische ESN-Mitglied, die Partei Vashrashtane, sei wegen ihrer Nähe zur Partei des russischen Präsidenten Wladimir Putins im Visier der Überprüfung. Wann das Prüfverfahren dann genau eingeleitet wird, ist noch unklar. Zunächst hat die ESN-Fraktion Zeit, in den nächsten 2 Monaten vor einem speziellen Ausschuss eine Stellungnahme abzugeben. Kurz vom NATO-Gipfel in Ankara erhält die Kieler ThyssenKrupp Rüstungstochter einen Milliardenauftrag und baut nun spezielle Militär-U-Boote für Kanada. Für die Kieler Marinewerft TKMS sei das der größte U-Boot-Auftrag in der Unternehmensgeschichte, wie sie öffentlich betonte. Zuvor hatten Deutschland und Südkorea monatelang um den größten Rüstungsauftrag in der kanadischen Geschichte konkurriert. Mit der Entscheidung erklärte der kanadische Premierminister Mark Carney auch enge Partnerschaft mit der EU und Deutschland, mit denen man strategische Sicherheits- und Wirtschaftsinteressen teile. Konkret umfasst der Auftrag den Bau von 12 hochmodernen U-Booten der Klasse 212CD. Diese Typen hat das TKMS gemeinsam für die deutsche und die norwegische Marine entwickelt und zusammen mit dem zukünftigen kanadischen Bestand kann dann eine trilaterale Flotte entstehen. Für Carney dient das Bündnis auch zur Abschreckung und Gewährleistung von Sicherheit in der kanadischen Arktis und ist nicht zuletzt auch ein Affront gegenüber Trumps USA und dem Bestreben, Grönland einzunehmen. Eine US-Militärfirma übernehme nun die sogenannte Migrationsabwehr im Mittelmeer. So betitelt das neue Deutschland. Demnach suchen nun ein amerikanischer Luftwaffendienstleister für Frontex Flüchtlingsboote auf. Die für ihre Zusammenarbeit mit Militär- und Geheimdiensten bekannte US-Firma Mitria setze dafür mindestens ein Flugzeug ein, wie durch die Nachverfolgung auffälliger Flugmuster bekannt wurde. Das Militärflugzeug startet seine Einsätze zumeist vom spanischen Festland aus und überwacht die Route von Algerien in Richtung der spanischen Mittelmeerinseln. Einsätze erfolgen aber auch zwischen Kreta und Libyen. Frontex vergab zwar nicht direkt den Auftrag dafür, ist sich aber über diese Einsätze des Mitria-Flugzeugs im Klaren, wie auf Anfrage des NDs herauskam. Die Einsätze finden demnach im Rahmen eines 2023 geschlossenen Rahmenvertrags über die sogenannte Luftüberwachungsdienste im Mittelmeerraum statt. Einer der Hauptauftragnehmer für diesen Vertrag von über insgesamt 14,5 Millionen Euro sei die Firma CAI Aviation aus Luxemburg, die dafür Subunternehmer verpflichtet, darunter eben auch Mitria. Der deutsche Waffenproduzent Heckler & Koch bezahlt schamlos seine Strafzahlung für illegale Waffenlieferungen erst 2 Jahrzehnte später. Dazu veröffentlichte der ND eine Recherche. Ein eigentlich lange zurückliegender Skandal um illegale Waffenexporte nach Mexiko bliebe dem ND zufolge noch 20 Jahre später brandaktuell. Denn der Umgang damit zeige das mangelnde Verantwortungsbewusstsein der Heckler & Koch Geschäftsführung. So das neue Deutschland weiter. Denn eine Strafzahlung in Höhe von 3,7 Millionen Euro wurde nun erst Anfang der Woche gezahlt, obgleich das Urteil seit 2024 juristisch gilt und die Zahlung dieser millionenhohen Strafe nun damit 2 Jahrzehnte aussteht. Zwischen 2006 und 2009 seien eben in diesen 3 Jahren etwa 4000 Gewehre trotz bestehender Lieferverbote in mexikanische Bundesstaaten gelangt worden, in denen von Nichtregierungsorganisationen Menschenrechtsverletzungen genauestens dokumentiert wurden. Angeblich, um in der Zeit die Geschäftsaktie von Heckler & Koch marktfähig für die USA zu machen. Auf Anfrage des NDs weist der aktuelle Vorstand von Heckler & Koch den Einwand zurück, dass die offene Strafe von 3,7 Millionen Euro hätte früher bezahlt werden sollen. 3 Jahre nach der Verurteilung Liebigs kann die tschechische Justiz nun die Auslieferung einleiten. Das meldet unter anderem der Deutschlandfunk. Liebig, ein Gesicht Halles rechter Szene, hatte eine Beschwerde wegen der Auslieferung aus Tschechien eingelegt, doch das Oberlandesgericht in Prag wies nun diese Beschwerde zurück und bekräftigt damit eine Entscheidung der Vorinstanz. Das bestätigte auch die für den Fall zuständige Staatsanwaltschaft Halle-Saale. Laut dieser sei auch davon auszugehen, dass Liebig innerhalb der nächsten 8 Tagen in die Justizvollzugsanstalt nach Chemnitz gebracht werde. Wie der Deutschlandfunk ausführt, war Liebig bereits vor 2 Jahren in Deutschland wegen Volksverhetzung, übler Nachrede und Beleidigung zu einer Freiheitsstrafe von 1 Jahr und 6 Monaten verurteilt worden. Doch vor Haftantritt war Liebig untergetaucht und im vergangenen April in Tschechien festgenommen worden. In Halle, als Sven Liebig bekannt, wurde kurz vor dem Hallenser Urteilsspruch 2023 die Änderung der Geschlechtsidentität in Maler Svenja Liebig bekannt gegeben. Genau diese Geschlechtsumwandlung gab Liebig nun als Argument an, nicht nach Deutschland ausgeliefert werden zu wollen, wegen der möglichen Unterbringung in einem Männergefängnis. Das BKA hat den Anschlag von Halle im Bericht der polizeilichen Kriminalstatistik vergessen. Das berichtet der Volksverpetzer. Auf dessen Nachfrage beim Bundeskriminalamt räumte dieses ein, den Anschlag von Halle bei den Mordfällen wegen eines sogenannten Workflow-Fehlers nicht aufgeführt zu haben. Schriftlich hieß es in einem Statement des Bundeskriminalamts, dass die damalige Erfassung des Datensatzes von der polizeilichen Kriminalstatistik nach Abschluss der hiesigen Ermittlung nicht erfolgt sei. am 9. Oktober 2019, am höchsten jüdischen Feiertag, dem Yom Kippur, verübte ein Rechtsterrorist einen Anschlag und tötete dabei 2 Menschen. Ursprünglich hatte er ein Massaker in Halles Synagoge geplant, aber daran scheiterte er wegen einer verschlossenen Tür und erschoss daraufhin 2 PassantInnen auf offener Straße. Bereits im Dezember 2020 verurteilte das Oberlandesgericht Naumburg den Täter rechtskräftig wegen 2-fachen Mordes und knapp 70-fachen versuchten Mordes zu lebenslanger Haft mit anschließender Sicherungsverwahrung. Der Anschlag in Halle ist einer der schwersten antisemitischen Anschläge in der Geschichte der Bundesrepublik. Folglich wiegt der Datenfehler des Bundeskriminalamtes umso schwerer und vor allem die Tatsache, dass dieser Fehler über 6 Jahre lang hinweg im Bundeskriminalamt unbemerkt blieb. Das antifaschistische und überregionale Aktionsbündnis Widersetzen hat auch am vergangenen Samstag, dem 4. Juli 2026, Störaktionen gegen den Bundesparteitag der AfD in Erfurt durchgeführt. Das Geschehen um den Parteitag blieb überwiegend friedlich. Das lag unter anderem daran, dass die Straßenblockaden, mit denen die Zufahrt der AfD-Delegierten auf das Messegelände in Erfurt hätten verhindert werden sollen, von den Parteimitgliedern der AfD um ein paar wenige Stunden umschifft wurden. Außerdem betonte das Aktionsbündnis Widersetzen schon im Vorfeld den friedlichen Aktionskonsens. Die Bereitschaftspolizei, die zum größten Einsatz in der Landesgeschichte Thüringens angerückt war, ging folglich sparsam gegen die Protestierenden vor, denn eine unmittelbare Notwendigkeit, die Blockaden zu räumen, war nicht mehr gegeben. Die AfD konnte ihren Parteitag mit nahezu vollständiger Anzahl der erwarteten Teilnehmenden abhalten, während die Polizei die Protestierenden aus dem Aktionsbündnis Widersetzen eben walten ließen. Ein Redakteur von Radio Dreieckland war in Erfurt vor Ort und begleitete WidersetzenaktivistInnen im gelben Aktionsfinger. Eben auf die Autobahn und von dort bis zum Parkplatz vor dem Erfurter Messegelände, wo die groß angemeldete DGB-Kundgebung alle WidersetzerInnen empfing.

0: Eine regelrechte Drohkulisse wurde aufgebaut im Vorfeld zum AfD-Parteitag in Erfurt am 4. Juli 2026. Grund dafür waren vor allem die angekündigten Protestaktionen des Bündnisses Widersetzen. Dieses überregional und dezentral organisierte antifaschistische Bündnis wollte zentrale Zufahrtsstraßen zu dem Messegelände, wo der AfD-Parteitag stattfand, blockieren. Vor allem der Springer Verlag und andere rechtslastige Medien nutzten diese Situation, um wieder Angst zu schüren vor mehreren tausend gewaltbereiten Linksextremisten, die an diesem Wochenende in die Stadt kommen würden. Ähnliches hatte sich, wenn auch vielleicht noch nicht in denselben Ausmaßen, schon im Vorfeld zu der Gründung der Generation Deutschland in Gießen abgespielt. Das war Ende 2025. Doch mit den Wahlergebnissen der AfD und dem nun wiederum möglicherweise anstehenden Verbotsverfahren machte sich wohl ein Gefühl der Zuspitzung, wenn nicht sogar der Eskalation breit. Ich habe für Radio Dreieckland am vergangenen Samstag die Aktivisti von Widersetzen, die aus der Region Freiburg und generell Süddeutschland nach Erfurt gekommen sind, bei der Blockade einer der Zufahrtsstraßen begleitet.
1: Erzählen, was Phase ist.
2: Also da hinten haben sich zwei von der Brücke abgeseilt.
1: Ja.
2: Das machen die, weil dann die Autobahn gesperrt werden muss. Da kann niemand runter. Und die Polizei kann die nicht einfach so runterholen.
1: Ja.
2: Die müssen dann mit so Spezialgerät und speziell dafür geschulten Polizisten anrücken. Das haben die jetzt auch. Also diese Rufe von Wasserwerfer, das waren keine Wasserwerfer. Das sind so Armhebebühnen.
1: Ja,
2: die sie da anrufen. Mit denen sie da quasi dann die Leute hochfahren können. Jetzt haben sie noch Hunde dazu geholt.
1: Ja.
2: Was dann für uns auch das Zeichen war zu gehen.
1: Ja. Warst du oben auf der Brücke oder
3: nee,
1: drunter?
3: Ich war unten.
1: Aber sie haben dich durchgelassen?
3: Ja.
1: Und nicht wieder weggeschickt?
3: Also als Presse kannst du da einfach durch.
1: Ich war vorhin, haben sie zu uns gesagt, wir sollen da nicht hingehen aus eigener Sicherheit.
3: Oh, nö.
1: Weil uns da ja Sachen auf den Kopf fallen können und so. Auch als Presse.
3: War es einfach schön.
1: Ja. Naja. Und den einen haben sie, der ist mit dem Fahrrad gekommen und den haben sie dann schon, der wurde so vor dem und war so, Fahrrad auf der Autobahn.
3: Ich glaube, wir haben gerade andere Probleme.
1: Nee, das geht gar nicht. Fahrrad auf der Autobahn.
4: Das ist eine Durchsage der Polizei. Wir begrüßen alle Versammlungsteilnehmer hier auf der A71. Im Moment habt ihr gerne Zeit, eurem Protest Ausdruck zu verleihen. Bitte verfolgt weitere Hinweise von uns für ein angenehmes Miteinander.
1: Herr Glaser, seit wann duzen uns die Bundespolizei?
5: ist mir auch neu, gehört scheinbar zum überaus freundlichen Image, das gepflegt werden soll. Aber an anderen Orten eskaliert es natürlich trotzdem.
1: Dort wird noch gesiezt.
5: Dort wird gesiezt oder direkt der Schlagstock gezogen oder das Pfefferspray. Ich bin gespannt, wie es bei uns laufen wird.

0: Auf der A71 Höhe Neudietendorf, dort wo der gelbe Finger einen der Zufahrtswege blockiert, ist die Polizei jetzt abgezogen. Ob das jetzt bedeutet, dass sie die Masse hier als unräumbar betrachten, sei erstmal noch dahingestellt.
1: Also erstmal ist es sicherlich als Erfolg zu verbuchen, dass beide Fahrbahnspuren komplett blockiert sind und damit auch ein wesentlicher Zufahrtsweg zum Parteitagsgelände der AfD. Ja, schauen wir mal. Schauen wir mal, was wird.
2: Also so schätzen, wie viele Leute waren es?
3: Also meine Schätzung vorher war eher so im Bereich 2.500, 2.000.
2: 2.500, die jetzt hier auf der A71 sind. Die Polizei hat sich zurückgezogen, nachdem der AfD-Parteitag begonnen hat. Mit 530 Delegierten, hast du gemeint, sei deine letzte Information. Ja. Also eigentlich eine ziemlich gute Zahl für die.
0: Gegen 10 Uhr hatte sich dann also herausgestellt, dass die Blockaden ihr Ziel, die AfD-Delegierten vom Messegelände fernzuhalten, nicht erreichen konnten. Die Aktivisti vom gelben Aktionsfinger haben sich dann auf den Weg gemacht, um etwas weiter oben auf der A71 mit den Leuten vom grünen Finger zusammenzukommen.

0: Ich habe jetzt günstigerweise eine Fahrt mit dem Auto machen können. Etwa 3 Kilometer weiter Richtung Erfurt, weiter Richtung Norden auf der A71. Dort befindet sich der grüne Finger mit Polizei davor. Und einige davon haben sich jetzt auf den Weg gemacht, einmal durch die Menge durch. Ich würde sagen, das sind 30, 40 Polizisten und sie machen sich bereit, den gelben Finger zu empfangen, der sich gerade von 3 Kilometer weiter südlich auf den Weg gemacht hat. Also mit dabei auch die Busse aus Freiburg und andere aus Süddeutschland. Es gab Polizeigewalt oder nicht so viel?
1: Schon eigentlich sehr viel. Also wir hatten, ich glaube, 10 Verletzte plus minus. Und es wurden auch Pressemenschen und auch von den Legal-Team Leute geschubst.
0: Ist der grüne Finger dann noch zur Autobahn gekommen und hat blockiert?
1: Ja, es war halt schon blockiert. Also so viel hat sich nicht gelohnt, aber trotzdem.
2: Ja, manche haben zu mir gesagt, sie gehen von ungefähr fast 5000 Leute aus, die sich allein in diesen beiden Fingern befinden und die jetzt gerade sich auf den Weg auf den Platz machen. Die vom gelben und vom grünen Finger kommen jetzt langsam durch die Erich-Kästner-Straße und schließen sich damit der Hauptkundgebung vom DGB jetzt an unter großer Polizeibegleitung. Nach dem ganzen Marsch durch die Felder fast ein bisschen aus wie so ein Triumphzug hier.
3: Ich meine, die merken ja noch gar nicht, was das jetzt für eine Masse ist, die da kommt, glaube ich.
2: Ja, ja, die wissen es noch nicht. Das kann nicht sein, das sind ja noch 2 Kilometer wahrscheinlich.
3: Die stehen hier ewig.
2: Ja,

0: Ja, und selbst wenn die Antifa bis zur Absperrung läuft, werden sie wahrscheinlich noch nicht den Platz haben, um sämtliche... Ah, sie laufen gar nicht bis zur Absperrung. Sie entscheiden sich für den Parkplatz. Ich glaube, die Antifa macht Feierabend. Wir werden schon drüber nachdenken, weil ich glaube, es war jetzt nicht so der Erfolg heute.
1: Ja, ist auch die Frage, ne? Sowas hat ja immer so ein, ne, zieht dann immer so und dann flacht das Ganze wieder ab.

0: wird es wieder weniger.
1: Es verändert sich auch einfach, ne? Also, voll. Also, verändert sich, die Bewegung verändert sich, es werden andere Protestformen vielleicht gefunden, vielleicht wird es noch radikaler, vielleicht auch wieder weniger. Also.
2: Lass uns mal hoffen, dass es noch nicht der Abgesang auf Widersetzen war.
3: Nee. Aber es war also trotzdem schön zu sehen, dass eine Gegendemo in der Größenordnung organisiert wurde. Und wir kriegen es ja auch aus der Stadt mit, dass die weit weg sind von jetzt irgendwie niedergeschlagen sein und aufzugeben, sondern ganz im Gegenteil zu sagen, wir nehmen jetzt dieses Demonstrationsrecht halt wahr und zeigen, dass Erfurt sehr viel bunter ist.
4: Es kam an diesem Wochenende also nicht zu der von Bild und Welt unter anderem lustvoll befürchteten Gewalteskalation. Stattdessen sah die Stadt Erfurt eine riesige Mobilisierung gegen rechts, an der nicht zuletzt die Stadt selbst bunt und laut teilnahm, sowie natürlich das überregionale Bündnis Widersetzen, das hier einerseits mal wieder gezeigt hat, was für ein enormes Mobilisierungspotenzial es hat und aber auch gezeigt hat, wie gut und detailliert organisiert es in solchen Aktionen vorgehen kann. Andererseits muss sich das Bündnis jetzt ein paar neuen Fragen stellen, zum Beispiel nach der Form des Protests. Sind die Blockaden zu vorhersehbar? Ist es überhaupt möglich, eine so große Anzahl an Menschen zu organisieren, damit Straßenblockaden plötzlich und wirksam bleiben, weiterhin unvorhersehbar gestalten und somit effektiv gegen die AfD vorgehen können?
5: Dass eine auditive Zusammenfassung von dem Widersetzen-Protestgeschehen in Erfurt am vergangenen Samstag. Ein Redakteur von Radio Dreieckland war dort vor Ort und begleitete den gelben Aktionsfinger auf die Autobahn und von dort bis zur groß angemeldeten DGB-Kundgebung vor der Erfurter Messehalle. Eben dort wurde der AfD-Bundesparteitag abgehalten. Auch wenn die Blockaden dieses friedlichen Aktionsbündnis eben an diesem vergangenen Wochenende nicht besonders effektiv waren, Widersetzen hat in Erfurt gezeigt, wie groß sein Potenzial ist, im Kampf gegen Recht zu mobilisieren. An dieser Stelle erinnern wir an die Opfer rechter Gewalt. Diese Erinnerung führen wir auch in den kommenden Wochen weiter. Über das ganze Jahr hinweg möchten wir an all jene Menschen erinnern, von denen man weiß, dass sie seit 1990 durch rechte Gewalt zu Tode gekommen sind. Informationen übernehmen wir dazu unter anderem von der Amadeo-Antonio-Stiftung, dem Buch Rechte Kontinuitäten von Harry Weibel und von Opferberatungsstellen und weiteren antifaschistischen Gruppen und Initiativen.
6: Wir erinnern an zwei namenslose Rumänen. Am 5. Juli 1992 wurden im Kreis Pasewalk in Mecklenburg-Vorpommern zwei Rumänen erschossen. Die Täter waren zwei Jäger, die angeblich irrtümlich auf die Rumänen zielten und sie töteten. Die Staatsanwaltschaft Stralsund glaubte den Jägern und erließ lediglich Haftbefehle wegen fahrlässiger Tötung. Somit sind die beiden Rumänen nicht als Opfer rechter Gewalt anerkannt. Wir erinnern an Johnny Braun. Am 7. Juli 1991 wurde der Sinto Johnny Braun in Gelnhausen im hessischen Main-Kinzig-Kreis ermordet. Eine aus über 20 Personen bestehende Gruppe von erklärten Rassisten überfielen ihn und seine Familie und erschossen ihn. Obwohl die Täter nachweislich der rechten Gruppe Höchster Bürger angehörten und folglich von einem antiziganistischen Tatmotiv ausgegangen werden kann, wird Johnny Braun nicht als Opfer rechter Gewalt staatlich anerkannt. Wir erinnern an Sadri Berisha. Der Kosovo-Albaner Sadri Berisha wurde am 8. Juli 1992 von mehreren Neonazis in Ostfildern-Kemnath bei Stuttgart erschlagen. Die Neonazis stürmten eine Unterkunft für jugoslawische GastarbeiterInnen und schlugen auf Sadri Berisha und eine andere Person mit einem Baseballschläger ein. Sadri Berisha überlebte den Angriff nicht. Die Neonazis hatten vorher zur Einstimmung Hitlerreden und Rechtsrock gehört. Der Haupttäter wurde zu einer lebenslangen Haftstrafe verurteilt. Die anderen Mittäter wurden zu Freiheitsstrafen zwischen 6 Monaten auf Bewährung und 9 Jahren Haft verurteilt. Sadri Berisha ist als Opfer rechter Gewalt staatlich anerkannt. Wir erinnern an Jürgen Seifert. Der Obdachlose Jürgen Seifert wurde am 9. Juli 2000 von 5 Neonazis in einem Abrisshaus in Wismar in Mecklenburg-Vorpommern zu Tode geprügelt. Vor der tödlichen Attacke forderten die Täter Geld von ihrem Opfer. Jürgen Seifert wurde erst 3 Tage nach der Tat tot in dem Abrisshaus gefunden. Laut Anklage handelten die 5 Täter aus Habgier und Hass auf Obdachlose. Der Haupttäter wurde zu lebenslanger Haft verurteilt. Die weiteren Täter bekamen wegen Mordes aus niedrigen Beweggründen und Totschlags mehrjährige Haftstrafen. Obwohl die Polizei bei der Durchsuchung rechtsradikales Material in den Wohnungen fand und die Täter der rechten Szene zuordnen konnten, wollten die zuständigen Richter nicht auf rechte Gesinnung als Tatmotiv schließen. Jürgen Seifert ist staatlich nicht als Opfer rechter Gewalt anerkannt.
5: Zum Abschluss der Antifa-Nachrichten hier noch ein paar Veranstaltungshinweise.
0: Am kommenden Samstag findet in Schnellroda eine Demonstration gegen das sogenannte Sommerfest des faschistischen Verlags Antaios statt. Das Sommerfest des rechten Verlags vernetzt völkische Aktivisten, Burschenschaftler, AfD-PolitikerInnen und militante Neonazis. Schnellroda liegt ungefähr 50 Kilometer von Halle und 70 Kilometer von Leipzig entfernt. Leider nahmen in den letzten Jahren erstaunlich wenige Menschen an den antifaschistischen Gegenprotesten teil. Das muss sich ändern. Der antifaschistische Protest gegen das Sommerfest startet um 14 Uhr in Schnellroda. Organisierte Busse fahren aus Halle und Leipzig nach Schnellroda. Ihr findet weitere Informationen zu dem Gegenprotest über das Bündnis gegen rechte Hetze auf Instagram oder über den Planloskalender. Vom Protest hin zur Büchermesse. Am Samstag und Sonntag findet in Leipzig die radikale Buchmesse statt. Ab 12 Uhr könnt ihr dort linke Verlage, Kollektive, AutorInnen und AktivistInnen kennenlernen. Auf der radikalen Buchmesse wird aktuelle, kritische und widerständige Literatur präsentiert und diskutiert. Das Programm der radikalen Buchmesse findet ihr online unter www.radicalbookfairleipzig.org. Aktuell finden in Leipzig die Anti-Rap-Wochen der Roten Hilfe statt. Am Samstag wird im Rahmen der Anti-Rap-Wochen das Buch mit dem Titel Spitzel, V-Personen, Spy Cops, Typologie, Demaskierung auf der radikalen Buchmesse vorgestellt. Losgehen wird es um 17 Uhr im Index. Weitergehen die Anti-Rap-Wochen in Leipzig mit einer Veranstaltung am Montag, den 13. Juli. Am Montag wird es eine Veranstaltung geben, bei welcher ihr körperliche Übungen erlernt, welche uns helfen können, erlebte Gewalt von Repressionsorganen körperlich besser aushalten zu können. Denn Atmung, Aufmerksamkeit und allerlei clandestine Übungen können uns helfen, im direkten Polizeikontakt in der GESA oder auch im Kessel die Ruhe zu bewahren und GenossInnen zu unterstützen. Am Montag werden ab 18 Uhr in der Kreuzstraße 26 in Leipzig entsprechende Übungen gemeinsam ausprobiert. Ebenfalls am Montag, den 13. Juli, aber in Berlin, gibt es Küfer und anschließend wird ein Film gezeigt, welcher die massiven Polizeigewaltexzesse und Vertuschungen während des G8-Gipfels in Genua in Italien im Jahr 2001 dokumentiert. Nach dem Film berichten Aktivistinnen, die damals vor Ort waren, von ihren Eindrücken und Erfahrungen. Losgehen wird es am Montag um 19.30 Uhr mit Küfer im anarchistischen Infocafé New York im Bethanien. Der Film wird ab 20 Uhr gezeigt. Von Freitag bis Sonntag findet in Berlin das Aktionswochenende gegen die Rheinmetall-Produktionswerke in Berlin-Wedding statt. Im Sommer soll bei Rheinmetall in Berlin-Wedding die Waffenproduktion starten. Damit würde zum ersten Mal nach dem Zweiten Weltkrieg wieder Rüstung in Berlin produziert werden. Es wird verschiedene Protestaktionen und Veranstaltungen geben. Ihr findet das genaue Programm online über www.keinewaffenproduktionberlin.noblogs.org. Seit gestern findet in Berlin die lange Woche der R94 statt. Die R94 möchte die Vision ihres Hauses mit anderen teilen. Es wird eine Woche lang Veranstaltungen und Vorträge geben. Die Veranstaltungen finden teilweise in der Rigaer Straße statt, teilweise im New Casa in der Wurzener Straße 6 bis 8 in Hellersdorf. Ihr findet das komplette Programm beispielsweise über den Stressfaktor-Kalender. In Oranienburg findet am Samstag anlässlich des 92. Todestages von Erich Mühsam eine Demonstration statt. 14 Uhr startet die Demo am Bahnhof Oranienburg. Es wird eine Abschlusskundgebung gegen 16 Uhr am Gedenkort KZ Oranienburg geben. Und wer Lust hat auf eine Wagenplatzparty mit Musik, Pommes und kühlen Getränken, wird am Samstag in Potsdam bei der Sommerparty auf der Wagenhausburg fündig. Die Party startet am Samstag, den 11. Juli um 19 Uhr in der Turnostraße 35.
5: Und das waren sie auch schon, die Antifa-Nachrichten für den 9. Juli 2026. Nächste Woche an dieser Stelle kommt noch eine aktuelle Ausgabe und dann verabschiedet sich die Redaktion erstmal für 2 Wochen in die Sommerpause. 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
1: Etwa 80% aller Tiere in Deutschland werden vor der Schlachtung mit hochkonzentriertem CO2 betäubt. Die CO2-Betäubung ist ein von der EU zugelassenes Verfahren, obwohl die Europäische Lebensmittelbehörde EFSA bereits im Jahr 2004 festgestellt hat, dass die Betäubung mit Kohlendioxid nicht tierschutzgerecht ist. Die beiden TierschutzaktivistInnen Anna und Hendrik haben Videos von der CO2-Betäubung in einem Schlachthof aufgenommen und veröffentlicht und wurden 2025 vom Besitzer des Schlachthofes Brandqualitätsfleisch verklagt. Tarik aus der tagesaktuellen Redaktion hat mit Anna gesprochen und gefragt, was auf den Videos zu sehen ist.
2: Auf den Videos, die wir erstellt haben, ist zu sehen, wie Schweine in einem sogenannten Paternoster-System in einem Schlachthof, eine Betäubungsanlage, in Anführungsstrichen betäubt werden. Hier kann man aber eigentlich gar nicht von einer Betäubung sprechen, weil es ein Ersticken ist, was den Tieren da passiert. Die Tiere werden unterirdisch in diesem Paternoster-System, das ist wie ein Karussell, was unterirdisch im Kreis fährt, werden sie in eine hochkonzentrierte Kohlenstoffdioxidatmosphäre gefahren und erleben da dann einen heftigen Todeskampf mit Atemnot, mit Panik, mit brennenden, stechenden Schmerzen in den Atemwegen und in den Lungen, weil die Tiere dieses Einatmen und dieses Gas im Körper eigentlich eher zu einer Vergiftung führt, als dass man da von einer Betäubung sprechen kann. Und das haben wir in einem niedersächsischen Schlachthof, der Schlachthof Brandqualitätsfleisch in Lohne, aufgedeckt. Dieser Schlachthof ist ein Schlachthof, der sich Tierwohl ganz besonders auf die Fahne geschrieben hat. Da werden Schweine von Bioland geschlachtet zum Beispiel. Da werden Schweine der Haltungsform 4 geschlachtet. Also Tierwohl ist ganz großes Thema bei diesem Schlachthof. Er nennt sich auch, er wäre transparent. Und trotzdem findet da so eine brutale Tierquälerei statt, die klar illegal ist und trotzdem absoluter Standard in der Branche ist. Und so stellt sich auch kein Mensch Biotierhaltung vor oder Bioschlachtung vor. Und trotzdem ist das einfach der Standard in dieser Branche.
3: Wie sind diese Videos entstanden?
2: Diese Videos sind entstanden, indem wir in den Schlachthof reingegangen sind. Also ich und mein Kollege, die vor Gericht stehen und mit einem Team zusammen, sind wir in den Schlachthof reingegangen und haben unten in der Gasgrube versteckte Kameras installiert und diese dann eben wieder abgeholt. Und so sind diese Aufnahmen entstanden.
3: Welche Resonanz gab es von der Öffentlichkeit und von der Presse auf diese Videos?
2: Also diese Videos haben bundesweit für ziemlich viel Aufsehen gesorgt. Es gab extrem viel Berichterstattung bis heute. Der Fall ist jetzt schon 2 Jahre alt und immer wieder werden diese Bilder von den Medien aufgegriffen, auch in den sozialen Medien von Content-CreatorInnen werden diese Bilder aufgegriffen. Also diese Zustände und dadurch auch eine gewisse gesellschaftliche Debatte um diese, in Anführungsstrichen, Betäubungsmethode sind durch diese Bilder losgetreten worden. Man muss auch klar sagen, dass ohne diese Bilder wäre diese Debatte überhaupt nicht zustande gekommen. Das ist nur dadurch entstanden, dass wir diese Bilder dort erstellt haben.
3: Wie ist es zu dem Gerichtsprozess gekommen und was waren die Anklagepunkte?
2: Also wir wurden am Ende der Recherche in dem Schlachthof festgenommen, weil unsere versteckten Kameras auch gefunden wurden. Und dadurch wusste der Betreiber eben, wer diese Aufnahmen erstellt hat. Und dann hat er uns strafrechtlich angezeigt, also wegen Hausfriedensbruch. Das Verfahren läuft noch. Und dann haben wir dagegen protestiert. Wir haben quasi öffentlich, also zumindest mein Kollege und ich, Hendrik und ich, haben öffentlich unsere Gesichter für diese Sache gezeigt und in sozialen Medien darüber gesprochen, dass wir diese Bilder erstellt haben, dass wir angezeigt wurden von dem Betreiber. Und seine Reaktion darauf war, dass er uns zivilrechtlich dann auch noch verfolgt hat. Er hat eine Klage eingereicht gegen uns wegen Schadensersatz und vor allem wollte er das Zeigen dieser Bilder verbieten lassen. Und da waren wir jetzt in der zweiten Instanz kürzlich, wo wir tatsächlich verloren haben. Das Gericht hat dem Schlachthof überwiegend Recht gegeben und jetzt mussten wir auch die Bilder alle löschen.
3: Und was folgt jetzt für euch beide?
2: Also wir haben jetzt erstmal eine Nichtzulassungsbeschwerde eingereicht gegen das Urteil. Also das Oberlandesgericht hat uns die Revision verwehrt. Also die Revision ist nötig, um zur nächsten Instanz, das wäre dann der Bundesgerichtshof, zu gehen und das wurde uns verwehrt und dagegen haben wir jetzt eine Nichtzulassungsbeschwerde eingereicht. Das heißt, wir werden jetzt warten, was daraus, ja, ob diese Beschwerde zugelassen wird oder nicht. Wir hoffen natürlich, dass sie zugelassen wird und dann würden wir beim Bundesgerichtshof die Sache weiterverhandeln. Das wird sich zeigen. In dieser Klage ging es jetzt erstmal nur um eine sogenannte Feststellungsklage. Das heißt, es wurde nur darüber verhandelt, ob wir verantwortlich sind für einen potenziellen Schaden des Schlachthofes. Und da haben wir, wie gesagt, verloren. Und es wurde aber nicht darüber verhandelt, welche konkrete Summe sozusagen der Schaden wäre. Und das könnte der Schlachthof jetzt in einem weiteren Verfahren gegen uns einklagen. Und da würde es dann darum gehen, wie viel Schadensersatz müssen wir schlussendlich zahlen. Also das würde uns noch erwarten. Aber da müssen wir jetzt mal schauen, wie der Schlachthof eben reagiert. Und dann erwartet uns auch immer noch der Strafprozess. Also er hatte uns ja auch wegen Hausfriedensbruch angezeigt. Das ist eben dann die strafrechtliche Komponente. Und da erwarten wir halt, dass wir einen Strafbefehl bekommen. Da würden wir dann Einspruch gegen einlegen und dann würden wir da auch noch ein Gerichtsverfahren bekommen.
3: Was denken Sie, welche Auswirkungen hat dieses Beispiel für aktivistische Arbeit in der Zukunft?
2: Naja, dieses Beispiel zeigt natürlich einerseits, wie relevant solche Bilder sind für einen gesellschaftlichen Diskurs. Das sieht man an dem Fall ganz gut. Und wir hoffen natürlich, also für uns ist relativ klar, es geht hier nicht um eine Einzelfallentscheidung, sondern es geht um eine grundsätzliche Frage. Und deswegen sind wir auch der Meinung, dass der Bundesgerichtshof sich dieser Sache annehmen muss, weil das eine Sache ist, die nicht nur in Oldenburg verhandelt werden kann, sondern eben auf Bundesebene von einem hohen Gericht verhandelt werden muss. Es geht um die Frage, was darf die Gesellschaft eigentlich erfahren über die Zustände, die in Schlachthöfen herrschen? Also die CO2-Betäubung ist ein perfektes Beispiel dafür, weil das Ganze findet ja sogar unterirdisch statt. Niemand kann sehen, wie die Tiere da unten leiden, was für einen Erstickungskampf die Tiere da führen. Das ist einfach komplett unsichtbar. Und Schlachthöfe lassen niemanden freiwillig da drin drehen. Also der NDR zum Beispiel hat versucht, eine Drehgenehmigung zu bekommen für die CO2-Betäubung, hat bei verschiedensten großen Schlachtkonzernen angefragt und hat nur Absagen bekommen, wirklich komplett nur Absagen. Diese Bilder von so einem Paternoster-System, also von diesem unterirdischen Karussell, gab es in der Form in Deutschland auch vorher einfach nicht. Und deswegen ist der Fall sehr gut, um zu zeigen, es braucht diese Bilder, um diese Blackbox der Tierindustrie aufdecken zu können. Und aus unserer Sicht haben VerbraucherInnen ein Recht darauf zu erfahren, wie Fleisch produziert wird. Und so eine Aufklärung muss stattfinden können. Und deswegen sehen wir hier eine ganz klare, grundsätzliche Entscheidung, die auf Bundesebene getroffen werden muss, ob es gerechtfertigt ist, Menschen dafür auch noch für Schadensersatz irgendwie verantwortlich zu machen, obwohl sie einfach nur gezeigt haben, wie die Realität in der Tierindustrie stattfindet.
1: Das sagt Anna Schubert. Sie hat gemeinsam mit Hendrik heimlich Aufnahmen von der CO2-Betäubung in einem Schlachthof aufgenommen und wurde daraufhin vom Besitzer des Schlachthofes Brand Qualitätsfleisch verklagt. Jetzt hören wir noch ein bisschen Musik und zwar Montez mit Glücklich.

0: So, jetzt haben wir noch ein paar weitere Veranstaltungshinweise für euch. Und wir starten mit Leipzig. Da ist am Samstag, dem 10. Juli von 12 bis 21 Uhr und Sonntag, den 12. Juli von 12 bis 19 Uhr die Radical Book Fair in Leipzig. Dort werden aktuelle kritische und widerständige Literatur präsentiert und diskutiert. Und genau, jetzt machen wir weiter mit Dresden.
1: Am Freitag, den 10. Juli um 17.30 Uhr gibt es Film und Gespräch, Fashion Reimagined im japanischen Palais. Und am Samstag, den 11. Juli, findet der CSD in Pirna auf dem Marktplatz statt. Beginn ist 11 Uhr und Programm geht bis 23 Uhr.
0: Außerdem ist am Samstag und Sonntag, den 11. und 12. Juli, auch der vegane Sommermarkt auf dem Gelände der Chemiefabrik. Und am Sonntag, den 12. Juli um 14 Uhr, findet ein queerfeministischer Nachmittag im Zentralwerk statt.
1: Jetzt kommen wir zu Potsdam. Da findet am Samstag, den 11. Juli ab 20 Uhr eine Flinter and Friends Party statt, organisiert von Kuze. Und ebenfalls am Samstag und am Sonntag ab 19 Uhr die Insel lebt, die Sommerparty auf der Wagenhausburg.
0: Machen wir weiter mit Stuttgart. Dort findet am Freitag, den 10. Juli 2026, unter dem Motto Mein Name ist Mensch, eine Plakatausstellung, eine Vernissage im Stadtteilhaus Hallschlag statt. Und die Plakatausstellung ist auch noch Samstag und Sonntag. Außerdem ist am Samstag von 10 bis 17 Uhr die Sommertagung des Flüchtlingsrats Baden-Württemberg. Die ist kostenlos und richtet sich an Interessierte und Engagierte im Bereich Flucht, Asyl und genau. Außerdem findet am 11. Juli von 12 bis 18 Uhr der Queer Art Market im Utopia-Kiosk statt. Und am Samstag ist um 13 Uhr eine Tanzdemo. Dies ist da, um auf die angespannte Situation der Subkultur in Stuttgart aufmerksam zu machen. Kommen wir jetzt zu unserer letzten Veranstaltung. Und zwar ist am Samstag CSD in Esslingen. Dort beginnt die Demonstration um 14 Uhr am Bahnhofsplatz in Esslingen.
2: Ja, und jetzt haben wir noch einen Vorausblick auf eine Veranstaltung. Die ist noch eine Weile hin, aber ihr müsst euch wahrscheinlich entscheiden, wie ihr da hinkommt und ob ihr da hinkommt. Und zwar möchte ich jetzt gerade mit Paula sprechen vom System Change Camp, was vom 13.8. bis zum 25.8. dieses Jahr in Karlsruhe ist. Hallo Paula.
3: Hallo.
2: Ja, schön, dich noch kurz hier rein zu bekommen. Was ist dieses Jahr vom System Change Camp? Also für die, die es nicht kennen, Klimagerechtigkeitsbewegung, System Change ist irgendwie besser als Climate Change. Erzähl mal, was ist dieses Jahr 2026 zu erwarten in Karlsruhe?
3: Genau, ja, also das System Change Camp ist ja in sich so ein Bildungs- und Vernetzungscamp, wo sich jedes Jahr um die 1000 Leute treffen, um über eine bessere Welt nachzudenken und auch gleichzeitig versuchen, das irgendwie vor Ort in ihrem Miteinander zu leben. Und dieses Jahr, Camp-Titel Hinter den Barrikaden, Care miteinander lernen, weil wir sehen ja gerade, es gibt super viele Sozialkürzungen, das führt dazu, dass für marginalisierte Gruppen eben wichtige Supportstrukturen wegbrechen und deswegen ist es wichtiger denn je zu fragen, wie können wir eben füreinander Sorge tragen im Kapitalismus, wie können wir caregerechter verteilen, was braucht es für ein Miteinander, wie können wir Barrieren abbauen und Teilhabe ermöglichen. Und darüber werden wir uns in ganz vielen Workshops und so weiter austauschen, aber wir wollen das Ganze vor allem auch leben und deswegen haben wir dieses Jahr ein ganz neues Konzept, um eben Repro-Aufgaben zu organisieren, also sowas wie Kochen, Awareness, Technik und so weiter. Genau, da sind alle Menschen, die aufs Camp kommen, Teil von so einem Haufen, der trifft sich jeden Morgen und tauscht sich aus und der ist zusammen halt zuständig, um einen bestimmten Aufgabenbereich auf dem Camp quasi abzudecken und sich darum zu kümmern. Und genau, ansonsten machen wir uns ganz viele Gedanken, wie können wir dieses Camp inklusiver machen. Es wird dieses Jahr zum ersten Mal auch ein digitales System Change Camp geben für Menschen, für die es eben keine Möglichkeit ist, nach Karlsruhe zu kommen, weil sie zum Beispiel arbeiten müssen oder weil sie aufgrund von einer Erkrankung eben halt nicht in einem Zelt schlafen könnten eine Woche. Ja, das ist für dieses Jahr geplant.
2: Okay. Okay, im letzten Jahr war das Ganze ja in Frankfurt am Main, in einem Park, sehr weitläufiges Areal, viel Grün, viel Schatten, Zelte dazwischen. Und genau das, was mir auch da schon sehr gefallen hat, war dieser DIY-Charakter, schön zu hören, dass ihr den noch stärken wollt. Wobei ihr ist eigentlich falsch, sondern wir wollen den stärken, gemeinsam, wie wir dann dort auftauchen. Wie wird die räumliche Umgebung in Karlsruhe sein?
3: In Karlsruhe sind wir auch wieder in einem Park, auch relativ zentral gelegen in der Stadt. Genau, ich kann gerade noch nicht verraten, in welchem, weil das noch im Anmeldungsprozess ist. Ja. Aber genau, ich glaube, es wird ganz schön dort.
2: Ja, und nun ist eben so eine Geschichte entsteht nur dadurch, dass viele Menschen sich dazu entscheiden, dort mitzumachen. Das System Change beginnt tatsächlich mit dem 13. als eine Phase des Aufbaus. Die ist Teil des Camps. Was können oder sollten Menschen vielleicht mitbringen, die sagen, ich will jetzt vielleicht im Vorfeld schon wissen, was bräuchte es unbedingt noch für das Camp und wo kann ich mich einbringen?
3: Also mitbringen natürlich einfach Zelt, Schlafsack und Lust zum Ausprobieren von kleinen Utopien. Es gibt wahrscheinlich dann in der nächsten Zeit, könnt ihr gerne die Augen aufhalten auf unseren Kanälen, Social Media und unserer Webseite, eine Anmeldung für das Camp. Da können sich Menschen auch dann zum Beispiel im Vorfeld schon in bestimmten Gruppen vernetzen oder schon mal ein bisschen Infos bekommen, wenn sie sich in bestimmte Bereiche einbringen wollen. Genau, und ansonsten freuen wir uns, ganz viele von euch in Karlsruhe zu sehen.
2: Ja, und bis zum 12.07., was also jetzt irgendwie am Wochenende ist, ist der Call for Content noch offen? Ist er wirklich noch offen oder ist schon so viel eingetrudelt, dass du sagst, wir kriegen eigentlich nichts mehr unter?
3: Nee, wir freuen uns auf jeden Fall noch sehr über Einreichungen. Also wir können noch gut weitere Workshop-Ideen und so weiter gebrauchen. Ihr könnt euch nicht nur mit Workshops melden, auch mit Vorträgen, auch wenn ihr fürs Abendprogramm irgendwie sagt, ich will eine Performance machen oder so oder einen Film zeigen. Da geht quasi jedes Format. Genau, freuen wir uns sehr, sehr über Einreichungen.
2: Ja, dann
3: natürlich vor allem zu dem Thema von Care und Miteinander. Aber auch wenn ihr zu anderen Themen wie Klimagerechtigkeit oder Antidiskriminierung und so weiter Beiträge habt, freuen wir uns darüber auch sehr.
2: Okay, dann danke Paula für diese kurzen Einlassungen, dass wir schon mal einen Blick darauf nehmen. Es ist noch ein Monat hin, ihr habt die Möglichkeit, euch zu entscheiden. Karlsruhe ist für manche, vielleicht die hier zuhören, relativ weit weg, aber gerade für die Gegend hier im Südwesten in Stuttgart ist es ja ein Katzensprung. Danke für das Gespräch heute am Morgen und wir sehen uns.
3: Ja, vielen Dank, ich freue mich.

0: So, willkommen zurück. Wir haben jetzt die Zeit, die Sendung geht langsam dem Ende zu. Wir haben jetzt noch einen kleinen Programmausblick für euch. Bei Radio Koras kommt jetzt gleich um 10 Uhr in die Reh. Da hört ihr Indie-Musik.
1: Und bei Radio Blau läuft Rost brennt.
2: Und bei den Freien Radios Berlin-Brandenburg kommt KOLH Campus, der Sheher Sarade Kaplan sammelt. Eine Endlos-Sendung, auch schon seit 100 Jahren, von Pi-Radio. Mir hat's Freude gemacht. Ich weiß nicht, wie es euch geht.
0: Ja, mir auch. Es hat richtig Spaß gemacht wieder.
2: Dann wünschen wir unseren Hörerinnen einen wunderschönen Tag. Hier gibt's noch ein paar Takte Musik. Tschüssi.
0: Tschüss.
3: Tschüss.
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1: Herzlich willkommen zu Mix Talk, wie immer mit mir, der wunderbaren Claudia. Heute ist Zeit für Selbstlob und den unfassbar tollsten Gästen des Universums. Heute bei mir im Studio, die Dani.
2: Hallo.
1: Der Lukas.
3: Guten Tag.
1: Die Sandy.
4: Hallöchen.
1: Die Zoe.
5: Hallo.
1: Und der Torsti von seinem heute kalten Platz in der Ecke. Ja, ne? Und die Lotte, die fliegt hier gleich noch ein. Und da sind wir dann vollzählig. Ja, und heute sprechen wir über ein Thema, das wahrscheinlich jede oder jeder von uns kennt. Selbstzweifel. Dieses Gefühl, nicht genug zu sein, nicht weit genug, nicht erfolgreich genug, nicht hübsch genug, nicht irgendwas genug. Ja, und eigentlich ist doch aber alles gut, oder? Ja, uns geht's natürlich auch um Selbstbewusstsein. Manch einer hat auch ganz schön viel davon.
3: Wir müssen dann noch den psychologischen Unterschied erörtern zwischen Selbstbewusstsein und Selbstwert.
1: Stimmt, den haben manche nämlich noch nicht so ganz begriffen.
3: Ja, die Moderatorin dieser Sendung zum Beispiel glotzte uns alle schockiert an.
1: Ja, das nehmen wir noch auseinander auf jeden Fall. Und wir fangen für heute erstmal an mit Wir sind Helden.

0: Ja, und was ist denn Selbstbewusstsein wirklich? Wenn wir das Wort genauer betrachten, steckt die Antwort ja bereits drin, ne? Selbstbewusstsein bedeutet, sich seiner selbst bewusst zu sein.
1: Ja, und das inkludiert ganz zufällig auch deine eigenen Fähigkeiten, dein eigenes Wissen, deine Talente, wie zum Beispiel dein Selbstbewusstsein, was dir manchmal immer noch mangelt.
0: Ach
1: Wenn du,
0: komm.
1: na komm, wenn du immer wieder fragst, was machen wir denn jetzt, was machen wir jetzt, was machen wir denn heute?
0: Ja,
1: Wisst ihr, Leute, ne? Sie will die
0: okay.
1: Radioshow moderieren und dann geht's im Headless Chicken Mode los.
0: Natürlich, wir müssen checken, immer, ob das gefallen könnte,
1: Ja,
0: logisch.
1: aber es ist deine Sendung, dein Plan. Wenn du sagst, das ist mein Plan, dann ist es ein guter Plan. Also sei dir selbst bewusst, dass dein Plan nicht schlecht ist.
0: Aber der Grund liegt wahrscheinlich am mangelnden Selbstwert, oder?
1: Ja, und da fangen wir nämlich mit dem ganz, ganz großen Problem
0: Da
1: an.
0: gibt es ja einen Unterschied.
1: Ja, welch
0: War mir
1: schockierende.
0: gar nicht so bewusst.
1: Ja, ne, das ist ja genau das, was wir vorhin festgestellt haben, was ich ja im Intro schon gespoilert habe. Selbstvertrauen, wie schon gesagt, Wissen ums eigene Können. Selbstwert ist das Gefühl, als Mensch, als Individuum wertvoll zu sein, unabhängig von Leistung, Status etc. pp.
0: Siehst du? Da
1: Ja,
0: ist das Problem. Und
1: da ist das
0: warum
1: Problem.
0: ist das so? Warum fehlt es dann vielen Menschen an Selbstbewusstsein, Lukas?
1: Ne, das ist relativ einfach. Social Media ist Problem Nummer eins.
0: Ach komm, es gab es doch aber früher auch schon.
1: Ja, natürlich gab es das, aber Social Media hat es noch schlimmer gemacht, weil es da schlagartig Tausenden und Millionen von Leuten vor Augen geführt hat, dass ja da irgendwas angeblich fehlt. Wenn du den ganzen Tag durchgestylten Content siehst, dieser eine
0: Stimmt.
1: Moment, da machen die 3 Stunden Vorbereitung für einen 10 Sekunden, 30 Sekunden Videoclip. Die Aufmerksamkeitsspanne der meisten Menschen heutzutage reicht ja leider nicht mehr für mehr. Ja, und dann ist doch logisch, dass alle unglücklich
0: Aber
1: werden.
0: Lukas, was machen wir denn hier bei Instagram beim Radio?
1: Ja, wir machen das zu Werbezwecken. Nicht um irgendwelchen Leuten zu zeigen, boah, guck mal, wie geil wir
0: Ja,
1: sind.
0: nicht für Selbstzwecke, das ist richtig.
1: Richtig.
0: So
1: Das
0: weit
1: ist,
0: sind wir noch
1: ja,
0: nicht.
1: andere Motivation.
0: Sehr gut.
1: Das Warum ist entscheidend.
0: Also ist ja doch noch Luft nach oben bei uns.
1: Ja, natürlich,
0: Ja.
1: aber wir wollen ja nicht in die toxische Social Media Bubble abdriften.
0: Nein, auf gar keinen Fall. Total ungesund.
1: Ja,
0: Ja.
1: ekelhaft.
0: Genau, konzentriert auf euch
1: Genau.
0: und nicht auf die Außenwelt.

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1: Ja, und Dani, wir als beste Freundinnen haben mit dem Thema ja sehr oft zu kämpfen, vor allen Dingen mit unseren Struggles.
2: Total,
1: obwohl wir uns gegenseitig permanent aufbauen.
2: Ja, aber es hilft
1: permanent, uns permanent sagen, wie toll wir doch sind.
2: Ja.
1: Aber es reicht nicht.
2: Also das geht schon vor dem Moment runter wie Öl, sage ich immer, aber tief, das sitzt so tief bei uns beiden, glaube ich, das kommt dann an. Und ich bin ja auch ganz fasziniert von dir, dass du jetzt gerade vorher so aufgeregt bist.
1: Vor diesem Gespräch,
2: Weil das so tief geht.
1: Weil es intim ist.
2: Ja, weil es tief geht.
1: Ja. Wir schütten gerade so ein bisschen unser Herz aus, würde ich sagen.
2: Ja, und das so blanko zu machen, so nackt zu machen, ist schon...
1: Aber ich glaube, das ist auch so ein Frauending.
2: Ja, ich glaube auch.
1: Im größten Teil ist es ein Frauending, dass Frauen immer mit sich strugglen, mit ihrem Körper hadern, mit, was weiß ich, mit ihrer Art hadern.
2: Aber ich glaube, der Körper ist, glaube ich, das größte Problem. Wo wir immer das Problem sehen und der andere Part sagt immer, nee, das ist doch gar nicht.
1: Und wir haben heute festgestellt, auch wenn der Körper sich ändert, macht es keinen Unterschied.
2: Ja, weil der Kopf nicht mitspielt. Nee. Der Kopf sucht immer wieder die Falte oben auf der Stirn.
1: Genau. So sieht's aus.
2: Ja, und ich glaube, dass mit das Alter macht, wenn man immer sagt, das stört, also dich wird's vielleicht, ne? Aber ich denke, ich habe damit, wenn ich dann 40 bin, vielleicht doch so meine Probleme.
1: Ach mein Gott, nee, also das, das kann ich dir schon wieder nehmen.
2: Ja, echt?
1: Musst du nicht haben. Aber ja, das ist echt so ein Ding. Und das Problem ist, wir suchen es auch immer im Außen, ne?
2: Ja.
1: Die Bestätigung.
2: Immer die Bestätigung.
1: Aber vor allen Dingen du, muss ich jetzt mal sagen.
2: Ja, das stimmt. Das stimmt.
1: Extrem.
2: Ja, und dann kommt eben diese Kategorie, wie kannst du dich denn noch so anziehen? Bist doch in dem Alter, bist du doch raus.
1: Das hören wir beide sehr oft.
2: Und das finde ich, nee. Da sind wir auf immer selbstbewusst, sagen wir, nee.
1: Nee, wollen wir nicht.
2: Wollen wir nicht, da sind wir selbstbewusst.
1: Wir wollen nicht aussehen wie...
2: Wie andere
1: in unserem Alter. Wir sind noch nicht im Blümchendruckmodus.
2: Nee.
1: Und nein. Und der wird auch wahrscheinlich nicht kommen.
2: Nee, ich glaube nicht.
1: Ich habe so das Gefühl, da kommen wir nicht hin.
2: Aber da sind wir voll selbstbewusst irgendwie. Die Art sind wir selbstbewusst und alles andere. Also Leute, wenn ihr mal einen Tipp für uns habt, so coachingstechnisch, könnt ihr gerne mal...
1: Wie das Mindset besser werden könnte.
2: Na, weil wir hangeln uns da von Woche zu Woche. Und kommen der Sache irgendwie in die Nähe.
1: Das Problem ist, wir beide therapieren uns.
2: Ja.
1: Das heißt, wir drehen uns im Kreis.
2: Ja, leider.
1: Es wird nicht besser. Wie macht ihr denn das da? Vielleicht könnt ihr uns ja mal kommentieren oder ein paar Nachrichten schreiben über Instagram. Sehr gerne. Wir würden uns freuen.
2: Danke.

0: mäßig negativ
1: aber
0: bewerten
1: zu wollen. Aber ich suche ja schon nach Fehlern bei mir.
0: Ja, siehst du, und das ist halt ein Zeichen von, ich sag mal, einer gewissen Kompetenz.
1: Ja.
0: Wer intelligent ist und das große Ganze sieht, reflektiert mehr und geht bei sich auf Fehlersuche.
1: Ja, ihr müsstet jetzt mal mein Nicken und meine Augen sehen, ja?
0: Ja, da genau. Sind wir wieder bei dem traurigen Fakt, dass Radio kein visuelles Medium ist, aber die Augen ganz weit aufgerissen, die Kinnlade klappt ein bisschen runter, was immer noch für diese Prise der Ahnungslosigkeit spricht, aber...
1: Ja, so ein bisschen.
0: Ja, das ist... Ja,
1: so ganz perfekt gibt's halt nicht.
0: Ja, nee,
1: das muss ist man ja auch mal... Ja,
0: das ist sowieso eine Illusion, das ist genau wie der ganze hochgestellte, glänzende Social-Media-Bullshit, das ist eine Illusion.
1: Richtig. Also intelligente Menschen haben ihr mangelndes Selbstbewusstsein. Halten wir jetzt einfach mal so fest.
0: Ja, zumindest, ich sag mal immer so 10-20% weniger davon als die weniger Intelligenten. Das ist so eine grobe Pauschale.
1: Okay, das war jetzt ein echter Fact. Danke.
0: Ja, bitte, gerne.

0: Lotte, und das Ganze gibt's ja auch im Job. Herzlich willkommen erstmal. Du bist ja gerade erst reingeschneit hier.
1: Hallo.
0: Und noch voll am Essen. Mach mal ein bisschen
1: Entschuldigung.
0: ASMR mit rein, kein Problem. Und bei dir, ja, im Job, kenne ich von dir. Du bist ja diejenige, die sich gerne unzählige Urkunden an die Wand hängt, was sie denn alles erreicht hat. Entschuldigung, aber es ist so.
1: Naja, ist ja noch nicht so viel dran.
0: Aber du würdest gerne.
1: Vielleicht.
0: Doktorentitel und das ist
1: Nee,
0: eine was.
1: nee. So was, ne?
0: Aber du suchst auch im Außen. Permanent.
1: Kann sein, ja.
0: Ja. Super. Okay, habe ich dich erwischt.
1: Vielleicht.
0: Sehr gut.
1: Nein, ich bilde mich einfach gern weiter. Tu was dafür, weil man was dafür tun muss. Und ja, es kommt viel aus der Praxis, aber manchmal muss man sich dann halt auch von außen.
0: Mal so ein Zertifikat holen.
1: Genau.
0: Ja, genau.
1: Kann man ja einfach mal ausprobieren.
0: Für den Selbstwert. Ja, ich habe auch genügend davon, aber ich hänge sie mir jetzt nicht an die Wand.
1: Die hängen auch nah an die Wand. Also für alle, die jetzt denken, hier, ich habe irgendwo eine Wand, wo irgendwas dranhängt, da hängt gar nichts.
0: Ja.
1: Noch eine.
0: Die imaginäre Wand. Sandy, wie ist denn das bei dir? Selbstbewusstsein. Hast du, glaube ich.
2: Gelernt.
0: Gelernt.
2: Gelernt. Ich
0: Kann man
2: hatte,
0: lernen, ist nicht aussichtslos.
2: ja, also ich hatte mit, glaube ich, mit 20 so überhaupt kein Selbstbewusstsein. So überhaupt, ne?
0: Mit 20.
2: Mit
0: In
2: 20?
0: der Blüte des Lebens.
2: Ja, in der Blüte des Lebens.
0: Das ist traurig.
2: Und habe ich tatsächlich gelernt. Weil es wird immer Menschen geben, die deutlich schöner, hübscher, schlanker, sonst irgendwas
0: Das
2: sind,
0: liegt ja auch
2: die
0: immer im
2: reicher
0: Auge des
2: sind,
0: Betrachters,
2: die
0: ne?
2: erfolgreicher sind, die keine Ahnung was sind. Man muss einfach stolz auf das sein, was man selber erreicht hat.
0: Ja.
2: Und sich anfangen, selbst zu lieben.
0: Ja,
2: Punkt.
0: richtig, richtig. Und
2: So,
0: das
2: wie man
0: muss,
2: ist.
0: kennt ihr das, wenn man sich Fotos anguckt von vor 10 Jahren oder so, wo man sich voll schrecklich fand?
3: Ja,
0: Ja,
3: das
0: du.
3: sehen.
0: Ja, okay, du vor 5 Jahren. Wollen wir das mal so machen, Lotte? Da fand man sich vielleicht voll doof und dann am
1: Nee,
0: Ende.
1: vielleicht vor so, wie alt bin ich jetzt? Vor so 7 Jahren?
0: Okay,
1: Sieben.
0: Fotos von vor 7 Jahren. Wenn wir uns die jetzt angucken, fanden wir uns damals total doof und du guckst dir die jetzt an und denkst, hot. Mein Gott, das war cool. Stimmt's?
3: Sag.
0: Okay. Ja, ich habe recht. Ich will nur sagen, ich habe recht. Und so geht's hier allen. Also, wir sollten da mal schauen, dass wir uns jetzt vielleicht gut finden. Und nicht erst in 7 Jahren. Oder?
2: Richtig.
0: Haben wir wieder was getan fürs Selbstbewusstsein.

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0: Zoe, ja, das hat man gehört. Ich gebe diesen Fehler zu. Gar kein Problem. Habe ich keinen Selbstzweifel. Pass auf, aber Entweder-Oder-Frage mit dir, liebe Zoe. Karaoke vor Fremden oder Tanzvideo auf Social Media posten?
1: Ach du Scheiße.
0: Karaoke. Ja, da kam ja.
1: Karaoke vor Fremden.
0: Okay. Ein Vortrag ohne Vorbereitung halten oder einen Witz vor 100 Menschen erzählen?
1: Ein Vortrag ohne Vorbereitung. Ich verkauf dir das.
0: Cool. Ein Jahr lang jeden Tag ein Kompliment bekommen oder jeden Tag jemanden ein Kompliment machen?
1: Jemanden ein Kompliment machen.
0: Und mit wem hatte ich das von euch heute, das mit den Komplimenten? Lotte, komm mal ran ganz schnell, das passt nämlich jetzt gerade. Weil was haben wir heute festgestellt, was wir unbedingt machen sollten? Weil wir uns gegenseitig Komplimente gemacht haben.
2: Wir sollten viel öfter, wenn man draußen auf der Straße oder einkaufen ist oder irgendwo unter Menschen ist und man findet jemanden toll, meiner Meinung nach egal ob Mann oder Frau, und findet schön, wie er, keine Ahnung, seine Haare hat oder
0: was er für eine Kette trägt, was er genau für einen Rock trägt.
2: Einfach aussprechen und sagen, das versüßt einen Tag. Ich habe das letztens gemacht, war shoppen und da hatte eine Frau eine Hose an und das sah ganz toll aus und die war total unsicher. Und dann habe ich gesagt, ich finde es ganz toll und die hat sich ganz toll gefreut.
0: Ja, solche Sachen sind. Ich habe heute auch ein Kompliment bekommen und habe mich ganz doll gefreut. Deswegen.
3: Da muss ich gerade einhaken, das habe ich letztens auch gemacht. Ich habe zwar nicht gesagt, wie toll jemand aussieht, aber ich habe zu einer Verkäuferin gesagt, dass sie total nett ist.
0: Ja, auch das.
3: Also ich fand die so freundlich, hilfsbereit und das habe ich ihr tatsächlich gleich gesagt.
0: Hast du gut gemacht. Wir sollten uns das auf die Fahne schreiben und das öfter machen. Definitiv eine gute Sache. Wir untereinander machen das ja sowieso ständig, müssen wir jetzt mal sagen.
1: Ja, das stimmt.
0: Das ist das schon, ne? Okay, wir machen weiter. Ein peinliches Foto veröffentlichen oder eine peinliche Geschichte erzählen?
1: Eine peinliche Geschichte erzählen. Habe ich gar kein Problem damit.
0: Ich auch nicht.
1: Gab's ja schon.
0: Mit peinlichen Fotos eher schon.
1: Nee, mit Geschichten.
0: Auf einer Bühne stolpern oder deinen Text komplett vergessen?
1: Stolpern, ja und?
0: Okay, pass mal auf. Lieber einmal alles riskieren oder dich dein Leben lang fragen, was wäre gewesen, wenn?
1: Nee, no risk, no fun und so.
0: Richtig.
1: Genau.
0: Lieber heute aus deiner Komfortzone treten oder ein weiteres Jahr darin bleiben? Schwierig. Ach,
1: Komfort ist schon schön, ne?
0: Ja, ist schön, ne, da drin.
1: Ja, nee, ja.
0: Wenn du was erreichen willst, musst du aber.
1: Ja, das ist richtig. Ist mal so. Aber willst du gerade was im Moment erreichen? Ich nicht. Bin gerade ganz zufrieden, so wie es ist. Also, ich nächstes Jahr.
0: Nee, also bei mir ist schon mein ganzes Leben lang so. Stillstand ist der Tod.
1: Ja, das glaube ich dir.
0: Das ist einfach so.
1: Auf jeden Fall.
0: Kann man ja ändern. Auf dein Herz hören oder auf die Meinung anderer?
1: Auf mein Herz hören.
0: Ja. Lieber den ersten Schritt machen oder darauf warten, dass jemand anders ihn macht?
1: Nee, ich mache den ersten Schritt.
0: Oh, da sind wir aber nicht Komfortzone und bequem.
1: Nee.
0: Machen wir dann schon selber.
1: Ja, also ja.
0: Sehr gut.
1: Es gibt Unterschiede.
0: Ja, ja. Okay.
1: Unterschiede. Gibt Unterschiede, ne?
0: Und wieder schade, kein visuelles Medium. Mist. Lieber mutig und unperfekt oder perfekt und unsichtbar?
1: Nee, mutig und unperfekt.
0: Genau, Zeug von Intelligenz haben wir gerade eben gehört.
1: Bin ich ja auch.
0: Natürlich,
1: das ist immer wieder mit dem Selbstwert, ne?
0: So schaut's aus.
1: Ja.

0: Astronaut. Jetzt hätte ich dir gleich noch einen Unfall mit dem Kabel gemacht, du sag mal. Lukas, für dich habe ich besonders schwierige Fragen.
1: Ja, ja, hat sie gerade schon so angekündigt, aber wir werden mal sehen, ob das wirklich so schwer ist.
0: Pass mal auf, es sind so Fragen, die musst du mit einem Wort beantworten. Mal gucken, ob du es hinkriegst.
1: Ja, das wird schwierig.
0: Was gibt dir Selbstbewusstsein?
1: Das kann ich nicht mit dem Wort beantworten. Gut, könnte ich, das wäre ich, weil ich Vertrauen in mich und meine Fähigkeiten habe. Ich weiß, was ich kann. Mhm. Das Studiopublikum ist deutlich hörbar. Die sind
0: ja
1: schon wieder viel zu laut.
0: Die haben echt Selbstbewusstsein, würde ich sagen.
1: Ja, die reden ganz laut. Mhm.
0: Was raubt dir denn Selbstbewusstsein?
1: Primär ungerechtfertigte Kritik, weil es dann doch wieder dazu führt, dass man sein eigenes Handeln hinterfragt. Ob die Kritik dann wirklich ungerechtfertigt ist oder ob da irgendwas dran ist, weißt du, man fängt dann halt sofort an, in diese Abwärtsspirale vom Zerdenken zu gehen.
0: Mhm. Overthinker.
1: Ja.
0: Modus.
1: Ja, genau.
0: Dein größter Mutmoment?
1: Gemessen daran, dass ich ja nur in meiner Jobfunktion mittlerweile primär für die Aus- und Weiterbildung der Mitarbeiter zuständig bin, meine erste Schulungsklasse.
0: Mhm. Deine größte Stärke?
1: Ich.
0: Sehr selbstbewusst.
1: Du wolltest ein Wort haben, ja.
0: Ja, super. Hätte ich nicht beantworten können tatsächlich. Das wäre nicht meine Runde gewesen. Ein Wort, das dich beschreibt.
1: Chaos. Kurz und knackig, ganz einfach.
0: Mhm. Ein Wort für Erfolg.
1: Da wäre ich wieder bei ich, weil ich weiß, was ich kann und wo ich hin will.
0: Unglaublich. Sehr toll. Ein Wort für Selbstvertrauen.
1: Ja, das hatten wir gerade tatsächlich schon eruiert, die Thematik. Und
0: das war, ja.
1: Oder war das die nächste Frage?
0: Nee.
1: Nee, war was anderes. Was? Oh Gott, Selbstvertrauen. Ja, theoretisch einfach nur, ja, sei zufrieden mit dir selbst. Sei dir bewusst, was du kannst.
0: Vorbild?
1: Ich brauche kein externes Vorbild. Ich weiß, was ich kann. Ich weiß, wo ich hin will.
0: Jede Frage mit ich beantworten.
1: Ja.
0: Motivation.
1: Ja, jetzt sind wir bei dem, was wir eruiert haben. Jetzt erkenne ich die Brücke nämlich
0: ja,
1: wieder.
0: Ja, bitte?
1: Ja.
0: Mhm.
1: Ja, relativ einfach. Liebe.
0: Ja.
1: Ja, es mag kitschig klingen, mag für einen Menschen wie ich, der auf Technik und Logik basiert, auch irrational sein, aber ja.
0: Ja.
1: Funktioniert.
0: Zukunft?
1: Rankommen lassen. Da sind wir wieder weg vom Overthinker-Modus. Weißt du, es gibt Situationen, da ist das sinnvoll und dann gibt es Situationen, da sagst du dir, morgen ist auch noch ein Tag, krass. Gucken, was passiert.
0: Fertig. Ich glaube, das lerne ich noch mein ganzes Leben lang. Dieses Zukunftszerdenken wegzulassen, werde ich wahrscheinlich so schnell nicht schaffen.
1: Ja, du machst dich damit nur chronisch
0: unglücklich.
1: Ich weiß.
0: Wir lernen. Wir lernen und wir lernen nicht aus. Genau.

0: Lotte und mir geben mal so ein paar Tipps für Selbstbewusstsein. Fängst mal an.
1: Achte mal ein bisschen mehr auf deine Körperhaltung demnächst, weil die dein Selbstgefühl beeinflusst und ja auch nach außen.
0: Aufrecht. Immer aufrecht. Die meisten Menschen achten ja viel weniger auf dich, als du denkst. Musst du auch immer dran denken. Psychologen nennen das den Spotlight-Effekt. Wir überschätzen nämlich oft, wie andere über unsere Fehler, Unsicherheiten oder peinlichen Momente so denken und die wahrnehmen überhaupt.
1: Oder wie sie uns sehen und wie wir uns selbst sehen.
0: Richtig.
1: Selbstbewusste Menschen haben auch Selbstzweifel. Ich denke sogar, dass einfach eine höhere Unsicherheit da ist, als bei anderen, die das jetzt nicht so haben, weil man viel strenger zu sich selbst ist.
0: Richtig, richtig. Und Lob wirkt auch stärker, wenn man das konkret macht. Also zum Beispiel, ne? Nur gut gemacht reicht meistens nicht. Da muss man schon sagen, das hast du gut gemacht, weil du das sehr gründlich gemacht hast.
1: Wir brauchen immer Gründe, wir Menschen.
0: Ja, unglaublich.
1: Und natürlich unser Gehirn, superklasse, toll, merkt sich Kritik stärker als ein Lob. Es ist ja wie mit Sachen, die
0: negativen
1: schön
0: Sachen
1: sind oder die nicht so schön sind. Es bleiben leider immer die negativen Sachen besser hängen.
0: Das ist schon doof. Selbstgespräche, die können die Leistung verbessern. Menschen, die sich vor Herausforderungen bewusst positiv zusprechen, zeigen oft mehr Ausdauer und bessere Ergebnisse. Und das, übrigens habe ich auch mal gehört, macht intelligent, wenn man Selbstgespräche führt.
1: Ja, das habe ich zumindest mal gehört.
0: Ich auch.
1: Machen wir das oft genug, Claudi?
0: Ich glaube schon. Manchmal. Sonst keiner mit mir redet. Ich rede ja so gerne. Du doch auch. Gibt's doch zu, siehst du. Weißt du Bescheid.
1: So, wollen wir noch?
0: Na klar.
1: Niemand wird als selbstbewusster Redner geboren.
0: Nee, kann man lernen.
1: Ja, man schreit ja auch, wenn man geboren wird.
0: Und redet nicht. So unrecht. Und Kompetenz schafft Selbstbewusstsein. Das sag ich ja immer. Ne? Wenn du dir sicher bist in dem, was du machst.
1: Und wenn du weißt, was du sagst.
0: Und die Regeln kennst.
1: Genau.
0: Dann funktioniert das.
1: Dann strahlt man das auch aus.
0: Richtig.
1: Genau. Naja, und jetzt kommt man zu meinem Lieblingspunkt. Vergleich macht häufig unzufrieden. Ja, wer sich ständig mit anderen vergleicht, bewertet sich oft schlechter.
0: Das ist das Kernproblem, wenn du mich fragst.
1: Genau, und das Blödste ist natürlich, dass unser Gehirn sich auch immer die Menschen raussucht, die immer alles besser können, ja eigentlich nie was jetzt dem zufolge schlechter können.
0: Logisch.
1: Und man dann immer sich schlechter macht.
0: Gar nicht gut. Und was hilft? Lächeln. Ein selbstbewusstes Lächeln kann positive Emotionen verstärken und Stress reduzieren. Also einfach mal, man kann ja auch mal so dümmlich einfach lächeln.
1: Dümmlich? Das kann man besonders gut, oder? Einfach mal richtig hässlich lachen.
0: Einfach mal lachen, genau. Ja. Es kann helfen.
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0: Daniel, da lachst du schon. Wir wollten eigentlich jetzt das Grüßfeuerwerk zünden.
1: Stimmt.
0: Sag mal, machen wir doch direkt los.
1: Ja.
0: Ich fange an, natürlich.
1: Ja, natürlich fängst du an.
0: Jede Woche.
1: Immer.
0: Mit unseren Stammzuhörern, dem Männerhort in Hirschfelde, wo ja auch Teile der Feuerwehr in Hirschfelde beheimatet sind. Heute, spärlich besetzt, liegt bestimmt am Wetter, der Micha mit dem Leon, Nicole, Dominik und Toni. Ganz liebe Grüße.
1: Liebe Grüße.
0: Und euch sieht man ja am Samstag mit der Jugendfeuerwehr beim Jugendfeuerwehrtag, Kreisjugendfeuerwehrtag, Entschuldigung.
1: Bitte richtig.
0: Am 27.06. in der Weinau in Zitter, wo bitte alle auch hinkommen und zuschauen und anfeuern ganz kräftig. Das ist wirklich spannend und wirklich interessant. Wir haben da eine Z-Kids-Sendung drüber gemacht. Da wird ordentlich geübt und alles gegeben im Team. Und grüßen an der Stelle auch die Konkurrenz.
1: Natürlich.
0: In Hartau.
1: Die Hartauer Kids, die Süßen.
0: Die Jugendfeuerwehr, genau. Ihr Süßen, ihr schafft das garantiert.
1: Wir denken an euch, drücken die Daumen und wir wollen natürlich dann auch anstoßen, wenn ihr gewonnen habt. Also entweder Hartauer, ne?
0: Einer von euch beiden.
1: Muss gewinnen. Wir
0: unbedingt. Ja.
1: Wir müssen
0: unbedingt
1: vorbeikommen.
0: Für die Ehre, ganz genau.
1: Genau.
0: An der Stelle grüßen wir auch das betreute Trinken.
1: Ja, auch schön.
0: Betreutes Trinken. Eure Bros wollten gerade nicht ans Mikro. Wir machen das jetzt mal einfach.
1: Jetzt kommt einer.
2: Halt, stopp. Ja, nee, das betreute Trinken muss schon auch von einem Mitglied vom betreuten Trinken gegrüßt werden. Also das können wir ja, nee.
0: Ja, dann mal los.
2: Ja, ne, also schöne Grüße ans betreute Trinken. Stevie, Nine, Silvana, wäre so die Stammbesetzung. Ich hoffe, ihr hört alle. Wenn ne, gibt's dann Haue. Dann seid
0: ganz
2: fürs,
0: genau.
2: Ja, dann seid ihr fürs nächste Therapietrinken dann offiziell ausgeladen. Da drehe ich das Schild dann auf links.
0: Ja, richtig so.
2: Und kurze Info an den Männerhort und alle Anwesenden. Ich will ja der Claudi jetzt nicht hier die Leute wegnehmen, aber schaltet nächsten Montag mal ein, 19 bis 21 Uhr, zum Küchentalk.
0: Die treffen sich immer Dienstag, Lukas.
2: Das ist mir egal, die können ja von zu Hause aus einschalten. Die
0: das
2: haben
0: können
2: ja,
0: sie tatsächlich.
2: Ja, siehst du, die haben ja auch eigene Empfangsgeräte, unabhängig vom Treffen.
0: Denn das lohnt sich.
2: Ja, es 3 Stunden.
0: Definitiv eine Musikrichtung, die sie toll finden.
2: Ja, und ja, siehst du, stimmt, 3 Stunden. Nee, 18 bis 21. Wir fangen nächste Woche eine Stunde eher an.
0: Und wie wir festgestellt haben, bin ich ja vielleicht auch dabei.
2: Ach,
0: hast du mich heute eingeladen? Du hattest doch eingeladen.
2: Ja, ich habe vorgeschlagen, ihr könnt ja auch zu uns kommen. Bei uns ist es entspannter. Die Claudi macht nämlich immer so viel Stress und Hektik. Machen wir, ne?
0: Ja, ist ja gut. Ich werde es mir vielleicht mal antun.
2: Ja, mach mal. Ja, wir reden über Rock und Metal aus Film, Serie und Videospielen.
0: Sehr gut.
2: Ja,
0: dann,
2: wird geil.
0: Hör ich mir den, dann grüße ich den Männerhort auch am Montag.
2: Ja, wundervoll.
0: Also, schaltet mal ein.
2: Bitte, gerne. Tschüss.
1: Claudia.
3: Wir sind noch nicht so weit, ja bitte.
1: Ich habe noch jemanden vergessen.
0: Oh Gott. Leg los.
1: Ich kann auch die Anja nicht vergessen.
0: Anja!
1: My best buddy in the pool.
0: Liebe Grüße.
1: Na, Anja, Mensch.
0: Die wäre jetzt untergegangen, ich sag dir's.
1: Nee, das hätte die mir nicht verziehen,
0: Anja. Nee, Anja, du musst auch mal wieder vorbeikommen.
1: Oh ja, möchte sie.
0: Es können alle mal gerne vorbeikommen.
1: Ja, auf jeden Fall.
0: Genau.
1: Du würdest heute auch zu dem Thema Selbstbewusstsein auch übelst krass passen.
0: Absolut, weil das hast du.
1: Na, ich bin da echt manchmal von dir sprachlos.
0: Das ist super.
1: Ja.
0: Lass dir das bloß niemals nehmen.
1: Richtig.
0: Du bist da eine von 80 Millionen, sag ich dir.

0: piep, piep. Oh.
1: Hat man gehört. Hast du super gemacht, Lotte. Also die Lotte ist, ja, Lotte, du bist am Mikro. Pass auf. Entweder oder Fragen. Mhm. Lieber vor 1000 Menschen sprechen oder vor 10 Menschen singen?
0: Ich würde vor 10 Menschen singen, vor Ausgewählten.
1: Nee, auswählen ist ne.
0: Was war das andere nochmal?
1: 1000 Menschen sprechen.
0: Nee, dann Tag sprechen. Darf ja, ich ne? nochmal wechseln?
1: Ja, sprechen. Hätte ich auch so gemacht, ja. Mhm.
0: Mach ich ja gerade schon.
1: Stimmt. Immer sagen, was du denkst oder immer hören, was andere wirklich über
0: immer
1: dich denken.
0: Immer sagen, was ich denke. Können wir abkürzen.
1: Echt? Hm. Ich will immer hören, was andere wirklich über mich denken.
0: Ach so.
1: Ach so, jetzt ist schwer, ne? Jetzt hast du es verstanden, jetzt ist schwer. Wir nee. Sagen doch sowieso nicht immer, was wir denken. Jetzt sind wir mal ganz ehrlich. Hm. Hm. Okay, nächste Frage. Hm. Lieber mutig sein und scheitern oder vorsichtig sein und nie scheitern?
0: Ich bin Angsthase.
1: Ich weiß.
0: Zweiteres.
1: Ich erstes. Lieber sehr Selbstbewusstsein wirken oder dich tatsächlich sehr selbstbewusst fühlen?
0: Boah, das ist schwer. Was würdest denn du jetzt?
1: Was würdest denn du jetzt? Jetzt guck mal,
0: nee, wenn du mich jetzt nee, kennst.
1: Du guckst schon wieder im Außen, merkst du es?
0: Naja, dann ist ja zu, dann habe ich es ja beantwortet.
1: Hast du. Mhm. Kritik von Fremden oder Kritik von Freunden?
0: Kritik von Freunden.
1: Ja, eine große Herausforderung meistern oder 10 kleine Erfolge feiern?
0: 10 kleine Erfolge feiern.
1: Okay. Lieber einmal mutig sein oder jeden Tag ein kleines bisschen mutiger werden?
0: Jeden Tag ein kleines bisschen mutiger
1: werden. Ja, perfekt vorbereitet sein oder spontan überzeugen?
0: Ich glaube, perfekt vorbereitet sein.
1: Ich finde spontan überzeugen total toll.
0: Mhm. Machst du ja jeden Tag.
1: Richtig.
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0: Liebe Sandy.
1: Liebe Claudi.
0: Eine kleine Schnellfragerunde für dich.
1: Oh Gott.
0: Lieber Selbstbewusstsein oder lieber Talent?
1: Lieber Talent.
0: Mhm, weil dann kommt das Selbstbewusstsein von ganz alleine.
1: Richtig.
0: Bauchgefühl oder Verstand?
1: Verstand.
0: Echt?
1: Ja.
0: Ah. Lob geben oder Lob bekommen?
1: Geht ja wieder. Lob bekommen ist schon schön. Ja.
0: Schön. Ja. Risiko oder Sicherheit?
1: Sicherheit.
0: Hätte ich
1: sonst, langweilig, ne?
0: Hätte
1: langweilig.
0: Ich sonst auch immer gesagt, ja. Das kann irgendwann langweilig werden, ja. Bühne oder Publikum?
1: Publikum.
0: Echt?
1: Hm.
0: Krass. Perfektion oder Fortschritt?
1: Fortschritt.
0: Du bist doch aber eher so die Perfektionistin.
1: Ja, aber man will ja noch durch Fortschritt noch perfektionistischer okay. werden.
0: Pass auf. Ja sagen oder Nein sagen? Nicht, was du gerne würdest, sondern was du tust.
1: Ja sagen.
0: Ja, ne? Aha. Aber du würdest gerne Nein sagen.
1: Ja.
0: Komfortzone oder Abenteuer?
1: Abenteuer.
0: Ja. Okay. Kritik oder ignorieren?
1: Kritik.
0: Planen oder einfach machen?
1: Planen.
0: Ja. Passt zu dir. Allein auftreten oder im Team?
1: Wenn dann im Team, da kann ich mich verstecken.
0: Also, scheitern oder es nie versuchen?
1: Scheitern.
0: Was?
1: Nee.
0: Scheitern oder es nie versuchen?
1: Naja, scheitern. Lieber scheitern, als es nie versucht zu haben.
0: Ja, stimmt, du hast recht. Jetzt war ich gerade. Ich hatte einen Knoten. Selbstzweifel oder Übermut?
1: Selbstzweifel.
0: Mhm. Ist gesünder und intelligenter, haben wir mit festgestellt. Ja. Mut oder Motivation?
1: Motivation.
0: Authentisch oder angepasst?
1: Gerne authentisch, aber man ist wahrscheinlich eher angepasst.
0: Ja, das war sehr ehrlich. Vielen Dank, liebe Sandy.
1: Bitte, liebe Claudi.
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0: Und ich habe gerade gesehen, dass Gisela und Cordula heute auch da sind.
1: Oh, stimmt, die müssen dann auf jeden Fall noch mal herkommen.
0: Gisela und Cordula müssen mal aus dem Obi-Markt ein bisschen schneller dann mal herkommen irgendwann. Nee, wir machen jetzt eine Schnellfragerunde.
1: Aber
0: könnt
1: dann
0: ihr euch akklimatisieren. Oh, ich bin schon wieder voll im Modus. Obwohl das gar nicht meine Rolle ist hier. Aber Dani, ich frage dich jetzt mal. Ich versuch's mal auf Deutsch.
1: Okay.
0: Warte. Dani.
1: Ja, bitte.
0: Einen peinlichen Fehler machen oder eine große Chance verpassen. Guck mich nur so an.
1: Warte mal, jetzt muss ich entscheiden, was ich lieber machen will.
0: Ja.
1: Naja, das versteht die Frage. Ich will hier die große Chance haben.
0: Also willst du lieber einen peinlichen Fehler machen? Ja, dafür bist du ja eh bekannt.
1: Ja, also das ist ja Gewohnheit.
0: Ist nichts Neues.
1: Genau.
0: Lieber authentisch sein oder von allen gemocht werden.
1: Ha!
0: Ja, bitte?
1: Also gemocht wäre ich ja von allen schon mal, ne? Also ist es das andere.
0: Das stimmt ja gar nicht. Hier wirst du von allen gemocht.
1: Ja, von euch
0: Studio.
1: Hier. Ja.
0: Ja.
1: 80 Millionen Menschen.
0: Ja.
1: Lauter.
0: Ja, es sind 79 Millionen.
1: 999.
0: Ja. Egal.
1: Egal. Also,
0: lieber dein ganzes Leben ohne Selbstzweifel leben oder aus jedem Zweifel etwas lernen?
1: Oh, nee. Für den ruhigen Kopf.
0: Dein ganzes Leben ohne Selbstzweifel?
1: Das wäre geil, wenn du so, na klar, stell dir das mal vor.
0: Aber dann bist du ja so super abgehoben, ist ja auch schon wieder scheiße.
1: Glaube ich nicht, dass das eins ins andere, nee, glaube ich nicht.
0: Das müsste man mal noch erörtern.
1: Stimmt, nächsten.
0: Immer selbstbewusst auftreten oder immer ehrlich zu deinen Unsicherheiten stehen?
1: Ich kann das schon immer gut verbergen, meine Unsicherheit.
0: Ja, das stimmt.
1: Schon immer?
0: Ja. Lieber den Mut haben, Nein zu sagen oder den Mut haben, um Hilfe zu bitten?
1: Ich würde um Hilfe bitten.
0: Nein sagen ist schwierig, ne, Dani?
1: Manchmal.
0: Deine größte Angst überwinden oder dein größtes Talent entdecken?
1: Ich würde das größte Talent mal sehen. Ich würde das gerne mal wissen, was das ist.
0: Schwimmmeister-Content.
1: Ja, super.
0: Das kannst du gut.
1: Danke. Danke. Es ist wieder ein Lob von dir.
0: Ja.
1: Geht wieder runter wie Öl. So nebenbei gelaufen, ne?
0: Ja, ist ja so.
1: Und das ist das Wichtigste, dass du das Herz hast.
0: Wie aus der Pistole geschossen.
1: Das ist für mich das Wichtigste.
0: Wenn ich jetzt ein Herzen würde, hätte es ein Problem.
1: Ne?
0: Wahrscheinlich, ne?
1: Ja,
0: genau.
1: Das würde mich triggern,
0: ja.
1: Wenn du das Herz hast.
0: Siehst du, das ist Liebe.
1: Dann mache ich mir Sorgen.
0: Ne? Genau. Lieber von allen respektiert werden oder dich selbst respektieren?
1: Gelogen würde ich sagen, mich selbst. Ich glaube, da lügt sich auch jeder voll.
0: Da hast du dich jetzt voll gelogen.
1: Ja.
0: Ja.
1: So ist das.
0: Aus. Super, Dani, viel Glück.
1: Danke.
0: Wie ist denn jetzt mit Gisela und Cordula?
1: Hallo. Gisela, wo bist du?
0: Die sind noch am Saufen.
1: Es ist schlimm.
0: Die haben Bier in der Hand. Ist alkoholfreies Radler, okay.
2: Limo.
0: Ach so.
1: Aber
0: alkoholfreies
1: Gisela,
0: Radler nennt man Limo. Ja, das stimmt.
1: Du musst jetzt mal hier an die Theke
0: Gisela,
1: kommen.
0: Gisela, komm mal an
1: los
0: die Theke
1: jetzt
0: hier.
1: Jo.
0: Hey Gisela, guten Tag. Warst du lange nicht mehr da?
3: Nö. Und die Cordula verspätet sich, die ist nämlich nur am Essen.
0: Warum isst denn die immer so viel? Hat die Gocke nicht...
3: Mutti!
0: Ach du Scheiße.
3: Genau. So, und da soll noch mal einer sagen, dass ich alkoholfreies Radler trinke.
0: Na?
3: Das ist ja quasi Selbstmord.
0: Ist Limo? Wasser? Oder wie? Mit Geschmack?
3: Mit Geschmack.
0: Na, fein. Ist doch gesund.
3: Nur, wie geht's denn hier so eigentlich?
4: Nur gut. Das Wetter ist schön. Ich war jetzt immer im Pool und so, Mutti.
3: Hab's gesehen.
0: Und Giese, da kommst du gerade aus dem Obi?
3: Ich hab zwischen den Pflanzen getanzt.
0: Warst du besuchen?
4: Du warst schon wieder beim...
3: Ich war beim Palm.
4: Beim Stecher.
0: Ach so, die Cordula.
3: Beim Spaten, ne?
0: Die Cordula ist ja immer noch sauer.
3: Ja. Kann man das eigentlich irgendwann mal klären, weil es dreht sich ja hier sonst immer
0: der
3: alles
0: Rolf,
3: nur
0: ne?

0: Rolf?
1: Du hast mir noch nicht immer richtig vorgestellt.
2: Da musst du mal mitkommen ins Obi.
1: Was will ich im Obi?
0: Wisst ihr, dass Obi bald zumacht?
1: Ich wollte es euch nur sagen. Ha. Siehste?
0: Wusstest du noch, ne?
2: Geht's zu Tom?
1: Naja, zu und Tom? Dort ist der Papa.
2: Oh, nee.
0: Wenn sie den Rolf dort nehmen, gibt es dort Mord und Totschlag, sag ich dir.
2: Du.
1: Weil
2: da waren wir vorher.
1: Da sind die Äxte. Ist das die Mehrzahl von Axt?
0: Ja.
1: Ausverkauft.
0: Genau, weil die haben Selbstbewusstsein, die beiden, das sage ich dir.
1: Nee, die haben einen Treffer. Genau.
0: Einen mit Laufen.
1: No. Und ne plus einen.
0: Gut, schön, dass ihr da seid.
1: No, schönen Abend noch.
0: Ihr zwei.
1: Na, wurde ja auch langsam mal Zeit, dass du endlich mal wieder uns eingeladen hast.
0: Ihr könnt ja immer kommen, das wisst ihr ja.
1: Nee, wir brauchen eine Einladung.
0: Okay, das nächste Mal schreibe ich eine mit Herzeln und so, das mache ich, kein Problem.
1: Okay, das ist mir zu romantisch.
0: Okay, ihr zwei Sexbomben.
1: Sex.

0: Now, baby, you can turn me on and I can ask Claudi some questions.
1: Yes, please.
0: Hey, hast du Bock auf Fragen?
1: Naja, mal gucken.
0: Du hast Bock zu haben. Wir haben das jetzt für dich entschieden.
1: Ja, bitte.
0: Entweder Fragen oder Fragen.
1: Hast du mir das Giotto mitgebracht, was hier liegt? Das
0: fällt
1: mir gerade. Das war bestimmt für mich gedacht.
0: Das ist möglich. Ich habe es dir nicht mitgebracht.
1: Kosten, vielen Dank.
0: Ja, koste es. Es schmeckt echt lecker.
1: Mhm. Und dass das schon runtergefallen ist und irgendwo. Ist
0: ja, natürlich. Ein. Extra mit vielen Bodenhaaren.
1: Boah.
0: Vorher vielleicht nochmal dran gepupst. Sei sie ja lohnt. Du sollst ja die echte Experience haben.
1: Lecker.
0: Und, wie schmeckt's? Mhm.
1: Ja.
0: Ja? Mhm. Schön. Freut mich.
1: Geht los.
0: Ja, super. Extra mit Flohfusseln. Also. Innerer Kritiker oder falsches Lob?
1: Ach, falsches Lob nehme ich auch.
0: Ja, ja. Mhm. Also nicht mit dem harten Zweifel am Kopf. Nee, nee.
1: Hm.
0: Ja. Ungeschminkte Realität oder lieber die schöne Illusion, die wie so eine alte Hausfassade langsam Risse bekommt.
1: Ich nehme natürlich die schöne Illusion, ist ja völlig klar.
0: Ja, natürlich.
1: Kannst du dir denken, oder?
0: Wir rennen weg vor der Realität.
1: Na klar.
0: Ja, ja.
1: Kennen wir doch.
0: Ja, ja. Weißt du, bevor wir jetzt mit den Fragen weitermachen, auf die Vorlage warte ich schon die ganze Zeit.
1: Nee, komm, lass es sein, Lukas. Hier hören zu viele zu.
0: Ich wollte doch nur eine Matrix-Anekdote bringen.
1: Ja, mach mal.
0: Spielverderberin.
1: Komm, mach mal, komm, mach
0: ja,
1: sie noch.
0: Du rennst weg vor der Realität. Für alle, die den Film Matrix kennen, Schande über diejenigen, die es nicht kennen, sorry, aber der Film ist klasse.
1: Mhm, stimmt.
0: Es gibt eine Szene, da geht es um einen Löffel.
1: Mhm.
0: Die Realität ist, den Löffel gibt es nicht.
1: Mhm.
0: Das ist die einfache Weisheit aus der Szene.
1: Mhm.
0: Du verbiegst dich für etwas, das eigentlich gar nicht da ist.
1: Mhm.
0: Ja?
1: Gut, Lukas, haben wir das auch mal geklärt.
0: Ja?
1: Schön.
0: Ja, verstehst du? Erkennst den tieferen Sinn, ja?
1: Ja, natürlich.
0: Sehr schön. Dann machen wir weiter mit Frage 3.
1: Mhm.
0: Jemand, der dich pusht oder bei dem du ständig das Gefühl hast, dich beweisen zu müssen?
1: Nein, bitte jemand, der mich pusht.
0: Mhm.
1: Definitiv.
0: Okay. Imposter-Syndrom, also die Angst, nicht gut genug zu sein oder die Erkenntnis, dass man sich unter Wert verkauft?
1: Boah.
0: Du wolltest harte Fragen.
1: Boah. Dann nehme ich die Angst, nicht gut genug zu sein.
0: Schockierend.
1: Krass.
0: Aber wie wir gelernt haben, die Parallele zwischen Selbstbewusstsein und Intelligenz ist, dass man sich genau dahinter fragt. Also das
1: hat die intelligente Claudia jetzt natürlich so beantwortet.
0: Das ja, genau. Das war jetzt der logische Teil deines Hirns.
1: Ja.
0: Ich bin beeindruckt. Oh, das ist interessant. Wandtattoo, Motivation, alles wird gut oder den schmerzhaften, befreienden Realitätscheck?
1: Also Wandtattoos sind wohl so ziemlich das Ekelhafteste, was es gibt auf der Welt.
0: Nein, nein, nur so Wandtattoo-Motivationsding, weißt du, irgendwo irgend so ein scheiß Motivationsspruch.
1: Und was war das andere?
0: Oder die schmerzhafte Faust der Realität, mitten in die Fresse.
1: Boah, also ich bin schon eher der Typ Motivationssprüche.
0: Schrecklich.
1: Mit der Realität habe ich es ja nicht ganz so, das hatten wir ja schon festgestellt.
0: Ja, stimmt, sie rennt gerne weg, sie denkt immer noch, der Löffel ist da.
1: Ja, aber es wäre natürlich gesünder, der Realität ins Auge zu blicken, völlig klar.
0: Es ist schön, dass du weißt, was gesünder ist, aber wir wissen, dass du zu der ungesunden Wahl tendierst.
1: Ja, tendieren heißt ja nicht, dass es für immer so bleibt.
0: Nein, auch eine Claudi ist lernfähig und kann sich noch entwickeln.
1: Natürlich.
0: Stichwort Entwicklung, lieber den zweifelnden Neo. Sind wir wieder bei Matrix, der das, was er sieht, hinterfragt oder die vermeintliche Sicherheit in einer Scheinwelt?
1: Nein, also ich hinterfrage ja leider. Gefällt manchen Leuten nicht, so weiß ich, aber ich hinterfrage leider viel.
0: Machst du aber gut so, geh lieber in die tiefsten Tiefen des Kaninchenbaus.
1: Okay.
0: Ja, so, mal gucken, was haben wir. Oh ja, die ist auch schön. Bestätigung durch die Aufmerksamkeit anderer oder die eigene stille Zufriedenheit, niemandem etwas beweisen zu müssen.
1: Boah, ich glaube, zu zweiten werde ich niemals kommen.
0: Das ist bedauerlich.
1: Ja, also das ist tatsächlich schon abgekreuzt bei mir.
0: Schade.
1: Wird eher unmöglich.
0: Ich wünsche dir, dass es nur ein Bleistiftkreuz ist und dass du es irgendwann wegradieren kannst.
1: Ja,
0: ich würde mich sehr für dich freuen.
1: Ja, vielen Dank.
0: Ecken und Kanten mit Gegenwind oder lieber permanent der Löffel sein und sich verbiegen, damit die Harmonie bleibt?
1: Ecken und Kanten mit Gegenwind ist gesünder.
0: Das beantwortet meine die Frage, was du gerade lebst und tust und zelebrierst.
1: Weiteres.
0: Aber es ist schön, auch hier weiß sie, was gesünder ist. Ich wünsche dir auch da, dass du da hinkommst.
1: Dankeschön.
0: Gern geschehen. Oh, Kopfmensch, alles zerdenken und aushalten oder Bauchmensch?
1: Nein.
0: Kopf, gut, kürzen wir ab. Ein Leben lang die Erwartung der anderen erfüllen oder einfach gesagt zu Kreuze kriechen oder lieber den Mut haben, Fernbedienungen für den eigenen Selbstwert zurückholen.
1: Also ich probiere zweites, sehr gut sogar, aber neige zu erstem.
0: Dann hoffen wir, dass das irgendwann mal vollends ins Weiterem landet.
1: Genau.
0: Ist gesünder für dich, so langfristig.
1: Genau,
0: so. Und waren dir die Fragen schwer genug?
1: Die waren schwer genug,
0: ja. Hat dich das zum Nachdenken angeregt?
1: Wie immer, natürlich.
0: Wundervoll. Dann denk dran, den Löffel gibt es nicht. Und jetzt geht's weiter mit Musik.
1: Jawohl.

0: Und ich habe ja heute den Fakten-Lukas da.
1: Ja, Lukas, der ist nämlich auch unstoppable.
0: Wir müssen noch ein paar Fakten raushauen. Und zwar Fakten aus aller Welt zum Thema Selbstbewusstsein.
1: Ja, und ich habe mir die Liste schon mal so angeguckt. Und ich muss da sagen, du hast ja ein bisschen interessantes Zeug zusammengetragen.
0: Na, logisch.
1: Finnland zum Beispiel. Ja, die im Norden, die machen es sowieso geil. Finnland lehrt Selbstvertrauen durch Eigenständigkeit. In vielen finnischen Schulen wird Kindern schon früh beigebracht, selbstständig Probleme zu lösen. Das stärkt das Vertrauen in die eigenen Fähigkeiten schon in jungem Alter.
0: Ja, die machen es gut.
1: Ja, die machen das richtig. Statt die Schulbildung hierzulande, wo du nur vorgehalten kriegst, das war schlecht, mach das richtig. Mhm. Toll.
0: Super.
1: Ja, super. Ist toll fürs Selbstvertrauen.
0: Richtig. In Japan wird Bescheidenheit oft höher bewertet als Selbstinszenierung. Das könnten wir Deutschen auch mal gebrauchen.
1: Mhm.
0: Während in vielen westlichen Ländern selbstbewusstes Auftreten als Stärke gilt, wird in Japan häufig Wert auf Zurückhaltung und Gruppenharmonie gelegt. Selbstbewusstsein zeigt sich dort oft weniger durch Selbstdarstellung und mehr durch Zuverlässigkeit.
1: Ja, einfach machen.
0: Scheibe von abschneiden.
1: Finde ich super.
0: Ja.
1: Denn das Imposter-Syndrom, ich hatte es vorhin schon mal kurz erwähnt, ist ein globales Phänomen. Menschen auf der ganzen Welt, von Studierenden bis hin zu CEOs, berichten davon, sich trotz ihrer Erfolge manchmal wie Hochstapler zu fühlen. Mhm. Und die Leute, die sich so fühlen, die ihr eigenes Handeln so hinterfragen, sind meist die tatsächlich Intelligenten, die sich über die Tragweite ihres Handelns auch Gedanken machen.
0: Da haben wir es wieder. Mhm.
1: Ja.
0: So ist es. In den Niederlanden werden Kinder oft ermutigt, ihre Meinung offen zu sagen. Dadurch lernen viele schon früh, ihre Gedanken zu äußern und für ihre Ansichten einzustehen. Super Sache.
1: Finde ich total geil.
0: Und quasi Selbstbewusstsein, quasi als Schulfach, kann man das so sagen?
1: Ja, ja, super. Als Grundgedanke. Und was machst du hier? Hier stellst du dich irgendwo hin, brüllst deine Gedanken frei raus und wirst direkt inhaftiert, weil es gegen die öffentliche Meinung verstößt.
0: Richtig.
1: So ein Schwachsinn.
0: Mhm.
1: Die Niederlande machen es richtig. Lob an die Nachbarn.
0: Ja.
1: Stichwort machen es richtig. Neuseeland fördert Selbstvertrauen durch Outdoor-Aktivitäten.
0: Super.
1: Viele Schulen setzen auf Natur- und Abenteuerprogramme, bei denen Kinder schon von Grund auf lernen, Herausforderungen selbstständig zu meistern.
0: Sehr cool.
1: Ja, das können heute viele nicht mehr. Die stehen vor einem Problem, kriegen Fragezeichen über Fragezeichen in die Augen und rennen dann nur noch mit brennender Mütze im Kreis.
0: Ja.
1: Ja.
0: Selbstbewusstsein wird ja weltweit unterschiedlich definiert. In manchen Kulturen bedeutet Selbstbewusstsein, sich klar zu präsentieren. In anderen zeigt es sich darin, ruhig zu bleiben, Verantwortung zu übernehmen oder die Gemeinschaft zu unterstützen.
1: Ja. Mensch, soziales Bewusstsein. Ich bin schockiert.
0: Ja.
1: Ja, ne, wo wir gerade bei sozial sind. Öffentliches Reden gehört zu den häufigsten Ängsten weltweit. Sprich vor großen Menschenmengen und automatisch geht dir die Pumpe.
0: In manchen Ländern darfst du gar nicht deine Meinung sagen. So gar nicht.
1: Ja, egal, ob du das für dich alleine machst oder vor einer größeren Gruppe. Letzteres ist dann eher problematisch. Aber, ne, in manchen Kulturen bedeutet Selbstbewusstsein, sich klar zu... Halt, nee, das brauchst du. Falsche Zeile. In zahlreichen internationalen Umfragen geben Menschen an, dass sie mehr Angst vor einem Vortrag haben als vor vielen anderen Alltagssituationen.
0: Ach nee.
1: Ja,
0: kennen wir alle aus der Schule, oder?
1: Ja, du, aber ganz ehrlich, wenn man über ein Thema reden muss, worauf man gar keinen Bock hat, ich fühle das. Vorträge über Künstler, Musik, irgendwelche Balladen, irgendwelche Analysen von Gedichten, wo ich mir denke, Leute, das bringt mir doch nichts. Das ist die größte Zeitverschwendung der Menschheitsgeschichte.
0: Aber da muss ich dir leider sagen, auch solche Vorträge kann man echt interessant gestalten.
1: Ja, kann man.
0: Du musst dir halt die Fakten raussuchen, die interessant sind.
1: Ja, und dann gibt es leider viele Themen, die haben keine interessanten Fakten. Jetzt mal aller Vincent van Gogh, komm, mich hat ein Scheiß interessiert. Mensch,
0: das abgeschnittene Ohr ist doch total interessant.
1: Ja, total. Mir war egal, woher der seine Illusion für seine Kunstwerke genommen hat. Der Typ interessiert mich nicht, der hat halt gemalt.
0: Ehrlich?
1: Ja, soll er gemacht haben. Ist dann nicht mein Problem.
0: Mann, das Wort Selbstbewusstsein gibt es in vielen Sprachen mit ähnlicher Bedeutung. Ob Deutsch, Englisch, Self-Awareness oder Self-Confidence, Spanisch, Confianza en uno mismo oder Französisch, Confiance en soi. Fast jede Kultur kennt Begriffe für das Vertrauen in die eigene Person.
1: Ich finde gerade das Self-Awareness ziemlich geil aus dem Englischen, weil diese Self-Awareness in dem Sinne, dass man sich seiner selbst bewusst ist, ist eine Panik, die viele Menschen wegen dem KI-Boom haben, dass die irgendwann eine Self-Awareness entwickelt.
0: Richtig.
1: Das wird geil.
0: Oh je. Nein.
1: Ich bin gespannt. Ja, Matrix, Skynet, Terminator. Es gibt genügend Filmszenarien, die uns gewarnt haben. Mal gucken, wo es hingeht.
0: Wir freuen uns.
1: Ich bin ein absoluter Sportmuffel. Ich bin eher so Team Couch Potato. Aber Sport wird weltweit als Selbstbewusstseinsbooster eingesetzt. Fußball in Brasilien, Cricket in Indien, Rugby in Neuseeland. Sportliche Erfolgserlebnisse, 3-2-1-Sauerkraut, fördern das Vertrauen in die eigenen Fähigkeiten.
0: Logisch. What a surprise. Und je öfter die Erfolge, desto mehr.
1: Ja, natürlich. Logisch. Das führt dann irgendwann zu einer Selbstüberschätzung wie bei einem Ronaldo, aber das ist ein anderes Thema.
0: Und wusstest du, dass viele der bekanntesten Persönlichkeiten der Geschichte früher als unsicher galten? Menschen wie Albert Einstein, Mahatma Gandhi oder Eleanor Roosevelt beschrieben Phasen von Selbstzweifeln, bevor sie weltweite Bekanntheit erlangen.
1: Ja, da haben wir aber wieder das Beispiel, allesamt durchaus intelligente Leute.
0: Siehst du?
1: Mit ihrem partiellen Fachwissen, das muss man ja immer so sehen.
0: Ey, vielleicht wird aus mir noch Albert Einstein in weiblich. Ich gebe es nicht auf, Lukas. Komm, das war jetzt sehr selbstbewusst.
1: Grundwissen in Physik, Nuklearwissenschaften?
0: Null.
1: Nee?
0: Nein. Nee? Vielleicht ein anderes Feld?
1: Quantenfelder? Um mal so einen Fachbegriff mit Feld ins Spiel zu bringen? Ja, lacht okay. Sie nur. Also ich glaube, das heißt nein. Also kein Einstein.
0: Ich hab's mal versucht.
1: Ja. Nein, kein Einstein. Vielleicht ein Zweistein. 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

0: Dani, wir haben gerade in dem Gespräch hinterm Mikro
1: ernsthaft,
0: also wir müssen jetzt nochmal ganz kurz ernst werden, weil wir haben festgestellt, woran es bei uns liegt mit den Zweifeln.
1: Wir vermuten
0: das, vielleicht muss da mal ein Psychologe ran.
1: Weiß ich nicht, ob sich das noch lohnt.
0: Wahrscheinlich nicht.
1: Also ich weiß ja nicht, wie es mit dir ist, aber ich habe mit dem Thema Vater abgeschlossen.
0: Ich auch.
1: So richtig abgeschlossen.
0: Ich auch, das klingt jetzt sehr traurig. Kannst du das mal ein bisschen mit
1: vielleicht... Nee, ich glaube, das muss so ein harter Bruch sein, weil das hat uns auch sehr geschadet.
0: Ich glaube, das ist das Problem, ja.
1: Ja.
0: Ja.
1: No.
0: Aber ich weiß auch nicht, ob man das heilen kann. Auf alle Fälle nicht im Außen. So wie wir das versuchen, definitiv nicht.
1: Nee. Nee, das ist, glaube ich, auch nicht so einfach mit heilen. Claudia, das geht nicht.
0: Nee.
1: Nee, und ich glaube, deswegen sind wir bei uns selber ja auch so, wo wir denken, ja, wir
0: kritisch,
1: müssen... Kritisch? Kritisch.
0: Weil wir immer gefallen wollen, weil wir denken, wir könnten damit irgendwas ändern.
1: Retten, behalten.
0: Richtig.
1: Festhalten.
0: Festhalten.
1: Festhalten.
0: Mhm.
1: Mhm. Lukas, männlicher Part, was sagst denn du dazu?
2: Naja, ich wollte jetzt eher den psychologischen Aspekt dahinter beleuchten. Als männlicher Part, also ich kann ganz kurz und knackig sagen, ich habe keine Daddy-Issues. Ich sehe meinen biologischen Vater regelmäßig hier durch die Stadt laufen und es könnte mir nicht egaler sein. Weil ich in meinem Stiefvater die ultimative Ersatzfigur gefunden habe und meine Mutter war für mich der ultimative Vaterersatz.
0: Siehst du, aber haben wir nicht. Diese Stiefvatergeschichte haben wir beide nicht.
2: Ja gut, die Stiefvatergeschichte habe ich aber auch erst seit 12 Jahren.
0: Mhm.
2: Vorher war meine Mutter das Ultimative. Die hat mehr Eier als die meisten Kerle.
0: Unsere auch.
2: Ja,
0: unsere auch. Aber es ist vielleicht bei Mädels nochmal was anderes.
2: Das ist durchaus möglich, mhm. Ja.
0: Ja.
2: Ja, auch mit den Eiern, Lotte. Da nennt man es Eierstöcke. Aber das ist ein anderes Ding.
0: Erzähl mal psychologisch.
2: Psychologisch, wenn die emotionale Bestätigung oder die bedingungslose Liebe des Vaters in der Kindheit fehlt oder an extreme, fast unerreichbare Bedingungen geknüpft war, entsteht ein tiefes Loch im Selbstwert. Betroffene Personen jagen diesem oft ihr Leben lang nach, versuchen das durch Erfolge, Statussymbole oder toxische Partnerschaften auszugleichen. Nicht für sich selbst, sondern um unbewusst eine Lücke zu füllen, die aber dadurch nie gefüllt werden kann. Das funktioniert nicht. Das jetzt ist wie bei einer Fleischwunde ein Pflaster draufkleben.
0: Ja, hast du da unten jetzt ein grünes Feld, wo steht Lösung, Doppelpunkt?
2: Nein, nur eine Austin Powers Anekdote, um den Schwung in die Comedy zurückzureißen. Aber nein, einen Lösungsknopf habe ich dafür nicht.
0: Schade. Ja. Ich dachte, da könnte man vielleicht mal was anklicken. Das wäre doch mal was. Schade, schade. Aber danke, Lukas. Das haben wir jetzt auch nochmal beleuchtet.
2: Ja, gerne.
0: Dani, wir dürfen das trotzdem.
1: Ja, bitte.
0: Jetzt kommt für dich Shirin David.
1: Oh, Bauch, Beine, Po?
0: Nee.
1: Schade.
0: Was anderes, aber auch gerade sehr, sehr passend.
1: Sehr schön.
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0: Letzte Schnellfragerunde dieses Abends. Liebe Lotte, Führung übernehmen oder folgen?
1: Führung übernehmen.
0: Natürlich. Erste Reihe oder letzte Reihe?
1: Erste Reihe.
0: Sieht man besser, kann man besser lernen. Überhaupt. Mikrofon oder Kamera?
1: Davor oder dahinter?
0: Davor. Also hinter Mikro oder vor der Kamera?
1: Vor der Kamera.
0: Neue Herausforderung oder bekannte Stärke?
1: Kommt drauf an.
0: Nee.
1: Ach, vielleicht dann doch die Herausforderung.
0: Okay, Meinung sagen oder schweigen?
1: Och, nicht sagen, um Gottes Willen.
0: Komplimente machen oder Komplimente erhalten?
1: Machen.
0: Hätte ich dich jetzt... Ja. Fehler zugeben oder Fehler verstecken?
1: Fehler zugeben.
0: Spontanität oder Kontrolle?
1: Spontanität.
0: Großdenken oder klein anfangen?
1: Klein anfangen?
0: Ja, ist gesund. Aufgeben oder weitermachen?
1: Weitermachen. Muss ja.
0: Ja, Herz oder Kopf?
1: Abbruch.
0: Nein.
1: Kopf.
0: Ha, toll.
1: Leider.
0: Lernen oder gewinnen?
1: Lernen.
0: Selbstvertrauen oder Selbstdisziplin?
1: Selbstdisziplin.
0: Da haben wir wieder den Kopf. Jawohl. Aus der Komfortzone raus oder darin bleiben?
1: Ich bin gerne in meiner Komfortzone, aber ich gehe da auch mal raus.
0: Sehr gut. Was andere denken oder was du von dir denkst?
1: Was andere denken.
0: Gar nicht gut. Gar nicht gut. Haben wir heute doch gelernt, Mensch.
1: Weiß.
0: Egal.
1: Ich lerne noch.
0: Ja, wir alle lernen noch.

0: Wir sind für heute fertig. Es war mir ein innerliches Blumenpflücken mit euch wundervollen Menschen.
1: Das hat sie sich gemopst.
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0: Oh, ganz toll. Und denkt dran, euer Wert ist nicht abhängig von anderen Menschen. Nein, nur von euch selbst. Dani?
3: Tschüss.
0: Wir machen unsere Psycho-Gespräche weiter jeden Tag.
3: Natürlich.
0: Wir schaffen immer das.
3: Live und in Farbe.
0: Wir schaffen das, genau.
3: Wir schaffen das.
0: Und das war tatsächlich heute jetzt nicht erschrecken. Es war heute die letzte Sendung Mixtalk. Denn wir werden den Namen ändern müssen aus Gründen.
3: Gründen,
0: Es gibt Gründe. Wir müssen das ändern. Es wird diese Sendung weitergeben unter einem anderen Namen.
3: Überlegt mal, vielleicht habt
0: Überlegt
3: ihr mal
0: eine vielleicht Idee. Vielleicht habt ihr einen Vorschlag, einen kurzen, knackigen, zu uns passenden
3: genau.
0: Vorschlag.
2: Den es noch nicht gibt.
0: Den es noch nicht gibt, genau. Also es ist alles offen. Ihr könnt euch gerne melden. Über Instagram, Facebook oder unsere Homepage.
1: Vielleicht aber ein bisschen was Intelligentes.
0: Definitiv. Es muss ja zu uns passen. Also, wir sagen tschüss, vielen Dank fürs Zuhören.
3: Schüsseldorf.
0: Ach,
2: ciao.
0: Wir verabschieden uns heute mit einem Song von der tollen Sophia. Da bin ich nächste Woche beim Konzert in Dresden. Da freue ich mich schon sehr. Passt mal auf, passt heute auch zum Thema. Vielen Dank euch. Ciao, ciao.

0: Das deutsche Asylrecht ist weder human noch effizient. Es wird vielen Schutzsuchenden nicht gerecht und schadet uns selbst. Frank Richter, sächsischer SPD-Landtagsabgeordneter, kämpft gegen diesen gesellschaftlichen Missstand und hat in einem Projekt www.abschiebung-sachsen.de einige Fälle dokumentiert, welche die Unsinnigkeit des deutschen Asylrechts nachweisen. Dabei ist er nicht generell gegen Abschiebungen, aber vieles, so Richter, bedarf anderer Grundlagen. Gerechtigkeit sei ein zu hohes Gut, als dass man sie Behörden und Gerichten allein überlassen dürfte, sagt er. Und daraus ist die Idee zum Abschiebeprojekt entstanden. Dabei geht es hier nicht um Schuldzuweisungen, sondern um eine neue Sichtweise auf Menschen, die unter uns leben oder lebten, wie wir gleich anhand von drei dargestellten Fällen sehen werden. Seitdem Russland im Februar 2022 einen Angriffskrieg gegen die Ukraine begonnen hat, sind viele tausende Flüchtlinge in die Bundesrepublik und nach Sachsen gekommen. Sie wurden und werden mit offenen Armen empfangen. Sie erfahren Mitgefühl und tatkräftige Unterstützung von großen Teilen der Gesellschaft und auch vom Staat. Das ist gut so. Es ist bemerkenswert und fragwürdig, warum viele tausende geflüchtete Menschen, die in den Jahren zuvor aus Syrien, Eritrea, Iran, Pakistan, Afghanistan und anderen von Krieg, Gewalt, Folter und Zerstörung heimgesuchten Ländern nach Deutschland geflüchtet sind, eine gegenteilige Erfahrung machen mussten. Sachsen hat im Vergleich mit den anderen Ländern der Bundesrepublik einen hohen Altersdurchschnitt. Die demografische Pyramide steht auf dem Kopf. In nahezu allen Branchen fehlen Fachkräfte. Pflege, Gastronomie, Einzelhandel, Bau und Handwerk sind auf die Zuwanderung von Arbeitskräften angewiesen. Warum das Projekt entstanden ist, dazu jetzt Frank Richter.
1: Also ich habe vor dem Projekt nicht gewusst, wie viel Leid, wie viel Traurigkeit, wie viel Verzweiflung unter den Flüchtlingen und Asylbewerbern sind, die hier unter uns leben. Mir sind dann einige persönlich begegnet in Meißen. Das hängt damit zusammen, dass wir da eine offene Tür im Bürgerbüro haben. Und peu à peu habe ich viele Geschichten kennengelernt, von denen ich dann glaubte, dass man sie präsentieren sollte, um Verständnis für diese Menschen zu befördern in unserer Gesellschaft. Wir haben dann gelernt beim Projekt, dass viele sich aus Angst zurückgezogen haben, weil sie meinten, sie sollten sich nicht öffentlich darstellen oder darstellen lassen. Das könnte sie in Schwierigkeiten bringen. Das gilt es natürlich zu respektieren. Wir werden das Projekt jetzt nicht von heute auf morgen beschließen, aber im Rahmen der Möglichkeiten, die ein einzelner Abgeordneter mit seinen Mitarbeitern nun mal hat, können wir es auch mit derselben Kraft, wie wir bisher gefahren sind, nicht mehr weiterfahren. Das Thema allerdings, die Sorge und die Hilfe für Flüchtlinge und Asylbewerber hier unter uns, das Thema bleibt uns natürlich erhalten und da werden wir auch weiter dranbleiben.
2: Fall 1. Die Familie Pariolice Gaugashvili beantragte 2015 Asyl. Drei der fünf Kinder, Madin, Mohammed und Wach, sind in Deutschland geboren. Aishat, die älteste Tochter, besuchte mit sehr guten Leistungen die Schule in Meißen. 6 Jahre lang lebte die Familie Pariolice Gaugashvili in Meißen. Geflohen waren sie vor den starken Spannungen zwischen der christlich geprägten Mehrheit und der muslimischen Minderheit in Georgien. 2019, 5 Jahre nach der Einreise, bekam Familie Pariolice Gaugashvili eine Duldung. Ihr Asylantrag war abgelehnt worden. Am 18. Januar 2019 hatte der Bundestag Georgien als sicheres Herkunftsland eingestuft. Der Bundesrat stimmte diesen Vorhaben allerdings nicht zu. In der Folge arbeitete die Bundesregierung an verschiedenen Konzepten, um die Zustimmungspflicht der Bundesländer zu umgehen. Hinzu kommt die Strategie, weitere Länder nunmehr als kleine, sichere Herkunftsländer zu definieren, somit also einen neuen Rechtsbegriff einzuführen, der keine Abstimmung durch den Bundesrat benötigt. Die Rechtsfolgen für Betroffene blieben dabei aber dramatisch gleich. Die Abschiebung der Familie erfolgte am 26. Mai 2021 gegen 5 Uhr morgens, ohne Ankündigung. Die Familie wurde aus dem Schlaf gerissen. Die Polizei drang in die Wohnung ein und forderte Eltern und Kinder auf, sich für den Abtransport und die Abschiebung nach Georgien fertig zu machen. Aishat Pariolice gibt an, dass ihnen dafür ganze 25 Minuten Zeit gegeben wurde. Die Behörden sprechen von einer Stunde. Noch am selben Tag, kurz vor Mitternacht, steht Maurina Gaugashvili mit ihren 5 Kindern auf dem Flughafen in Tiflis. Sie weiß nicht wohin, ihr fehlt Geld, um ein Taxi zu bezahlen. Nach langem Warten und vielen Fragen findet sie einen Chauffeur, der bereit ist, sie und ihre Kinder unentgeltlich in ein Dorf zu fahren, in dem Verwandte wohnen. Dort kommt sie vorübergehend unter. Ihr Mann ist zu diesem Zeitpunkt wegen einer ärztlichen Behandlung noch in Deutschland. Er hatte sich in seiner Verzweiflung selbst verletzt. Ein Polizist hatte ihn daraufhin mit den Knien auf dem Rücken justiert. Nach erfolgter medizinischer Behandlung kam er in die Abschiebehaft Dresden und wurde kurz darauf ebenfalls abgeschoben. Nach Aussage der damals 13-jährigen Aishat beschlagnahmten die Polizisten am frühen Morgen während der Abschiebung die Mobiltelefone und Tablets der Familie sowie 4 Kindersparbüchsen samt Inhalt von jeweils ca. 100 Euro. Das Geld wird benötigt für die Bezahlung der Abschiebung, heißt es. Von den Geräten und vom Geld fehlt bisher jede Spur. Die Familie war in Meißen gut integriert. Die Eltern bemühten sich um Arbeit. Vater Sasa Pariolice bekam keine Arbeitserlaubnis, obwohl er ein geschickter Mechaniker ist und durch Reparaturen und den Zusammenbau von Fahrrädern den Lebensunterhalt seiner Familie hätte verdienen können. 3 der 5 Kinder gingen zur Schule. Sie lernten fleißig und sprachen hervorragend Deutsch. Doch der Aishat war Klassenbeste. Sie besaß gute Chancen, ein Gymnasium besuchen zu können. Ihr Berufswunsch? Kinderärztin. Jetzt in Georgien kommt sie in der Schule schlecht nach, weil sie der georgischen Sprache kaum mächtig ist. Bis heute bleibt außerdem unklar, wann und wo die Wertsachen der Familie verloren gingen. Die älteste Tochter Aishat versichert schriftlich, dass 2 Tablets, 2 Handys und mit Geld gefüllte Kinderspardosen sowie ein Portemonnaie nicht mehr im Gepäck waren, als die Familie in Tiflis ankam. Am Morgen der Abschiebung durften die Wertsachen nicht mit in die Koffer. Die Polizei hätte den Kindern ihre Spardosen aus den Händen gerissen, obwohl sie sich dagegen wehrten und weinten. Laut Landespolizei seien die Wertgegenstände verwahrt und an die Bundespolizei übergeben worden. Die Bundespolizei weiß davon nichts.
0: Haben Polizisten also den Kindern die Sparbüchsen geklaut? Angesichts weiterer absurder Fälle bei der Asylpraxis in Sachsen liegt auch dieser Verdacht im Bereich des Möglichen, denken wir. Und es geht weiter hier auch darum, dass oft eben gerade gut integrierte Familien abgeschoben werden, deren Mann in ihrer Wohnung habhaft wird. Jene Ausländer, die in der Tat kriminell sind, haben ganz andere Möglichkeiten, sich dem Zugriff der Behörden zu entziehen.

Ein besonders grotesker Fall ereignet sich bis zum heutigen Tag in Chemnitz. Dort soll Pham Phi Son abgeschoben werden. Er kam im Jahre 1987 im Alter von 30 Jahren als Vertragsarbeitnehmer in die DDR. Herr Pham hatte bis Ende 2018 eine Niederlassungserlaubnis, Arbeit und Wohnung in Chemnitz. Nach dem Ende der DDR arbeitete er in verschiedenen Betrieben, in der Gastronomie und auch als Versicherungskaufmann. Zurzeit liegt ihm das Angebot vor, eine kleine Chemnitzer Filiale in der Gastronomie als Betriebsleiter zu übernehmen, mit entsprechendem Gehalt. Herr Pham nahm an verschiedenen Weiterbildungen über Betriebswirtschaft, Organisation und Vertrieb teil und erwarb zahlreiche Zertifikate. Er ist verheiratet und hat eine Tochter. Dann wurde festgestellt, dass er sich im Jahr 2016 ohne Genehmigung der Ausländerbehörde länger als 6 Monate in Vietnam aufgehalten hatte. Herr Pham war infolge seiner Kriegsverletzung krank geworden und musste sich in Hanoi einer Behandlung unterziehen. Im Jahr 1980 schlossen die DDR und Vietnam ein Abkommen zur Übernahme von Vertragsarbeitern. Die Vietnamesen galten als fleißig und genau. Deshalb arbeiteten sie vor allem in der Textilindustrie, welche nach der Wende nahezu vollständig zusammenbrach. 16.000 Vietnamesen sind nach dem Ende der DDR in Deutschland geblieben. Nach dem Willen des Einigungsvertrages sollten DDR-Vertragsarbeiterinnen lediglich ein Bleiberecht für die ursprünglich mit der DDR geschlossenen Vertragszeit erhalten. Immer wieder bekamen sie je nach veränderter politischer Einschätzung neue Aufenthaltstitel und standen unter Aufsicht der Ausländerbehörden. 1997 beschlossen die Innenminister der Bundesländer, den ehemaligen Vertragsarbeiterinnen aus Vietnam, die Arbeit hatten und straffrei waren, ein Daueraufenthaltsrecht zuzusprechen. 30 Jahre nach der deutschen Einheit sind viele Vietnamesen selbstverständlich ein Teil der bundesdeutschen Wirklichkeit. Die Vietnamesen gehören zu Deutschland. Sie haben ihren Platz gefunden, haben Familien gegründet, melden sich zu Wort oder ziehen es vor, unsichtbar und leise zu bleiben. Seinen Aufenthalt in Vietnam hatte Herr Pham der deutschen Botschaft in Hanoi gemeldet. Es sich aber nicht schriftlich dokumentiert, allein dieses Versäumnis, eine Ordnungswidrigkeit, nahmen die Behörde zum Anlass, den Verlust jeder Aufenthaltsgrundlage festzustellen. Anstatt weiterhin gut integriert, verheiratet, mit einer deutschen Tochter und finanziell abgesichert in Chemnitz leben und arbeiten zu können, wurden die Mitglieder der Familie zu Statuslosen und mussten sehen, wo sie bleiben. Er hatte Arbeit und konnte seine Familie aus eigenen Kräften ernähren. Er zahlte Steuern. Seine langjährigen deutschen Bekannten, noch aus der Zeit der DDR, und viele vietnamesische Kollegen, die ein Bleiberecht erworben hatten, setzen sich für seinen Verbleib in Deutschland ein. Inzwischen beschäftigt sich auch die Sächsische Härtefallkommission mit dem Fall. Die Gemeinde der katholischen Vietnamesen in Leipzig war und ist für die Familie Pham Nguyen über die Jahre hin eine wichtige Anlaufstelle geworden. Inzwischen besucht die Familie auch die katholische Kirche in Chemnitz.

0: Im Jahr 2022 betrug der Ausländeranteil in Sachsen 7,3%, bundesweit 14,6%. Steht Sachsen mit dieser merkwürdigen Asylpraxis nun allein da in der Bundesrepublik? Wir glauben, nein. Es gibt immer wieder ähnliche Fälle, auch in anderen Bundesländern, aber auch Beispiele, etwa aus Hamburg oder Bremen, wo man zeigt, dass es auch anders gehen kann, bis hin zu erleichterten Einbürgerungen. Gesprochen haben wir deshalb anlässlich der Vorstellung des Projektes www.abschiebung-sachsen.de vor der Landespressekonferenz in Dresden noch mit Stefan Theo Reichel aus Bayern. Ihn haben wir auch befragt nach der quasi letzten Instanz, die es im Fall von Abschiebungen geben kann, dem Kirchenasyl.
1: Stefan Theo Reichel, du kommst aus Bayern. Wie hast du dieses Projekt wahrgenommen? Was nimmst du mit aus der sächsischen Abschiebelandschaft nach Bayern?
2: Also wir betreiben ja vom Verein her in Bayern ähnliche Projekte, aber was uns aufgefallen ist, wie professionell und engagiert und intensiv das hier auch von Frank Richter betrieben wurde. Das ist eigentlich eine vorbildliche Geschichte, die man als Modell auch für viele andere Bundesländer verwenden könnte. Weil die Probleme sind überall ähnlich. Es gibt mehr oder weniger in vergleichbaren Bundesländern von uns selbst verschuldete Härtefälle, die man leicht lösen könnte, weil wir den Schlüssel in der Hand haben.
1: Nochmal das Thema Kirchenasyl. Du bist Vorsitzender von Matteo e.V., einem Verein, der sich schwerpunktmäßig um das Kirchenasyl kümmert. Welche Chancen hat Kirchenasyl in Sachsen und wo sind vielleicht die Unterschiede in dieser Frage zwischen Bayern und zwischen Sachsen oder zwischen Sachsen und der Bundesrepublik?
2: Also ein großer Unterschied zwischen Bayern und Sachsen ist natürlich, dass die kirchliche Durchdringung in Bayern deutlich höher ist. In Bayern gibt es noch in jedem kleinen Dorf, also wo es keine Wirtschaft und kein Rathaus mehr gibt, gibt es aber noch eine funktionierende Kirche mit einer funktionierenden Kirchengemeinde. Dadurch hat man einfach viel mehr Leute, ein viel größeres Netzwerk, um sowas wie Kirchenasyl aufzufangen. Zum anderen haben wir in Bayern natürlich auch viel rechtsradikale und rechtspopulistische Tendenzen bis in unsere Regierung hinein, aber wir haben doch deutlich mehr Zustimmung zu den Geflüchteten, als ich das in Sachsen erlebe. Wobei ich auch merke, dass hier in Sachsen die große Mehrheit ähnlich zugewandt ist und herzlich und viele Flüchtlinge mir Gutes auch berichten.
1: Hm. Wie viele Fälle Kirchenasyl gibt es in Sachsen nochmal? Wir hatten darüber vorhin schon gesprochen.
2: Ich schätze mal gerade so um die 20. In Bayern haben wir immer so zwischen 50 und 100. Das variiert. Das ist schon ganz beachtlich, aber wir brauchen sowohl in Bayern wie in Sachsen deutlich mehr Bereitschaft und Kapazitäten.
1: Und wie viel Kirchenasyl im Bund?
2: Im Bund sind es immer so im Schnitt 300 bis 400, die aktuell laufen. Es gab auch schon Zeiten, wo es höher war. Wir hatten in Bayern in 2015/16 hatten wir regelmäßig übers Jahr gesehen 300 bis 400 Kirchenasyle.
1: Was sind die Risiken beim Kirchenasyl für alle Beteiligten?
2: Das einzige Risiko ist, dass es schlecht vorbereitet ist oder der Fall falsch ist und nicht gut recherchiert ist. Das vermeiden wir durch professionelle Beratung. Das passiert uns in Bayern eigentlich nie, aber wenn man mal eine Kirchenasyl machen würde ohne Beratung, ist es hochgefährlich. Das ist das Risiko. Sonst gibt es kein Risiko. In Bayern gab es den Versuch der Kriminalisierung von Pfarrern und Pfarrerinnen. Das ist durch ein oberstes Gerichtsurteil endgültig vom Tisch. Sonst gibt es nicht viel. Die Gäste müssen möglichst in den Kirchenräumen bleiben, sonst haben sie ein eigenes Risiko. Die Gemeinden könnten sich übernehmen, tun sie aber in der Regel nie. Inzwischen gibt es ganz viel Helfer aus den Familienkreisen der Betroffenen. Das ist eine neue Entwicklung, die das auch sehr gut machen im Zusammenspiel mit den Kirchengemeinden. Es ist generell eine große Bereicherung für die Kirchengemeinden, Kirchenasyl zu machen. Ich habe viele Gemeinden in Bayern, aber auch hier in Sachsen erlebt, die gesagt haben, wir haben eigentlich unser Gemeindeleben wieder etabliert durch die Flüchtlingshilfe und durch Kirchenasyl.
0: Dabei ist der Aufenthalt von geflüchteten Ausländern eben nicht nur eine humanitäre Angelegenheit und auch nicht nur christliche Nächstenliebe, wie das folgende Beispiel aus Leipzig zeigt.
3: Fall 3. Dawit Gebru wurde 1999 in Eritrea geboren. Gemeinsam mit seiner Mutter war er als Dreijähriger wegen des Grenzkrieges zwischen Eritrea und Äthiopien in den Sudan geflohen, wo er seine Kindheit verbrachte. Als 17-Jähriger erreichte er Libyen, über das Mittelmeer gelangte er nach Italien, dann nach Österreich und schließlich nach Deutschland. Er hat wegen der Kriegswirren keine Papiere, nur ein eritreischer Impfausweis ist vorhanden. In Deutschland stellt er als unbegleiteter minderjähriger Flüchtling einen Asylantrag. Nach absolviertem Sprachkurs und Berufsvorbereitungsjahr trat er im Leipziger Restaurant Gasthaus Alte Nikolaischule eine Lehre zum Koch an und bestand die Berufsprüfung erfolgreich. Dann jedoch bauten sich unerwartete Hürden auf. Das Ausländeramt in Grimma verweigerte ihm die Arbeitserlaubnis mangels Personal und wegen

notwendigen Identitätsdokumente zu beschaffen. Dies erwies sich jedoch als unmöglich. Dawit Gebru sprach insgesamt 5-mal in der eritreischen Botschaft in Berlin vor. Dort bekam er als oppositionell eingestufte Person keine Unterstützung. Zu Oppositionellen gehören nach eritreischer Lesart auch Menschen, die keinen Kriegsdienst leisten wollen. Und in Eritrea kann man schon ab einem Alter von 16 Jahren eingezogen und gezwungen werden, auf Lebenszeit im Militär zu bleiben. Auch forderte die diplomatische Vertretung ein sogenanntes Reuegeld. Dies bedeutet, dass Eritreer mit einem Arbeitseinkommen auch rückwirkend 2% des Nettolohnes zahlen müssen, damit die Vertretung für sie tätig wird. Im Mai 2022 erteilte die Behörde Arbeitsverbot. Daraufhin hätte das von der Familie Reinhardt betriebene Restaurant in Leipzig Dawit Gebru kündigen sollen. Familie Reinhardt war dazu aufgrund des massiven Fachkräftemangels im Betrieb nicht bereit. Somit musste Dawit Gebru selbst kündigen, was ihm eine Sperre des Arbeitslosengeldes 1 für 6 Wochen einbrachte.

Die Frage steht im Raum. Warum durfte David Gebru trotz amtlich festgestellter fehlender Identität die Lehre zum Koch absolvieren? Hat die zuständige Ausländerbehörde einen Fehler begangen? Immerhin hätte man merken müssen, dass er minderjährig war und einen Vormund beauftragen können. Die Tragik des David Gebru ist die Tragik vieler junger Menschen in Deutschland, die von Abschiebung bedroht sind, obwohl der Arbeitsmarkt nach ihnen schreit. Die Personalplanung in dem renommierten Restaurant sah vor, ihm nach seiner Ausbildung dauerhaft weiter zu beschäftigen. David Gebru spricht Deutsch und hat die Zubereitung von Gerichten auch der deutschen Küche gelernt. Wegen der Verweigerungshaltung der Behörden schrieben die Reinhardts, die wie viele Gastronomen dringend Personal suchen, an zahlreiche Instanzen. An Sachsens Ministerpräsidenten Michael Kretschmer, an inzwischen entlassenen Innenminister Roland Wöller, an den sächsischen Ausländerbeauftragten Gerd Mackenroth sowie an verschiedene Mitglieder des Bundestages. Ohne Antworten. Auch unter den Restaurantbetreibern im Leipziger Zentrum, wo zahlreiche Menschen anderer Nationalitäten, zum Beispiel Vietnamesinnen und Vietnamesen, arbeiten, herrscht Unverständnis. Man brauche Migranten zur Aufrechterhaltung des Wirtschaftsstandortes Deutschland und in diesem Zusammenhang neue Gesetzgebungen. Es gäbe Leute, deren Aufenthaltstitel nicht gerechtfertigt seien. Bei anderen wiederum würden hervorragende Integrationsleistungen nicht anerkannt, sagt Wirtin Heike Reinhardt. Die Reinhardts haben am 9. September 2022 zum letzten Mal von David Gebru gehört, als er sich in einem langen WhatsApp von ihnen verabschiedete und ihnen dankte. In welches Land er gegangen ist, blieb unbekannt.

0: dieses Land investierte in David. Wir investierten in David. Die Gesetze haben David Gebru gezwungen zu gehen, obwohl er bei uns angekommen war und wir ihn dringend brauchten. Ich schäme mich für dieses Land und ich hoffe und wünsche mir, dass David da, wo er hingegangen ist, ankommt, aufgenommen wird und leisten darf ohne Angst vor morgen. Ja, das wünsche ich ihm ganz fest. So Heike Reinhardt.
1: Was haben die Autoren und Frank Richter nun aus dem Projekt noch erfahren, außer dass Abschiebungen in vielen Fällen unnötig sind und auch durch die aufwendige Verwaltungspraxis Steuergelder vergeuden, die woanders besser eingesetzt werden könnten? Zum Beispiel hatten die

fragten, teilweise Angst, sich zu offenbaren. Andere hatten nach Erstellung ihrer Biografien darum gebeten, das nicht zu veröffentlichen, mit Hinweis darauf, dass Ausländerbehörden es lesen könnten und sie auf die Abschiebelisten kommen. In den Interviews wurde auch wahrgenommen, dass die Protagonisten das juristische und soziale Umfeld, in dem sie eingebunden sind, kaum oder wenig verstehen. Sie werden mit ausländerrechtlichen Regelungen konfrontiert, die nur mit Hilfe von Juristen oder Sozialarbeitern bearbeitet werden können. Es stellt sich in diesem Zusammenhang auch die Frage nach der Sinnhaftigkeit eines solch kostenaufwendigen Beratungssystems und ob Konflikte zwischen Migranten und Behörden nicht einfacher, das heißt humaner gelöst werden könnten. Außerdem werden Polizeibeamte bei der praktischen Durchführung von Abschiebungen seelisch durchaus belastet, verhalten sich in anderen Fällen aber auch emotionslos. Die Migranten kamen psychisch in teilweise guter Verfassung in Deutschland an. Für Flucht braucht es psychologisch Mut, Resilienz und auch finanzielle Mittel. In Sachsen hatten die Protagonisten ein System erfahren, welches durch zählebige Bürokratie, soziale Härten und Diskriminierung sowie teilweise Nichtakzeptanz im gesellschaftlichen Umfeld gekennzeichnet ist. Ihre Psyche wird in Sachsen beschädigt, bis hin zu Suizidabsichten. Die Autoren dokumentierten auch Fälle von Personen, die sich hervorragend integrieren konnten und in wichtigen Berufen, etwa in der Pflege, arbeiten. Nicht alles im Projekt ist Anklage. Andererseits erschließt sich in den Dokumentationen, wo abgeschoben wurde, oder im gehörten Fall von David Gebru, der jetzt in Schweden sein soll, die volkswirtschaftliche Sinnhaftigkeit überhaupt nicht. Außerdem ist es inhuman, wenn, wie im Projekt dargestellt, Jugendliche mit guten Lern- und Berufsaussichten wegen der Abschiebung ihrer Eltern in Länder gehen müssen, wie etwa Georgien, deren Landessprache sie niemals gelernt haben. Abschiebungen von Migranten, die gesellschaftlich integriert waren, mit deutschen Nachbarn gut zusammenlebten, haben Enttäuschungen bis hin zu öffentlichen Zweifeln am deutschen Rechts- und Gesellschaftssystem auch bei Deutschen ausgelöst. Mark Kitau, ein Augenoptiker aus der Kulturhauptstadt Europas 2025 Chemnitz. Ahmed Tokanajew, der mit 8 Jahren in Delitzsch vom Hort mit einem Polizeiauto abgeholt wurde. Oder Musa Mbarek aus Dresden, der als Angehöriger des Tuareg-Volkes gar keine Staatsbürgerschaft hat, gehören zu den vielen anderen Opfern des deutschen Asylsystems bis zum heutigen Tag.

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0: Ja, liebe Hörerinnen und Hörer, ich begrüße Sie zu einer neuen Sendung im Radio Z, dem Radio im Dreiländereck. Die Sendung heißt Wege nach Görlitz und es wird darum gehen, wie Menschen, die nicht in Görlitz und in Deutschland geboren wurden, nach Görlitz gekommen sind und was sie hier so erlebt haben oder auch nicht erlebt haben, wie sie sich hier fühlen und so weiter. 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Wir sind heute zu Gast im Café Oriental in Görlitz auf der Nikolaistraße bei Uma Zimmermann. Und da wir uns schon so lange kennen, werden wir uns duzen, was ja nicht alltäglich ist im Radio. Also, hallo, liebe Uma.
1: Ja, hallo Micha, ich grüße dich. Ich grüße auch euer Zuhörer. Ich freue mich, heute hier zu sein.
0: Ja. Also, die erste Frage ist natürlich immer die Frage, wie bist du nach Deutschland gekommen. Du wirst ja noch erzählen, wo du eigentlich herkommst und ja, das ist ja nicht alltäglich. Es gibt ja Länder, aus denen Tausende in Görlitz leben, aber aus deinem ursprünglichen Heimatland ja nicht.
1: Ich bin in Indien geboren und ich bin auch dort aufgewachsen. Ich war 24 Jahre alt und ich bin hier geheiratet mit einem Lateinlehrer und ich bin 1990, so etwa 3 Tage vor der deutschen Vereinigung, nach Deutschland gekommen. Und ich wohne jetzt seit 33 Jahren hier und seit 15 Jahren bin ich selbstständig.
0: Und wohin bist du als erstes gezogen? Also wo habt ihr gelebt, bevor du nach Görlitz gekommen bist?
1: Von 1990 bis 1992 waren wir in Niedersachsen, in Vechta, in der Nähe von Osnabrück und Oldenburg, kann man sagen. Dort hat mein Mann sein Zweitstudium absolviert für Lehramt. Und als er mit Studium fertig war, dann wegen seiner Referendariat, sind wir nach Emsland gezogen für 2 Jahre in Papenburg, wo Große Meyerwerk ist. Und 1996 sind wir nach Görlitz gekommen.
0: Und wenn du 24 Jahre alt warst, heißt das ja auch, dass du in Indien schon wahrscheinlich einen Beruf gelernt hast, vielleicht studiert hast oder so. Kannst du ein bisschen was erzählen von diesen ersten 24 Jahren?
1: Ja, ich war in Mumbai, in Bombay und dort wohnte ich mit meinen Eltern. Mein Vater war Rechtsanwalt und die Mutter war Schriftstellerin. Mumbai ist eine ganz große Stadt, so 22 Millionen. Das ist eine Metropole wie Singapur oder Los Angeles. Und dort habe ich englische Literatur studiert und Innenarchitektur am Wochenende, Diplom gemacht. Und in Indien, das ist üblich so, dass man damals, vor 30 Jahren, dass die Mädchen nach der Berufsausbildung oder nach Studium, wenn sie 20 sind, sofort heiraten und eine eigene Familie gründen. Aber ich wollte nicht sofort heiraten, deshalb habe ich weiter studiert und meine Eltern dachten, oh je, diese Mädchen wird niemals heiraten, weil ich komme aus der Familie mit 2 Töchtern, meine Schwester, die waren alle geheiratet, als ich 20 war und ich habe weiter studiert und meine Eltern waren glücklich gewesen, dass ich überhaupt heirate und ja, ich habe meinen Mann, ich kenne ihn seit 40 Jahren, wir hätten auch lange Briefkontakt gehabt und mein Mann hat 2 Studien absolviert und das erste Studium hat er Indologie studiert, Religionswissenschaft und Philosophie in Bonn, der ist Rheinländer. Und damals gab es keine Social Media oder auch kein Internet. Und wir hatten Kontakt über unsere Universität. In Bonn hat mein Mann studiert und ich habe in Bombay in Frauenuniversität studiert. Und ja, damals haben wir von unserer Universität, weil sie ganz große Bibliothek hatte, immer Referenzen nach Bonn geschickt für Indologiestudenten. Und dadurch kannten wir uns. Und 1990 kam mein Mann nach Indien und ja, da haben wir uns das erste Mal gesehen. Aber wir kannten uns durch Briefe schon ziemlich lange her. Und 1990, damals in Indien, liefen so, in Ausführungszeichen zu sagen, viele Ausländer so ungewaschen oder hippie-mäßig. Und mein Mann war immer so schön gekämmt und gebügeltes Hemd, langarmiges Hemd, gute Hose. Und er hat erst einmal bei uns zu Hause, als ich ihn eingeladen habe, mit Fingern gegessen. Und er war natürlich nervös, vor meinen Eltern Mittagessen zu essen. Und sogar mit Fingern. Und ich habe ihm gesagt, du musst genauso essen, wie ich das mache. Und meine Eltern saßen vor uns und wir beide auf der anderen Seite. Und mein Mann hat genau angeschaut, wie ich mit Fingern esse, wie ich die Fladenbrot breche und in Curry tunke. Und er hat nicht gekleckert oder so. Der hat sehr dezent alle Gänge Brau gegessen. Und als wir mit dem Essen fertig waren, meine Mutter hat gesagt, ja, der kann sich benehmen, du kannst ihn ruhig heiraten. Und haben wir innerhalb von 5 Wochen in Indien im Standesamt geheiratet. Aber ich musste in Indien bleiben, weil ich musste Visum beantragen. Ich war noch nie außerhalb Indiens davor. Und ja, wegen Familienzusammenführung 1990 konnte ich erst mal nach Vechta reisen. Aber in Deutschland mussten wir nochmal heiraten, im Standesamt.
0: Ach so.
1: Ja, bis dahin galten wir nicht als Eheleute. Ja, Deutsche haben ihre eigenen Gesetze und Inder haben ihre eigenen Gesetze. Ja. Aber das war problemlos.
0: Ja, und deine Eltern waren aber, waren die nicht traurig, dass du dann weg warst?
1: Nein, nein. Meine Eltern waren gebildete Leute und sie waren froh, wenn die alle ihre Töchter ihren eigenen Haushalt haben, dass sie auch mit ihren Hobbys widmen können. Hm. Und in Indien, das ist eine Tradition, dass keiner bleibt zu Hause, außer die Jungs.
0: Ja.
1: Ja.
0: Und hast du nach dem Studium eigentlich gedacht, dass du arbeitest oder dachtest du auch, du heiratest und bist dann zu Hause?
1: Nein, das war eine ganz neue Erfahrung mit dem Deutschen. Erst einmal muss man die Sprache lernen, erst einmal mit anderen Klima klarkommen. Aber wenn man jung ist, ist man neugierig für ein anderes Leben. Ich habe damals auch nicht, was ich studiert habe, weitergeführt, aber ich habe auch, weil meine Mutter Schriftstellerin war, habe ich viele Bücher übersetzt, Kinderbücher übersetzt, meine Mutter hat Korrekturen gemacht. Ich war auch nach dem Hochzeit nicht berufstätig. Ich habe nur zeitweise beim Kieferorthopäden gearbeitet, bis der Hans fertig wurde mit dem Studium. Und sonst habe ich ehrenamtlich viel in Büchereien gearbeitet, weil Literatur war für mich was Spannendes, immer mit den Büchern zu tun oder mit der Sprache oder mit den Worten übersetzt.
0: Ja. Und nach Görlitz bist du dann, weil dein Mann hier dann eine Stelle hatte, oder?
1: Ja, ja. Als mein Mann mit dem Lehramt fertig war, mit Referendariat fertig war, hat er bundesweit 80 Bewerbungen geschickt für Lehrstellen. Damals war Überfluss an Lehrern gewesen. Der hat nur 3 Einladungen bekommen. Eine aus Dresden, Chemnitz und Görlitz. Und für Vorstellungsgespräch kam er nach Görlitz und dann stand er vor seiner Schule, das ist die Anna-Augustum-Gymnasium, das ist ein alter Franziskaner-Kloster. Und er sah diese Pracht und dann sagte er, wir bleiben hier. Ich gehe nicht nach Dresden oder in Chemnitz, wir bleiben hier in Görlitz. Und dann damals wusste ich nicht, in Emsland, wo Görlitz ist, habe ich den Brockhaus rausgeholt, dann habe ich nachgeforscht, wo Görlitz ist. Damals wusste ich nicht, dass es ein Bundesland gibt, der Sachsen heißt, weil ich war nur im Westen zu Hause. Und als mein Mann sagte, wir bleiben hier, und das hat mich auch neugierig gemacht.
0: Ja.
1: Ja, und damals, das war kurz nach der Wende gewesen, und meine Schwiegermutter ist ursprünglich Schlesierin.
0: Ach so.
1: Und sie hat mir viel erzählt, von dem Schlesien. Und sie hatte auch damals Vorurteile, dachte, eine Inderin nach Sachsen geht und in Grenzstadt und in Görlitz, wie soll es das werden? Aber ja, man macht oder man macht es nicht. Ne?
0: Ja. Na, und ich überlege gerade, ob es das indische Restaurant schon gab. Sonst wärst du wahrscheinlich die erste Inderin in Görlitz gewesen.
1: Nein, ich glaube, der Herr Gartan war schon da. Wir sind gleichaltrig, auch befreundet. Und der hat sein Krishna-Restaurant 25 Jahre.
0: Ach so, dann war der
1: ja
0: schon da.
1: Ja.
0: Gut, aber zumindest war das, glaube ich, für Görlitz sehr exotisch.
1: Ja, wir waren nur damals 6 oder 7 Inder. Es waren damals waren die Grenze zu 96. Das war für mich exotisch genug, als schön angekleidete Frauen mit High Heels und bunte Kleider und Blumen im Haar durch den Görlitz liefen. Da wusste man sofort, die Dame die kommt aus Polen. Ja.
0: Ja.
1: Aber ich, als wir nach Görlitz kamen, habe ich sofort angefangen, meine ehrenamtliche Tätigkeit weiterzuführen. Ich war mehr als 10 Jahre in Tiere eine Welt e.V. Mhm. Damals hatten wir diese Geschäfte auf der Hospitalstraße, davor auf dem Postplatz. Und dort war ich 10 Jahre ehrenamtlich tätig.
0: Ja. Und hast du zu der Zeit schon überlegt, ob du selber irgendwas machst? Irgendwie dich selbstständig machst?
1: Nein, so? Nein, nein. Ich habe weiterhin übersetzt, die Kinderbücher, aber nach dem Tod meiner Eltern, dann ist das auf dem stille Basis gelegt und ich habe ja in Schulen zum Beispiel habe ich über Hinduismus Vorträge gehalten, über Frauenrolle in Indien oder wir haben auch in Basta Bollywood-Abende Partys gemacht oder ich war auch in Nice Gallery tätig gewesen, wo wir Festivalkulturen organisiert haben und auch mehrere Künstler eingeladen haben für ihre Bilderausstellung aus Polen, aus Hamburg, aus Türkei. Und das war eine schöne Zeit. Aber als ich 40 Jahre alt wurde, habe ich gedacht, jetzt habe ich genug für die Stadt getan, jetzt muss ich etwas für mich tun.
0: Eine Zwischenfrage noch. In Indien, gibt es da immer noch Frauenuniversitäten oder sind die inzwischen gemischt?
1: Ja, es gibt auch gemischte Universität. Ich war aber in SNDT, das war Frauenuniversität.
0: Ja.
1: Nee, es gibt auch gemischte Universität.
0: Hm. Ja, und dann hast du also überlegt, wenn was Eigenes, dann ein Restaurant oder so.
1: Nein, ich wollte etwas für mich tun, dann habe ich auch, das hat auch monatelang gedauert. Für mich war das ein Schritt von dem Hausfrau, ehrenamtliche Tätigkeit zu Selbstständigkeit. Damals waren mir drei Sachen ganz wichtig. Das ist eine gute Lage, wo ich mich hinpflanzen konnte, dann gut durchgedachtes Konzept und Marktlücke. Was gab damals in Görlitz nicht? Und ich habe ein bisschen geforscht und dann dachte ich mir, ich möchte gerne einen Kaffee aufmachen. Ich will keine indische Restaurant, weil ich wollte nicht Konkurrenz machen mit dem Herr Gartan von Krishna Restaurant. Und ich dachte, was gibt es noch nicht in Görlitz? Es kam die Idee auf dem Wasserpfeifen. Und habe ich gesagt, okay, ich mache einen Kaffee mit Wasserpfeifenlokal. Und darauf hat sich alles aufgebaut. Aber am Anfang war viel los. Ich bin sehr froh, dass ich in Herzpunkt auf dem Görlitz gelandet bin, in der Altstadt, in der Nähe von Peterskirche und Nikolaiturm und Untermarkt. Und die gute Lage habe ich schon gefunden. Viele ältere Görlitzer waren ein bisschen skeptisch gewesen von Anfang an. Das Wasserpfeifenlokal in der Nähe von Peterskirche, eine Opiummühle, das gibt doch nicht. Aber ich habe mit meiner Seriosität alle überzeugt und das mache ich vielleicht nach 15 Jahren auch so. Ich wollte Kaffee werden, aber meine Geschäftsidee, das hat sich mit Jahren geändert. Ich bin nicht nur Kaffee, sondern auch Wasserpfeifenlokal, aber mit Corona-Zeiten, das ist jetzt auch eine neue Situation. Viele junge Leute sind jetzt mehr bewusster geworden, was Gesundheit angeht und so weiter. Das ist spannender beim Selbstständigkeit, dass der Blatt immer wendet. Man kann ja nicht eine fixe Idee haben und die fixe Idee jahrelang genauso durchführen wie am ersten Tag. Ich muss mich auch jeden Tag neu einordnen. Und das hält mich lebendig und das ist auch aufregend, spannend. Zum Beispiel morgen habe ich dreigängige Essen nach Anfrage bekommen. Ich habe ja gesagt, das ist für mich was Schönes, dass man ab und zu mal nur Shishas macht oder nur Mokas macht oder Lassis, aber man kann auch kochen. Und das jeden Tag so neu einstellen, das ist für mich sehr Lebendiges. Und nicht nur im Alltag so routiniert jeden Tag das Gleiche machen, das ist nicht der Fall.
0: Haben denn Wasserpfeifen in Indien eine Tradition? Eigentlich verbindet man die eher so mit Arabien, so aus irgendwelchen Märchen und aus der Literatur. Aber Wasserpfeifen gibt es auch in Indien.
1: Ja, überall, wo Islamtum geherrscht hat, gibt eine Tradition, Wasserpfeife zu rauchen. Es fängt an von Nordafrika, so Tunesien, Libanon, bis zum arabischen Länder, bis zum Nordindien. Weil in Nordindien hätte auch Mughal-Herrschaft gehabt im 16. Jahrhundert.
0: Ja.
1: Und deshalb in Nordindien gibt es diese Tradition, Wasserpfeife zu rauchen.
0: Und im Süden dann eher nicht?
1: Nein, das ist dravidische Volk. Das sind ganz andere Leute, ich meine.
0: Ja. Ja, und also würdest du auch sagen, da es dich ja heute immer noch gibt, nach so vielen Jahren als Café Oriental, dass es eben dann doch funktioniert hat?
1: Ja, weil ich habe ganz unterschiedliche Leute im Haus. Überwiegend junge Leute, Studenten, Angestellte, junge Angestellte, und in 15 Jahren habe ich so ganz große Stammkundschaft. Nicht nur von dem Görlitz, sondern auch von Umgebung bis zu Zittau, Dresden, Berlin. Wenn die Leute, junge Leute, die bei mir am Anfang häufig waren, jetzt studieren sie irgendwo anders hin, aber deren Eltern wohnen hier, und wenn sie nach Görlitz zum Elternbesuch kommen, dann wollen sie nicht bei denen zu Hause treffen, den Freundeskreis, dann kommen die alle her. Und ich habe ganz liebe junge Leute, mit denen ich seit 15 Jahren regelmäßig Kontakt habe, und ich folge deren Werdegang, und das ist was Schönes zu erleben. Und sie kommen immer wieder, immer wieder. In kürzeren oder in größeren Abständen. Zum Beispiel vor der Feind Synagoge tagt auch jeder Monat bei mir.
0: Ja. Ja, eine Frage, die werde ich sicher jedes Mal stellen. Hast du denn in Görlitz schon schlechte Erfahrungen gemacht, weil du ja dann doch schon optisch nicht...
1: Nein, überhaupt. Ich werde das nicht sagen. Ich gehe auch nachts nach dem Feierabend alleine nach Hause, am Wochenende sogar 1 oder 2 Uhr nachts. Aber ich habe nie schlechte Erfahrungen gemacht. Ja. Und ich wurde auch nicht belästigt oder so, weil ich gehe ja wie ein Soldat durch den Stadt. Vielleicht macht ja keiner mich zu belästigen. Weiß man nicht. Aber nein, ich habe keine schlechte Erfahrungen gemacht.
0: Das ist sehr schön.
1: Ja.
0: Und gibt es denn Pläne für die Zukunft? Also du hast ja schon gesagt, du reagierst sozusagen, was die Leute so wollen. Aber man hat ja vielleicht dann doch Ideen, die man noch umsetzen will oder so?
1: Nein. Mich liegt das ganz besonders im Herzen, dass die Kontinuität zeigen. Jeden Tag ist anderes, aber ich werde meinen Kaffee nicht aufgeben. Ich werde das weiter betreiben, solange es geht. Und das ist mein Ziel. Ich habe keine großen Pläne. Ich bin auch nicht die Jüngste mehr. Ich bin 66.
0: Oh.
1: Nein, ich bin Jahre 66 geboren. Und ich habe keine große Vision. Ich will nur meine Kontinuität zeigen, jeden Tag anders erleben. Jeder Gast ist ganz herzlich hier willkommen. Und dann Leute nur zeigen, es gibt, die Welt ist groß, die Welt ist vielfältig. Und in Görlitz, wenn ich ein klitzekleiner Teil von dieser Vielfalt irgendwie realisieren kann, es ist auch viel erreicht. Ich will keine große Projekte machen oder so, sondern nur Kontinuität zeigen, was ich mache, und das tue ich auch mit Liebe, und das soll auch so weiterlaufen, weil Projekte macht man so einmal im Jahr, die sind gefeiert und nächsten Tag werden sie vergessen, Aber ich werde immer hier bleiben, so ein Teil von Görlitz, ein Teil von allen Menschen, die ganz lieb zu mir sind. Und das ist was Wertvolles, die Kontinuität zeigen und, und das weiterführen mit Herz und Seele. Und das ist eine tolle Aufgabe, nehme ich an.
0: Und diese Vorträge in den Schulen, hältst du die immer noch?
1: Nein. Nein, dazu habe ich keine Zeit. Weil ich habe seit 15 Jahren alle Fäden von Geschäft in meiner Hand. Ich meine, ich gebe nie Verantwortung aus, weil mein Kaffee ist mein Baby und ich trage die Verantwortung. Wenn ich etwas falsch entscheide, dann trage ich die Konsequenzen. Und wenn ich etwas gut entscheide, dann das sehen die Leute auch. Weil ich habe in diese Mobilität fast über Millionen investiert. Ich habe die alte Mauer gepflegt, gehegt und jedes Jahr habe ich in Haus investiert, dass dieser mittelalterliche Bau so weiter belebt wird und die Gäste kommen gerne zu mir. Als hier war früher in Nikolaistraße 14, war Kulturhauptstadt Europas Büro gewesen von Herr Baumgart.
0: Ja.
1: Weil Görlitz hat 2010 sich beworben, als Kulturhauptstadt Europas zu werden. Und in diesen Räumlichkeiten hat Herr Baumgart sein Büro gehabt, seine Ausstellungsräume. Erinnerst du dich noch?
0: Ja, ja. Ich war ja auch in dem Büro, aber erst als es sich vergrößert hat.
1: Ja.
0: Das gab ja dann hier in der Peterstraße ein zweites Büro und dann auf dem Demjaniplatz. Das wurde ja immer größer und wurden immer mehr Leute. Ja, ja.
1: Ja, ja. Wir haben auch mitgefiebert. Also der Entscheidungstag, Essen wurde gewählt und Görlitz wurde nicht gewählt. Und wir haben alle mit Journalisten und mit den Freunden hier in diese Räume getroffen. Und Herr Seipel hat damals Rede gehalten und Essen alles Gute gewünscht. Aber Herr Baumgart ist weggegangen, die Räume standen 3 Jahre leer. Und dann 2007 kam ich hier rein und dann musste ich viel machen, weil die Wände so Feuchtigkeit erhalten haben. Ich habe mehrmals malen lassen und Ölfarbe runter, Klimaanlage einbauen lassen, neue Heizkörper. Und das macht mir Freude. Ich denke, das ist ein natürliches Bedürfnis von einer Inderin, was Altes zu ehren, zu pflegen. Hm. Ich habe keine Eltern, ich habe keine Schwiegereltern mehr, aber dafür habe ich alte Mauer und die pflege ich und hege ich sehr gern. Braucht mir jeder Mensch, hat andere Bedürfnisse. Ne?
0: Ja. Es gibt ja hier drunter schöne Gewölberäume, aber die lassen sich eben nicht wahrscheinlich nutzen, weil es keinen zweiten Ausgang gibt.
1: Ja, Rettungsweg.
0: No,
1: viele meiner Kollegen von N13 oder Nancy, die bedauern sehr, dass ich die Kellerräume nicht mitbenutze.
0: Ja.
1: Weil sie haben wirklich ein großes Potenzial, aber da fehlt ein Rettungsweg und dieses Haus gehört, dieses Haus steht unter Denkmalschutz.
0: Ja.
1: Ich kann ja nicht einfach ein Loch in die Mauer bauen, um den Rettungsweg zu schaffen. Das hat die Bauingenieure und Denkmalschutzbehörde, die sind nicht miteinander geeinigt. Und ich bin zufrieden, was oben alles so läuft. Ich habe auch den Überblick hier. Ich kenne fast alle meine Gäste mit dem Vornamen und ich weiß, was sie da machen. Und ich habe Überblick und das ist gut, wenn ich unten erweitere, das wird noch mehr zusätzliche Probleme geben. Und momentan ist es auch großer Personalmangel überall und ich tue auch vieles alleine und das läuft.
0: Und auch wenn deine Eltern nicht mehr leben, du hast aber trotzdem ja noch Kontakte nach Indien.
1: Ja, meine 3 Schwestern wohnen noch in Indien. Aber Neffen und Nichten, sie sind überall in der Welt gestreut. So Kanada, USA, Singapur. Und wenn ich nach Indien fliege, dann treffe ich mit meinen Schwestern, meine Schwester.
0: Ja. Waren die denn schon mal hier in Görlitz?
1: Ja. Zwei Schwestern waren sogar in Görlitz gewesen.
0: Ja.
1: Die haben damals so ein Europa-Ticket gekauft. Ich weiß es nicht, ob das sowas gibt.
0: Ja.
1: Die konnten überall in Europa mit der Bahn reisen.
0: Das gibt es auch heute noch.
1: Aha.
0: Also für Studenten sowieso, aber es gibt es wahrscheinlich dann auch für Erwachsene
1: sozusagen. Ja, ja. Ja, meine Schwester, die war so fast 6 oder 7 Wochen, kam sie ab und zu mal nach Görlitz und dachte, morgen bin ich in Paris. Und dann hat sie was zu essen gemacht, Indisches zu mitnehmen. Und dann kam sie, ich komme jetzt gerade aus Amsterdam. Und ja, sie haben ihre Reise genossen mit dem Paar.
0: Ja. Ich vermute aber, in Paris hätte es auch ein indisches Restaurant gegeben.
1: Ja, das Essen ist nie ein großes Thema für mich gewesen. Ich koche gerne, aber nach 33 Jahren ist mein Magen ein bisschen eingedeutscht. Ich vertrage kein scharfes Essen.
0: Ja.
1: Ja, ich esse gerne Schnitzel.
0: Aber auch heute ist es wahrscheinlich eine Attraktion, wenn ihr drei Schwestern dann vielleicht indisch gekleidet durch Görlitz geht, dann auch wenn es jetzt vielleicht nicht mehr 6 Inder in Görlitz sind, sondern vielleicht 10 oder 12.
1: Aber ja, mehr.
0: Viele, ach, sind mehr. Aber eben, es ist noch nicht alltäglich, denke ich. Wenn man nicht Stammgast ist im Oriental, dann oder eben öfter mal ins Krishna geht zum Essen, dann sieht man, glaube ich, in Görlitz selten Inder oder Inderinnen.
1: Ja, ich meine, dass wir sind auch Menschen und wir werden nicht wie so angekleidet in unserer nationalen Tracht oder so durch den Görlitz laufen. Mir interessiert viel den Dialog zwischenmenschliches, zwischen Inder und Deutschen. Und es gibt so viele Themen, die man miteinander unterhalten kann. Ich denke, das verbindet mehr, als ich in Sari durch den Görlitz laufen würde. Das bringt viel mehr, mit Menschen zu unterhalten, mit denen zu lachen und zu austauschen. Ja.
0: Ja. So, da danke ich dir vielmals. Und ich denke, das war ein gelungener Start in unsere Sendereihe, weil es ein interessantes Leben ist, aus dem du erzählt hast.
1: Ja.
0: Ja, und da verabschieden wir uns von den Zuhörerinnen und Zuhörern. Die Sendereihe, sonst wäre es ja keine Reihe, wird also fortgesetzt. Es gibt keine festgelegten Sendezeiten, weil natürlich immer wir sehen müssen, wann die Gesprächspartnerinnen oder Partner Zeit haben. Deswegen also in lockerer Folge, aber die Sendung ist auch auf der Seite von Radio Z, dem Radio im Dreiländereck, dann in kurzer Zeit nachzuhören.
1: Ja, ich bedanke mich auch ganz herzlich bei dir, Micha. Das war eine Freude. Dankeschön.
0: Gut, dann tschüss.
1: Tschüss.
0: Und auf Wiederhören. Ich melde mich noch einmal, um etwas zur Musik zu sagen, die vorher und vor allem jetzt hinterher zu hören ist. Sie stammt von der Lieblings-CD von Uma Zimmermann, die sie auch manchmal im Café abspielt. Das ist ein Sampler und auf dem sind verschiedene indische Sänger und Musiker zu hören, die moderne indische Musik einspielen. Viel Spaß beim Hören.

Ja, liebe Hörerinnen und Hörer von Radio Z, dem Radio im Dreiländereck, dem Bürgerradio im Dreiländereck. Ich begrüße Sie und euch zu einer weiteren Folge der Reportagereihe Wege nach Görlitz, Migrantinnen und Migranten in Görlitz und ihr Leben hier. Das ist Titel und Inhalt dieser Sendereihe. 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Ja, ich sitze heute, natürlich nicht nur ich, aber in der Galerie Alena in Görlitz. Und das trifft sich gut. Man muss sich ja nicht so viele Dinge merken, dass

0: Ja, also, hallo.
1: Noch einmal guten Tag, ja.
0: Ja, lieber Alena, meine erste Frage ist immer, wie bist du nach Deutschland gekommen und wie bist du nach Görlitz gekommen?
1: Also ich fange damit an, ich komme zwar aus Tschechien, aber sozusagen, ich bin eine gebürtige Oberlausitzerin, weil ich wirklich, ich bin, weil ich an der Quelle von Mandau geboren zur Welt gekommen bin. So, und ja, mein Leben war immer so sehr, sehr bunt. Und zuerst mal bin ich nach Spanien gekommen, damit ich es nach Görlitz nicht so einfach habe. Und dann kam ich nach Nordrhein-Westfalen, weil in Spanien diese riesige Krise war, da konnte man nicht leben. Und dann kam wieder ein großer Sprung in meinem Leben und ich wollte in der Nähe von meiner Tochter leben. Sprich, ich wollte irgendwo in die Nähe von tschechischen Grenzen und dann wurde ich krank und habe einen Arzt gesucht. Und ja, den habe ich hier in Görlitz gefunden. Das ist der Herr Dr. Tietz und das ist jetzt der Eigentümer des Hauses, wo sich meine Galerie befindet. Also hat mich alles eigentlich dazu geführt, hier in der Langstraße, auf der Kreuzung mit Verrätergasse, zu dieser Galerie. Das war Schicksal.
0: Ja, aber die meisten Menschen bleiben ja da zu Hause. Also, warum bist du dann überhaupt schon nach Spanien gegangen? Also, du wolltest nicht
1: Also
0: bei dir auf dem Dorf
1: Entschuldigung,
0: bleiben.
1: nee, das ist dermaßen persönlich, dass es, ich glaube,
0: Ach
1: für
0: so,
1: diese
0: gut.
1: Sendung nicht geeignet ist.
0: Ja, oh, dann, Entschuldigung. Aber es hätte ja sein können, dass es auch eine
1: Nee,
0: spannende
1: das war die
0: Geschichte
1: Liebe.
0: ist.
1: Ja, das war eine sehr spannende
0: Ja,
1: Geschichte, aber
0: aber
1: sehr privat, ja.
0: zu privat. Okay, dann lassen wir das. Also, dann wissen wir jetzt, warum du hier in Görlitz bist. Aber eine Sache weiß ich ja, du hast ja nicht nur die Galerie, sondern du machst ja auch verschiedene andere Sachen. Zu der Galerie kommen wir noch, aber so, das war jetzt dein breites Betätigungsfeld auch noch im
1: Naja,
0: Kennen.
1: eine Kunstgalerie, eine private Kunstgalerie, ist eigentlich ein Luxus, den sich jemand leisten kann, der auch es irgendwie bezahlen kann, weil ich, Gott sei Dank, habe ich ja sehr vernünftige Miete, weil der Eigentümer mich und auch unterstützt und die Galerie unterstützt. Aber auch die muss man bezahlen. Also, wenn ich Galerie haben möchte, muss ich für die Miete und alles drum und dran auch Geld verdienen. Also das mache ich damit, dass ich Stadtführerin geworden bin, weil diese Stadt so schön ist. Die Stadt hat mich dazu gebracht, sich überhaupt mit der Geschichte zu beschäftigen. Und die ganze Geschichte hier in Görlitz, die war so bunt. Naja, aber das war jetzt nicht die Frage. Auf jeden Fall arbeite ich auch als Stadtführerin. Ich mache Übersetzungen. Ich bin auch als Übersetzerin bei dem Neiße Film Festival. Ja, und in der Galerie, da organisiere ich Treffpunkt, zum Beispiel für Neukörlitzer. Und ab Januar werde ich internationale Donnerstage machen. Sprich, allen gerade Wochen wird hier Französisch gesprochen und alle ungerade Wochen wird hier wieder Spanisch geredet. Also zum Beispiel da haben mich sogar die Spanier, die hier in Görlitz wohnen, die haben gesagt, wissen Sie was, wir kommen mit der deutschen Kultur nicht so ganz klar. Und wir würden uns sehr gerne mit Deutschen treffen, die Spanisch sprechen können, die uns die Sitten und überhaupt das, wie ein Deutscher tickt, erklären können. Weil wir wollen das verstehen. Ja, weil wenn in Südamerika eine Frau kommt und deutet ein Küsschen an die Wange an, der deutsche Mann erklärt er sich so, dass er sie sofort an die Lippen küssen kann. Und die Spanierin oder die ist dann erschrocken, was passiert denn jetzt? Und der Deutsche ist wieder mit der Sit Also das war natürlich der ganz harte Beispiel und davon gibt es viel. Davon gibt es viel, wo es zu Missverständnissen kommt, obwohl man die Sprache kennt, weil die Kultur anders ist. Also das soll hier in Görlitz oder in meiner Galerie soll die Möglichkeit sein, dass man sich gegenseitig diese Sachen erklärt. So, also

0: So, das ist die nächste Sache. Und auf jeden Fall, derjenige, der bei mir in der Galerie jetzt Käffchen oder Glas Wein trinkt, der unterstützt die Galerie selbst. Das ist, ja, das ist halt so. Also jeder, der bei mir dann, wie gesagt, ein Gläschen trinkt, ist sozusagen ein kleiner oder ein größerer Kunstmäzen.
1: Ja. Eine andere Variante, die es häufig in den alten Bundesländern gibt, ist ja die, dass die Frau dann einen reichen Mann heiratet und sich dann die Galerie leisten kann. Das ist dir offensichtlich nicht so gelungen.
0: Ich habe sozusagen, ich habe danach auch nicht gesucht.
1: Ah ja.
0: Und eine Sache, ja, mein Stolz würde es mir nicht erlauben, Entschuldigung.
1: Ja, was ich aber weiß, ist, dass die Stadtführungen ja manchmal auch ganz besondere Stadtführungen sind.
0: Was meinst du damit jetzt?
1: Na,
0: Ja, Sagenführungen. Ja, dazu hast du mich auch gebracht. Naja, in Görlitz. Da kann man bei einer Stadtführung nie alles erklären. Und wenn die Leute dann mit dem Bus nach Görlitz kommen, ich habe das ist so ein Beschnüffeln. Und da kann man denen ein bisschen andeuten, wie besonders diese Stadt im Mittelalter war, wie besondere Rolle es auch in der Zeit, den Karl der Vierten gespielt hat. Dass es diese Schnittstelle einfach ganz europäische Schnittstelle ist so, das versuche ich das erste Mal zu erklären. Und dann die meisten Menschen, die wirklich an Geschichte oder Kultur interessiert sind, die sagen, ja, nach Görlitz muss ich wiederkommen. Und dann gibt es natürlich dann andere Führungen wie Görliwood-Führung. Da bin ich nicht gut genug. Das machen Kollegen, die viel mehr erfahren sind und die es viel besser können. Aber natürlich in so einer Stadt wie Görlitz gibt es viele Sagen. Und da hast du mich damals gebeten, ob ich es mit dir machen kann. Und ich war dir unendlich dankbar, weil das ist eine wunderschöne Führung. Danke dir noch einmal.
1: Danke. Ja. Aber ich kann die ja leider jetzt nicht mehr machen, aber dann gibt es ja jemanden, der da das sehr gut weitermachen
0: Dankeschön.
1: kann. Ja, kommen wir zurück in die Galerie. Wenn man hier reinkommt in die Galerie, dann dominiert ja offensichtlich ein Künstler oder eine Künstlerin, das weiß man ja am Anfang gar nicht so genau, denn ganz viele Bilder haben offensichtlich also sozusagen denselben Ursprung. Und das sind, finde ich, sehr schöne Bilder mit sehr schönen Menschen und schönem Urwald. Und da bin ich jetzt mal ganz neugierig, weil ich will ja auch was dazu lernen, denn von diesem Künstler oder dieser Künstlerin weiß ich gar nichts.
0: Ja, also da ist Folgendes passiert, wo ich schon wusste, dass ich eine Kunstgalerie haben möchte. Meine ursprüngliche Idee war, ich kannte sehr gute Künstler in meiner Umgebung, besonders in Tschechien, die sich unglaublich unter Wert verkauft haben. Aber das ist hier zum Beispiel in Deutschland dasselbe. Und da habe ich gesagt, Leute, ich möchte euer Kunst für Geld verkaufen oder für so einen Preis verkaufen, dass es euer Arbeit einfach auch wert ist. Weil in einem Bild ist lange nicht nur Öl und Leinwand, da ist auch sehr ein großes Stück Seele. Natürlich nicht in jedem Kunst. Und da habe ich gesagt, naja, wenn ich so etwas erreichen will, dann muss ich jemanden finden, der schon sozusagen irgendeinen Ruhm hat, der etwas kann. Und ich habe diesen Maler unglaublich bewundert. Das ist ein mystischer Surrealistiker. Der hat ganzes Leben lang in Bretagne, in Frankreich gearbeitet. Aber er ist ursprünglich ein Tscheche. Und dann habe ich mich eines Tages getraut, ihn anzusprechen. So, gelandet ist es so, dass ich von ihm für den Anfang, ich wollte ein Bild von ihm ausstellen. Und er überließ mir, weil den musste ich auch zeigen, wo die Bilder ausgestellt werden sollen. Und ich habe ihn Görlitz gezeigt. Und so wie Künstler sozusagen ein bisschen nachdenken als normale Menschen, der hat gesagt, ach, weißt du was? Wir können bei dir dann die ganze Sammlung ausstellen, die ich in Schweiz bei in Gruyère ausgestellt habe. Da konnte ich nicht mal atmen, weil in Gruyère, das ist eine Galerie, die Hans-Rüdi Giger erbaut hat. Hans-Rüdi Giger, das ist derjenige, und keiner kleinerer als der, der die Figur von Alien gestaltet hat. Das ist dieser Hollywood-Film. Und die waren Freunde mit Reon. Und Reon hat bei ihm ausgestellt. Hans-Rüdi Giger ist, ja, das sind jetzt, glaube ich, 6 Jahre gestorben. Und die Bilder waren dann in Prag und ja, da hat er dann gesagt, naja, die gehören zusammen, also können wir sie bei dir ausstellen. Diese Bilder brauchen aber besondere Beleuchtung, weil wenn sie nicht die richtige Beleuchtung haben, wirken sie ein bisschen düster. Weil Reon selbst, der hat Lichtmigräne, das ist die Krankheit, die Frau Kohl gehabt hat. Ja. Und bei der kann wirklich kein Licht ertragen, der kriegt schreckliche Kopfschmerzen, also arbeitet er unter Kunstlicht und arbeitet immer auf dunkles Hintergrund. Und das macht gefühlmäßig die Bilder düster. Ja. Aber es gibt dann 2 Sorten von Personen, A, die diese dunkle Farben nicht mögen und die sagen, oh, das ist düster, ich habe Angst. Und dann kommt die andere Sorte. Oh, ist das schön. Der Mensch malt Licht in die Dunkelheit. Und dazwischen gibt es keinen Unterschied. Also entweder oder. Hm. Ja. Und es ist auch wahr, ich bin ganz, ganz stolz. Von Reon habe ich, glaube ich, 2 Bilder verkauft. Weil die sind auch auf einem Preisniveau, das ja nicht jeder sich nach Hause holt. Aber mein Ziel ist mir jetzt gelungen und wir verkaufen hier auch, ich bin einer der wenigen Galerien, die überhaupt Kunst verkauft. Und jetzt letzte Woche haben wir zum Beispiel dieses wunderschöne Bild von Christine Burbaum verkauft an eine Sammlerin. Und alle sind glücklich, alle sind zufrieden. Und so ungefähr jede 2 Monate langsam verkaufe ich ein Bild von Künstlern, die hier sozusagen in der Umgebung leben. Hm. So, und das ist mein großes Stolz, ja.
1: Ja, und man muss eben ein bisschen Geduld haben manchmal.
0: Ja, man braucht sehr, sehr langen Atem, genau. Bis die Leute überhaupt kommen, die sich dafür interessieren. Hm. Ja, weil natürlich, wir haben in den Supermärkten haben wir sehr schöne Sachen, weil die Repliken oder so, die sind von den besten Meistern. Und in der Wohnung sieht es dann gut aus, ob es 100 Euro kostet oder 10.000. Ja. Gefühlmäßig ist es für die Menschen sehr ähnlich. Ja. Aber es gibt solche, die etwas haben wollen, was keiner sonst zu Hause hat. Und die greifen dann zu einem Original natürlich.
1: Ja. Und ich habe gesehen in einem Raum auch Schmuck.
0: Ja. Wie gesagt, ich muss die Galerie irgendwie bezahlen und oh Wunder dich die Welt, ich muss auch von etwas leben. Ja.
1: Oh ja.
0: Nun, und das war damals mein 2. Standbein, weil für große Kunstwerke habe ich leider Gottes keine Zeit mehr, etwas zu malen oder gravieren. Und da habe ich gesagt, ja, da werde ich ein bisschen Schmuck herstellen. Mittlerweile habe ich nicht mal dazu Zeit. Aber jetzt habe ich eine sehr nette Dame getroffen, weil meine nächste Sache, die mich sehr interessiert, das ist ja Kräuter und Heilmethoden, Naturheilmethoden. Damit beschäftige ich mich seit, es ist schon über 40 Jahre. Aber ich habe keine Ausbildung gemacht und ich traue mich auch nicht, als Heilerin zu arbeiten, weil es gibt so viele Krankheiten und so gut bin ich in der Biologie nicht oder sowas. Aber diese Dame ist eine gelehrte Kräuterfrau und die wird dann in der Eingangshalle ihre Kräuterchen verkaufen. Es sollte ab März laufen und ich glaube, das wird auch eine sehr interessante Sache, weil sie hat ein eigenes Stil und ja, ich liebe das, wie sie die ganze Sache angeht und deswegen habe ich ihr Zusammenarbeit angeboten. Und hier wieder muss ich den Herrn Dr. Tietz hier nennen, weil der hat gesagt, ja, natürlich, das gefällt mir. Also da bin ich auch nicht dagegen und ich werde diesen Laden nicht vernichten, sofort mit irgendwelcher horrenden Miete, weil ich brauche, dass das Haus lebt. Also ja, jetzt bin ich gespannt, wie es weiterlaufen wird.
1: Ja, manchmal ersetzt dann ein freundlicher Vermieter zumindest zum Teil den nicht vorhandenen reichen Ehemann.
0: Das ist so. Warum denkst du immer am reichen Ehemann?
1: Naja, weil das ist ja so ein Klischee, wenn man
0: ja, das ist wirklich nur
1: eine Frau trifft, die eine Galerie hat, dann das ist mir eben
0: Manchmal passiert. Also ich wollte es nicht so, aber mir hat nicht so direkt die Stadt geholfen, aber am Start hat mir wirklich habe ich diese Starthilfe für Existenzgründer hier bekommen und also ohne diese Hilfe wäre es nicht möglich natürlich. Ich habe sehr hart gearbeitet, das muss ich sagen, ich habe wirklich sehr hart gearbeitet, aber weil ich die Arbeit die ganze Zeit geliebt habe, kam es mir nicht so vor, weil ich die Räumlichkeiten hier restauriert habe. Aber es war wunderschön, weil ich habe das ganze Leben lang gelernt. Und dann sage ich mir, wozu kann ich das und wozu kann ich jenes und wozu habe ich dies gelernt? Ist doch schade drum. Und dann kam ich hierher und ich durfte alles machen. Ich habe mit Stein gearbeitet. Ich konnte die Fliesen legen. Ich konnte die Wasserleitung an. Und ich habe es wirklich so empfunden, hier, ich darf es tun. Ja, also ich habe es nicht so gesehen, dass ich, oh, ich arme, ich muss schuften. Nein, ich darf das. Und keiner bremst mich. Und da hat mich auch der Eigentümer unterstützt und da hat mich auch der Baumeister unterstützt und ja, es waren die, und dann kommen die Leute und fragen mich, ja, warum steckst du so viel Arbeit und so viel Geld da rein? Es gehört dir doch nicht. Ich habe gesagt, Leute, was gehört uns schon im Leben? Du gehst heute zu einer Begräbnis. Ja, also, was gehört uns? Wir gehen sowieso einmal weg. Auch das, was uns gehört, gehört uns nicht wirklich. Und was mir gehört, es ist jetzt mein Leben, jetzt und hier. Und jetzt und hier bin ich glücklich. Und die ganze Zeit, die ich es aufbaue, Leute etwas zu kreieren, das ist ein großes Glück. Das ist wirklich ein großes Glück. Und kein Geld der Welt kann mir dieses Glück ersetzen. Das geht einfach nicht. Natürlich brauche ich zu essen. So ist das nicht. Ich brauche schon meinen gewissen Obolus, um unglücklich zu sein. Aber wenn ich das habe, und dann darf ich kreativ sein. Ich habe sogar meine Anerkennung hier erreicht. Ich habe auch den Mann getroffen, den ich jetzt lieben darf, lieben kann und mit dem es mir gut geht. Aber ich habe ihn nicht, und es durfte die Liebe entscheiden, wieder mal, nicht das Geld. Ja,
1: ja.
0: Ja, also soweit zum Geld.
1: Dazu kommt übrigens, glaube ich, auch noch, dass es nicht so viele Menschen auf der Welt gibt, die dich bremsen könnten, selbst wenn sie es wollen.
0: Das höre ich oft und ich verstehe das nicht.
1: Ja, das ist so der Eindruck, den man so hat, dass wenn du irgendeine Sache machen willst und dafür brennst, dass du dann mit so viel Energie da reingehst, dass nicht viele Menschen sich dagegen stellen könnten und sich schaffen würden, dich dann wieder...
0: Nee, die versuchen es auch nicht. Ja. Meistens schaffe ich es auch, die Leute in meiner Umgebung dazu irgendwie, ja, dass sie dann mitmachen und sind genauso glücklich wie ich. Ja? Warum sollten sie mich bremsen?
1: Ja.
0: Ja, mit Neid. Neid habe ich ja schon da, damit, das habe ich einmal so getroffen, dass es mir große Probleme gemacht hat. Aber das ist schon auch vorbei, weil das ist eine Sache, die nicht überall so in der Welt so läufig ist. Da muss ich jetzt sagen, hier in Deutschland ist die Ehrlichkeit, ich habe das Gefühl, dass es hier am Ende immer gewinnt. Es ist nicht überall so. Also wenn mich jemand fragt, warum ich in Deutschland bin, natürlich ist es nicht, es war bei mir nicht so, ich habe mich entschieden, ja, ich gehe nach Deutschland und da wird es mir gut gehen. Also so war es bei mir wirklich nicht. Und ja, also ein paar Jährchen in Spanien gelebt und in Nordrhein-Westfalen. Und das war auch eine Sache, warum ich nach Görlitz gegangen bin, weil in NRW gibt es eins, das hat mir einer gesagt, ach, du bist jetzt in Nordrhein-Westfalen? Ja, da leben die besten Deutschen aus dem gesamten Deutschland. Mhm. Weißt du, wieso? Ich habe gesagt, nee, woher soll ich das wissen? Weil da so viele Polen sind. Das war kein Witz, der Mensch hat es ernst gemeint. Und da zum Beispiel in die Nähe von tschechischen Grenze, also irgendwo im Dreiländereck, da könnte ich von, sagen wir mal, von Löbau, von Bautzen bis Görlitz, das ist alles in der Nähe von tschechischen Grenze, da gehörte ich jetzt zu meiner Tochter, die wäre die gleiche Entfernung. Aber gerade wegen diesem Spruch habe ich mich für Görlitz entschieden. Und da ist wirklich was dran. Mhm. Und meine Erfahrung jetzt mittlerweile ist, wenn ich einen Deutschen und einen Polen nehme, die zusammenmische, dann, und dann, wenn wir nicht zwei Persönlichkeiten da rausziehe, dann sind das zwei Tschechen. Ja, weil es ist so, in Deutschland ist diese, ja, am besten, wenn alles gerade läuft, alles, ja, die Präzision und Genauigkeit. Und auf der polnischen oder auf der slawischen Seite, da ist so etwas, was man Seele nennt. Ich kann das überhaupt nicht definieren. Das kann man nur empfinden oder fühlen. Mhm. Und wenn man diese zwei Sachen zusammensetzt, auch eine gewisse Gelassenheit, ja, die auf der polnischen Seite manchmal zu hoch ist, wenn das dazu kommt, also diese Verklemmtheit, was würden die Nachbarn sagen, wenn du das da tust oder so etwas, wo man sich nicht traut, etwas so zu machen, wie man das will, ja, das kommt dann von der polnischen Seite. Und ja, ich werde das jetzt abkürzen. Ich bin hier glücklich. Ich fühle mich hier zu Hause, hier darf ich so sein, wie ich bin. Ich brauche mich nirgendwo verstellen. Die eine Seite versteht manchen Teil von meiner Persönlichkeit nicht, die andere Seite auch nicht, aber hier wird es irgendwie akzeptiert. Und ich habe um mich herum die besten Menschen, die ich in meinem Leben, egal wo ich gewohnt habe, in welchem Teil von Tschechien, in welchem Teil von Deutschland oder Spanien, ich habe viele Freunde in Bordeaux, in Bretagne habe ich Freunde, wie gesagt, ich bin glücklich, dass ich Görlitz gefunden habe. Und Oberlausitz. Oberlausitz ist märchenhaft. Ja. Und was komisch ist, in Tschechien weiß man nichts davon, dass man in der Nachbarschaft so etwas Wunderbares hat. Ich habe das Gefühl, dass die Sprachgrenze wirklich viel Böses angetan hat. Weil Tschechisch und Deutsch, die stehen so weit voneinander, man versteht sich nicht. Aber sprachmäßig, menschenmäßig, ist der Unterschied wirklich gering. Ich bin hier noch einmal. Ich bin eigentlich eine Oberlausitzerin, das habe ich am Anfang gesagt. Ja, ich bin hier glücklich.
1: Das war ja ein richtiger Werbeblock für Görlitz und die Region. Das
0: naja, schön. Siehst du, was ich tue, ohne es zu wissen.
1: Naja, und die Oberlausitz geht ja auch noch eigentlich als Landschaft und
0: bis geologisch
1: ein bisschen über die Grenze, aber auch nach Süden noch ein bisschen hinter der Grenze? Da
0: das ist Wahrheit, das ist wahr, das ist eigentlich geologisch, ist es so. Aber die Grenze zwischen derzeitigen Deutschland und Tschechien, das ist eine der ältesten Grenzen in Europa, die bis heute im Prinzip so erhalten ist, wie es immer war. Ja. Also das ist eine der wenigen Grenzen, die sich nie geändert hat. Egal, wer in der Herrscher in Oberlausitz war. Ja, wir haben doch sogar doch ungarischen Teil in Bautzen gehabt. Und hier 600 Jahre war es Böhmen mit kurzer Unterstützung, dann war es Sachsen. Dann war es Preußen, unter Preußen war es auf einmal Niederschlesien und so. Es ist egal, aber die Grenze ist immer geblieben.
1: Ja.
0: Und die Menschen auch, das ist das Allerschönste.
1: Ja, das stimmt. Also könnte man eigentlich denken, die Leute hatten lange genug Zeit, Tschechisch beziehungsweise auf der anderen Seite Deutsch zu lernen, aber naja. Da
0: war die Politik ganz, ganz, ganz, ganz doof. Also ich kann sagen, meine Oma, die kam aus Chemnitz, aber die kam in der Zeit vom Zweiten Weltkrieg, damals nach Aussig, nach Ustinadabel. Und meine Oma hatte Schwester, also meine Oma hat einen Stiefvater gehabt, der in KZ war. Und ihre Schwester hat einen SS-Offizier geheiratet. Also sozusagen, ich habe was diese Sachen, diesen blöden Teil der Geschichte betrifft, ich habe beides in meinem Blut. Und meine Oma, die hat sich dafür geschämt. Weil der Schwager hat sozusagen ihrem Stiefvater in KZ gesteckt. Also deswegen hat meine Oma nie Deutsch gesprochen.
1: Ja.
0: Aber trotzdem, die Erziehung geht von Mutter an Tochter. So, also habe ich am Ende sozusagen die sächsische Erziehung bekommen von meiner Mutter. Ja, aber die deutsche Sprache, da musste ich mich sehr stark bemühen, dass ich auf der Grundschule dann Deutsch lernen durfte. Ich habe es nicht von Oma. Ich musste dann erst in der Grundschule Deutsch lernen und das war nicht gängig.
1: Ja.
0: Мы должны были все по-русски говорить. Wir sollten alle doch Russisch lernen. Und Deutsch war gerade in diesem ehemaligen Sudetenland nicht erwünscht. Ja, deswegen kommen wir jetzt nicht aufeinander. Und nach der Wende, da wollte er da Englisch sprechen.
1: Ja.
0: So, eigentlich schade.
1: Also so ähnlich ist es ja auch sozusagen an der polnischen Grenze. Die Gebiete hinter der Grenze, die ehemalig Deutschen,
0: genau.
1: Da ist also auch, das ist jetzt natürlich nicht mehr so, aber da war das also vor Jahrzehnten noch auch eher schwierig, in der Schule Deutsch zu lernen, während das in Polen, in Großpolen und überhaupt in Zentralpolen eben schon etwas einfacher war, weil Deutsch natürlich trotzdem eine wichtige Sprache ist.
0: Und für die Angelsachsen dann eine slawische Sprache zu lernen, ist viel komplizierter.
1: Ja, das stimmt.
0: Weil, ja, das sind viel komplizierter. Obwohl, ich habe zum Beispiel eine wunderbare Freundin, die hier aus Oberlausitz kam, die spricht so ein wunderschönes Tschechisch. Ich habe hier Freunde, die sehr gut Polnisch sprechen, als Fremdsprache. Es gibt solche. Ja. Aber, und dann habe ich viele Freunde, die wollen das. Aber wenn die ersten Deklinationen kommen, dann kriegen sie Panik natürlich. Das kann ich doch nie schaffen.
1: Ja.
0: Ja, diese Frau Petra Neumann, die spricht wunderbares Tschechisch zum Beispiel. Hier in Görlitz.
1: Ja.
0: Und, oder Frau Dr. Hausmann, die spricht wunderschönes Polnisch. Herr Dr. Dietz spricht Polnisch. Mhm. Ja, also es gibt Leute, die sich wirklich bemühen. Jetzt habe ich eine Freundin, die hat sich auf der Hochschule eingeschrieben für internationale Kommunikation, dafür sie Polnisch lernen kann. Also manchmal, weil auf der polnischen Seite habe ich manchmal Vorwürfe gehört, ja, wir müssen alle Deutsch und Polnisch lernt keiner. Es ist nicht wahr. Es ist nicht wahr. Es gibt viele, die sich bemühen und die sagen, weißt du, wie doof ich mich fühle? Ich komme nach Polen und ich kann nicht mal richtig guten Tag sagen.
1: Ja.
0: Also Man darf nie die Menschen in einen Beutel alle schmeißen. Die Deutschen sind so, die Polen sind so, Blödsinn. Sowas existiert eigentlich nicht. Aber dabei, daran kann man die Menschen so schön teilen. Und dann, wenn die gestritten sind, dann kann man die besser herrschen oder beherrschen.
1: Ja. Na, ich kenne also auch Leute, die eben so ein bisschen Tschechisch können, weil sie im Frühjahr immer zum Skifahren über die Grenze gefahren sind, zu DDR-Zeiten schon. Und naja, wenn man da regelmäßig eben ins Gebirge fährt und auch mal übernachtet und mal in die Kneipe geht, das tschechische Bier trinken und
0: so. Jedno pivo prosím, das ist das öfteste. Dobrý den, können Sie sagen, jedno pivo prosím.
1: Ja. Also, ja. Und manchmal kommen dann eben noch ein paar Worte dazu.
0: Ja, und das ist immer sehr willkommen. Und in Tschechien, ja, natürlich gibt es Idioten, wie überall. Ja. Aber ein ganz normaler Mensch, der erwartet von den Deutschen nicht, dass er dann fließend Tschechisch spricht. Weil, ja, wenn er da ein paar Jährchen lebt, das empfindet man dann als Missachtung vom Lande. Das ist ja, und das ist auch in Polen so. Wenn ein Amerikaner, es ist egal, ob es Deutscher ist, also da ist immer dieser Schmerz, weil wird immer gesagt, ja, wir haben etwas Böses getan, was hat die derzeitige Generation zum Beispiel mit Zweiten Weltkrieg zu tun. Also dieses Blödsinn erwartet man gar nicht. Aber betrifft es lange nicht nur die Deutschen. In Tschechien, da leben Spanier, da leben Amerikaner, da leben Deutschen, Holländer, so. Und nach gewisser Zeit ist es für dieses kleines Völkchen, wenn die Leute dort leben und die Sprache nicht lernen, nicht mal ein bisschen, das wird dann als Beleidigung gesehen. Das ist schon so, ja. Das ist genauso wie in Deutschland. Wenn ich in Tschechien bin und treffe jemanden aus Deutschland, der mich zum Beispiel nach Weg fragt und ich beantworte ihn mit meinem Deutsch, dann ist er glücklich. Aber wenn ich in Deutschland bin, die allererste Frage sehr oft, die ich bekomme, und wo kommen Sie überhaupt her? Weil ich Akzent habe. Ja, und genauso ist es in Tschechien, genauso ist es in Polen, in allen anderen Ländern auch. Man erwartet nicht, wenn ein Tourist in dieses Land kommt, dass er sofort die Sprache beherrscht. Aber wenn er da lebt, ist es schon was anderes, ja.
1: Wobei ich diese Frage, da wird ja oft gesagt, die ist schrecklich, diese Frage. Ich finde die eigentlich nicht schrecklich, weil sie ja auch einfach Interesse zeigt.
0: Richtig.
1: Also wenn ich höre, dass jemand einen Dialekt hat, den ich jetzt nicht zuordnen kann, dann interessiert mich ja vielleicht die Lebensgeschichte oder die Kultur in dem Ursprungsland. Also ich finde von daher diese Frage, wo kommen Sie eigentlich her, nicht schlimm. Ich kann mir aber vorstellen, dass jemand auch genervt ist, wenn er die so oft hört.
0: Ich bin nicht mal genervt. Manchmal werde ich überrascht. Manchmal, weil das merken Sie. Manchmal ist Empörung in dieser Frage. Manchmal ist die Empörung da. Aber meistens ist es die Interesse, wie du sagst, ja. Und wie wir groß geworden sind, wie gesagt, das ist überall dasselbe. Und jetzt muss ich mich sehr, sehr entschuldigen, dass ich das Handy nicht ausgeschaltet habe.
1: So.
0: Sie haben, ja.
1: Okay.
0: Entschuldigung.
1: Ja, naja.
0: Ja.
1: Das ist eben jetzt Leben und Live. Dann, ja. Gut, also nach dem Lob für Görlitz brauche ich eigentlich die nächste Frage nicht stellen, aber da ich die eigentlich immer stelle, stelle ich sie auch diesmal, die Frage nach eventuell schlechten Erfahrungen hier, die mit dem ursprünglich nicht deutschen Ursprung
0: habe ich natürlich getroffen, ist mir passiert. In diesen 12 Jahren, die ich hier lebe, vielleicht zweimal, ja.
1: Ja.
0: Und da mache ich mir natürlich nichts draus. Weil ich habe es schon gesagt, das Wort sollte ich wahrscheinlich jetzt nicht nutzen, aber Idioten gibt es überall.
1: Ja.
0: Selten. Sehr, sehr selten. Weil die Görlitzer, jetzt muss ich noch etwas sagen, die Görlitzer, die haben mich natürlich am Anfang beobachtet. Ich wurde natürlich nicht sofort mit offenen Armen hier begrüßt oder so. Aber die Leute, die haben mich einfach beobachtet. Dann haben sie gesehen, dass ich arbeite, dass ich nicht schlecht arbeite und so. Und dann haben sie sich langsam geöffnet. Ja, und ja, ich habe schon gesagt, ich bin hier glücklich.
1: Ja. Und wenn ich in den schönen Innenhof komme manchmal und einen Kaffee trinke, dann merke ich das ja auch, dass da ganz unterschiedliche Leute da sitzen und mit mir oder eben zur selben Zeit auch einen Kaffee trinken oder eben ein Glas Wein oder so. Und dass das ein sehr schöner auch Kommunikationsort ist. Nur ist dieser kleine Innenhof ist auch sehr schön und ja, das lädt ja dazu ein.
0: Es ist mir hier auch passiert, dass Leute gekommen sind, die irgendwie nationalistisch angehaucht gewesen sind. Und das kam nicht nur aus Deutschen, das kam auch aus polnischen Seite zum Beispiel. Und so, aber die haben sich bei uns nicht lange aufgehalten, denn denen hat es hier nicht gut gefallen. Ja. Weil, ja, es ist uns ganz egal. Aber die Kulturen, wenn sie sich treffen. Das hast du schon gesagt. Wo kommen Sie denn her? Ah, erzähl mir etwas über dein Land oder über deine Gewohnheiten. Ja.
1: Oder Klischee über dein Bier.
0: Naja, in Görlitz gibt es besseres Bier, als ich anbiete. Also in Bierblume, da gibt es wirklich ein Bier, das hohe Qualität hat. Das kann ich mit meinem Flaschenbier überhaupt nicht hinbringen.
1: Ja. Aber das tschechische Bier hat ja einen sehr guten Ruf.
0: Ja. Ist nicht schlecht.
1: Das verbinden sich ja auch viele. Zuerst mal die böhmischen Knödel und den Gulasch und das Bier.
0: Ja, ja, genau.
1: Und die Burgen, viele Burgen gibt es ja noch. In der Oberlausitz gibt es ja keine Burgen mehr, aber wenn man durch Nordböhmen fährt, da gibt es ja ganz viele.
0: Die sind
1: also, hat jeder so seine Klischees und das sind ja manchmal auch nicht schlimm. Also eine alte Burg ist ja nicht schlimm und Bier, gutes Bier ist ja auch was Schönes.
0: Ja, nicht zu viel von alten Burg, nicht zu viel von Bier, genau.
1: Genau. Ja, dann würde ich noch fragen, was es so für
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0: Weil es heute so unfassbar heiß ist, haben wir uns ein paar Hitzetipps überlegt, die ihr auch unbedingt anwenden solltet. Zum Ersten, immer so viel wie möglich Wasser trinken.
1: Zum Zweiten, möglichst drinnen bleiben, damit einem die Sonne nicht auf den Pelz scheint.
2: Wenn man einmal rausgeht, immer eine Kopfbedeckung tragen.
3: Zum Vierten, immer schön Eis essen gehen.
4: Zum Fünften, wenn man schon draußen ist, dann am besten immer im Schatten aufhalten.
5: Und dann noch mehr gegen Klimaverschmutzung tun, damit es gar nicht erst so heiß wird.
0: Außerdem immer mit Sonnencreme eincremen, damit die Haut nicht verbrannt wird.
2: Möglichst immer Melone essen.
3: Ins Freibad gehen.
4: Am besten, wenn man kann, nicht in höher gelegenen Etagen sein, sondern unten und am besten im Keller sein.
0: Das waren unsere besten Hitzetipps.

0: Hi, ich bin Emily, ich bin 13 Jahre alt und das sind meine Freunde Sarah und Maximilian.
1: Hallo, ich bin Maximilian und ich bin 12 Jahre alt.
2: Hallo, ich bin Sarah und ich bin 11 Jahre alt.
1: Und wir wollen euch heute Tipps für Urlaubsziele geben.
0: Genau, wir wollen heute ein bisschen diskutieren, wohin ihr am besten in den Sommerferien fahren könntet.
2: Viel Spaß beim Zuhören.
1: Hallo Emily, hallo Sarah.
2: Hallo.
0: Hey Maximilian. Wisst ihr, ich habe mich heute gefragt, wohin ihr eigentlich in den Urlaub fahrt?
2: Also ich fahre nach Frankreich und in die Niederlande. So um Deutschland herum finde ich immer sehr praktisch, weil es ist umweltfreundlich, man kann halt mit dem Zug hinkommen. Ja, und man lernt halt trotzdem andere Länder kennen.
0: Ich finde es besser, wenn man einfach weit weg fährt. Man kann so viel neue Kultur kennenlernen. Man lernt auch generell viel. Es sind coole Erlebnisse. Und was man halt nicht so um Deutschland rum kann, man lernt auch die neue Sprache kennen. Und das finde ich besonders cool.
1: Ja, also ich bin eher für in Deutschland, weil mit dem 9-Euro-Ticket, das es jetzt gibt, man kann halt mit den Zügen und so fahren, man kann mit den öffentlichen Verkehrsmitteln fahren und man kommt problemlos fast überall hin. Und in Deutschland gibt es halt viel, von der Ostsee halt bis zu den Alpen, da gibt es überall schöne Orte.
0: Naja, aber weißt du, wenn du in Deutschland bist, kostet das meist genauso viel beziehungsweise mehr, als wenn du woanders hinfährst, zum Beispiel nach Indien, zum Taj Mahal oder was weiß ich, Peru, Machu Picchu. Weißt du, das ist halt auch richtig Kulturerbe.
1: Ja, aber man fliegt meistens auch mit dem Flugzeug und so umweltfreundlich ist das auch wieder nicht.
0: Aber denkst du, dass nicht genauso viel CO2 vom Flugzeug ausgestoßen wird, als wie wenn du durch Deutschland mit dem Auto so rumfährst und dann ganz viele, die das machen? Ist es besser, dass da viele Autos mit vielen Passagieren fahren, als wenn da ein großes Flugzeug fliegt?
2: Naja, er meinte ja auch mit dem 9-Euro-Ticket. Das ist ja dann eher mit so öffentlichen Verkehrsmitteln.
1: Und Zügen. Ja.
0: Ja, Züge, einigen wird schlecht, andere finden Züge generell nicht so prickelnd. Züge sind halt cool irgendwie und irgendwie haben die auch was, wo man sich denkt,
1: Ja, außerdem, man braucht halt, wenn man in Deutschland ist, man kommt schnell überall hin und wenn irgendwas ist, man kann halt die Sprache und man kann sich auch verständigen. Wenn man jetzt zum Beispiel in ein neues Land kommt und die Sprache nicht so beherrscht, dann ja, und in Deutschland sprechen halt fast alle und die meisten Deutsch und deswegen kannst du dich in Deutsch auch sehr gut unterhalten und es gibt auch wirklich schöne Sachen in Deutschland.
0: Naja, und was ist mit den Ländern nicht nur weit weg, sondern auch um Deutschland rum? Die sprechen ja auch nicht alle Deutsch.
2: Ja, aber einige schon, wie zum Beispiel in der Schweiz oder so. Dafür musst du halt kein Englisch können oder so. Gerade wenn man noch zur Schule geht und die Eltern das nicht so gut können, ist das ziemlich praktisch.
0: Ja, aber das ist ja gerade die Herausforderung, dass du kommst in ein anderes Land und du möchtest unbedingt diese Sprache lernen, die dort gesprochen wird, weil das irgendwie cool ist. Und dann kannst du dich auch mit den Einheimischen dort verständigen.
1: Ja, aber wenn man Urlaub hat, will man sich doch eigentlich ausruhen und nicht extra eine neue Sprache nochmal lernen. Also die meisten wollen sich dann ausruhen.
0: Genau, man möchte sich ausruhen. Man möchte weg von den allen in Deutschland kommen. Man möchte einfach wegkommen. Man versteht dort nicht immer so viel. Und das ist halt vielleicht auch besser zum Entspannen.
2: Ich weiß nicht. Das ist dann auch immer so ein langer Weg. Und auf so langen Reisen wird mir auch oft schlecht.
0: Da ist was dran.
1: Ja. Und in Deutschland gibt's, wie gesagt, sehr schöne Orte, zum Beispiel an der Ostsee gibt's die Halbinsel Fischland-Darß, da gibt's die Ostsee, da gibt's schöne Häuser, da ist man ganz schnell an der Ostsee, man muss nicht lange fahren, man kann auch laufen. Und es gibt auch eben Rügen und die ganzen anderen Ostseeinseln. Und an der Nordsee ist es für die meistens auch immer eine neue Erfahrung und ein Erlebnis mit der Ebbe und Flut, die man dort erleben kann und man kann Wattwanderungen machen und man sieht auch Tiere, die man vielleicht noch nicht gesehen hat.
2: Ja, das stimmt schon, aber man lernt halt nicht so richtig andere Länder kennen.
0: Genau, man lernt die Kultur nicht kennen. Also du kennst ja alles, was in Deutschland ist, meistens.
1: Ja, aber man ist ja auch in anderen Bundesländern und die haben auch andere Kulturen und es gibt ja viele unterschiedliche Orte und man war sicherlich noch nicht überall in Deutschland und kann immer noch was Neues entdecken. Zum Beispiel die Alpen. Da gibt's auch das Allgäu. Ja, und das ist auch sehr schön.
0: Ich bin trotzdem dafür, dass man weit weg fährt. Nach Ägypten, um die Pyramiden kennenzulernen, in Gizeh. Oder nach Mexiko, wo man viel über diese Kulturen lernen kann. Also so die Mayas, die Azteken. Ich finde das richtig spannend, was die da alles gemacht haben.
1: Und um Dresden gibt es auch schöne Sachen, zum Beispiel die Sächsische Schweiz. In Sachsen gibt es auch sehr viele schöne Seen aus ehemaligen Tagebauen, in der Lausitz vor allen Dingen, die geflutet wurden, wo man auch schön schwimmen kann und auch zelten kann.
0: Naja, da ist was dran, aber ja, es ist halt nichts Besonderes, nichts Spektakuläres, finde ich.
2: Das stimmt auch wieder. Also, ich finde irgendwie, naja, ich würde trotzdem lieber nicht so in Deutschland rumfahren. Also, Ostsee ist schon schön, aber ich würde auch in ein anderes Land mal fahren. Ist mehr Action.
0: Finde ich auch.
1: Und ja. Wo würdet ihr so hinfahren? Also, du bist ja jetzt eher für weit weg. Wo würdest du jetzt eigentlich, wenn du dir irgendwas aussuchen könntest, wo würdest du hinfahren?
0: Definitiv Australien. Ich will so gerne die Kängurus dort sehen und die Koalas und Sydney auf jeden Fall mit diesem großen, diesem bekannten Theater.
2: Sind in Australien nicht irgendwie voll die gefährlichen Tiere?
0: Naja, man muss ja nicht direkt zu denen hingehen und das ist ja auch irgendwie cool, so eine, vielleicht eine Safari zu machen.
2: Stimmt.
1: Und Sarah, du warst ja jetzt für um Deutschland rum. Wo würdest du hinfahren, wenn du dir was um Deutschland rum aussuchen könntest?
2: Also, wir wollten gerne nach Frankreich fahren und in die Niederlande. Dort sprechen die ja auch so was Ähnliches wie Deutsch. Da versteht man vielleicht auch noch ein bisschen. Ich kann jetzt nicht so gut Englisch, deswegen.
0: Frankreich ist auch so ein schönes. Also, ich war da selber noch nicht. Ich will unbedingt auf jeden Fall mal den Eiffelturm sehen. Und Maximilian?
1: Also ich war noch nicht an der Nordsee und würde auch gern mal in die Nordsee fahren, weil mich interessiert das mit der Ebbe und der Flut auch und ich würde mir das gerne mal angucken und deswegen würde ich, wenn ich mir jetzt aussuchen dürfte, an die Nordsee fahren.
0: Und welche Insel? Hast du da schon eine im Blick?
1: Ich würde wahrscheinlich nicht auf eine Insel fahren, sondern eher auf dem Festland bleiben.
0: Okay, auf jeden Fall Nordsee ist schön. Wir waren da vor 2 Jahren letztes Mal. In Norderney, so war die Insel. Das war richtig schön. Hat voll Spaß gemacht dort.
1: Also zusammengefasst, es gibt auf der Welt viele schöne Orte. In Deutschland, um Deutschland rum und ganz weit weg kann man überall hinfahren. Und wenn du jetzt noch Lust bekommen hast, irgendwo hinzufahren, würden wir uns freuen. Und vielleicht fährst du ja irgendwo hin, wo wir dir jetzt vielleicht etwas Inspiration gegeben haben.
0: Oder vielleicht treffen wir uns auch. Kann ja sein.
2: Ja, schönen Sommer noch.
1: Tschüss.
0: Tschüss.

0: Ich bin der Leon, ich bin 13 Jahre und komme aus Dresden. Ich möchte euch heute das Thema 1999 vorstellen. Wer oder was ist 1999? 1999 ist eine deutsche Rap-Crew aus Dresden. Der Crewname beruht auf der Postleitzahl von der Dresdner Neustadt, dem Herkunftsort der Rapper. Die Gruppe besteht aus Daniel, auch Danny genannt, Gustav, Paul und Zacharias, auch Zachi genannt. Die Geschichte der Band. Die vier Musiker Danny, Gustav, Paul und Zachi lernten sich zum Teil als Orchestermusiker kennen und besuchten gemeinsam das Advento-Gymnasium. Auch vor der Gymnasialzeit kannten sie sich bereits. Als 1999 formatierten sie sich jedoch erst im Jahre 2018. Nach eigener Aussage bezeichneten die vier Rapper ihre Musik damals eher als Parodie- und Spaßprojekt. Das erste Album von 1999 hieß Morgensonne. Paul, Gustav, Zachi und Danny haben auf diesem Album vom parodistischen Ansatz eher Abstand genommen und wollten eher wie richtige und ernste Rapper rüberkommen. Nach der Erscheinung des Morgensonne-Albums zerstreuten sich die Rapper aufgrund des Studiums. Mittlerweile sind alle wieder zusammen, zumindest in Teilen, denn Danny ist aufgrund seines Hornstudiums eher selten anwesend. Paul gab bei dem bekannten Internet-Comedy-Kanal Worldwide Wohnzimmer bekannt, dass er sein Musikstudium schon nach 2 Wochen aufgrund der Musikkarriere aufgab. Größere Bekanntheit erlangte 1999 durch die Veröffentlichung der Single Frisch, die vor allen Dingen durch die bekannte Plattform TikTok an großer Bekanntheit gewann. Am 26. März 2021 stieg Frisch auf den Platz 78 in die deutschen Singlecharts ein und erreichte zum Höhepunkt Platz 36. 2021 wurde die Crew von Groove Attack unter Vertrag genommen. Am 14. Mai 2021 brachte die Band ihren Song Durstlöcher raus, der ebenfalls wie Frisch auf der Dachfenster-EP gelandet ist. Am 25.03.2022 hat die Band ihr zweites Album mit dem Namen Altbau rausgebracht. Im November und Dezember 2021 startete 1999 die erste Tour, die leider auch nicht in allen geplanten Städten stattfinden konnte. Anders als die zweite Tour, die im April und Mai 2022 stattfand. Die Gruppe veröffentlicht jährlich Weihnachtslieder und Tourfilme auf ihrem YouTube-Kanal. Das Motto der Band lautet 1999 ist die Family. Stil. Die Band verzichtet grundsätzlich auf sexistische Inhalte in ihren Songs. Die Inspiration von 1999 waren nach eigenen Angaben Moneyboy und Rin. Features. 1999 hatten bis jetzt, Stand 19.07.2022, Features mit BHZ, Rin, Crow und Lea.
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1: So, das war's von meinem Beitrag zu 1999. Ich hoffe, es hat euch gefallen. Und wo wir gerade bei Musik sind, wir haben eine Umfrage zum Thema Lieblingslieder gemacht. Viel Spaß beim Hören.

0: Hallo, was ist denn Ihr Lieblingslied und warum?
1: Guten Tag, also ein direktes Lieblingslied habe ich nicht. Ich höre ziemlich vieles und eigentlich auch so gut wie alles, aber wenn es um Musikrichtung geht, höre ich eigentlich am liebsten Drum and Bass, weil man dazu einfach am besten tanzen kann und weil die Melodie und die Klänge dazu immer ziemlich toll sind.
2: Mein Lieblingslied? Es gibt viele Lieblingslieder. Von Lindenberg.
3: Also das von Udo Jürgens. Das ist einfach schön. Man kann so schön mitmachen, ja, wo man Bewegung braucht.
4: Ich habe eigentlich kein bestimmtes Lieblingslied. Nee, ja, eigentlich alles.
5: Country und Jazz höre ich. Ja, weil mir das einfach Spaß macht, weil mir das gefällt.
6: Ja. Oh, da gibt es viele. Also ein spezielles höre ich jetzt nicht, aber von The Verve, Bittersweet Symphony ist eins davon.
0: Okay, und wieso ist das eins von Ihren Lieblingsliedern?
6: Das habe ich schon ganz lange gehört. Also irgendwie gefällt es einem halt. Man hat halt dann irgendwann das Gefühl, dass es schön ist.
7: Ich würde schon sagen, also von Mama Mia dann Dancing Queen.
8: Laila, ne? Das ist mein absolutes Lieblingslied.
0: Und wieso?
8: Naja, weil das schon ein sehr altertümlicher Brauch ist, was die Frau dort macht. Und das wird jetzt gerade verboten. Überall, auf dem Ballermann und so. Deswegen finde ich das noch umso besser, dieses Lied.
9: Und das sind unsere Lieblingslieder.
10: Mein Lieblingslied ist Wellerman. Es hat mit Wasser zu tun und ich bin mit Wasser verbunden.
11: Mein Lieblingslied ist West Coast von One Republic, weil ich die Sounds gut finde und es ist ein bisschen sommerlich und ich mag den Sommer sehr, sehr gerne.
12: Eins meiner Lieblingslieder ist der Main Theme aus Star Wars, weil ich die Melodie schön finde.
13: Mein Lieblingslied ist Who Let the Dogs Out, weil es mit Hunden zu tun hat und ich mag Tiere sehr und weil es lustig ist.
14: Mein Lieblingslied ist Rammstein Engel, weil ich Rammstein toll finde.
15: Mein Lieblingslied ist eigentlich von 0 zu 99 und Lea, weil es einfach eine schöne Melodie hat.

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1: Habt ihr schon einmal was von Banksy gehört? Nein? Dann bleibt jetzt unbedingt dran. Dann erfahrt ihr alles über den anonymen Künstler.
2: Hallo Berenike, was machst du denn hier?
1: Hallo Annika, ja, ich male gerade Bilder von Banksy nach.
2: Toll, aber wer ist Banksy eigentlich?
1: Banksy ist ein Street-Up-Künstler, der Kunst illegal sprüht.
2: Was hältst du von Banksys Kunst?
1: Also ich halte viel davon, weil ich finde die Kunst lustig und ich finde es mutig von Banksy, dass er illegal sprüht und er hat ja auch schon viel gesprüht. Banksy sprüht ja auch gesellschaftskritische Themen und Banksy scheint auch, finde ich, ein Mensch zu sein, der Frieden will. Genau.
2: Willst du auch so wie Banksy zeichnen bzw. malen?
1: Also ja, ich würde gern mal sprühen wie Banksy, aber halt nicht illegal, sondern an legalen Wänden.
2: Wo ist Banksys erstes Bild erschienen?
1: Banksys erstes Bild ist 1974 erschienen. Bristol ist eine Stadt in England.
2: Ist Banksy gegen den Kunstmarkt?
1: Ja, also Banksy ist gegen den Kunstmarkt. Das weiß man vor allem, wenn man die Geschichte gehört hat mit dem zerschredderten Bild. Kennst du die?
2: Nein, ich kenne sie nicht.
1: Soll ich sie dir erzählen?
2: Ja, denn da wären wir schon bei der nächsten Frage. Was ist die bekannteste Geschichte von Banksy?
1: Also ich glaube, die ist sogar die mit dem zerschredderten Bild, was ich allerdings nicht weiß, aber ich glaube es schon. Also da sollte ein Bild von Banksy versteigert werden und Banksy war wahrscheinlich unter der Menge und im Bilderrahmen war ein Schredder eingebaut, der das Bild zerschreddert hat vor allen Leuten, als Banksy auf einen kleinen Knopf gedrückt hat und da wurde das Bild halt zerschreddert, nachdem das verkauft wurde. Und dadurch ist das Bild sogar noch teurer geworden. Also Banksy wollte ja darauf auch hinweisen, dass viel zu viel Geld für Kunst ausgegeben wird, auch bei den berühmten Künstlern vor allem.
2: Was fasziniert dich an Banksy?
1: Mich fasziniert, dass Banksy so viel Kunst sprüht, auch illegal, und dass er vor allem seine Meinung auch damit mit seinen Nacht- und Nebelaktionen zeigt.
2: Welche Bilder kennst du von Banksy?
1: Also ich kenne

0: die Bilder, die Schere mit der gestrichelten Linie zum Ausschneiden. Und die war ja auf der Grenzmauer von Israel und Palästina. Und ich kenne auch ein kleines Mädchen mit Gasmaske in Barcelona. Und ich kenne auch den Kriegshelikopter mit rosa Schleife in Schoreddich und auch knutschende Polizisten in Soro. Wenn Graffitis von Banksy in Städten auftauchen, werden sie nicht abgeschrubbt, im Gegensatz zu anderen Graffitis.
1: Hattest du schon mal das Gefühl, dass jemand auf der Straße Banksy sein könnte? Und wenn ja, wer?
0: Also nein, das hatte ich nicht, aber ich habe immer mal das Gefühl, dass Banksy vielleicht in unserer Stadt sein könnte.

0: Nicht nur Banksy hat Street Art gemacht, sondern auch ganz, ganz viele andere Künstler haben Street Art gemacht. Wir gehen jetzt durch die Neustadt auf eine Street Art Tour.
1: Wir sind hier in der Dresdner Heide an dieser großen Brücke. Über uns ist die Stauffenbergallee.
2: Und es gibt viel Street Art hier.
3: Wir sehen hier auf unserer linken Seite
4: ein Spray-Dings, wo halt SGD draufsteht und daneben ist ein Dynamo-Logo.
3: Und weiter rechts daneben sehen wir ein ziemlich professionell aussehendes Spray, wenn man das so nennt. Und ich sehe die Buchstaben R.
4: Ich glaube, es soll ein C sein und ein K.
3: Was sieht man noch?
4: Man sieht noch, ganz rechts ist ein Mann, der wurde in Gelb gemalt und der hat eine weiße Sonnenbrille auf.
3: Genau, das ist ein Gesicht. Dieses Gesicht ist ja von einem Mann, wie Laura gerade gesagt hat. Und er hat einen Schnurrbart und ziemlich buschige schwarze Augenbrauen.
5: Findet ihr das schön?
3: Interessant.
4: Ist künstlerisch gestaltet.
3: Und du?
5: Ja, ich finde es ganz schön. Irgendwie haben die das gut gemacht, finde ich.
3: Ja, irgendwie hat's was, ne?
1: So, wir sind jetzt hier nochmal unter einem anderen Torbogen. Hier ist logischerweise auch Graffiti. Da sind so, sage ich jetzt mal, Bienenköpfe, rot umrandet und gelb. Die gucken eher traurig und da steht No Nation, No Border. Wir sind immer noch unter dem gleichen Torbogen und wir haben hier noch ein Stencil. 2G, du bist nicht allein, steht dort. Ein Stencil ist halt sowas, da nimmt man eine Schablone und sprüht halt einfach drüber. Und dann ist das Symbol oder die Schrift von der Schablone halt an der Wand dran. Wir sind jetzt auf dem Weg aus der Priesnitz raus in Richtung Alaunpark. Ja, jetzt sehen wir da hinten schon wieder ein Graffiti. Das sieht eher so schmierermäßig aus. Wir gucken uns das gleich mal genauer an.
2: Daneben, also dahinter, ist eine Betonwand, die ziemlich vollgesprüht ist.
3: Wir sind hier gerade an der Haltestelle Alaunplatz und haben an einem Haus nebenan eine kleine Sprühung entdeckt. Wir sehen hier einen Mann, der mit einem Flyer in der Hand abgebildet wurde, auf dem CMYKMEZY steht.
5: Rechts daneben ist so eine Fliese mit, ich glaube, da steht Yemi oder sowas. Drauf sind so kleine Blümchen. Die sind, glaube ich, so dann draufgetupft. Ich finde das sehr schön.
3: Ja, man kann außerdem noch viel andere Sachen entdecken, wie ganz normale Schriftzüge und auch gedruckte Schrift, sowie eine Flagge und ein Herz. Und außerdem noch andere Schriften in verschiedenen Farben.
6: Also, wir sind hier im Alaunpark und stehen hier vor einem Haus, vor einem Klohäuschen. Das ist über und über mit Graffiti besprayt. Und das ist auch abermals wieder eine Schmiererei. Hier kann man gar nichts erkennen.
7: Jedenfalls auf der einen Seite. Auf der anderen Seite ist auch ein großes Graffiti. Da lese ich jetzt irgendwie SHH. Keine Ahnung, was das bedeuten soll.
6: Also wie gesagt, kleine Schmiererei trotzdem. Aber nun, es lässt sich nicht ändern. Genauso wenig hier bei dieser Mülltonne. Aber an manchen Stellen ist sie doch hübsch bemalt. Also ist ganz okay.
7: Und wir sind gerade an einem Haus vorbeigekommen. Da war unten am Haus alles bemalt. Und Also alles besprayt, aber es war Profi-Graffiti und es war keine Schmiererei. Es war übelst schön und da freue ich mich auch total, weil meistens sind die ganzen Graffitis besprayt und es ist einfach nicht schön.
1: So, ich bin jetzt hier am Café Komisch. Da ist so eine Fliese. Das ist ein Zirkuszelt. Das Zirkuszelt ist als Hintergrund. Und davor ist eine Popcornmaschine. Und das Bild sieht nicht mehr so neu aus. Es ist eher schon etwas verblasst. Jetzt habe ich mal etwas Neues. Und zwar handelt es sich diesmal nicht direkt um Street Art. Wir sind hier vor dem Copyland, direkt neben dem Café Komisch. Und hier ist absolut gar nichts besprüht. Das sieht ein bisschen nackig aus. Von daher finde ich es etwas farbenfröhlicher, irgendwie besser. Deswegen tendiere ich mal lieber zu Graffiti, aber auch nur die Hobby-Graffitis, also die legalen und alles. Aber diese Schmier-Graffitis, die finde ich auch ein bisschen blöd.
8: Also hier an einer Hausmauer haben wir einen Zeitungsausschnitt gesehen und darauf wurde eine Banane gesprayt. Auf jeden Fall, die Banane sieht wirklich sehr süß aus, vor allem mit den kleinen Wackeläuglein. Auch noch hier an der Hauswand, dass man sowas hier sieht, ist wirklich sehr selten.
5: Hier neben einem Geschäft sieht man so Lego-Steine, die mit Flüssigkleber an die Wand geklebt sind. Ich finde das irgendwie sehr interessant. Auf die Idee kommt nicht jeder, so einfach so Bausteine an die Wand zu kleben. Aber ich finde es sehr schön. Man sieht zwar den Kleber ein bisschen, wie der so da ist, aber es stört mich nicht.

0: Hallo, was halten Sie so von Graffiti?
1: Graffitis, wenn sie schön gemacht sind, sind sie wunderschön. Ansonsten gefällt es mir gar nicht.
0: Und was haltet ihr von Graffiti?
2: Wenn es gut gemacht ist, finde ich es gut. Wenn nicht, ist es scheiße.
3: Ich würde sagen, es kommt ein bisschen auf die Art von Graffiti an. Wenn das jetzt hier nur irgendwie komische Schriftzüge sind oder so, die man meistens eh nicht richtig entziffern kann, finde ich das auch nicht so gut, weil ich auch da vorne wohne und mein Haus ist auch ganz schön dolle beschmiert. Ja, aber wenn das jetzt irgendwo an einer großen Hauswand genehmigt, schöne Kunst ist oder so, dann finde ich das auch okay und das macht auch das Stadtbild schöner.
4: Was halten Sie von Graffiti?
5: Naja, ich finde, wenn es schönes Graffiti ist, was vielleicht auch engagiert wurde, dass man das macht, oder an Plätzen, die genehmigt wurden, finde ich das eigentlich gar nicht so schlecht. Aber wenn dann so schmutzige Beschmierungen an Häuserwänden sind oder in Parks, die eigentlich schön sein sollen, dann finde ich das nicht sehr schön.
4: Okay. Und was halten Sie von Graffiti?
6: Also solche, die wirklich beantragt wurden, wo richtige Künstler das machen, finde ich meistens sehr schön. Es gibt natürlich auch schöne illegale, aber die meisten sind halt einfach nur so irgendwelches Gekrakel. Das finde ich jetzt nicht so schön.
7: Also von solchen, wie es hier sind, die finde ich schrecklich. Aber schöne Graffitis, die sind in Ordnung. Aber so welche Beschmierungen, die finde ich nicht schön. Absolut nicht.
8: Ich finde, es gehört nicht an Hausmauern. Es gibt ja extra Plätze dafür, wo man sich schön austoben kann mit Graffiti. Ja, aber hier an den Häusern finde ich auch schrecklich.

0: So, wir stehen jetzt unter der Brücke am Bischofsplatz, am S-Bahnhof Bischofsplatz, direkt unter der etwas neueren. Und da ist so eine goldfarbene Katze mit einer riesen Sonnenbrille, die mir persönlich auch relativ gut gefällt. Sowohl die Katze als auch die Sonnenbrille.
1: Außerdem entdecken wir rechts weiter einen Aufkleber, der Mickey Mouse darstellt, aber statt dem normalen Kopf eine Erde hat. Also unseren Planeten. Außerdem ist auf seiner Brust das Dollarzeichen abgebildet und er sitzt auf einer Art weißem, ja, Stuhl, könnte man das nennen, worauf One World, One Future steht. Wir sind hier in Dresden und haben gerade einen Art Blumentopf entdeckt, auf dem viele, viele Sticker sind. Und einen davon würde ich gerne beschreiben. Hier ist das Ghostbusters-Symbol drauf, wo der Geist, also das ist für alle, die es nicht kennen, ein Geist in einem roten Kreis und der Geist ist durchgestrichen mit Rot. So, und dieser Geist hier ist etwas Besonderes. Er hat eine Polizeimütze auf und eine Polizeimarke an. Und darunter steht, who you gonna call when the police murders. Das bedeutet, wen würdest du anrufen, wenn die Polizei mordet. Darunter steht, Antifaschismus ist Self-Defense. Also Antifaschismus ist Eigenverteidigung, also wenn man sich selbst verteidigt.
2: Wir laufen jetzt gerade an einem Laternenmast vorbei, wo so ganz viele verschiedene Wollarten drum gestrickt wurden. Das ist ziemlich bunt, das ist schon ein bisschen verblichen, also wahrscheinlich schon etwas älter. Ich finde es sehr schön, weil diese Laternen sind immer so grau und stehen halt da. Und so werden die ein bisschen schöner gemacht.
1: Wir sind hier am Ende der Rudolf-Leonhardt-Straße im Hechtviertel und hier gibt es eine legale Graffiti-Wand, an der gerade gesprüht wird.
0: Sehr viele Neonfarben hier, meistens alles Schrift. Ich gucke hier nochmal rum, ja, überall Schrift, aber sehr schön, alles schön Neonfarben. Und da haben die sich eigentlich relativ viel Mühe gegeben, also sieht wirklich schön aus.
3: Also ich finde die Street Art eigentlich ganz cool, aber halt, wenn es so auf große, schöne Graffitis gesprayt ist, finde ich es eher nicht so schön, weil das dann irgendwie die Kunst auch kaputt macht. Also wir gehen jetzt ins Studio zurück und werden da nochmal über Street Art und Graffiti berichten.
4: Wir fahren jetzt vom Studio aus zum Ausländerrat Dresden. Dort gibt es heute einen Ferienworkshop zum Thema Graffiti. Und wir dürfen dabei sein. Wir werden dort hoffentlich sprühen und erfahren, wie das überhaupt geht. Also bis gleich!
5: Wir sind gerade mit der S-Bahn zum Vasaplatz gefahren und jetzt laufen wir zum Workshop hinüber.
0: Wir sind jetzt am Ausländerrat angekommen, beim Internationalen Begegnungszentrum, und da findet unser Workshop statt.
1: Wer sind Sie?
6: Ich bin Nima und ich bin Künstler.
1: Was machen Sie hier?
6: Hier haben wir uns versammelt, um einen Graffiti-Workshop zu geben. Es haben viele Leute sich angemeldet für diesen Sommer-Workshop und ich versuche, die Basics vom Graffiti den Kids beizubringen.
3: Wie sind Sie dazu gekommen, Graffiti zu machen?
6: Ich habe immer schon gerne gezeichnet, im Unterricht auch, irgendwie heimlich auf mein Heft oder so. Und irgendwann haben Freunde von mir auf einem Haus, wo man auch Graffiti machen darf, Graffiti gemacht. Und ich war total begeistert, wie schnell man so ganz große Bilder kreieren kann. Und dann habe ich das auch direkt selber ausprobieren wollen, habe mir ein paar Dosen gekauft und habe irgendwie auch beim nächsten Mal dann mitgemacht und war total begeistert.
4: Haben Sie auch schon einmal illegal gesprayt?
6: Ja, aber ich verrate natürlich nicht wo. Ich mache das nicht so gerne und ich mache das eigentlich auch nicht mehr, weil es einfach zu große Strafen gibt und es macht einfach keinen Sinn. Es ist einfach... Es macht keinen Spaß, irgendwie das so in Angst zu machen und ich habe irgendwie ganz schnell erkannt, dass das überhaupt nicht die Richtung ist, in die ich gehen will. Also ich habe das ganz selten gemacht und ich mache das viel lieber für Aufträge und Projekte und legal.
4: Was haben Sie schon als Bild gesprayt?
6: Ich habe viele verschiedene Bilder schon gesprayt. Also ich habe das schon oft gemacht. Es gibt ja sehr viele Orte, zum Beispiel an der Scheune, wo man legal sprayen darf. Ich male vor allem Figuren und lustige Kreaturen, genau.
4: Was finden Sie an Graffiti eigentlich so toll?
6: Was ich an Graffiti so toll finde, ist, dass man, wie gesagt, so große Bilder so ganz schnell schaffen kann und dass die Leute das in der Regel dann auch sehen, weil es oft dann an öffentlichen Plätzen ist, also zum Beispiel an der Scheune, wenn man das macht. Und man ganz schnell irgendwie eine Botschaft übermitteln kann. Also man kann zum Beispiel lustige Kreaturen malen und das bringt die Leute dann zum Lachen oder zum Lächeln oder einfach bunte Farben und das verbreitet gute Laune.
4: Wieso leiten Sie diesen Workshop?
6: Für mich ist es irgendwie eine schöne Tätigkeit, weil ich Leute inspirieren kann, also die TeilnehmerInnen kann ich inspirieren, vielleicht auch Graffiti machen zu wollen und ich finde es schön, die Möglichkeit zu haben, meine Erfahrung weitergeben zu können und dass Leute auch tatsächlich interessiert sind und ja, von manchen hört man ja auch, dass sie dann doch nochmal weitergemacht haben danach und für mich gibt es eigentlich nichts Schöneres, als Leute inspirieren zu können, weil mich auch viele Leute inspiriert haben und ich finde das schön, das einfach weiterzumachen, genau.
3: Und wann und wo gibst du deinen nächsten Workshop?
6: Also voraussichtlich werde ich diesen gleichen Workshop nächstes Jahr nochmal machen. Letztes Jahr wurde ich auch schon gefragt und weil sie so zufrieden waren mit dem Programm, haben sie mich dieses Jahr wieder gefragt und wie es aussieht, werde ich nächstes Jahr und übernächstes Jahr auch wieder hier im Ausländerrat den Workshop anbieten.
3: Du hattest vorhin gesagt, dass du den Kindern die Basics des Graffiti-Sprühens beibringen willst. Was sind denn eigentlich die Basics?
6: Naja, also erstmal muss man vieles verstehen, wie funktioniert überhaupt die Dose. Also wie geht man mit der Graffiti-Dose um? Weil wenn man zu fest drauf drückt, kommt zu viel Farbe raus. Wenn man nicht schüttelt, bevor man anfängt zu sprayen, dann verklebt oft dann die Dose. Und dann gibt es so Sachen wie viel Abstand hat man mit der Dose zur Fläche, auf die man malt, weil wenn man weiter weggeht und näher rangeht, dann hat das verschiedene Folgen und wie schnell man die Dose zu führen hat. Es gibt da so ganz viele so allein technische Basics und dann auch einfach erzähle ich ganz viel über die Bildfindung und diskutiere mit den Leuten oder mit den TeilnehmerInnen, was sie überhaupt malen wollen und einfach ein bisschen auch über die Verantwortung des Bildschaffenden.
3: Gibt es Graffitis, die dir nicht gefallen?
6: Da muss man direkt sagen, das ist natürlich Geschmackssache, aber wie ich vorhin schon erwähnt habe, ich bin selber eher so die Person, die Figuren und Charakter malt. deswegen freue ich mich auch dementsprechend mehr über so Figuren und Charakter, die ich im Graffiti sehe. Und was man so klassischerweise kennt von der Stadt, wo man einfach Buchstaben sieht oder so Schriften, da habe ich nicht so großen Gefallen dran. Und das ist, muss man auch dazu sagen, das ist meistens nicht einfach so für die Allgemeinheit gedacht, das ist, sondern eher für andere Graffiti-Crews. Und das finde ich irgendwie ein bisschen exklusiv und dann es ist nicht so, ich mag viel mehr Graffitis, die halt für alle irgendwie gedacht sind. Aber bei so Schriften bin ich immer nicht so ganz begeistert.
3: Wo kann man dich im Internet sehen?
6: Also ich bin aktiv auf Instagram. Da findet ihr mich unter dem Namen Nima Gol Goli. So schreibt man das auch. N-I-M-A-G-O-L-G-O-L-I. Und bald ist auch meine Webseite fertig, nimaland.com. Also in den nächsten 1-2 Monaten könnt ihr auch da meine Arbeiten sehen. Da habe ich auch ein paar Graffitis hochgeladen, die ihr sehen könnt. Aber vorwiegend auch Malerei und Zeichnungen, weil ich nicht nur im Graffiti tätig bin.
4: Danke, dass Sie sich für uns Zeit genommen haben.
1: Ich habe gerade mit einer der Teilnehmerinnen des Workshops vom Graffiti gesprochen und sie hat mir erzählt, dass sie schon am Dienstag dabei war, zusammen mit ihrer Freundin. Und dort haben die Kleinen angefangen. Sie meinte, die haben Bretter besprüht mit Sprühflaschen. Sie hat ihren Namen draufgeschrieben, sowie ein Segelboot und ein Eis, weil es sehr Sommer drauf gemacht. Und ihr hat es sehr viel Spaß gemacht, ihre eigene Erfahrung. Und sie und ihre Freundin sind deswegen heute wieder da und wollen die Wände, die zur Verfügung gestellt werden, neu besprühen. Auf jeden Fall meinte die Teilnehmerin, es wäre ein cooler Workshop und sie würde es immer wieder machen.

habe gerade mit Erik gesprochen. Das ist ein Teilnehmer des Workshops Graffiti und er findet den Workshop gut. Er hat einen Geist mit Mütze gesprayt und damit ist er zufrieden. Erik hat mir außerdem erzählt, dass sie heute die Wände neu besprühen werden, hier an der Turnhalle. Und er hat sich zwei Ideen ausgedacht und die sind selbst gemalt. Auf dem einen war so eine Sprühflasche mit zwei Fäusten und auf dem anderen, das sah so aus wie angemalte Fingerkuppen mit Augen. In so einem

0: So, habt ihr schon mal Graffiti gemacht oder habt ihr Erfahrung damit?
1: Also ich hatte das bis jetzt einmal in meinem Leben gemacht und dann halt auf einen Blumentopf. So.
0: War das ein Projekt oder einfach mal so zu Hause?
1: Das war einfach mal so für zu Hause.
0: Okay, und du?
2: Also ich habe schon mal einen Workshop mitgemacht und dort haben wir dann halt auch auf einem Spielplatz eine Wand vollgesprüht.
0: War die Wand extra für das Graffiti gedacht?
2: Also, das weiß ich nicht, aber ich glaube schon. Also es war auf keinen Fall illegal, es war legal.
0: Das ist gut. Und hat es Spaß gemacht damals?
2: Ja, also wir haben halt erstmal das Probe gesprüht und davor haben wir das halt am Laptop so entworfen und so.
0: Und was hast du da gesprüht?
2: Ich habe einen Schriftzug gesprüht, wo Book drauf stand, also Buch.
0: Und du, hast du Erfahrungen mit Graffiti?
3: Nein, ich habe bis jetzt noch kein einziges Mal gesprayt. Ich habe auch noch nie jemanden dabei gesehen.
0: Und würdest du es gerne mal machen?
3: Also wäre bestimmt interessant. Also ja, ich würde es vielleicht mal probieren.
0: Gut, und du? Hast du schon mal was mit Graffiti gemacht oder Erfahrungen in die Richtung?
4: Also in unserer Schule gibt es Angebote und da ist auch Graffiti dabei und da habe ich schon mal gesprayt, ja.
0: Das ist schön. Okay, vielen Dank für eure Zeit.

0: Was soll man denn in den Ferien alles machen? Pubbeln, Däumchen drehen oder sich langweilen? Wenn ihr immer noch zu Hause sitzt und keine Ideen habt, was ihr machen sollt, dann hört euch das an.
1: Skateboard fahren.
2: Ich backe auch gerne.
1: Geschichten schreiben. Rettungsschwimmen. Lesen.
2: Und Klavier. Ich spiele Schlagzeug.
3: Schwimmen.
1: 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Lesen.
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1: Eiskunstlaufen.
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2: Musik hören.
1: Selber was
2: erzählen. Musik produzieren.
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1: Fußball.
2: Und Fantasy-Geschichten.
3: Cool.
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2: Cool. Das klingt cool.

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0: Wir sind Zukunftsmusik für Zusammenhalt. Das ist eine Radiobegegnung mit Menschen mit und ohne Migrationserfahrung. Und das ist ein Projekt, das wird möglich dank auf die Bundesprogramm Gesellschaftlicher Zusammenhalt vor Ort vernetzt verbunden, BGZ BAMF. Heute wir sind im Studio mit zwei Gästen. Das sind sehr schöne Radiogast hier im Studio und das ist Hildegard Kühlchen und Victoria Masuse-Wendel. Willkommen.
1: Ja, hallo.
0: Hallo. Ja, wir beginnen mit einer kleinen Vorstellungsrunde. Ich habe heute ein bisschen Lebenslauf geschaut, aber die Zuhörer und Zuhörerinnen werden sich freuen, ein bisschen besser von euch etwas hören. Was machen Sie oder was sind wichtige Aspekte in eurem Lebenslauf, in eurer Biografie? Wer möchte beginnen vielleicht?
2: Soll ich beginnen?
0: Ja? Okay.
2: Gut. Dann nochmal hallo hier in die Runde. Mein Name ist Victoria Luisa Masuse-Wendel. Ich bin in Dresden geboren und aufgewachsen. Mein Vater kommt aus Mosambik und meine Mutter kommt aus Deutschland. Genau. Ich bin Vorstandsmitglied bei Afropa in Dresden und bin auch freiberufliche Referentin für Prävention von Rassismus und Diskriminierung. Mit meiner Arbeit bin ich sachsenweit unterwegs, in Schulen, Kitas, Kinder- und Jugendzentren, Familienzentren. Genau, und kann damit doch sehr viel erreichen, denn vor allem die Kinder sind es, die unsere zukünftige Gesellschaft bilden und wir somit ansetzen sollen, sie ordentlich aufzuklären und ihnen positive Dinge mitzugeben.
0: Ja. Schön, willkommen, Victoria. Wir werden dich auch Vicky nennen. Okay. Und ich freue mich, dass du hier heute bist.
2: Dankeschön. Danke.
0: Und wie ist es bei dir, Hildegard?
1: Ja, ich bin Hildegard Kühlchen. Bin seit einem Vierteljahrhundert schon in Dresden, lebe in Dresden, wohne in Dresden, komme ursprünglich aus dem Rheinland, bin Rheinländerin, bin in Neuss aufgewachsen. Ich bin Rentnerin inzwischen schon, also ganz vor kurzem 68 Jahre alt geworden, habe drei erwachsene Kinder. Genau, das ist noch wichtig. Von meinem beruflichen Werdegang her verstehe ich mich auch immer noch als Pädagogin im Kern. Habe lange Zeit in der Berufsorientierung und Schulforschungsarbeit an der Bielefelder Uni gearbeitet, 15 Jahre lang. Habe auch in einem pädagogischen Bereich promoviert und bin dann 2000 nach Dresden gewechselt. Habe da noch Projekte zu Ende gemacht, wie man das so macht heutzutage. Und war dann 12 Jahre lang an der TU Dresden, die zentrale Frauenbeauftragte. Genau, bis 2016. Und habe dann noch angefangen, und das hat sich als sehr, sehr, sehr gut für mich herausgestellt, habe angefangen als DATS-Lehrerin zu arbeiten, Deutsch als Zweitsprache. Und habe entdeckt, dass mir das sehr liegt, ja, dass mir das sehr viel Spaß macht, auch mit Leuten zu arbeiten, die alphabetisiert werden müssen, im Grunde, wo das Weltwissen sehr, sehr gering vorhanden ist, klar, wenn man aus einer Kriegsregion hierher kommt. Ja, und das ist sehr schön, weil ich da sehr viel Anerkennung, sehr viel Wertschätzung erfahre. Immer noch. Ich bin zwar Rentnerin, aber mache mit kleiner Flamme da in der Schule noch weiter.
0: Schön. Ja, wir haben heute zwei Bürgerinnen aus Deutschland eigentlich. Also beide Personen haben eine schöne Biografie und Lebensgeschichte, die werden wir heute thematisieren. Und wenn wir beginnen, immer fragen wir, was ist eure Assoziation mit dem Thema Zusammenhalt? Also Migration und Zusammenhalt ist eine Kombination, die sehr relevant ist, weil Migration ist ein Phänomen, das ist eine Herausforderung für viele Gesellschaften, wo kommen Menschen von verschiedenen Kulturen, Sprachen. Stellt sich die Frage, wie werden wir hier zusammenleben? Wie können wir die Kurve schaffen? Und deswegen finde ich wichtig, diesen Aspekt zu betrachten. Wir möchten heute reflektieren, offen, freundlich, ehrlich, über was ist unsere Zukunft. Und deswegen unsere Sendung heißt Zukunftsmusik für Zusammenhalt. Und wir fragen immer an unseren Gästen, was ist eure erste Assoziation? Was ist die erste Gedanke, wenn Sie hören das Wort Zusammenhalt? Victoria vielleicht?
2: Zusammenhalt, wenn ich in unsere Gesellschaft schaue, dann gibt es Grenzen. Und diese Grenzen, die beginnen im Kopf, die wurden uns beigebracht, die wurden gesellschaftlich beigebracht. Und die verhindern diesen Zusammenhalt zwischen der Mehrheitsgesellschaft und den ausländischen Mitbürgern. Liebe ist für mich die Lösung. Und zwar den Menschen, dem man gegenübersteht, als so wertzuschätzen, wie man sich selbst auch wertschätzt. Natürlich kann man jemanden nicht leiden aufgrund von seiner Charaktereigenschaft, aber das sollte man doch bevorzugen und nicht jemanden aufgrund seiner äußerlichen Merkmale oder Sprachhindernisse oder sowas auszugrenzen. Genau. Also sich selbst lieben ist der erste Schritt, denn oft resultiert der Hass daraus, dass man sich selbst erstmal gar nicht leiden kann, mit irgendwas unzufrieden ist und das jemand anderen dann zuträgt. Er ist ja schuld daran, ja? Genau. Also Selbstliebe, Selbstwahrnehmung und dann nach außen gehen und die Menschen als dieses auch betrachten.
0: Vielen Dank, Victoria. Wir sind in Zukunftsmusik und für uns die Musik spielt auch eine wichtige Rolle. Für den Anfang unserer Radiosendung, Podcast, was würdest du gerne empfehlen als ein erstes Stück im Rahmen von unserer Sendung jetzt gerade?
2: Für dieses Thema würde ich gern das Stück Grenzen von Dota Kerr empfehlen.
0: Schön.

0: Grenzen.
1: Vielen Dank. Ich würde gerne jetzt gerade an Hildegard fragen. Hildegard, was ist deine Assoziation, wenn du hörst Migration, Zusammenhalt? Was ist deine, ja, was läuft im Kopf?
2: Also mir ist gerade so klar geworden, im Grunde, also ich komme aus dem anderen Teil von Deutschland. Also ich bin im Grunde auch migriert, aber von West nach Ost. Und bin in den ersten Jahren, also jetzt bin ich 25 Jahre hier schon, aber in den ersten Jahren war ich über einige Missverständnisse oder Irritationen, war ich sehr erstaunt, was da so alles auftauchte, ja. Genau, und diese Mauer, die sich da gezeigt hat, also das, was ja eher eine mentale Mauer ist, die ist dann so über die Jahre, ist es immer mehr selbstverständlicher geworden, die zu überspringen, oder plötzlich war die Mauer auch weg, ja, so, ich weiß gar nicht, wie genau. Also es gab viele Jahre, wo ich gemerkt habe, mir werden auch Vorbehalte gegenüber deutlich spürbar geäußert, die damit zusammenhängen, dass ich aus dem Westen komme. Ja. Also ein Beispiel, es ist ein bisschen banal, aber ein so ein Beispiel ist das Schild auf der Rückscheibe von einem Auto: Gott schütze uns vor Sturm und Wind und Wessis, die im Osten sind.
1: Ja, das habe ich gerade gedacht, Wessi und Ossi. Ja. Aber genau, heute genau haben wir die Chance mit zwei Frauen, die sprechen über Interkulturalität, Migration, Zusammenhalt. Eine, die kommt aus Westdeutschland, andere Frau kommt aus Ostdeutschland, und ich finde es sehr schön, diese Konstellation. Mhm. Es ist eine sehr schöne Chance, auch diesen Rahmen zu schaffen.
2: Ja.
1: Und ich bin der Ausländer hier, der Migrant. ich beobachte euch halt so ein bisschen von draußen. Und, aber gut.
2: Aber stimmt das denn? Sind wir nicht alle irgendwie Ausländer?
1: Ja.
2: Also ich empfinde mich da manchmal mehr Ausländer als, ich meine, ich habe als Schülerin war ich relativ viel in Frankreich und habe das geliebt, diesen Austausch zu haben. Und als ich dann nach Dresden gekommen bin, da war es, also es war fremd, viele Dinge waren fremder, als ich die in Frankreich erlebt habe.
1: Ja. Richtig.
3: Uns wurde von früh an immer eingepflanzt,
2: ja
3: die scheiß Wessis.
2: Ja.
3: Und das sitzt natürlich irgendwo, denen ging es immer besser, die hatten andere Produkte, die besseren. Und das schleicht sich so ein, das ist im Endeffekt so ähnlich wie beim Rassismus, dass es im Alltag einfach, ohne wirklich drüber nachzudenken, immer wieder zum Vorschein kommt und man das von klein an im Endeffekt dann mitkriegt und sich so innerlich diese Barriere bildet. Mhm. Oh, kommt aus dem Westen, das ist ein scheiß Wessi.
1: So ja, genau. Deswegen, wir sind hier in diesem Dialog, in diesem Rahmen, um zu schauen, wie können wir zusammenleben, wie können wir bessere Chancen schaffen, um diesen Zusammenhalt zu erreichen. Ich habe dich, Hildegard, nicht gefragt, was würdest du gerne empfehlen als Musikstück gerade hier?
2: Ja. Ich bin selber laienmäßig auch musikalisch unterwegs. Also ich spiele Viola, Bratsche und so für den Hausgebrauch eher. Und auch Altflöte und bin in einem Ensemble. Also ich beschäftige mich gerne mit Musik, nicht nur mit klassischer Musik, auch mit anderen Dingen. Genau, und ich würde empfehlen, dieses Tania Cassis, das Ave Maria, und zwar in einer Fassung, wo auch dieses islamische Gebet mit dem christlichen Gebet musikalisch, finde ich, brillant umgesetzt worden ist. Ja.
1: Schön. Also, wir hören das und wir kommen zurück hier im Studio. Bleiben Sie dran.

0: Ja, wir sind hier im Studio nochmal. Willkommen, Zukunftsmusik für Zusammenhalt. Ein Projekt, ein Radiopodcast von Verein zur Stärkung interkultureller Kompetenzen e.V., Radiobegegnungen zwischen Menschen mit und ohne Migrationserfahrung. Und das ist ein Projekt, die Dank ist an die Fördermittel von Bundesprogramm Gesellschaftlicher Zusammenhalt vor Ort vernetzt verbunden, BGZ BAMF. Ja, klingt schön und gut, wenn man sagt, hey, wir sind verbunden, wir sind vernetzt, wir sind zusammen, wir sind alles Freunde. Es ist einfach zu sagen, aber in der Wirklichkeit ist es eine große Herausforderung für Menschen. Es gibt auch ein Phänomen, diese innere Migration. Also wenn man kommt von Westdeutschland nach Ostdeutschland, man fühlt sich, ja, es ist ein innere Wechsel. Psychisch hat auch eine Wirkung. Ich habe mich viele Jahre beschäftigt mit dem Thema Migration und Psychologie eigentlich. Und deswegen kann ich das sehr gut nachvollziehen, dass für viele Menschen aus Westdeutschland hier, viele von ihnen haben eine Art von Kulturschock erlebt. Oder viele Leute aus Ostdeutschland, die sind in Ausland oder in Westdeutschland gegangen und dort waren auch unter Schock. Also das ist der Phänomen von, sagen wir, die psychologischen Folgen von Migration. Und dann frage ich mich, wie ist die Erfahrung von Menschen, die in Ausland geboren sind, Sprache gelernt haben, die haben gespielt, keine Ahnung, in eine eigene Stadtviertel und dann plötzlich landen in eine Wohnung hier in Dresden, in Deutschland, Leipzig, Chemnitz, egal wo. Und das ist ein Bruch und das stellt die Frage, oh, in der Zukunft, wie können wir wirklich mit den Menschen hier zusammen leben? Und deswegen in diesem Punkt möchte ich Ihnen fragen, auf eure Erfahrung, von eurer eigenen Perspektive, was sind die Fäden, was sind die Faktoren, die halten die Gesellschaft hier in Sachsen, in Deutschland zusammen? Was sind Elemente, die unterstützen das Zusammenleben? Was, obwohl wir vielleicht kommen wir von verschiedenen Kulturen, die Kultur in Westdeutschland, du kommst aus Nordrhein-Westfalen, ne?
1: Aus NRW, ja.
0: Genau. Ganz anders als die Leute in Sachsen oder in Hamburg wahrscheinlich auch oder München auf jeden Fall. Es gibt regionalen großen Unterschied.
1: Wenn ich dazu was sagen darf, NRW hat eine lange Geschichte von Gastarbeitern, die in die Firmen da integriert worden sind. Viele, viele türkische Leute, aber auch Leute aus Italien, aus Griechenland und so weiter. Und als ich nach Dresden gekommen bin, das hat den Schock ausgemacht. Habe ich gedacht, wo sind die ganzen Ausländischen? Wir haben hier eine technische Universität. Wo sind die ausländisch? Ich habe sie nicht gesehen. Ja, sie haben sich sehr unsichtbar für mich gezeigt.
0: Ja, waren unsichtbar, weil es gab keine Ausländer. Also war wenig, eine Prozent, war sehr niedrig, ein Prozent als heute. No?
1: Ja.
0: Except ich habe schon hier in Dresden schon mehr als 20 Jahre gelebt und ich kann nur an dir sagen, dass als ich in der Universität war, zum Beispiel, ich war wirklich, die ein Teil von oder Teilnahme von Ausländerstudenten war sehr, sehr niedrig.
1: Ja, und du hast ja eben gefragt, was sind so die Fäden, die zusammenhalten? Und also jetzt in der Rückschau sehe ich das sehr klar. Das ist die Arbeit, das ist die Schule auch, also meine drei Kinder haben Abi gemacht hier an einem Dresdner Gymnasium und da waren, wer da integriert war, sind die vietnamesischen Leute. Also allein in dem Jahrgang, wo meine Zwillinge Abi gemacht haben, vier vietnamesische junge Menschen, die auch Abitur gemacht haben. Und da würde ich sagen, die sind integriert in die ostdeutsche Gesellschaft, wenn man da noch so mal einen Unterschied macht.
0: Ja, wahrscheinlich diese Jungs oder Mädchen aus asiatischer Herkunft oder Geschichte sind nicht nur integriert, sondern sie sind schon ostdeutsche Bürger.
1: Genau.
0: Was ist bei dir, Victoria? Was glaubst du oder was hält uns zusammen? In einem anderen Interview haben wir gehört, jemand sagte, hält uns auch die Musik zusammen. Es gibt bestimmte Rituale, aber du bist auch bikulturell geworden aufgrund von deinem Vater, der aus Mosambik ist, du auch deine Mama

0: Aber heute kann man heute wirklich sehr schön auf der Straße in bestimmten Dörfern oder in einer Kneipe oder in einem Biergarten. Im Sommer habe ich mehrere Mal nette Frauen oder Herren, die arbeiten dort und die merkt man aufgrund von der Akzent, das ist deutlich. Und ich sagte, Entschuldigung, ich bin ein bisschen neu hier, sind Sie ein Ossi? Also, und das war ein Witz, ne? Und ja, und die Leute lachen, also sie haben sehr freundlicher reagiert. Und ich habe thematisiert später privat, dass ich hätte diese Frage oder diese Formulierung vor 15 Jahren so, hätte ich ein großes Problem haben. Heute
1: Wahrscheinlich.
0: die Leute aus Ostdeutschland fühlen sich sehr stolz, sicher, die machen große Arbeit, gute Arbeit, Schule ist auch ein Beweis. Also ich frage dich mit Respekt, also als Frau aus Ostdeutschland, wie denkst du, du bist wie gesagt, wie kulturell geworden oder multikulturell geworden, was sind die Faktoren, die Geheimnisse, die vielleicht, man merkt nicht so deutlich, aber die hält uns zusammen. Wie können wir zusammenleben?
1: Also zum einen, Migration ist ja nichts Neues. Gibt es, seit es Menschen gibt. Und es wird nur jetzt wieder, ich sage bewusst wieder, so aufgerollt und als wäre es halt was komplett Neues, aber das ist es ja nicht. Tief im Inneren wissen wir Menschen das. Und denke ich schon, dass man damit auch Eis brechen kann, wenn man einfach da ist, präsent ist, wenn man mit den Leuten spricht, wenn man mit denen lacht. Man geht durch die Stadt und man sieht nur traurige Gesichter. Ja, also viele gucken einfach nach unten oder starr geradeaus oder auf ihre Smartphones oder wie auch immer. Sie nehmen ihre Umwelt überhaupt nicht wahr. Aber wenn man sie mal anschaut und ihnen ein Lächeln gibt, dann lächeln die auch zurück und das nehmen die auch mit in ihren Tag rein. Und das ist gesellschaftlichen Zusammenhalt, den jeder von uns letztendlich überall, wo er irgendwie unterwegs ist, schaffen kann, indem er einfach zeigt, indem ich zeige, hey, du bist ein Mensch, ich nehme dich wahr. Und ich mache das als Mensch mit einer anderen Hautfarbe. So gehe ich auch in die Schulen oder Kitas. Ja? Ich könnte ihnen im Endeffekt sonst was erzählen, aber diese positive Assoziation, die sie dann mit jemandem haben, der halt nicht rein deutsch aussieht, das begleitet einen. Genau. Ach so, und übrigens, unsere Migrationsgeschichte hat nämlich noch ein anderes Ufer. Und zwar kommt meine Oma aus Schlesien. Die wurden damals vertrieben und dann erst nach Mecklenburg. Dort haben sie eine Weile gelebt und dann sind sie nach Dresden gekommen. Genau. Und das war in meiner Kindheit, dass durch meine Großeltern waren auch viele schlesische Wörter so im Sprachgebrauch. Uns war das normal, aber als ich dann in die Schule kam und einige Wörter, die für mich halt normal waren, ausgesprochen habe, kam dann so, hä, was ist das? Und also kannte ich das auch dann nochmal von einer anderen Seite. Genau.
0: Ja, wir machen gleich eine kleine musikalische Pause und ich würde gerne euch, was es schön immer diese Musik von den Gästen zu hören. Es ist wie eine Entdeckungsreise auch für uns alle Zuhörer, Zuhörerinnen. Und ich würde gerne euch bitten, ein Musikstück, die vielleicht inspiriert uns zusammenleben. Victoria, hast du etwas im Blick oder?
1: Zum Zusammenleben nicht, aber ich würde gern das Lied Deutscher Akzent von der Luna Simau hören wollen, weil dieser Titel sehr beschreibt, wie Menschen wie ich in der Zwischenwelt aufgewachsen sind und uns fühlten und fühlen teilweise noch.
0: Und die Zwischenwelt, was meinst du?
1: Zwischenwelt zwischen verschiedenen Kulturen. Man trägt das eine, aber man sieht nach dem anderen aus, ja. Und so dieser innerliche Kampf, gerade in der Kindheit und Jugend, wo gehöre ich eigentlich hin? Und bis dahin, jetzt gucke ich in den Spiegel und weiß, wer ich bin und bin stolz drauf.
0: Ja,
1: Ja,
0: schön.
1: genau.
0: Also auf jeden Fall, den Zusammenhalt bedeutet auch diesen Zwischenräumen, diese Spaltung, diese psychische, emotionelle Spaltung überwinden. Eigentlich ist es nicht möglich, die Zusammenhalt, wenn wir diese Spannung intern nicht überwinden können. Deswegen dieses Lied ist, ja, passt sehr gut mit der Thematik Zusammenleben auch.
1: Ja.

0: Und bei dir, Hildegard, genau?
1: Ich bin Fan von der Gruppe Bukahara. Und da gibt's einen Song, der heißt Afraid No More. Ja, und was Vicky eben angesprochen hat, so dieses sich in die Augen schauen, also und Kontakt aufnehmen, also oder reagieren. Ja, das bringt oft, also das schafft eine Verbindung einfach sofort. Ja, so und so einfach. Also ja, aber es gibt leider auch eine Menge Menschen, das fällt mir auch immer wieder auf, die durch die Nutzung vom Handy oder auch durch andere Ängste, die sie so aufgebaut haben über die Jahre, sich das nicht mehr trauen, also in die Augen zu schauen. Also ich könnte jetzt auch vom Unterricht erzählen, also was ich da erlebe. Muslime, die sehr, sehr streng sind und immer ich in Interaktion gehe mit einem männlichen Teilnehmer in den Kursen, dann mit den Augen, also so, also man merkt so richtig, die wollen am liebsten rausrennen, ja. Mhm. Das finde ich erschreckend, ja. Okay. Also Afraid No More, das der Titel von Bukahara würde mein Song-Empfehlung sein. Genau.
0: Also wir hören das und kommen wir zurück ins Studio. Bleiben Sie dran. Wir singen Zukunftsmusik für Zusammenhalt. 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

0: Chen. Und wir freuen uns, dieses Gespräch zu haben. Es ist genau die Chance, eine Reflexion, intelligent und offen und ehrlich, wo wir versuchen, genau einen Beitrag auf die Debatte über Migration und Interkulturalität. Also das Ziel von uns ist, einen Beitrag, eine konstruktive Diskussion in der Thematik Migration, Interkulturalität, Zusammenhalt. Deswegen möchte ich Ihnen fragen, wenn wir denken in unser Zusammenleben, was sind die Beispiele auf eure eigene Perspektive, wo du erlebt hast oder beobachtet hast, dass Menschen sich gegenseitig respektieren und wertschätzen. Also es gibt Momente, wo wirklich schaffen wir ein Gefühl von ein Wir-Gefühl. Wir sind Teil von einem großes Wir-Gefühl. Wir haben einmal darüber gesprochen, zum Beispiel die Erfahrung, die ich gemacht habe in der Weltmeisterschaft.
1: Weltmeisterschaft, richtig. Ja, genau. Fußballspiel.
0: Fußballspiel. Aber ja. Es gibt Momente, wo wir sind zusammen und kann man sagen, die Gesellschaft ist wirklich vor Ort vernetzt, verbunden. Was sind Beispiele, die du oder Hildegard, du, Victoria, nennen kannst?
2: Also mein großes Beispiel ist der Niederkunnersdorfer Trucker-Verein, Trucker and Country Club, in dem ich Mitglied bin. Wir sind mitten auf dem Dorf, wo man denkt, viele haben Vorurteile. Es gibt auch Menschen, die haben Vorurteile. Selbst innerhalb des Vereins gab es am Anfang Vorurteile gegenüber meiner selbst. Aber ich konnte sie aus dem Weg räumen, indem ich diejenige bin, die immer da ist irgendwie, wenn irgendwas gebraucht wird. Und dann ist das Eis auch gebrochen. Und dann freuen die Menschen sich auch, mich zu sehen. Ja? Und also den Trucker-Verein gibt es jetzt seit 30 Jahren. Und seit 3 Jahren veranstalten wir das Trucker-Treffen. Die Erlöse werden als Spende an eine Einrichtung, welche Kinder unterstützt, gespendet. Dieses Jahr durften wir dem Sonnenstrahl e.V. hier in Dresden 15.000 Euro überreichen. Und das haben wir alles nur mit ehrenamtlicher Arbeit letztendlich geschafft, auf die Beine gestellt. Über 100 Trucks kamen halt auf den Platz nach Niederkunnersdorf. Und dann haben viele Unternehmen sich beteiligt, da zu spenden für eine Tombola mit Musik, mit Live-Auftritten von Bands, die dann ihre Gagen gespendet haben und so. Und dieses schöne Gefühl als kleiner regionaler Ort, als kleiner Verein, sowas auf die Beine zu stellen und selbst Vereine hier in Dresden unterstützen zu können, das schafft natürlich eine enorme Gemeinschaftsgefühl und Zusammenhalt. Und das ist schön. Ja. Also die LKWs, also Trucker treffen, halt auf einem Platz sind viele LKWs aus verschiedenen Regionen, die sich halt dann... Ich habe leider keinen Führerschein mehr. Ich hätte gern einen, aber heutzutage ist es fast unmöglich zu bezahlen.
0: Ja, genau. Und der Trucker-Verein begegnet Menschen von verschiedenen Kulturen oder sind hauptsächlich nur Menschen von diesem Dorf? Oder?
2: Ja, ich bin da, also jetzt ja. Und das ist schön.
0: Sind nur Männer, nur Frauen?
2: Nein, also Männer und Frauen. Das jüngste Mitglied ist, ich glaube, 15. Ja. Genau, also wir sind gut durchmischt auf jeden Fall. Aber die sind alle weiß, ja, bis auf mich. Mhm. Aber ich wurde akzeptiert, in die Gruppe aufgenommen. Und so präsentieren wir uns ja auch nach außen. Wenn wir mehrere tausend Besucher übers Wochenende haben, dann ist es schon wichtig, dass der Club auch hinter mir steht und ich auch hinter denen. Genau. Mhm.
0: Schön. Ja, das ist eine, so Vereinarbeit ist zweifellos eine wichtige Chance, in Zusammenleben zu kommen. Also ich glaube, die Rolle von Vereinen ist absolut wichtig und relevant. Was ist deine Erfahrung, Hildegard, bis bei dir? Wo hast du Erfahrungen erlebt? Wo merkst du, dass es möglich ist, dieses Zusammenhalt?
1: Ja, so in meiner langjährigen Biografie zieht sich wie so ein roter Faden immer wieder der Kontakt mit türkischen Menschen irgendwie. Mhm. Ne, auch zufällig bei dem Café da, Luisenstraße, habe ich Kontakt gemacht mit einer türkischen Frau.
0: Unsere interkulturelle Gespräche.
1: Genau, genau. Ja? Und ich glaube, jetzt in der Rückschau, das war kein Zufall. Also irgendwie zieht's mich zu türkischen Menschen hin, keine Ahnung. Im Kindergarten, die erste Frau, der ich da, kleines Mädchen, der ich da begegnet bin, war ein türkisches Mädchen. Und mit der habe ich die Sprache gelernt, die deutsche Sprache. Und die hat mich begleitet im Grunde bis zum den ersten Jahren im Gymnasium. Und jetzt mache ich einen großen Sprung in dem DATS-Lehramt, was ich da seit ein paar Jahren mache, habe ich einen türkischen Künstler kennengelernt, der leider auch nicht mehr ins eigene Land wieder zurückreisen kann. Und der lebt in der Nähe von Neuss und ist ein Sänger, ein Tenor, ein toller Tenor. Und es gab im letzten Jahr im Oktober in Neuss, in einer großen Stadthalle, ein Konzert, wo dann auch da war der Bürgermeister da, da war der Bürgermeister von der Partnerstadt, wusste ich gar nicht, also in der Türkei da. Und eine große türkische Gemeinde, natürlich nicht alle nur aus Neuss, aber so aus dem Ruhrgebiet und so, die sich diese Musik angehört haben. Und ich war... ich sage das jetzt mal so, ich war geflasht, ja. Also ich war geflasht über die Qualität auch der Veranstaltung. Und ganz verrückt fand ich, in der Pause konnte man sich verschiedene Stände, also Informationsstände über Migrantenorganisationen angucken und auch in Kontakt mitkommen. Und da war die Firma Ideal Standard, wo mein eigener Vater über 15 Jahre lang als Elektriker, Elektromeister ganz genau, gearbeitet hat, präsentiert worden, weil da just von diesen Gastarbeitern, die ich eben erwähnt habe, eine Menge Leute sozusagen auch kleine Karriere gemacht haben und dann letztendlich in Deutschland geblieben sind und da jetzt inzwischen schon die dritte Generation von türkischen Nachkommen ja leben. Ja. Mhm. Und das ich finde es toll, dass just über die Musik, ne, die ja an vielen Stellen auch mit Sprache funktioniert, aber auch ohne Sprache funktioniert, doch sowas wie Integration und gemeinsames Leben und auch eine Perspektive geschaffen werden kann. Ja.
0: Mhm. Schön, also zweifellos, Musik verbindet uns und Musik schafft einen Zustand, einen emotionellen und psychischen Zustand, die kann verbinden Menschen, die kommen von verschiedenen Kulturen. Das war einfach los. Also ja. Deswegen alle müssen, oder wir hören immer ständig Musik. Musik ist unsichtbar, aber trotzdem kann man durch diese Hören sich verbinden. Mhm. Was ist eure Empfehlung für diese musikalische Pause? Vielleicht, Victoria, kannst du uns ein Stück Musik empfehlen, die wir hören, und dann kommen wir zurück im Studio.
2: Ja, Home Again von Michael Kiwanuka. Also ich bin wieder zu Hause, ja, oder beziehungsweise in seinem Lied beschreibt er den Weg, wie er wieder nach Hause kommen möchte. Genau, dabei ist nicht das physische Zuhause gemeint, aber das werdet ihr dann hören, hoffentlich.
0: Klingt sehr schön. Ja.

0: Und bei dir, Hildegard?
1: Ich würde nochmal auch Bukahara empfehlen, und zwar den Song Happy. Und meine Empfehlung ist, sich auch dieses kleine Filmchen, was die zu diesem Song gedreht haben, anzuschauen. Weil da wird gezeigt, du hast es eben so schön gesagt, die Liebe ist das, was uns zueinander bringt. Wie verschiedene Generationen miteinander tanzen. Und ja, genau, und das wird da, ich finde, auch sehr brillant musikalisch umgesetzt, ja.
0: Bleiben Sie dran, kommen wir bald zurück.

0: Willkommen nochmal. Wir sehen in Zukunftsmusik für Zusammenhalt, Verein zur Stärkung interkultureller Kompetenzen e.V. hat ein neues Projekt. Das ist Radiobegegnungen zwischen Menschen mit und ohne Migrationserfahrung. Heute wir sind hier im Studio mit zwei wichtigen Gästen, die werden uns begleiten. Und wir sprechen hier mit Hildegard Külchen und Victoria Masuse-Wendel. Wir möchten einen Beitrag positiv konstruktiv machen über das Thema Migration, Interkulturalität. Und das ist dank an der Bundesprogramm Gesellschaftlicher Zusammenhalt vor Ort, vernetzt, verbunden, BGZ, WAMF. Willkommen. Wir sind hier im Studio von CGV und wir haben ein bisschen gesprochen über, was hält uns zusammen. Und es gibt auch eine Frage, die relevant ist im Sinne von Migration. Also immer mehr, ich merke, wenn ich auf der Straße bin, wenn ich in einem Restaurant bin oder in unterschiedlichen Situationen, immer mehr merke, dass viele Menschen, man bestellt etwas über Amazon, man wartet auf ein Paket und dann kommt ein Mann oder eine Frau, die auch manchmal kaum Deutsch sprechen kann. Trotzdem denke ich, oh, wenn wir keine Ausländer mehr haben hier in Dresden oder in Sachsen, in Deutschland, denke ich, was werden wir tun? Also Putzfrau, Putzmann,
1: Krankenpfleger,
0: Menschen, die servieren das Essen in einem Restaurant,
1: Kellner.
0: Also Kellner, Kellnerinnen, überall. Also Deutschland braucht dringend mehr Menschen, mehr Personal, kommen Migranten. Auf eure Erfahrung, wie ist der Beitrag von Ausländern, Migranten hier in Dresden, in Deutschland, in Sachsen und so? Was ist eure Gedanken dafür?
1: Der Beitrag ist nicht zu unterschätzen, der ist enorm, riesig groß. Wenn man hier in die Krankenhäuser guckt, ich habe es ja jahrelang in der TU auch erlebt, Wissenschaftler, wie viele Professoren, auch wie viele wissenschaftliche Mitarbeiter aus der ganzen Welt hier in Dresden aktiv sind. Und ja, und dann oftmals ja auch rausgehen nach einer gewissen Phase von Qualifizierung und hier Unternehmen gründen. Wenn wir die nicht hätten, sähe es sehr, sehr schlecht aus, ja. Genau. Ja. Also auch so ein Riesenladen wie Sachsenenergie. Also ich weiß, die werben in Pakistan, in Indien nach Personal, ja, weil die das alles nicht hier vor Ort auch rekrutiert bekommen. Und also große internationale Firmen sind sehr darauf erpicht, die ausländischen Leute, die schon da sind, die schon die Sprache beherrschen, die qualifiziert sind, auch hier zu halten, ja. Deutschland ist ein Einwanderungsland, schon seit vielen, vielen Jahrzehnten.
0: Richtig, ja. Richtig. Und es gibt auch eine große Herausforderung, weil ein Teil von der Gesellschaft oder die deutsche Gesellschaft hat keinen Konsens dafür, ob es gut oder nicht Ausländer hier haben, Migranten haben. Und deswegen wir thematisieren das Thema Zusammenhalt. Wie können wir wirklich vernünftig leben? Und wir möchten auch erreichen Menschen durch Radio, durch Podcast, die vielleicht sich fragen und die haben Zweifel über den Beitrag von Menschen, die Migranten sind, hier in dieser Gesellschaft. Deswegen, Victoria, also auf deine Perspektive, auch vielleicht du bist bikulturell aufgewachsen, in zwei verschiedenen Sprachen, aber trotzdem bist du wie eine deutsche Frau hier in Dresden. Von deiner Perspektive, was ist der Beitrag von Migranten hier in dieses Land?
2: Um erstmal auf Hildegard einzugehen, Wissenschaft verbindet enorm. In diesen Ebenen, ja, wo einfach die Sprache eine andere ist, da herrscht Zusammenhalt, weil man einfach gar nicht darauf verzichten möchte, sein Wissen mit Menschen, die ähnlich denken oder konstruktive Kritik äußern können, zu teilen. Da ist es eher seltener, dass man auf solche Barrieren trifft, wie jetzt unter den Landwirten oder so, ja. Mhm. Weil sie einfach diese Konfrontationen gar nicht in diesem Ausmaß kennen, weil ihre womit sie sich beschäftigen, ist nicht notwendig, dafür mit anderen Menschen außerhalb ihrer Bubble, ich will es mal so nennen, in Kontakt zu treten. Mhm. Ich habe ja selber einen technischen Beruf studiert, der Verfahrens- und Umwelttechnik. Deswegen weiß ich so ein bisschen auch drum, wie die Köpfe funktionieren, auch menschlicher aufeinander zugegangen wird. Genau. Und
0: also es ist gut für Deutschland, Ausländer zu haben, Migranten zu haben, unterstützen das Land. Was ist deine Meinung?
2: Ja, natürlich ist es gut. Jedes Land dieser Welt braucht andere Menschen, die dahin einwandern oder auswandern, sonst wären wir alle eine Familie. Ja, genau. Und das ist strafbar.
0: Das ist sehr langweilig.
1: Inzucht, ja, genau.
0: Nur immer in dasselbe Haus mit dasselbe Leute.
1: Ja. Aber du hast eben die Landwirte genannt. Also meine Assoziation ist da sofort das Spargelstechen. Da wären doch auch viele.
2: Ja, gut, aber ich will gar nicht schlecht drüber reden. Ich arbeite in der Erntezeit auch, aber ja, im Labor.
1: Ja.
2: Ich mache also Ernteanalysen, das mache ich auch gerne.
1: Ja.
2: Ich arbeite auch gerne mit den Landwirten zusammen.
1: So ja.
2: Man merkt aber schon, um die Felder zu bestücken oder so, da ist halt, man braucht nichts groß ringsrum, ja, man hat keine Kontakte jetzt nach außen.
1: Ach,
2: ob
1: so,
2: ich mir dann das? Mal Arbeiter für eine gewisse Saison reinhole, die machen ihre Arbeit, mit denen hat man im Endeffekt nicht wirklich was zu tun, außer vielleicht Verträge und so, das ist halt eine andere Sparte. Ja, ich will nichts Negatives sagen. Aber ich habe es schon oft gehört, könnt ihr dann rausschneiden, dass sie sich selber wie Sklaven fühlen, die Arbeiter, die auf den Feldern sind.
1: Mhm.
2: Hier sind viele Polen, Tschechen, die vor allem hier um Dresden ringsherum Spargel stechen.
1: Ja.
2: Und die werden mit Bussen geholt morgens, aufs Feld geschoben,
0: richtig,
2: kriegen eine schlechte Mahlzeit und dann am späten Abend irgendwie nach der prallen Hitze und so weiter dann wieder zurück. Also so tolle Bedingungen würde ich das jetzt nicht nennen, dass das wirklich eine Zusammenarbeit in dem Sinne ist, sondern eher ein ausnutzender Faktor, weil es halt günstig ist. Und
0: wir werden noch eine kleine musikalische Pause und bleiben Sie dran. Wir kommen zurück hier in Zukunftsmusik für Zusammenhalt, Radiobegegnungen zwischen Menschen mit und ohne Migrationserfahrung.

0: vielen, vielen Dank. Das war eine sehr schöne, auch musikalische Pause. Und wir sind hier gekommen nochmal in unser Projekt Zukunftsmusik für Zusammenhalt. Der Projekt wird vom Verein zur Stärkung interkulturelle Kompetenzen e.V. produziert. Dank auf die Unterstützung auch von gesellschaftlichen Zusammenhalt vor Ort vernetzt verbunden. Das ist ein Bundesprogramm, die wird unterstützt unsere Initiative und wir freuen uns sehr auf diesen Moment. Wir sprechen hier gerade im Studio mit Hildegard Külchen und mit Victoria Masuse-Wendel, auch Vicky. Und das ist eine schöne Begegnung zwischen zwei Frauen. Sprechen wir heute über Zusammenhalt, Zusammenleben. Aber es gibt auch Faktoren, die behindern oder die ein Hindernis sind für das Zusammenleben. Das möchte ich gerne darüber sprechen, also über diese Dynamiken oder Barrieren, die im Alltag vielleicht diese Begegnungen oder diese gegenseitige Verständnis, die machen das schwierig. Du hast gerade kommentiert, Hildegard, über deinen Alltag. Du bist Lehrerin in Deutsch als Fremdsprache.
1: Deutsch als Zweitsprache,
0: genau. Und es gibt Menschen, die kommen von anderen Kulturen, die können nicht Deutsch. Du musst beginnen von Anfang, wie ich zum Beispiel. Ich schon von Anfang an musste ich lernen, was ist ein Tisch, was ist, wie sagt man, genau. Papa, Vater.
1: Ja, ja. Tisch, wie funktioniert das genau Stuhl, mit dem Dativ und dem Akkusativ?
0: Richtig, diese drei verschiedenen komplexen Welten. Aber du hast genannt zum Beispiel die Erfahrung von Menschen, die kommen von einer vielleicht muslimischen Gesellschaft, die, ja, sie sind in einem anderen Film, sagen wir.
1: Ja.
0: Und was sind auf deine Perspektive, welche Dynamiken oder Barrieren beobachtest du im Alltag, die Begegnungen und gegenseitiges Verständnis erschweren?
1: Ich würde als erstes nennen die religiöse Verwurzelung. Ja, also für viele muslimische Menschen, so nehme ich das wahr hier in Deutschland, ist das Leben, also im Islam, auch wichtig für die eigene, ich sag mal, für das eigene Ankommen. Also dass es Moscheen gibt in Dresden, ist für die sehr wichtig. Dass der Ramadan, dass es einhaltbar ist, ist wichtig. Und gleichzeitig ist genau das oftmals Auslöser für heftige Attacken. Also ich denke an eine Menge Frauen, die mir in der Schule auch davon berichtet haben, dass sie attackiert werden regelrecht, weil sie ein Kopftuch tragen. Ja, also weil sie unmittelbar zu identifizieren sind als muslimische Frau und dann auch so Dinge hören wie haut ab oder, also das ist ja noch harmlos, aber auch bespuckt werden, weiß ich was, also richtig aggressiv angegangen werden. Genau. Und dann das ist so was ganz, ganz Alltagspraktisches, also wenn dann tatsächlich Ramadan ist, habe ich es auch schon erlebt, dass auch ältere Teilnehmer, ja, das mit dem Fasten und dem gar nichts trinken und so dermaßen ernst nehmen. Aber wenn man in der Schule ist, also der Kopf ist ganz stark in Anspruch genommen, die dann ohnmächtig werden, ja. Also es ist nicht einmal vorgekommen, sondern mehrere Male, dass ich einen Notarzt kommen lassen musste oder irgendwie, ne. Wir haben in all den Schulen, das gilt jetzt auch für ganz Dresden, auch immer Sozialpädagogen an der Hand und da muss dann irgendwie vermittelt werden, ja, dass diese religiöse Überzeugung, dass das nicht so sehr im Vordergrund ist, dass die Leute dran gehindert werden, zu lernen, ja. Also das ist das Erste, was mir einfällt, was trennt, ja.
0: Wie gesagt, ich habe mich viele Jahre auch in die Thematik Migration, Psychologie beschäftigt und ich merke auch, dass der Migrant, viele Migranten oder Gemeinden auch, brauchen Stabilität, also psychologische Stabilität aufgrund von diesem Migrationsprozess.
1: Ja.
0: Und natürlich wurde auch geforscht, dass viele Menschen zum Beispiel auf religiösen Gründen oder kulturellen Musik, viele Latinos hören nur lateinamerikanische Musik oder möchten nur Spanisch reden und gar nicht mit Deutsch lernen und so weiter. Es ist wie ein Mechanismus, um Stabilität zu schaffen. Und das hat auch eine negative Wirkung, weil die Aufnahmegesellschaft merkt das als Trennung. No? Also trennt uns, verbindet uns nicht.
1: Ja. Und dann wie bei den Christen auch, gibt es bei den Muslimen, es gibt strenge Muslime und weniger strenge Muslime. Und ich habe auch erlebt in den Kursen, dann gibt es sehr strenge Muslime, die wollen ihre 5-mal am Tag Bete veranstalten. Ja, und wie macht man das in der Schule? Ne? Also ganz am Anfang gab es die Chance, weil wir in einem sehr großen Gebäude waren, Raum der Stille haben wir das dann einfach genannt, dass die da schnell mit einem Teppich sogar dann ihre Gebete vollziehen konnten. Aber im Moment ist die räumliche Situation in der Filiale, wo ich da gerade unterwegs bin, nicht mehr so günstig. Also gibt's die Chance nicht, ja. So, und da müssen dann die Leute selber damit irgendwie klarkommen, ja.
0: Das ist ein wichtiger Aspekt, den müssen wir auch betrachten und berücksichtigen. Wie können wir wirklich zusammenleben, freundlich leben, wenn wir kollidieren, verschiedene Verhalten, ne, im Alltag.
1: Ja.
0: Und deswegen, deine Perspektive, Vicky, auf deine Vision, Erfahrung vielleicht, was sind diese Dynamiken, diese Barrieren, wo du im Alltag beobachtest, Aspekte, die machen schwer den Zusammenhalt?
2: Auf beiden Seiten ist sowohl von ausländischen Mitbürgern, die sich klar distanzieren, sagen, wir wollen mit den Deutschen nichts zu tun haben. Wir sind nicht hier, weil wir es unbedingt wollen, sondern wir sind hier, weil wir gerade keine andere Möglichkeit haben. Wir müssen. Und naja, wenn man von irgendwo geflüchtet ist, dann wo man ist, das muss man bleiben. Ja, das ist die Gesetzeslage. Man kann nicht einfach sagen, okay, jetzt kann ich wieder woanders hin. Es ist auch nicht so, dass sie von Grund auf sagen, ich will hier nicht bleiben, sondern einfach ihre Erfahrungen, negativen Erfahrungen, die sie im Alltag machen, in der Schule. Wenn die Kinder in die Schule gehen, kommen weinend nach Hause oder mit blauen Flecken nach Hause, weil sie verprügelt wurden, bespuckt wurden, weil sie sich selber noch gar nicht in dieses kleine Gesellschaftsbild, Klassenverband letztendlich einfinden können. Das schafft auch bei den Eltern wiederum eine Art von Hass, sage ich mal. Hass ist ein sehr hartes Wort, aber so, dass sie auch selber nicht unbedingt wollen, sich verbinden wollen, ja, dass sie lieber in ihren Communities dann bleiben, gucken, wo sie ihre Kulturen, ihre Religionen und sowas teilen können. Ja, also das hat man ganz viel, vor allem in Randbezirken von Dresden. Jetzt hier in der Neustadt und selbst in der Altstadt, da ist es doch eher vermischter, aber in den Randbezirken ist es doch stark so, dass entweder oder dort leben und auch miteinander agieren. Es gibt tolle Projekte mittlerweile, die versuchen, auch dort den Zusammenhalt zu stärken. Aber es ist natürlich ganz schwierig. Die stehen da noch am Anfang, wo hier in der Neustadt wir halt eigentlich schon fast fertig sind, würde ich mal sagen. Also jetzt wiederum durch Kriminalität und so weiter merkt man das auch, dass wiederum in die andere Richtung langsam schlägt. Also da muss man aufpassen, dass man die Waage zwischen den Menschen findet, indem man Brücken bildet. Als Menschen, wie wir es sind, wie wir hier zusammensitzen, auch dranbleiben und unsere Arbeit im Alltag vollziehen. Struktureller Rassismus in den Behörden, der spaltet extrem. Niemand möchte Rassist sein, aber rassistisch darf man handeln, ja. Das ist ganz, ganz schwierig in der Gesellschaft, sich da auch dagegen zu wehren. Und wo fängt's an und wo hört's auf? Genau. Das sind so diese negativen Seiten. Also es passiert auf beiden Seiten. Nicht nur die Deutschen reagieren rassistisch, sondern auch andersrum aus anderen Kulturen, die sagen, ich wurde hier so sehr abgelehnt, mit denen will ich nichts zu tun haben.
1: Darf ich noch was ergänzen? Also was ich auch glaube, was eine sehr, sehr große Rolle spielt und oft unterschätzt wird, ist Armut. Also in beiden gesellschaftlichen Gruppierungen. Also ich habe es noch gar nicht so lange her an einer zentralen Haltestelle hier in Dresden erlebt, wie jemand aus der Ukraine aggressiv angegangen wurde, weil unterstellt wurde, ja, die sahen ja hier alle nur das Geld, was sozusagen der Staat gibt, ab und für mich bleibt nichts mehr übrig. So, Das war heftig. Also auch die Aggression zu merken, die da in dem Dialog war, das fast gar nicht zu Tage traten, ja. Und noch eine andere Beobachtung. Ich war am 1. September hier. Dresden ist bunt. Also mit diesem eingeklammerten ist. Also es ging ums Essen aus allen möglichen Kulturen. Und da ist mir aufgefallen und es hat mich ein bisschen erschrocken. Da sind sehr, sehr viele, auch ganze Familien hingegangen, um das Essen abzuholen.
2: Ja.
1: Weil das fehlt vielleicht, ja, zu Hause.
0: Ja, ja, sicher. Ja. Also
1: genau.
0: In einer wirtschaftlichen Entwicklung,
1: genau,
0: die heute wir in Deutschland beobachten können,
1: ja,
0: wo auch es gibt Inflation, wo es gibt immer mehr Probleme mit Energiekosten.
1: Ja.
0: Natürlich, also
1: die Mieten, die Mieten, ja, sind nicht Mieten, bezahlbar. Also viele Studis nutzen die Tafeln.
0: Richtig.
1: Ich dachte früher immer, ne, das, ja, betrifft vor allen Dingen Rentner, Rentnerinnen, die da hingehen. Stimmt gar nicht. Das gehen Studenten hin.
0: Ja, richtig. Ja, die, das polarisierte Gesellschaft,
1: ja, ja,
0: und es gibt bestimmte soziale Schichten in der Gesellschaft, die wirklich stark betroffen sind.
1: Also, ja, also die Trennung zwischen Arm und Reich, die ist nach meiner Beobachtung sehr viel weiter auseinandergeraten.
0: Entwickelt sich weiter, und das polarisierte Gesellschaft, und deswegen auch kann man auch auf psychologische Perspektive, also Sozialperspektive, beobachten auch die Tendenz, wo immer mehr Menschen werden sich beklagen von der Anwesenheit von Ausländern hier und Migranten. Und das ist auch eine große Herausforderung. Und die Politik auch wird gefragt, wie werden, genau, wir diese Komplexität steuern,
1: ja,
0: und positive steuern.
1: Ja, positiv zu steuern. Und da liegt eine gewisse paradoxe Geschichte drin, weil die Firmen, also viele Firmen, weiß ich, auch Kleinunternehmer, die suchen die Leute.
0: Richtig.
1: Ja?
0: Richtig.
1: Also nach Corona sind ja auch eine Menge Restaurants und weiß, richtig, ich was, alles kaputt gegangen. Warum? Weil das Personal konnte nicht gehalten werden.
0: Ja.
1: Ja, und jetzt suchen sie wieder Personal, und wer macht es? Es machen viele ausländische Menschen, arbeiten als Küchenhelfer und. Ja, oftmals auch unter Tarif. Ja, aber das darf man ja gar nicht öffentlich sagen. Ja.
0: Genau, wir versuchen zu verstehen, dass wir haben dieses Ziel, Zusammenleben, die Gesellschaft in einen Klang zu bringen. Also wir sind multikulturell geworden, multiethnisch geworden, und wir teilen ein gemeinsames Stadtviertel, eine gemeinsame Schule, ein gemeinsames Stadtteil,
1: ein
0: Krankenhaus,
1: Sportverein,
0: ja, Kindergarten. Wir teilen denselben Raum, und wir treffen uns im Alltag, in Interkulturalität im Alltag. Und deswegen wir versuchen auch durch dieses Projekt Zukunftsmusik für Zusammenhalt, unsere Verein heißt auch Selbststärkung interkulturelle Kompetenzen. Wir versuchen Aufnahmegesellschaften auch gleichzeitig die Migrantenorganisationen und Menschen zu unterstützen, interkulturell kompetent werden. Und wir haben auch mehrere Mal hier gesprochen, die Kommunikation ist auch ein wichtiger Aspekt. In diesem Punkt, Victoria, ich möchte gerne dich fragen, was sind auf deine Perspektive, in welchen Situationen hast du das Gefühl, dass interkulturelle Kommunikation zusammenbricht oder besonders schwer ist, also die Perspektive des anderen zu verstehen?
2: Ich merke das manchmal an Schulen, die ich persönlich anspreche. Also ich werde auch in Schulen gerufen von einzelnen Lehrkräften, die sagen, hey, wir haben hier dieses oder jenes Problem, kannst du mal mit dem Workshop hierher kommen? Wir versuchen das zu ändern und Angriff zu nehmen. Aber es gab auch schon einige Schulleiter, mit denen ich gesprochen habe. Ich sage, hier im Vorfeld kam jemand zu mir, da gibt es wohl Probleme, wollen wir da das machen? Und sie sagen, nein, bei uns gibt es keinen Rassismus. Wir brauchen sowas nicht. Und dann ist es auch wirklich schwer zu argumentieren, zu kommentieren, wenn so eine Schranke einfach, wenn man für so eine Mauer steht. Es ist nicht nur eine Schranke kann man leicht öffnen, aber eine Mauer, wo man ja wirklich überlegen muss, okay, wie gehe ich jetzt sensibel und diplomatisch auf die Person zu? Da habe ich das Glück, dass ich durch beide Kulturen, die ich in mir trage, diese Brücke schaffen kann, die Menschen abholen kann. Ja? Ich muss sie nicht belehren, auch die Kinder belehre ich nicht, sondern versuche es zu verstehen, lass mir die Argumente geben und kann dann versuchen, die Person abzuholen und dann auch darauf eingehen, ja, okay, es gibt vielleicht keinen Rassismus, aber es soll ja vielleicht auch gar nicht erst hochkommen. Ja, guck mal, das und das biete ich an und vielleicht kommen wir dann doch irgendwie zusammen. Also das sind so typische Herausforderungen, vor denen ich im Alltag doch stehe. Oft höre ich auch, du bist cool, aber die anderen, ja, also viele von uns hören das, so diese Einzelfall-Begegnungen, dann wird die Person als Person wahrgenommen, als Mensch wahrgenommen, aber wenn man dann auf die Masse guckt, dann sind es wieder die Ausländer, die man nicht leiden kann. Ja, das ist aber viel durch unsere Medien letztendlich geschaffen, vor allem durch die Social Media. Es ist extrem schwer, schon für die Kinder zu unterscheiden, was ist überhaupt wahr, was ist falsch. Sie vertrauen nicht mehr auf das Wort was irgendwo ein Gelehrter geschrieben hat, sondern sie vertrauen irgendeiner Person, die halt einen kurzen TikTok-Video dazu macht. Ja. Das ist ein ganz großes Problem. Wir stehen da vor einer riesen Herausforderung gesellschaftlich, dass die Kinder auch selber noch sich das hinterfragen, was da überhaupt passiert und auch sich selber eine Meinung bilden. Ne? Dass immer, der ist gerade cool, der ist in und die Meinung stimmt. Ja? Und das verbreitet sich natürlich wie ein Lauffeuer.
0: Ja. Ja, ich sehe auch die Rolle von Medien und die sozialen Medien, die Digitalisierung, sagen wir, schaffen so Spalten und machen eigentlich der Gesellschaft ein bisschen kaputt. Mhm. So genau der Gesellschaft. Also man kann sich fragen man kann sich heute fragen, wie können wir Zusammenhalt verstärken? Man kann auch sich fragen, können wir noch in Gesellschaft leben, also gesellschaftlich Zusammenhalt schaffen?
1: Ja, oder ich würde es noch ein bisschen auf die Spitze drehen. Wie können wir verhindern, dass da an den Stellen, ich nehme jetzt nur mal die Stadtgesellschaft in Dresden, dass da noch mehr sowas wie Ghettoisierung passiert? Mhm. Weil hat schon stattgefunden. Also ich nenne mal so die Viertel, ja, mhm. Gorbitz, Prohlis, mhm. Johannstadt oder auch die Budapester Straße. Das ist ein bisschen ein kleineres Viertel, aber da findet sowas wie Ghettoisierung statt. Und das finde ich furchtbar, ja, weil das spaltet auch noch mehr. Ne, die Gebäude sind im Besitz, komme ich so ein bisschen ins Politische, aber das sind Vonovia-Eigentümer, ne, die dafür wenig Geld. Und wenn man mal reingeht in die Gebäude, die Flure werden nicht saniert, die Aufzüge sind manchmal kaputt. Die Wohnungen selber vom Zustand her, wo man sich, wenn ich mich da reinversetze in die ausländischen Menschen, man wird wie so ein Mensch zweiter Klasse behandelt. Und das gibt ein furchtbares Gefühl, finde ich, für den Alltag.
2: Ja. Das stimmt. Wenn ich dir was Positives berichten darf, weil ich in vielen solchen Vierteln noch arbeite, ist, dass der Familienzusammenhalt ein ganz anderer ist. Und die Kinder, die spielen auf dem Hof. Also ganz oft sieht man einfach alle zusammen draußen und das ist was mir hier in den besseren Vierteln schon auffällt, dass das fehlt, dass sie gemeinsam rausgehen, irgendwas erleben, ihren Stadtteil erkunden oder so, ne? Dann sieht man immer nur so zwei oder drei, die zusammen vielleicht was machen, aber ansonsten passiert halt doch viel über Smartphone. Das heißt, in Gegenden, wo sie die Möglichkeiten dann auch nicht haben, dann ist also dieser soziale Aspekt ganz wichtig und führt zusammen. Also das beobachte ich und das ist eigentlich wunderschön. So diese Kehrseite, die in vielen anderen besseren Stadtvierteln fehlt.
0: Ja, genau. Das ist der Grund, warum wir möchten hier diese Rahmen schaffen, einen Dialog zum Reflektieren. Mhm. Es gibt viele Dimensionen. Auf einer Seite viele Migranten, die kommen von auch, also Armut war Alltag für viele Menschen, die auch im Ausland geboren sind, aufgewachsen sind und dann kamen nach Deutschland. Und für diese Menschen, viele Menschen schätzen vielmehr der Zusammensein, der Spielen zusammen, der Essen zusammen, als eine die Infrastruktur, eine Infrastruktur zu haben. Aber ja, es ist kulturell, glaube ich, ein großer Unterschied. Also die deutsche Gesellschaft und die fremden Kulturen. Mhm. Und deswegen sollen wir hier irgendwie einen Weg finden, um besser die Zukunftsperspektive. Also wir gucken in Richtung 2050. Wo werden wir sein? Das ist die große Herausforderung. Wo werden wir wirklich in 2030, 40, 50 sein? Deutschland wird gespaltet, polarisiert oder wir werden wirklich die Chance haben, vernünftig zu leben, freundlich zu leben, zusammenleben. Wir werden eine musikalische Pause und dann werden wir auf den letzten Teil von unserer Sendung kommen. Was wäre eure Empfehlung, vielleicht, Victoria?
2: Ich würde gerne etwas Musik aus Mosambik hören wollen und zwar von dem Mr. Bau Familie. Genau, damit verbinde ich meine zweite kulturelle Seite. Mosambik ist für mich genauso Heimat wie Deutschland, in meinem Herzen. Auch wenn ich nicht so oft dort sein kann, ist klar, es ist auch doch meine Mittel sind da doch begrenzt mit einer großen Familie, dann da mal schnell hinzureisen. Aber man ist doch trotzdem verbunden damit und wir sind auch in Kontakt und deswegen ist das für meine Familie.

0: Ja, genial. Viele, vielen Dank. Wir sind in einer Radiobegegnung zwischen Menschen mit und ohne Migrationserfahrung. Hier heute, wir haben eine sehr schöne Begegnung mit Hildegard Kühlchen und Victoria Masuse-Wendel. Möchte ich gerne weiter fragen von eurer Perspektive, Erfahrung. Was läuft deiner Ansicht nach im System der interkulturellen Kommunikation schief? Also was ist noch zu verbessern, korrigieren? Also das Thema in Deutschland, habe ich immer diese Metapher, dass Deutschland ist wie ein Luxusschiff, also ein großes Schiff. Und es gibt noch immer Herausforderungen. Aber wir brauchen und wir müssen steuern, den großen Projekt. Und ich frage mich nur, was läuft schief in unserer interkulturellen Kommunikation?
1: Naja.
0: Victoria?
1: Ich fange mal bei den DATS-Klassen in den Schulen, schon Grundschulen an. Die Kinder werden separiert, dort unterrichtet. Die werden dann zwar langsam integriert, aber schon erstmal die in diese DATS-Klasse zu stecken, macht so mit denen was. Ich bin ein Sonderling, ich darf hier mich bloß mit meinen so abgeben. Die haben teilweise sogar gesonderte Pausenzeiten, habe ich auch schon oft jetzt erlebt. Und somit ist schon von Anfang an dieser Kontakt eigentlich im Gesamtbild Schule gar nicht so gegeben. Das ist, da fängt das also schon minimal an. Ich weiß von großen Firmen hier, die Arbeiter aus Nachbarland morgens

0: Aber man muss es auch erkennen und zulassen. Und dann ist es auch okay. Bei den Erwachsenen ist es natürlich immer noch mal ein bisschen schwieriger, denen das auch bewusst zu machen. Aber man darf sie auch daran erinnern, dass sie selber mal Kinder waren und eigentlich viel freier in die Welt geschaut haben. Mhm. Und somit haben wir noch eine Chance, gesellschaftlich auch in 50 Jahren vielleicht besser dazustehen als jetzt.
1: Ja. Genau, die Idee ist, dass wir haben die Verantwortung. Ja, jetzt gerade, wir sind hier Erwachsene und später kommt die neue Generation, die Jungsgeneration, die Kinder. Und genau, deswegen ist wichtig, unsere Radiosendung hier und Radio-Podcast so diese Reflexion zu machen. Bei dir, Hildegard, mit deiner Perspektive, du bist auch selbst, haben wir darüber gesprochen, kommst aus Westdeutschland, warst du am Anfang konfrontiert mit kulturellen Unterschieden hier in Sachsen. Mhm. Hast du etwas in diese Richtung kommentiert, dass es gibt Irritationen, komische Gefühle? Es gibt auch Menschen, die vielleicht dich abgelehnt haben, weil du eine Wesi bist. Du hast selbst Erfahrungen im Sinne von sich integrieren, sagen wir, in der Gesellschaft. Mhm. Deswegen möchte ich dich gerne fragen, was ist auf deine Perspektive, was läuft auf deiner Sicht im System interkulturelle Kommunikation schief?
2: Naja, du hast mich jetzt wieder in die Vergangenheit katapultiert, aber ich bleib beim Hier und Jetzt. Ich habe Geschichte studiert und bin doch ein bisschen erschrocken, dass auch unter den ausländischen Leuten es Rassismus gibt.
0: Ja.
2: Heftig. Ja, also gerade gegenüber People of Color. Mhm. Und das, finde ich, wird viel zu wenig auch thematisiert. Oder was ich auch in der Schule erfahren habe, Antisemitismus, gerade aus den Regionen der arabischen Länder, ja. Und zwar ein Antisemitismus, der mich dann auch schon mal aus dem Klassenraum hat rausgehen lassen und ich hab mir Hilfe geholt, oder ich muss mal gerade reden oder so, ja. Das finde ich erschreckend. Und gleichwohl gibt's auch so ein Thema, viele der Menschen, die herkommen, und auch viele Deutsche haben immer noch damit zu tun, dass sie traumatisiert sind. Also nicht die Generation, also meiner Eltern, ne, durch die Kriegsjahre, aber auch die Generation, die danach kommt, oder vielleicht sogar noch die dritte Generation, hat in gewisser Weise damit zu tun, weil dieses Thema, was war in Deutschland 33 bis 45, das ist ja nicht, also ich würde sagen, das ist immer noch nicht beendet, ja, oder aufgearbeitet. Ja. Ganz banales Beispiel, ne, wie das Ende des Zweiten Weltkriegs gefeiert bzw. nicht gefeiert wird. 8. Mai 1945. Ja, also ich finde das seltsam, was da vonstatten geht, ja. Also dass eine Frau dann sagt, ja, sowas würde ich ja auch nicht feiern. Eine Kapitulation kann man doch nicht feiern. Und in Frankreich, in Italien, da wird das überall gefeiert, ja, und zelebriert, ja. Das, also da fehlt irgendwie noch ein Stück, gerade auf der kommunikativen Ebene, ja, wo noch was vor uns ist, ja. Das müssen wir irgendwie noch gewuppt kriegen. Das haben wir noch nicht. Genau.
0: Ja, darf ich kurz?
1: Ja, natürlich.
0: Also dieser Rassismus.
2: Ja.
0: Kolonialismus. Fand ja. Also die Deutschen waren ja relativ klein, was das betraf. Ja,
2: ja.
0: Das heißt, dieser ursprüngliche Rassismus beruht ja auch auf dem Kolonialismus, auf dem europäischen Kolonialismus,
2: ja.
0: Wo halt die Franzosen, die Spanier vor allem raus in die Welt gegangen sind und andere Völker unterdrückt haben, Angst eingejagt haben. Das geht nicht so weg, das ist jetzt viele Generationen tief.
2: Mhm.
0: Und somit, in Italien zum Beispiel sehen wir es, in Spanien sehen wir es, die rechtspopulistischen Parteien werden gewählt, nach wie vor, weil dieser Rassismus dort genauso noch verankert ist,
2: ja.
0: Nur dass er hier in Deutschland anders ausgeübt wurde zu NS-Zeiten. Ja?
2: Mhm.
0: Das ist so ein bisschen der Unterschied. Was hier ist, dieses von der Geschichte loslassen, dass heute, wir können ja gar nichts mehr dafür, was da damals passiert ist.
2: Mhm.
0: Ja, und ich denke, das würde uns befreien, wenn wir da mal loslassen und sagen, wir sind doch hier jetzt, so wie so ein Baby, was frisch in die Welt kommt.
2: Ja.
0: Ja. Und so, also das sehe ich als großes Problem, dass das immer, dass man sich immer wieder damit so bunden fühlt, aber auf der einen oder anderen Seite, anstatt zu sagen, ich bin doch jetzt hier und das andere liegt viele, viele Jahre vor meiner Zeit, ich kann doch da nichts ändern oder kann nichts dafür.
2: Ja.
1: Vielen Dank. Wir sind langsam auf unser letztes Stück in unserer Sendung.

0: Podcast und ich möchte gerne fragen, stell dir vor, du konntest eine einzige Sache in Sachsen ändern, um den Zusammenhalt spürbar zu verbessern. Welche wäre das und warum? Also was können wir verändern, wenn du diese Macht hast? Was können wir ändern, verbessern, um den Zusammenhalt und den interkulturellen Zusammenhalt spürbar zu machen? Hildegard, hast du eine Idee, vielleicht einen Impuls?
1: Ja. Also irgendwie so ein Stichwort, was mir einfällt, ist Kreativität. Also Kreativität befördern. Das kann auf einer musikalischen Ebene sein, es kann aber auch in einer gestalterischen Weise funktionieren, weil mein Empfinden ist, gerade diese Traumatisierungen, von denen ich eben gesprochen habe, die sind oftmals, also fangen die an, sich zu lösen, wenn die Menschen die Möglichkeit haben, entweder zu reden, zu erzählen über ihre ganze Geschichte oder eben auch etwas zu gestalten, etwas zu malen, etwas zu bauen oder so. Also das würde ich mir sehr wünschen, dass das mehr in den Vordergrund kommt, dass Politik auch dafür sorgt, dass alle Menschen teilhaben an kreativen Prozessen und Dingen. Ja.
0: Victoria, stell dir vor, hast du den Macht und etwas verändern hier in Sachsen. Was willst du tun, um diese interkulturelle Zusammenhalt verbessern, verstärken?
2: Ich puste ein bisschen Liebe in die Luft. So wie Konfetti. Ja. Eine Sache habe ich ja nur. Ich habe einen Beutel mit Liebe in Form von Konfetti und das puste ich mal über ganz über die Welt am besten. Genau. Ich hatte aber auch dieses Künstlerische ein bisschen im Kopf. So ein immer mehr sind auch große Veranstaltungen, wo dann aus einzelnen Kulturen bestimmte Musiker, Bands geladen werden. Aber ich würde mir wünschen, dass was zusammen mehr geschieht. Also das gibt es in ganz kleinen Formaten, aber jetzt, ich glaube, im Kreuzchor oder so singen nicht groß viele ausländische Mitbürger mit. Ja, also so, dass man wirklich so ein Riesenchor mal, so für einen Tag, man organisiert das mal als Projekt zum Beispiel, so ein Riesenchor, wo alle mal mitsingen, mitmachen, sowas wäre.
0: Genau, wir haben über einen Chor auch in anderen Sendungen gesprochen, über den deutschen Chor. Ja. Und das wäre auch sehr schön, diese vielfältige Chor zu verwirklichen. Habe ich auch gedacht, in diesen großen Konzerten oder in Aktivität einmal pro Jahr, wo wir treffen uns, Deutschen, Ausländer, alle zusammen, in Musik, in Raum. Das vielleicht wäre gut, auch als Idee, no, entwickeln. Mhm. Also Ritualen eigentlich, wir brauchen Ritualen. Ja. Und ich merke auch als Chilene, jedes Jahr, es gibt einen großen Feiertag, einen großen Nationalfeiertag, wo wir Lateinamerikaner, alle Chilenen, alle Menschen aus Argentinien, Peru, Bolivien, jeder in dieser Zeit, in diesem Rahmen im September, wir feiern unsere Nationalität, unsere Chilene zu sein, unsere Peruaner zu sein. Also wir haben eine große Chance, durch Ritualen einmal pro Jahr zu feiern, und so stolz zu sein, Chilene zu sein. Und ich manchmal vermisse ich den einen Moment, einen Tag, wo die Deutschen feiern können, alle Deutschen feiern können, deutsch zu sein, also ein Deutscher zu sein.
2: Sie dürfen nicht. Also jetzt von Ihrem, ne?
1: Das von Ihrem Mindset her dürfen Sie es nicht.
0: Ja, das ist der Traumata von der Zweiten Weltkrieg. Zweite Weltkrieg, also ist auf jeden Fall, ich beobachte, viele Ausländer beobachten das, weil wenn los, sie beobachten und sind sehr überrascht, warum die Deutschen, anders als die Italiener oder die Franzosen, US-Amerikaner, können sich nicht ausdrücken, deutlich ausdrücken und stolz sein. Und das wirkt auch kritisch für Ausländer, die sollen hier eine Heimat finden, also Ausländer brauchen auch eine Orientierung und diese Orientierung soll von der Ausnahmegesellschaft kommen. Und ich merke nur, weil genau wir sind im September gerade und dann ich bekomme Nachrichten von Chile, wo fragen mich, hey Victor, was hast du am 18. September gemacht? Wie hast du gefeiert? Bist du gerade, machst du einen Grill? Bist du mit der Familie? Also,
1: was gibt es zu essen?
0: Alle Chilenen weltweit am 18. sind im Partymodus. 2 oder 3 Tage Partymodus. Die ganze Gesellschaft macht Stopp, Pause, keine Arbeit, nur Party, um zu feiern, was unsere Identität, unsere Zusammenhalt, unsere gemeinsame Sein. Und leider in Deutschland fehlt das.
1: Mhm. Ja, ja, also ich rede mal nur von mir. Ich glaube, viele Menschen in Deutschland sind verkopfte Typen. Mhm. Ich bin auch so eine verkopfte. Also wirkt nicht so, aber ich bin es wirklich. Und der Kopf will immer was Neues. Der Kopf will immer was Neues. Das Herz will immer dasselbe. Deswegen, also das Stichwort, was du eben gesagt hast, wir brauchen Rituale. Mhm. Wir brauchen eine Form, wo wir das dann so reingeben. Auch die Emotion, die da ist. Und für mich ist es am ehesten wirklich über Musik so spürbar, ja.
0: D'accord. Wir machen eine musikalische Pause und dann kommen wir zurück auf unsere letzte Frage. Welche Traum oder welche Vision hast du für das Zusammenleben in dieser Region? Was gibt dir Hoffnung? Wir werden das fragen, aber zuerst eine kleine musikalische Pause. Was wäre für dich an dieser Stelle eine gute Empfehlung, Vicky?
2: Also meine Empfehlung ist Lieblingsmensch von Namika. Genau, also mit diesem Lieblingsmensch, das geht halt über alle Nationen letztendlich hinaus, über alle Kulturkreise, sondern ich habe einen Menschen und den, mit dem kann ich einfach alles teilen. Genau, das wünsche ich mir.
0: Schön.

0: Und ich würde mir nochmal Sass wünschen, das Lied Je veux l'amour, la joie und so weiter.
1: Schön. Ja. Hören wir das und wir kommen zurück hier in unsere Radio-Podcast zu Kunst, Musik für Zusammenhalt.

0: Wir sind fast am Ende von unserem sehr schönen Gespräch hier. Das war wirklich sehr, sehr schön mit Hildegard und Vicky. Wir sind in unserem Projekt, die es ermöglicht, dank auf die Fördermittel vom Bundesprogramm Gesellschaftlicher Zusammenhalt vor Ort vernetzt verbunden, BGZ. Ich hoffe, dass die BGZ zufrieden ist mit unserem Projekt. Sie werden, ich hoffe, auch hören unsere Radiogespräche und Begegnungen, und ich hoffe, das unterstützen uns weiter. Aber an dieser Stelle, ich möchte euch letzten Fragen stellen. Zum Schluss, welche Traum oder welche Vision hast du, Vicky oder Hildegard, um das Zusammenleben in dieser Region? Was gibt dir Hoffnung, dass in Sachsen werden wir alles, so, schaffen wir das?
1: Hoffnung gibt mir, dass es doch mehr Menschen, als man denkt, gibt, die offen auf die Straße gehen und sagen, ja, wir denken nicht in irgendwelchen Strukturen oder so, wir wünschen uns die Offenheit, dass es doch viele Menschen gibt, die wissen, wie wichtig Migranten in unserer Gesellschaft sind und auch dafür einstehen, die sie explizit auch einstellen zum Beispiel. Also es gibt die eine Seite, die ist aber letztendlich gar nicht mal so groß, wenn man drauf schaut, wie sind denn die Wählerzahlen eigentlich wirklich, wie setzen die sich zusammen. Bei uns im Landkreis zum Beispiel gab es nur eine 50% überhaupt Beteiligung an der Wählerschaft. So, und wenn von diesen 50% wiederum 50% eine bestimmte Partei wählen, dann muss man wiederum hinterfragen, wer sind denn diese 50%, die nur noch 25% sind. Ja, also man sollte schon so dieses politische Bild ein bisschen hinterfragen und sich nicht so davon einnehmen lassen. Also Projekte wie dieses, Zukunftsmusik für Zusammenhalt, wir gehen mit diesen Sendungen raus, wir erreichen viel mehr Menschen damit und wir danken dir natürlich, dass du uns hier eingeladen hast. Ich finde das Projekt wunderbar, weil wir so wirklich, wirklich Begegnungen mit vielen Menschen schaffen können und sie nicht mal reagieren müssen, sondern sie dürfen einfach zuhören. Und das macht nochmal was ganz anderes.
0: Schön. Ja. Vielen, vielen Dank für diese Unterstützung auch. Ja. Und bei dir, Hildegard, welche Traum oder welche Vision hast du für dieses Zusammenleben in dieser Region? Was gibt dir Hoffnung?
2: Es gibt mir Hoffnung.
0: Es gibt eine Redewendung, Hoffnung stirbt am Ende, wie ist diese?
2: Die Hoffnung stirbt zuletzt.
0: Zuletzt.
2: Ja, aber es gibt auch den anderen Part, lass dich nicht von der Hoffnung korrumpieren. Also wie Vicky das ausgedrückt hat mit diesen Wahlanalysen auf dem Land, genauer hingucken. Ja, und ich glaube, das ist der richtige Weg. Also, und ich würde noch eins draufsetzen und würde sagen, macht die Augen auf und guckt einander an. Mhm. Ja, es gibt so, das ist vielleicht ein bisschen crazy, was ich da jetzt vorschlage, aber es gibt so eine Initiative von Menschen, die setzen sich auf Plätze und schauen sich nur an und schweigen. Okay, eine Weile. Und
1: das, verrückt.
2: Ja, okay. Das klingt wirklich ein bisschen verrückt, aber das macht was mit einem. Ja. Also einem fremden Menschen eine Weile einfach nur in die Augen
0: richtig
2: zu schauen.
0: Ja.
2: Und das gibt mir Hoffnung, dass das so auf so einer eher energetischen, zwischenmenschlichen Ebene ja sehr, sehr viel. Vicky hat es schon gesagt, sehr viel mehr Menschen ja auch sich wünschen, das für die Kinder. Also bei mir ist es manchmal so, dass ich denke, oh, du hast drei Kinder, du hast ja auch drei Kinder. Ja, und was haben wir alles nicht hingekriegt, ja, so auf der gesellschaftspolitischen Ebene. Und haben die wirklich eine Chance, also auch einfach positiv in ihr Leben weitere Schritte zu machen und glücklich zu sein, ja, das ist der Wunsch einer jeden Mutter und eines jeden Vaters. Genau, und da ist meine Hoffnung, ja, dass es auch über so etwas verrückte andere Methoden vorangehen kann. Ja, und das andere ist, ich finde das sehr, sehr wichtig, dass hier die Musik so in den Mittelpunkt gestellt wird, weil die Musik schafft, davon bin ich überzeugt, die schafft eine Verbindung zu einer anderen Ebene. Also nicht der Kopf nur, sondern es ist immer auch das Herz angesprochen. Es ist immer eine andere Ebene des Menschseins. Alles Gottes Kinder sind. Ja, das sage ich auch manchmal im Kontext von nicht religiösen Menschen. Dass wir nicht vergessen. Ja, es gibt mir Hoffnung.
0: Schön. Vielen, vielen Dank. Wir sind am Ende von unserer Radiosendung Podcast Zukunftsmusik für Zusammenhalt. Wir hatten heute ein schönes Gespräch mit Hildegard Külken und Victoria Masuse-Wendel, Vicky. Und ich möchte gerne euch fragen, es gibt etwas, die ich nicht gefragt habe, vielleicht etwas, die noch zum Ergänzen, vielleicht es gibt ein paar Wörter, die letzte Botschaft senden möchtet, im Sinne von unserem interkulturellen Zusammenleben hier in der Zukunft.
1: Ja, wir haben tolle Projekte in dieser Stadt, wie die interkulturellen Tage, wo es viele Begegnungsräume gibt, Räume geschaffen werden, das Straßenfest, wo man sich austauschen kann, wo man sich kennenlernen darf, wo man verschiedene Speisen genießen darf. Die Stadt hat das, ja, also wir als Menschen dieser Stadt haben das und dürfen das teilen und nutzen und weiter ausbauen.
0: Also das Potenzial ist da.
1: Das Potenzial ist da, ja.
0: Schön. Etwas noch zu kommentieren oder?
2: Ja, ich würde mir wünschen, dass dieses Wort der Bereicherung und auch des Empowerments, dass das für wahrgenommen wird, also dass es gesehen wird, ja. Also wie Vicky schon sagte, das Potenzial ist da und es darf ins Leben kommen. Ja, genau. In Sport und Spiel und Musik und gemeinsam essen und gemeinsam arbeiten, ja, dass es selbstverständlicher wird und dann ist es auch nicht mehr so ein Thema, ja. So.
0: Genau. Ja, an dieser Stelle, ich möchte mich bedanken nochmal im Namen von Verein zur Stärkung der interkulturellen Kompetenzen, CGV. Wir sind sehr froh, dass diese Gelegenheit mit euch zu sprechen. Vielen Dank, Vicky.
1: Vielen Dank an dich, Viktor. Und danke auch an Hildegard.
0: Hildegard dass auch. Vielen, vielen Dank.
2: Und danke, Viktor, für das Moderieren. Ja.
0: Schön, vielen Dank. Das war Zukunftsmusik für Zusammenhalt, Begegnung zwischen Menschen mit und ohne Migrationserfahrung. Und an dieser Stelle, ich sage einfach vielen Dank, bleiben Sie dran. Das war unser Radio- und Podcast-Format über interkulturelles Dialog und Zusammenhalt in Sachsen und Deutschland. Vielen Dank an alle, die hier heute waren und auch besonders auf unsere Unterstützer, Bundesprogramm Gesellschaftlicher Zusammenhalt vor Ort vernetzt verbunden, BGZ BAMF. Und wir bedanken uns auch für die Unterstützung von das Team von CGV und verschiedenen Kooperationspartner, die unterstützen uns. Wir werden uns in der Zukunft treffen über Spotify, YouTube, Facebook und Instagram. Bleiben Sie dran, abonniere unseren Podcast, gib uns dein Like, kommentiere und teile die Sendung. So hilfst du uns, noch mehr Menschen zu erreichen. Wir freuen uns, wenn du auch beim nächsten Mal wieder einschaltest. Bis dahin, bleib neugierig, bleib im Dialog. Das war Zukunftsmusik für Zusammenhalt, Konzeption und Produktion, CGV, Dresden, Sachsen, Deutschland, Chefredaktion und Moderation Viktor Laura Holzerfeld, Koordination Claudia Leibiger, technische Unterstützung Markus Enkel, Produktion und Studios von CGV, Sachsen, Deutschland. Vielen Dank.

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Wir bieten keine einfachen Antworten. Wir bieten Gespräch, Perspektive, Kontakt und die Möglichkeit, gemeinsam zu reflektieren, was gesellschaftlicher Zusammenhalt heute in Deutschland bedeutet. 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

Es ist Punkt 6 und ich freue mich, euch heute hier begrüßen zu dürfen. Heute mal wieder ohne Jens, sondern mit mir, Ansgar. Und wir schauen heute auf die kommenden Regelungen zur Psychotherapie. Klaus Brandenburg hat einen Gastbeitrag über den Künstler Banksy und neben ganz vieler toller Musik habe ich natürlich für euch auch ein Paket mit Veranstaltungstipps für heute geschnürt, aber erstmal geht es mit dem Brian Jonestown Massaker los und ihrem Song Anemone.

Das war für euch feinster psychedelischer Shoegaze vom Brian Jonestown Massacre und amerikanisch geht's gleich weiter mit dem Blue Oyster Cult mit Don't Fear the Reaper.

Das war Blue Oyster Cult mit The Reaper. Zieh mir mal das Tempo hier ein bisschen an. Als nächstes gibt es Funk von Joe and Random Impetus mit Brother Sister.

Das war Joe and Random Impetus mit Brother Sister und wir bleiben funky. Als nächstes Wolfpack. Die Funkband hat 2014 für Aufsehen gesorgt, als sie mit Sleepify ein Album, was aus kompletter Stille bestand, veröffentlicht haben, um sich eine Tour zu finanzieren. Anfänglich wollte Spotify nicht zahlen, musste dann aber die $20,000 ausschütten. Hier sind sie mit ihrem Track Dean Town.

Das war Wolfpack mit Dean Town und bevor es musikalisch weitergeht, schwenken wir mal kurz zu neuen geplanten Änderungen, was die Psychotherapie angeht. Proteste haben sich in Deutschland erneut in Bewegung gesetzt. An der gesetzlichen Psychotherapie wird weiter gespart. Bremsen will man damit die steigenden Kosten für Versicherte. Das gesetzliche Honorar für Therapeutinnen wurde im April schon kleiner. Ran möchte man jetzt an die sogenannte Angemessenheitsprüfung. Die hält das Verhältnis zwischen Arzt- und Therapeutinnengehältern bis jetzt. Weitere Einschränkungen bei Vergütungsregelungen sind geplant. Sorge machen sich vor allem die Sozialverbände. Die deuten mit dem Finger auf möglicherweise weniger gesetzliche Praxen, die öffnen werden. Denn der Therapiebedarf ist seit Jahren auf einem Höchststand und psychische Erkrankungen sind eines der Hauptgründe für Krankschreibungen. Diese Reaktion auf einen immer größer werdenden Berg an Erkrankten wird auch von Psychotherapeutenverbänden stark kritisiert. Gerade werden noch Änderungsanträge diskutiert. Der Bundestag entscheidet am Freitag abschließend darüber. Tja, das sind erstmal nicht so gute Aussichten, was diese Gesetze angeht. Dafür ist hier für euch Against All Logic mit This Old House Is All I Have.

Das war Against All Logic mit This Old House Is All I Have. Aber was hat Dresden eigentlich musikalisch zu bieten? Ich habe euch Alfonso mitgebracht. Er ist in Dresden-Raik aufgewachsen und Analog Slang und Mango Pulp heißen seine zwei Alben. Er war auch schon auf der Open Minded Cypher der Tapefabrik anzutreffen, wer das kennt. Und hier ist er für euch mit seinem Track Nackt.

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Das war Alfonso mit seinem Track Nackt und als nächstes übergebe ich das Wort an Klaus Brandenburg. Er ist vom Radio Ginseng aus Grünheide und hat euch eine Schwärmerei für den Künstler Banksy mitgebracht.

Penzky, eine Schwärmerei. Eine Ahnung hatte ich schon. Aber was ich dann im Penzky-Museum zu sehen bekommen hatte, war umwerfend. Graffiti is a crime, stand auf dem Schild. Und geben Sie ruhig zu, die Schmierereien an Häuserwänden, am liebsten wenn sie frisch renoviert sind oder an Bahnen und Bussen, gefallen Ihnen auch nicht. Das hat man vom Fortschritt. Ein Knopfdruck auf die Sprühdose und schon ist die Farbe an der Wand. Aber in den 80ern tauchten Graffitis auf, die die Aufmerksamkeit des Publikums auf sich zogen. Und dann kam Penzky. Seine Graffitis kennen Sie. Das kleine Mädchen, das seinen roten Ballon fliegen lässt. John Travolta und Samuel Jackson, die in Pulp Fiction statt mit schweren Guns mit lächerlichen Bananen auf ihre Opfer zielen. Oder den Molotow-Cocktailwerfer, der einen bunten Blumenstrauß auf den Gegner feuert. Mit Penzky gewannen Graffitis nicht nur eine künstlerische Qualität, sondern sie mischen sich in die gesellschaftlichen Diskurse ein. Wenn wehrhafter Palästinenser und israelischer Soldat mit Federkissen aufeinander eindreschen, dann bekommt Gaza plötzlich wieder eine Hoffnung. Wenn Weihnachten vor der Tür steht und Jesus am Kreuz leidet an der Vielzahl von Einkaufstüten. 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Wenn englische Bobbys eng umschlungen, zärtlich einen Zungenkuss tauschen. Ich könnte weiter schwärmen, aber schauen Sie doch selbst. Tippen Sie BANSKY bei Google ein und lassen Sie sich überraschen. 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Haben auch bloß die Wände beschmiert. Hat Penzky auch machen lassen, als eines seiner Werke bei Christie's versteigert wurde. Prompt zerstörte es sich selbst. Lange Nase bei dem Investor. Kunst lässt sich nicht immer kapitalisieren. Das macht den Mann, oder ist es eine Frau, mir sympathisch. Und ich erwarb eine Raubkopie, einen farbigen Quartband seiner schönsten Bilder. Denn Penzky hatte doch gesprüht, Copyright is for losers.

danke dir, Klaus, für deinen Beitrag. Und vielleicht werden die, die den nächsten Track erkennen, sich denken, oh, ist das nicht ein bisschen aus der Zeit gefallen? Aber nein, ich habe den Track auf dem guten Tarmac-Festival gehört und war direkt verliebt. Hier ist feinster DDR-Schlager mit dem Gerd Michaelis.

0: Das war der Gerd-Michaelis-Chor mit Es bleibt die Sonne.
1: Und wie jede Woche gibt es aus dem Unterholz Veranstaltungstipps für euch. Als erstes für alle, die kaputte Geräte zu Hause haben, das Repair Café. Die einzige Bedingung hier ist, dass ihr eure Geräte selber tragen könnt und vielleicht schon mal den Filter getauscht habt. Das gibt es in Freital im Mehrgenerationenhaus von 17 bis 20 Uhr. Weitere Infos unter repaircafé.füralle.org. Und für alle, die was zum Lauschen suchen, gibt es den Hörspielsommer in Leipzig. Der hat schon gestern angefangen und geht bis Sonntag. Hier könnt ihr von ca. 13 bis 20 Uhr jeden Tag Hörspiele unterschiedlicher Couleur belauschen. Das Ganze ist kostenlos und wurde vom Kollektiv Barrierensprengen auch für Rollstühle zugänglich gemacht. Weitere Infos findet ihr unter hörspielsommer.de. Und für alle, die spielerisch in Verbindung kommen wollen, gibt es Authentic Related Games. Hier geht's um Begegnungsspiele, abseits von Standardfragen von Wer bist du und was sind deine Hobbys? Das Ganze findet im Interlokal in Dresden statt. Von 19 bis 22 Uhr kostet 8 Euro. Die Anmeldung ist erwünscht. Weitere Infos dazu unter interlokal.net. Und für die kleineren Ferienkinder zum Sommerferienstart liefert euch die Science Show über Wasser, Seife und Luft interessante Experimente zum Bestaunen. Das Ganze findet in den technischen Sammlungen statt. 13.30 Uhr richtet sich von 6 bis 12 Jahre und kostet 5 Euro pro Kind. Weitere Infos unter museen-dresden.de. Und für alle die, die es schon zum Donnerstag musikalischer mögen, liefern euch das Hip-Hop-Kollektiv Kreis 01 in der Boarding-Veranstaltung musikalische Begleitung. Hier geht's Richtung Hip-Hop und Bassmusik. Das Ganze findet im Objekt Klein A statt und startet um 22 Uhr. Weitere Infos zum Line-Up findet ihr unter objektkleina.com. Musikalisch wird es auch beim Umsonst und Draußen Festival. Hier erwarten euch unter anderem klassische Musik, Rap, Punk oder auch ein Chor. Das Ganze findet nähe der Stauffenbergallee in Dresden statt. Alle weiteren Infos dazu findet ihr unter arterkultur.de. Und damit für euch wunderschöne Sommerferien oder auch schon ein kleiner Vorgeschmack aufs Wochenende. Aber hier gibt's erstmal was zum Mitwippen mit Zweiraumwohnung. Wir trafen uns in einem Garten vom Remix-Album. Viel Spaß!

Das war Zweiraumwohnung mit ihrem Track. Wir trafen uns in einem Garten. Wir schwenken mal rüber nach Großbritannien. Dort produziert nämlich die Rapperin Little Sims schon ganz lange Musik. Sie ist als Tochter nigerianischer Einwanderer geboren und thematisiert Ungerechtigkeit und institutionellen Rassismus in ihren Tracks, die auf der Insel quasi Hymnen sind. Hier ist sie für euch mit ihrem Track 101 FM.

0: Das war Little Sims mit ihrem Track 101 FM. Musikalisch bleiben wir bei Hip-Hop. Wir schauen aber mal nach Halle. Dort sind FKS und Corner Conny an den Beats zusammen schon länger am Musik produzieren. Mit ihrem letzten Album Im Dreck gedeihen die süßesten Früchte haben sie bei vielen einen Nerv getroffen. Hier ist für euch To-Do-List.
1: Ja,

0: Philip.
1: Das waren FKS und Corner Conny aus Halle. Und musikalisch bleiben wir noch ein bisschen bei Rap. Alle, die sich ein wenig auskennen, denen wird der Name Eloquent was sagen. Er ist seit 2013 aktiv und ich habe gerade nochmal nachgezählt, hat insgesamt 34 Alben veröffentlicht, die EPs nicht mitgezählt. Der nächste Track ist für seinen verstorbenen Freund Dude26. Hier ist Eloquent mit Unterschüben.

an Eloquent mit Anthony Drown, an den Beats mit Unterschüben. Kommen wir ein bisschen zum Deutschpunk. Wem die toten Crackhuren im Kofferraum nichts sagen, hat auf jeden Fall was nachzuholen. Hier sind sie für euch mit Punk.

0: 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Crackhuhn wartet!
1: Punk, bist du's? Was machst du denn hier?
0: Oh, ich hab was am Hals.
2: besser. Crackhuhn, ich will euch zurück.
1: Aha.
2: Ich glaube, ihr habt da was komplett falsch verstanden.
1: Ja, und was?
2: Nur weil irgendwelche alten Männer Nieten am Bänder tragen und besoffen sind, ist das doch noch lange kein Punk.
1: Ja.
2: Tiefhängende Gitarren, Powerakkorde, erst recht nicht.
1: Ja, Mann.
2: Bumshumor, ist auch kein Punk.
1: Nee.
2: Punk ist das, was du draus machst.
1: Oh,

Das waren die toten Crackhuren im Kofferraum. Mit Punkrock hat mir mein Herz gebrochen. Und so kommen wir kurz vor sieben langsam zum Ende dieser Morgensendung. Ich sag schon mal tschüss, bis zum nächsten Mal und gleich viel Spaß mit dem Morgenmagazin der Freien Radios, aber hab hier auch mit Tony Anderson und Spiritö ein paar letzte beruhigende Klänge für euch. Viel Spaß!

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0: Ließen sich die zuletzt von mir rezensierten Bücher eher storyorientiert an, ging es vor allem um Effekt und Fortgang, sind wir mit Robert Seethalers Der Trafikant endlich wieder beim Gefühl. Wir lesen von der großen Liebe einer alleinerziehenden Mutter zu ihrem Sohn, die völlig ohne inzestiöse Gedanken daherkommt, obwohl die beiden in der tiefen Einsamkeit eines Bergdorfes am Rande der Alpen leben, der Sohn jetzt schon 17 Jahre zählt und die Mutter nicht unsexy daherkommt. Letzteres hilft ein bisschen, denn wir sind im Jahr 1937 und da reicht das Einkommen einer alleinstehenden Mutter in einem Dorf im Salzkammergut nie im Leben für einen Zwei-Personen-Haushalt, egal ob als Bäuerin oder Kellnerin im lokalen Gasthaus. In der Saison ist man auf die Zuwendung des ein oder anderen Touristen angewiesen. Im Winter ist Franzens Mutter froh, dass der Gastwirt, der reichste Mann im Dorf, ein Auge auf sie hat. Zum Glück ist er halbwegs ein Kavalier, zumindest nicht knauserig. Er isst gern, trinkt dazu seine 8 Biere und 4 Schnäpse und stinken tut er auch nicht, ist er doch ein leidenschaftlicher Schwimmer im kristallklaren Bergsee direkt vom Haus der Kleinstfamilie. Leider isst er gern, trinkt Biere und Schnäpse und hatte von dem bisschen Sturm, der gerade überm Dorf tobt, unbeeindruckt, die Hosen heruntergelassen und war mit starken Zügen bis in die Mitte des Sees geschwommen, als aus dem Unn ein Gewitter wurde und nun ist er tot, wie die Mutter ihrem Sohn berichtet. Und beiden ist augenblicklich klar, dass es das war mit Franzens Kindheit, bei allen Widrigkeiten wohl behütet, wie sie war. Die Mutter habe da eine alte Bekanntschaft, ein bisschen geheimnisvoll, ein Mann auf alle Fälle alleinstehend, der sich bereit erklärt hat, den Jungen aufzunehmen, auszubilden gar, in Wien, wo Herr Trischniek wohnt und von Beruf ein Trafikant sei. Rein sprachlich weiß man instinktiv, dass das im Deutschen komplett unbekannte Wort Trafikant aus dem Österreichischen kommen muss. Die zeitlich wie geografisch enorme Ausdehnung der K&K-Monarchie macht das Wiener Idiom zum Paradies für die Freunde des Lehnwortes. Sorry, Paradies natürlich. Beim Trafikant denkt man Verkehr, denkt an Traffic, an Eisenbahnen von Reichenbach bis Sarajevo, an Dampflokomotiven, Frauen in Rock und Hut, Männer, die sich noch schnell eine Schachtel Zigarillos holen, um die Reise von Wien bis an die Adria zu überstehen, dazu eine Morgen- und eine Abendausgabe, je nachdem, wann der Zug geht, und man liegt ziemlich genau richtig. Der Trafikant ist ein Zeitungs- und Tabakwarenverkäufer und zumindest zum Zeitpunkt des Schreibens dieser Zeilen habe ich regelrecht noch 3 solcher Läden hier in Laufweite. Auch wenn die in Ostdeutschland Lottoabgabestellen heißen oder einfach nur Zeitungsladen. Nicht mehr lange, muss man fürchten. Waren die ersten 17 Jahre für Franz von der Liebe zu seiner Mutter und der Alpenlandschaft geprägt, ist der Umzug in das Wien von 1937 durchaus schockierend. Aber man kommt nicht umhin, dem Jungen Respekt zu zollen, er findet sich schnell rein, lernt von Otto, dem Besitzer des Ladens, das Handwerk. Das besteht neben einer Grundbildung Tabakwaren vor allem aus einer Fähigkeit, dem Zeitunglesen. Denn nur so versteht man die Kundschaft, die so vielfältig ist wie die Zeitungslandschaft in der noch österreichischen Hauptstadt. Während das Vorkriegs-Warschau des letztens hier besprochenen Buches Der Boxer geprägt war von tiefem Rassismus, wirtschaftlicher Ungleichheit und daraus resultierender extremer Gewalt, erscheint das Wien der 1930er Jahre zivilisiert, anständig und freundlich. Als Hauptstadt eines paneuropäischen Kaiserreichs über die Jahrhunderte hinweg ist die Gesellschaft immunisiert, denkt man, gegen die Extreme des Nationalismus. Es geht einem gut, man kommt aus miteinander. Aber der Wiener Schmäh verklebt einem die Augen und die Ohren, bis wir Franz begleiten, wie er sich auf die Suche begibt nach einer ganz außerordentlich lebensfrohen Böhmin, die ihm auf dem Prater den Kopf verdreht hat und er sich schließlich in einem abgefuckten Wohnhaus findet, eine Etage über einem illegalen Schweinestall, zusammen mit 30 anderen Tschechischen hausend in einer einzigen Wohnung. Bis wir den Fleischermeister aus dem Laden gegenüber des Trafikanten kennenlernen, ein grundlos neidvoller Wutbürger, der Typus, der sich 8 Jahrzehnte später über die ganze Welt verbreiten sollte. Bis wir die feineren Damen der Gesellschaft im Laden über die Juden reden hören. Mit diesen Vignetten zieht uns Robert Seethaler ganz nebenbei in den Strudel des Nationalsozialismus, so wie dieser die ganze Welt in den seinen sog, damals und heute. Denn eigentlich begleiten wir Franz doch nur auf seinem Weg und Weh ins Leben, wie er so furchtbar unglücklich verliebt ist in die Agnieszka, die Bier liebt und Gulasch und Tanzen und Sex, aber halt nicht den Franzl, wie er selbst bald merkt, dass es nicht gut gehen wird, aber wie das so ist mit 17, es geht nicht ohne sie, die Welt geht unter ohne sie und er einfach nicht mehr weiter weiß. Da betritt in einem wirklich unerwarteten What-the-fuck-Moment Sigmund Freud die Szene. Ja klar, Wien natürlich, schlägt man sich die Hand vor die Stirn, natürlich lebte dort Sigmund Freud. Und zwar gleich die Straße hoch vom Trafikanten und wie Franz lernt, ist der ein berühmter Doktor, der den Leuten den Kopf wieder richtet. Und ein Jud. Aber was es mit denen auf sich hat, war Franz noch nie so recht klar, sind doch ganz normale Leute, was haben alle nur. Was für eine Wendung. Waren wir doch bisher nicht ganz klar, worum es im Trafikanten gehen soll. Für einen Heimatroman haben wir die Alpen zu schnell verlassen, für ein Coming-of-Age-Buch gibt es zu viel Kulisse und jetzt steht da auch noch der fast 90-jährige Freud in der Tür, beziehungsweise geht gerade raus aus ihr und Franz denkt sich, wenn der Mann so viel vom Verrücktwerden versteht, kann er ihm vielleicht helfen, denn er wird doch gerade sehr verrückt wegen seiner Liebe zu Agnieszka. Also steckt er sich eine Handvoll Zigarren, Freuds Lieblingsmarke Hoyo de Monterrey, ins Jackett, folgt dem berühmten Herrn Doktor und setzt sich auf die Bank vor seinem Haus. Irgendwann muss er ja mal wieder rauskommen und dann kann er ihm vielleicht fragen, was er machen soll mit Agnieszka. Ist ja sein Job. All diese Szenen sind geschrieben in unaufgeregter, wunderschöner Prosa und obwohl wir ahnen, worum es bald gehen wird, worum soll es schon gehen in Wien, ein Jahr vor dem Anschluss, ist doch alles irgendwie normal. Es ist normal aus der heutigen Sicht auf die Welt, unterscheidet die sich doch leider nicht sehr von der in 1937. Arbeiter, Doktoren, Tagelöhner, reiche Witwen geben sich die Klinke in die Hand beim Trafikanten, der kennt jeden und alle, sieht sich untereinander jedoch nur aus der Zeitung. Hier lebt in seiner kleinen Blase und die Weisheiten über die Welt stehen im Volksblatt für den Arbeiter, die Juden sind schuld, dem kleinen Blatt für die Dame, die Juden sind schuld. Und in der Wiener Zeitung für den feinen Herrn, die Juden, ditto. Und so braucht es nicht lang, bis die Scheiben vom Trafikanten beschmiert werden. Zwar lebt hier gar kein Jude, aber so richtig koscher ist Otto Trischniek mit seinem einen Bein. Das andere blieb im Weltkrieg, dem ersten logischerweise auch nicht. Man weiß es nicht. Und von hier an lassen wir dem Leser ein bisschen die Story entdecken, denn sie zu lesen ist nicht nur erwartbar traurig, sie ist auch sehr schön und sie ist ein bisschen wichtig. Zu sehr erinnert das seltsame Nebeneinanderherleben aller in diesem Wien, in diesem untergegangenen Kaiserreich an das heutige Deutschland, denn da war so ein Österreicher, der da beeindruckend für Ordnung sorgte in Berlin, wie man schon neidlos anerkennen muss, so die meisten Wiener. Zu sehr erinnert der Gröfatz von damals an so manche Lokalpolitiker heute, einen aus Thüringen zum Beispiel, den man jetzt offiziell einen Nazi nennen darf und dessen Partei in diesem Herbst dennoch mehr als 40% der Leute wählen wollen in Sachsen-Anhalt. In den Zeitungsläden von Magdeburg und Halle liegen vielleicht weniger verschiedene Zeitungen aus als in Wien 1937, aber gemein ist ihnen, dass diese Zeitungen den gleichen Prinzipien wie damals auf den Leim gehen. Es muss laut sein, es muss eine einfache Lösung versprechen und es braucht einen Sündenbock. Und ob es ein Jude oder ein Afghane ist, ist dem Nazi wurscht und für beide Opfer ist es jeweils egal, ob sie einen Baseballschläger über den Schädel oder hochoffiziell von einem Polizisten per Flugzeug den staatlich verordneten Totschlag per Abschiebung bekommen. Und keinen kümmert es so recht, hat man das Gefühl, steht ja alles in der Zeitung oder beim TikToker und wenn es alle okay finden, ist es schon okay. Statt sich kurz zu fragen, wie es der Friseurin, dem Zeitungsverkäufer, dem Geflüchteten heute geht, tun wir das genauso wenig, wie sich die Leute damals um die Leben und Gefühle der Fleischer oder der Trafikanten oder der weltberühmten Psychologen scherten. Rufen möchte man. Ob man vielleicht mal kurz den Kopf heben kann, bitteschön. Den Spiegel Freitag Junge Freiheit weglegen und selbst denken und bedenken, was die Konsequenzen sind, wenn man das so lange nicht tut, bis es zu spät ist. All das tut Robert Seethaler mit seiner Erzählung, vordergründig in einer gelassenen Schönheit, dass man zunächst zweifelt, ob das so angebracht sei, und man merkt, dass das der Trick ist, nicht nur uns Leserinnen bei der Stange zu halten, sondern die erschreckende, banale Schönheit kurz vor der Katastrophe zu malen, auf dass wir diesmal vielleicht die Zeichen der Zeit rechtzeitig sehen.

Barbie Markovic, Superheldinnen. Liebe Hörerinnen und Hörer, es ist heiß, der Sommer ist da und wenn man nicht der Lohnarbeit nachgehen muss, treibt man sich draußen herum, trifft Freundinnen, isst Eis. Es ist dauernd was los, zur Entspannung fährt man ins Stadtbad oder an den kühle versprechenden See und trinkt kalte Getränke und man liegt auf dem Rücken und liest. Was man eher nicht macht, sind Texte, die sich in Träumen und nach der Lektüre beim Spazierengehen und Sinieren formen, auch noch aufzuschreiben. Ich bin sicher, ihr könnt das nachvollziehen. Doch als Teil eines Kollektivs kann ich mich nicht einfach mir nichts, dir nichts auf die volle Haut legen. Also ein richtiger Kracher heute, der alles mitbringt. Superheldinnen, Geschichte, europäische, Belgrad, Sarajevo, Wien. Unterschicht, Mittelschicht, verrauchte Cafés, Tauben, Superkräfte, Freundschaft, Familienbande, Migration, Solidarität. Vor kurzem gab es in der Schauburg eine Veranstaltung, bei der sich Barbie Markovic mit Frank Willmann und Clemens Meyer unterhielt. Anders war, dass Barbie Markovic mit ihrem Werk Pixi-Buch, dessen Klammer zwei Fußballspiele sind, die als Fanal für das Ende Jugoslawien stehen, und für das sie mit dem Preis Fußballbuch des Jahres 2025 von der Deutschen Akademie für Fußballkultur ausgezeichnet wurde. Jedenfalls wurde bei dieser Veranstaltung ihr Roman Die verschissene Zeit sehr gelobt und ich wollte es kaufen. Es war dann aber schon aus. Also, Superheldinnen, drei Freundinnen, Mascha, die Rektorka und die Ich-Erzählerin, alle aus Ex-Jugoslawien, treffen sich zu ihrem monatlichen Arbeitstreffen im übelst verrauchten Café, um für eine esoterische Zeitschrift ihre Kolumne zu verfassen. Die ist aber nur ein Nebenprodukt, denn mittels ihrer Superheldinnenkräfte, ha, kein Spoiler in der schriftlichen oder mündlichen Rezension, Ehrensache. Superheldinnen von Barbie Markovic zeigt ganz viel von der Beschissenheit des Kapitalismus, von verzweifelten Bemühungen dabei nicht zu ertrinken. Wir sehen die Unterschicht, auf deren Rücken die anderen durchs Leben schwimmen. Wir lernen von übersinnlichen Kräften und Verwünschungen und Verfluchungen, denn anders kann man sich das alles nicht erklären. Gibt es Lösungen? Na klar. Solidarität, Liebe und den Reichen wegnehmen, die es gar nicht merken. Der Stil des Werkes ist superb, kaleidoskopartig werden viele Splitter zu einer Geschichte gefügt, die nicht ganz aufgehen kann, weil das Leben, you know. Dabei muss man sich auf das Werk einlassen, denn die Sprache ist nicht das Deutsch des Abiturleistungskurses von 2014. Manchmal sind Zeitformen etwas seltsam, das Österreichische tut sein Übriges und man sollte sich immer bewusst sein, dass dieses Nicht-Abiturientendeutsch von Leuten gesprochen wird, die mindestens vier Sprachen sprechen. Am Ende werden Gefühle und Zeit und Historie transportiert und man fährt einmal nach unten und dann nach oben, wo die Superheldinnen fliegen.

Hengame Yagubi Farah, Ministerium der Träume. Wut, die nie vergeht. Nachdem Hengame Yagubi Farah durch provokante Kolumnen bekannt geworden und skandalisiert diskutiert worden war, zum Beispiel All Cops are berufsunfähig, erschien 2021 ihr Debütroman Ministerium der Träume. Nach einem Auftritt von Hengame Yagubi Farah auf dem letzten Dresdner Literaturfestival Jetzt, wo sie gemeinsam mit Sophia Fritz und Daniel Schreiber auf einem Podium zur Frage, wie wir uns verorten, gesprochen hatte, beschloss ich, den Debütroman mit dem geheimnisvollen Titel zu lesen. Protagonistin und Ich-Erzählerin ist Nasrin. Sie ist queer, Mitte 40, lebt in Berlin, raucht viel und nimmt Drogen und arbeitet als Türsteherin in einem queeren Club. Die anderen dieses Arbeitskollektivs sind ihre Wahlfamilie. Ihre Schwester Nushin stirbt bei einem Autounfall. Neben dem Schock über den Verlust der ihr nahestehenden Schwester zweifelt Nasrin von Beginn an der These des Unfalls. Sie vermutet Selbstmord. Nushin war Mutter und hinterlässt Parvin. Diese ist im für Außenstehende schwer zu verstehenden Teenageralter. Nasrins Mutter, oft Maman genannt, geht fest davon aus, dass Parvin in ihre Obhut kommen wird. In einer überraschenden Wendung wird jedoch Nasrin per Testament zu Parvins Vormund bestimmt und zieht daraufhin in deren Wohnung. Aus dieser Situation werden unterschiedliche Erzählstränge in die Vergangenheit und aus der Jetztzeit in die Zukunft zu unterschiedlichen Komplexen entwickelt. Der Plot der Gegenwart beschreibt die Herausforderungen, denen sich Nasrin als gewollt kinderlose, queere Person ausgesetzt sieht. Neben dem Umgang mit ihrer eigenen Trauer muss sie einen Umgang damit finden, dass die Mütter der anderen Teenager in Parvins Klasse sie nicht mit offenen Armen empfangen, sondern Nasrin mit Vorurteilen und Ablehnung begegnen. Das ist dann leider nur eine fortgeschriebene Erzählung, der ihre Herkunft und Ankunft im Deutschland der 1990er Jahre. Es tauchen Eckpunkte deutscher Horrorgeschichte auf. Solingen, Mölln, später auch Morde der NSU, die noch nicht als solche benannt werden können. Ohnmacht, Wut, Gewalt, Homophobie sind nur einige der Fragen, die vor der Folie des immerwährenden Rassismus verhandelt werden. Nasrin und Nushin kamen mit ihrer Mutter aus dem Iran. Ihr Vater wurde dorthin gerichtet. Das Verhältnis zur Mutter ist ein schwieriges. Diese kämpft nicht nur mit den rassistischen Bedingungen, die sie in ihrer neuen Heimat vorfindet, sondern hat strikte Erwartungen an die beiden Mädchen, die diese nicht erfüllen können, geschweige denn wollen oder wollen, geschweige denn können. Die Homophobie der Mutter, die 2 Jahre nicht mit Nasrin nach ihrem Outing spricht, ist gegen die fortschreitende Entfremdung nun ja nicht hilfreich. Im Mittelpunkt der Handlung, nicht den komplexen Fragen, die der Roman verhandelt, steht eine Krimi-Geschichte. Warum starb Nushin? Unfall, Suizid, Mord? Dass die Polizei, die von Nasrin mit Verachtung und Argwohn betrachtet, aber in Anbetracht der Machtverhältnisse von ihr mit freundlichem Gesicht behandelt wird, für den Unfall ein paar nicht-deutsche Mechaniker einer Autowerkstatt verantwortlich machen können, schafft Querverweise zu den NSU-Morden. Besonders auffallend ist Hengame Yagubi Farahs Sprache, die eine beeindruckende Stilsicherheit und Bandbreite zeigt und sich den jeweiligen Orten und Zeiten anpasst und Entwicklungen aufzeigt. So outet sich Nasrin gegenüber ihrer Mutter als Lesbe, verwendet jedoch später das Wort queer. Dies ist zum einen dem Zeitpunkt, aber auch der Rezipientin, der Mutter, geschuldet. Es gibt Passagen mit großer Zärtlichkeit, Umgangssprache, Rauheit, Pöbelei und sehr viel Wut. Oft ist über die Sprache vermitteltes konfrontativ, und zwar so sehr, dass man sich fast angegriffen fühlt, wenn man sonst als nicht hinterfragte Deutsche durchs Leben geht. Aber wie sollte es auch anders sein in dieser rassistischen, gewaltvollen Gesellschaft, deren Normalzustand für viele von vielen anderen sonst nicht wahrgenommen wird? Neben der Sprache fällt auf, aber erst viel später, man hat es nicht vermisst, dass die handelnden Personen bis auf sehr wenige Ausnahmen, die dann aber oft holzschnittartig fast als gewaltvolle Prototypen daherkommen, ausnahmslos weiblich und queer sind. In einigen Besprechungen erwähnten die Rezensenten, dass sie mit dem Titel des Werkes keine Assoziation haben, deshalb hier mein Take. Das Ministerium der Träume ist ein Verweis auf das deutsche Innenministerium, das unter Horst Seehofer zum Bundesministerium des Innern und für Heimat erweitert wurde. Diese deutsche Heimat ist für viele ein Albtraum.
Nachdem der Presserat keinen Verstoß gegen den Pressekodex durch die eingangs erwähnte Kolumne All Cops are berufsunfähig erkennen konnte, obwohl sich Horst Seehofer eine Verurteilung so sehnsüchtig wie noch mehr Abschiebungen gewünscht hatte, sah er sich gezwungen, im September 2020 eine kritische Erklärung zu veröffentlichen. Erst im Rückblick wird erkennbar, wie weit Horsts Haltung heute der Mainstream der Gesellschaft geworden ist. Kurz danach erschien die Essay-Sammlung Eure Heimat ist unser Albtraum. Das Ministerium der Träume ist ein Roman, der eine literarische Verarbeitung einer feindlichen Gesellschaft für eine migrantische Familie ist, die man jeder und jedem ans Herz und auf den Büchertisch legen möchte. Das Werk gibt uns Zugang zu anderen Leben und Welten, die beste mögliche Gabe der Literatur mit einer Radikalität und Gefühlen zwischen Zart und Grobheit, die uns zwingt, die Augen zu öffnen. Eine Passage aus fieberhaften, kaleidoskopartigen, angedeuteten möglichen Ereignissen ohne bestimmendes Ende schließt das Buch. Ein Ende, das nicht nur von den Protagonistinnen abhängt.

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1: Hallo und herzlich willkommen zu Lob und Verriss, das Studio B, die Diskussion. Wie immer für euch an den Mikrofonen Irmgard Lumpini.
2: Guten Abend, hallo.
1: Herr Falschgold.
3: Hallo.
1: Und Anne Findeisen, das bin ich, hallo. Wir haben uns bei warmen Temperaturen eingefunden, keine Kosten und Mühen gescheut, die Bücher heute zu besprechen oder uns darüber auszutauschen, über die Bücher, die in den letzten Wochen besprochen wurden. Das waren zum einen von Robert Seethaler, Der Trafikant, das hatte Herr Falschgold besprochen. Ich habe besprochen von Lilly Tolkien, Mit beiden Händen den Himmel stützen, und Irmgard hat besprochen von Barbie Markovic, Superheldinnen. Und wie immer fangen wir chronologisch an und übergeben gleich erstmal an Herrn Falschgold das Wort, der uns vielleicht nochmal in einigen wenigen kurzen Sätzen zusammenfasst, worum es in seinem Buch geht. Und ich habe dann danach auch gleich schon die erste Frage an ihn.
3: Okay, ich bin gespannt. Also, Der Trafikant ist ein Buch, welches von der Liebe handelt in schwierigen Zeiten. So habe ich es zusammengefasst. Und ich glaube, das stimmt auch. Es spielt im Österreich kurz vorm Anschluss, also 1937. Es berichtet von einem jungen Mann, der aus dem Voralpenland nach Wien ziehen muss, aus im Prinzip wirtschaftlichen Gründen, dort eine Lehre beginnt oder einfach nur aufgenommen wird und dann dort arbeitet bei einem Trafikanten. Und ein Trafikant ist nichts weiter wie ein Verkäufer von Zeitungen, Zeitschriften und Tabakwaren, wie das früher so üblich war und es heute manchmal auch gibt. Da er im Voralpenland faktisch mit Politik nicht in Berührung gekommen ist, gar keine Zeitung und nix, Nazis wurden ganz selten gesehen, dort ist er natürlich erstmal in einer völlig anderen Welt, muss sich erstmal zurechtfinden, was er gelehrt bekommt vom Betreiber des Trafikanten, dem Trafikanten selbst, durch Zeitung lesen. So, und dort werden wir reingeworfen, das ist mal ein faszinierendes Zeitenbild vom Österreich 1937, aber der Mann ist 17. Der Junge ist 17 und die Liebe erwischt ihn hart. Und es ist, wie das so ist mit 17 Jahren, ganz furchtbar alles. Und nur zufälligerweise trifft er einen Stammkunden des Trafikanten oder erfährt, dass ein Stammkunde des Trafikanten, der mittlerweile alte Sigmund Freud ist, und den fragt er so in seiner naiven Art und Weise, was er machen soll. Denn das ist ja nun mal der Experte. Und daraus entwickelt sich eine sehr hübsche Geschichte, die gar nicht so einseitig ist, wie man es denkt. Ne? Also nicht nur der Lehrmeister Freud erzählt dem kleinen jungen 17-Jährigen, wie die Welt funktioniert, sondern er ist auch durchaus angetan von dem jungen Mann, seiner naiven und aber trotzdem scharfsinnigen Art und Weise, Fragen zu stellen und da auch Freud was zu geben. Das ist das Schöne. Und natürlich, das Ganze ist unter dem Schatten des nicht beginnenden, sondern schon voll im Gange seienden Nationalsozialismus, und dass da schlimme Dinge passiert sind und dort im Roman natürlich auch vorkommen, ist klar, aber es ist gar kein so depressiv machendes Buch, wie man sich das vorstellen könnte. Habe ich das halbwegs ordentlich zusammengefasst?
1: Ja, ich glaube schon. Aber dafür haben wir ja die Diskussion, um das jetzt noch ein bisschen tiefgehender zu besprechen. Ich habe mich ja gefragt, also aktuell führen ja andere Bücher von Robert Seethaler die Bestsellerlisten an, beziehungsweise ein anderes, und Der Trafikant ist aus welchem Jahr? Weißt du das gerade spontan?
3: Nee.
1: Das ist ja schon was Älteres. Wie bist du da drauf gekommen?
3: Na, unser gemeinsamer Betreiber einer Bar hier in Dresden, der mir immer wieder Buchhinweise gibt und in dem Augenblick gesagt hat, ja, hier, das Ding ist es. Okay. Ich habe Seethaler so mit einem Ohr oder Auge in Feuilletons gelesen und gesehen, aber habe mich da ja nie groß für interessiert, bin aber natürlich begeistert. Also eine hervorragende Sprache, kein 0815 und trotzdem aber auch nicht aufgesetzt. Also eine Literatur im besten Sinne.
1: Also ich muss auch sagen, also ich habe es gern gelesen und ich habe so in einem Rutsch gleich mal die erste Hälfte gelesen und dann halt noch den Rest. Und ich habe mich gefragt, warum Seethaler diese Figur Sigmund Freud einbringt.
3: Naja,
2: also, weil er das absolute Sinnbild des Wiens ist, was zur Stadt rausgejagt wird. Also da geht ja, da gehen ja nicht nur die Jüdinnen und Juden aus der Stadt raus, sondern da geht einzigartiges Wissen, da geht Kultur, da wird einfach alles kaputt gemacht so. Und Dr. Sigmund Freud ist jetzt so einer von den wenigen, die es überleben in dem Buch. Also ich muss auch ehrlich sagen, ich bin mit der Einschätzung, dass es so ein Liebesroman ist, nicht so ganz einverstanden.
1: Also nee, da würde ich, glaube ich, auch.
2: Genau, also die Liebe spielt für den 17-jährigen Franz natürlich die allergrößte Rolle, aber auch der, ne? Also am Ende des Buches werden eine ganze Menge Leute tot sein und von noch viel mehr wird man nicht wissen, was überhaupt mit ihnen passiert ist. Und ja, Dr. Sigmund Freud ist, glaube ich, so dieses Sinnbild von einem Teil der Kultur, die platt gemacht wird und die dann weg ist. Also ihm gelingt ja die Flucht, aber eben, weil er reich ist, mit seiner Familie und...
3: Aber sind die Briefe vom jungen Franz und seiner Mutter nicht herzzerreißend und voller Liebe?
2: Ja, absolut. Ja, genau, und dann ist es so ein Einzelschicksal da drin und dann ist da trotzdem noch die Leute, die versuchen, eine politische Karriere auf dem Rücken vom NS zu machen, die Leute denunzieren, die hinterher darüber lügen und ich finde es ein ganz grauenvolles Buch. Also ich fand es sehr gut zu lesen, ja. Und das ist ein ganz fantastisches Buch. Aber dass ich dann rausgegangen war und gesagt hätte, so ja, also jetzt ist mir das Herz vor Liebe übergeflossen.
3: Ich habe schon nicht gesagt.
2: Nee, absolut, aber wollte nur sagen, so...
3: Aber ist das nicht ein hervorragender Schachzug für Leute, die alles schon vom Nationalsozialismus wissen und es auch nicht mehr lesen können, eine Story drumherum zu bauen, die sowohl entweder intellektuell erfrischend ist, also wie gesagt, die zwischen Freud und dem jungen Franz, oder eben einfach nur auch eine teilweise lustig-traurige Liebesgeschichte mit der Agnieszka, einer Böhmen, wo ich sofort Appetit auf Gulasch und Bier bekommen habe, bei der Beschreibung dieses Wesens fast, also dieser lustigen, lebensfrohen Frau.
2: Ja, absolut.
3: Es also ist nicht nur Tränendrüsen.
2: Nö, aber die Bevölkerung, weder in Deutschland noch in Österreich, war ja nur NS oder im Widerstand. Und natürlich gibt es da auch 17-Jährige, die vom Dorf kommen und keine Ahnung haben und versuchen, einen Platz da in der Welt zu finden. Und aber so, Spoiler, der Franz zieht da auch eher das kurze Ende, sage ich mal so.
1: Das stimmt, aber es ist bemerkenswert, finde ich irgendwie, dass er ja so relativ unbedarft dahin kommt. Und ja, dann doch relativ klare Kante irgendwie zeigt, auf welcher Seite er steht, oder? Kann man das so sagen?
2: Ich glaube, diese Überraschung kommt nur daher, dass wir so viele Jahrzehnte gehört haben, wie die Leute eigentlich alle gar nicht mitmachen wollten und man konnte das ja alles nicht wissen. Und ich bringe an so eine Stelle wirklich jedes Mal das Spinnewip, was wir auch schon besprochen haben, wo ein Kind aus dem Kinderheim, also aus superarmen Verhältnissen, schon zur Zwangsarbeit, wie man das damals mit Kinderheimbewohnern gemacht haben, verdonnert, an die Ostfront geschickt, der so Zeitungsausschnitte gesammelt hat und flieht und dann wieder eingefangen wird und zurückkommt und über die NS-Zeit schreibt. Und der ist da auch ganz klar. Also man muss, glaube ich, für eine gute Haltung im Leben weder arm noch reich noch gut gebildet oder irgendwas sein, sondern... Ich glaube eher, dass die Art von Franz zeigt, dass man andersrum ganz schön verkommen sein muss, um das auf irgendeine Art und Weise gut zu finden.
3: Und da so. Gibt es ja genug Gestalten, wie den Fleischer da gegenüber ist. Aber vielleicht ja, genau. Als abschließende Frage, wenn wir durchsehen, der Otto, der Trafikant, Kriegsheimkehrer, also aus dem Ersten Weltkrieg, ein Bein weniger, ein Bekannter der Mutter von Franz, ist mir dann hinterher erst eingefallen, war das ein Vater?
2: Ja, denke ich.
1: Auf den Gedanken bin ich überhaupt nicht gekommen. Wobei ich mich manchmal gefragt habe, ob der Typ, der vorher in den See gefallen ist und oder im See schwimmen war und gestorben ist, ob das der Vater vielleicht ist.
2: Nee, dachte ich nicht. Ich dachte, es wäre nur der Lover, der quasi die Mutter mit über Wasser hält. Und ich habe das so gelesen, dass der...
1: in dem Zusammenhang.
2: ja, genau, das stimmt. Nee, ich habe das so interpretiert, dass der...
3: Wie ist es regelrecht nach dem Fertiglesen des Buches?
1: Okay, und ich bin regelrecht gar nicht drauf gekommen. Was ich auf jeden Fall ganz schön fand beim Lesen, ich bin ja tatsächlich schon in Salzkammergut gewesen und anschließend in dem Zusammenhang auch in Wien und auch in der, man kann ja die ehemalige Wohnung oder das Wohnhaus von Sigmund Freud besuchen, was ich natürlich auch gemacht habe. Und da war das natürlich ganz schön für mich, weil ich ja quasi nicht eigene Bilder mir ausdenken musste dazu, sondern so ein bisschen auf das, was ich schon kannte, zurückgreifen konnte.
3: Liegt ihr an so einem steilen Berg dran?
1: Das weiß ich ehrlich gesagt nicht mehr, aber ich habe das nicht so in Erinnerung.
3: Muss ja auch nicht alles
1: wunderbar. Aber es ist auch schon ein paar Jahre her, also ich kann mich da auch täuschen. Ich habe aber noch eine andere Frage, das wollte ich einfach noch wissen, ob euch das beim Lesen auch so ging. Ich hatte lange Zeit, so bis zur Hälfte ungefähr, habe ich dann irgendwann so gedacht, Also es liest sich echt gut, aber irgendwie passiert eigentlich gar nicht so viel, oder? Liegt das am Schreibstil oder ging das nur mir so?
3: Das ist ja
1: oder war das einfach so gut gemacht?
3: Also ich widerspreche mir jetzt mal, dass es... Normalerweise bin ich ein großer Freund von einem getriebenen Roman, der mir ordentlich zeigt, wo es lang geht. Und so oberflächlich das vielleicht klingt, für mich ist es große Literatur, wenn ein Buch so lesbar ist und nichts passiert. Dann hat derjenige das wirklich drauf.
1: Ja, und das ist auch nicht negativ gemeint. Mhm. Ich habe mich nur gefragt, ob ihr das auch so empfunden habt.
2: Habe ich auch so empfunden, aber ich glaube, das ist auch die Zeit, also ich glaube, das ist dem Geschick, dem Können von Robert Seethaler geschuldet ist, dass er quasi es schafft, diesen jungen Franz, der 17 ist, also für den quasi alles ganz lange Zeiträume sind, die für uns halt viel schneller vorbei sind. Und dann macht es die Zeit ja noch mal länger, dass der Otto, der Trafikant, ihn beauftragt, jeden Tag alle Zeitungen zu lesen. Und es dauert ja alles seine Zeit. So, und ich fand, dass es eher genau das abbildet. Aber mir ist auch so vorgekommen, ja.
1: Okay.
3: So, kommen wir zum zweiten Buch.
1: Genau, ich habe ja von Lily Tolkien, die, ich sag's einfach mal dazu, aber es hat bestimmt keiner gedacht, nein, nicht mit dem Autor von Herr der Ringe verwandt ist.
2: Ja, ist auch doppelt.
1: Schreibt sich genau richtig, so ist es. Aber ich wollte es einfach nochmal dazu sagen. Und das Buch heißt Mit beiden Händen den Himmel stützen, ist dieses Jahr erschienen und beschreibt im Prinzip das Aufwachsen und den Werdegang eines, ja, es geht los mit Lale, also so heißt die Protagonistin, als Baby sogar im Bauch der Mutter. Musste ich gleich erstmal an The Nutshell denken, was wir mal besprochen haben. Yes. Das spielt ja nur im Bauch der Mutter, ne?
3: Ich wusste nicht, was war. Jetzt sagst du es endlich.
1: Oder? Okay. Ja, jetzt sagst du es endlich. Genau, die eben aufgrund der Drogenabhängigkeit ihrer Mutter und des oft im Gefängnis Seins ihres Vaters dann durch Umstände in einer Männer-WG oder Kommune in West-Berlin aufwächst. Bis sie 14 ist, lebt sie da und mit anderthalb oder so kommt sie dahin. Und das ist alles ziemlich traumatisch und ist auch dann nicht beschreibend für ihr Leben, aber es begleitet sie ihr ganzes Leben lang, was sie da als Kind erlebt hat. Und sie sucht die ganze Zeit ihren Platz in der Welt. Und ja, es ist schon mitunter auch so ein bisschen hart, das zu lesen.
3: Also ich würde sagen, so durchgängig hart, das zu lesen. Nicht mitunter, oder?
1: Ja, keine Ahnung, wie es euch ging.
3: Naja, ich bin ja ein erklärter großer Freund des Westberlins der 80er Jahre. Wenn man so eine Zeit hat, in der man dann gelebt hätte, ist es für mich exakt dort. Und dazu gehört natürlich der ganze Stoff von Punk, der in so einer Männer-WG vor sich geht, aber natürlich hat er kein Kind nichts zu suchen. Jugendamt versagt, Männer haben versagt.
1: Kind ja, und die Frauen... Die da teilweise vorkommen, ja, im Prinzip auch. Ne?
3: Ja. Also es gibt natürlich genug Frauen, die versuchen ihr zu helfen. Sie sitzt im Prinzip immer in ihrer Wohnung in einem Punk- und Säufer- und Kiffertum, den man von außen romantisieren kann, aber eben wenn ein Kind drin ist, nicht. Und guckt nach oben, nach unten, in den dritten Stock, eben nach unten zur Lilly,
1: die wohnt, glaube ich, oben drüber.
3: Die halt ein ganz normales, würden also nicht nur wir, sondern die WG sagt, auch ein spießiges Leben führen. Sie geht für ihr Leben gerne in die Schule, weil da Struktur herrscht. Währenddessen sie zu Hause abends nicht ins Bett kommt, weil die Leute noch Party machen und am nächsten Morgen gibt es kein Frühstücksbrot, weil der Vater noch besoffen ist. Alles sehr, sehr traurig. Ich mache mir jetzt bestimmt keine Freunde hier, aber ich kann diese Art von Büchern nicht lesen, wirklich. Das ist betroffene Literatur. Es ist absolut legitim, das aufzuschreiben und da es gut geschrieben ist, absolut legitim, das zu drucken und zu verbreiten. Aber es muss nie jeder lesen. Man muss es nicht. Ich sträube mich, sowas mal allgemein zu lesen. Nicht nur, weil ich mich irgendwie emotional schützen will, sondern es ist auch, und das ist irgendwo in der Mitte zwischen Vorwurf und Kehlvorwurf, es passiert ja nicht viel mehr, als das linear aufgeschrieben wurde, was passiert ist und welche Traumata daraus entstanden sind in dem Buch. Und das ist mir am Ende für ein Buch ein bisschen zu wenig. Wisst ihr, was ich meine? Bin ich zu hart?
2: Nee, ich glaube nicht hart genug. Ich glaube, dass du Ausflüchte suchst.
3: Okay.
2: Das Buch ist richtig harter Tobak, aber ich glaube, was es zeigt, ist, ja, was passiert, wenn Kinder negiert werden. Ne? Dass es in dem Fall eben diese 80er Jahre im linken Milieu angesiedelte Kommune ist, macht es schon nochmal speziell. Ich finde aber auch, dass es gut Literatur ist. Also es gibt sehr viele Vor- und Rückblenden, wo dann immer so Verschränkungen sichtbar werden. Also ich fand es auch enorm gut geschrieben. Und ich glaube, es zeigt aber tatsächlich eher so diesen großen Widerspruch, wie wichtig eigentlich so ein Kind zu nehmen ist und wie das eben überhaupt nie stattfindet. So, oder immer mal so in Versuchen, als die Frauen, die da kommen, so die eine macht ja mal eine Anzeige, die anderen sprechen da und es gibt ganz viele Momente, wo auch anderen hätte was auffallen können, wo sie beschreibt, wie sie agiert, weil sie als Kind jetzt nun Sachen mitbekommen hat, die sie hätte so nicht mitbekommen sollen. So, und ich glaube ja eher, dass diese Vorstellung, dass jedes Kind, was geboren wird, super geliebt wird und so respektvoll behandelt wird, wie sich das gehört, und dass es eher eine Ausnahme ist. Ne? Also ich finde es ein sehr gutes Buch, aber wirklich harter Tobak. Also nur lesen, wenn Sonne lacht und...
3: Ja. Wobei ich diese Vorblenden, kann man es fast sagen, ne, wenn man es chronologisch nimmt, ja, eher störend finde, nach dem Motto, es geht immer so nach dem Motto, das und das habe ich, und daraus wird sich dann später mal ein großes Trauma bei mir ergeben. Das ist so, das verstärkt noch diese Form von Betroffenheitsroman. Ne? Ja, das ist klar und man kann darüber schreiben. Ich komme mit diesem Format jetzt nicht nur wegen das bei der Story, sondern prinzipiell mit diesem Format. Es gibt auch so wie ich meinen Cancer Stufe 4 überlebt habe, ne? Bücher, wo ich sage, bestimmt wichtig, das zu erklären für dich selber, aber Jesus, was, ne?
2: Ich glaube, mich stört das Wort Betroffensein dabei, weil es nicht so sehr ist, Betroffensein im Sinne von, sie hat es erlebt, sondern weil es natürlich in die Richtung zählt, dass Betroffenen sowas aus einer Opferperspektive rausschreiben und so. Und ich finde ja eher, dass der Roman so gut und so hart ist, weil die das sehr gelassen erzählt. So, als weil das ja die Geschichte ist, die fiktive Geschichte dieses Mädchens. Und dadurch, dass da überhaupt gar kein Gejammer oder so dabei ist, empfinde ich es halt überhaupt auch nicht als betroffene Literatur.
1: Wobei ja am Ende des Buches auch vermerkt ist, dass das durchaus reale Bezüge hat. Also, dass es nicht ausschließlich fiktional ist.
3: Na, das davon bin ich mal ein bisschen ausgegangen. Ne? Ich habe da noch einen Gedanken gehabt, wo ich mir sagte, also schon beim Lesen oder schon beim Anfang des Buches, ich mir gedacht, das ist doch so ein richtig klassisches Buch, was in AfD WhatsApp-Gruppen rumgereicht wird, weil das ist perfektes Propagandamaterial für alles, was Rechtsaußenwähler als, ja, die 80er, die linke Szene, alles Pädophile. Es ist so, wenn das so unreflektiert erzählt wird, also muss erzählt werden und das ist dumm so, aber das ist doch wie Propagandamaterial für diese Kreise, oder? Was sagt ihr?
2: Null?
3: Nein.
2: Also das Ding ist, diese Kreise machen Propaganda, egal womit, ne? Also sie nehmen da auch Lügen oder irgendwas. Und wenn man dann nachschaut oder überlegt, wie viele besetzte Häuser gab es und wie viele Kommunen gab es denn, in wie vielen wird es denn noch kleine Kinder gegeben haben, in einigen, also es gab ja auch viele Kinderladenprojekte, die selbstverwaltet da gegründet worden sind, aber das ist total boogie. Also diese pädophilen Diskussionen im Zusammenhang mit den Grünen, das gibt es ja seit den 80er Jahren, diese Diskussion, ja. So, warum? Weil es natürlich immer irgendwelche Gruppen gab, die Sachen gemacht haben, wo heute total klar ist, das wird total verurteilt, das kann man auf gar keinen Fall so machen. Und für die Rechten, na klar, ist ein gefundenes Fressen, aber wenn sie das nie hätten, dann würden sie was anderes nehmen. Also dann gehen sie zu Putin und...
1: Glaube ich auch, da würde ich mich dir anschließen.
3: Wir bleiben in linken Kreisen mit dem dritten Buch von Irmgard Lumpini rezensiert.
2: Also ich bin gar nicht so sicher, ob das linke Kreise sind, ehrlich gesagt.
3: Dann fangen wir auch von vorne an.
2: Dann fangen wir nochmal von vorne an, genau. Ich habe Barbie Markovic gelesen, Superheldinnen. Und ich bin auf die Autorin gekommen, weil die letztens bei einer ja, sehr interessanten Veranstaltung, Buchvorstellung in der Schauburg war. Da wurde ihr Pixie-Buch im Gespräch mit vorgestellt. Und es war literaturmäßig interessant, weil der Clemens Meyer, also ist der mit den Projektoren, der so beleidigt war, weil er nicht einen Buchpreis gekriegt hat in Leipzig.
3: Der hat das Geld gebraucht.
2: Der hat das Geld gebraucht und fand die Frau scheiße, genau. Und dann war noch ein anderer Typ dabei, Frank Willmann, der hatte so ein, das Buch heißt Balkanblut, also wo man schon so instinktiv mit den Augen leiert, wenn man es hört. Und sowohl in diesem Pixie-Buch von Babi Markovic, die hat dafür einen Buchpreis bekommen fürs beste Fußballbuch des vergangenen Jahres von vom Haus für Fußballkultur. Und das bezieht sich auf zwei Fußballspiele. Es geht aber eigentlich eher um die Geschichte von Babi Markovic, also wo Fußball als Vehikel genommen wird. Und das Buch von dem Frank Willmann, um das es ging, Balkanblut, da ging es um einen sehr berühmten Althooligan, der im Krieg, im Zerfall in Jugoslawien, die Mafia quasi dort mehr oder weniger beherrscht hat.
3: Das hast du sehr weit ausgeholt.
2: Genau, da habe ich sehr weit ausgeholt. Und jedenfalls, ich wollte dann eigentlich gerne ein anderes Buch von Babi Markovic lesen, gab es aber nicht mehr. Das wurde von dem Clemens Meyer, deshalb wollte ich es erzählen, weil es Literatursendung ist. Der hat da zwar so rumgejammert wegen dem Buchpreis, aber da in der Schauburg muss man ihm zugute halten, dass er wirklich eine schöne Laudatio gehalten hat und erklärt hat, warum er das jetzt alles total gut findet. Und ich bin dann bei Babi Markovic bei Superheldin hängen geblieben. Und die Autorin ist 1980 geboren in Belgrad, also heute Serbien. Und ist später mit ihrer Familie geflüchtet, weil offensichtlich Krieg. Und die Geschichte Superheldin, das spielt nicht im linken Milieu, weil die drei Superheldinnen, um die es geht, das ist ihnen alles scheißegal. Das sind nämlich arme Leute, die in Wien leben. So, und die sind mit ganz anderen Sachen als mit der großen Weltpolitik beschäftigt, nämlich mit ihrem Überleben, und treffen sich da immer in einem Café, um ihre Kolumne für eine esoterische Zeitung zu besprechen. Genau, und es geht im Großen und Ganzen, also es wird, man lernt viel über Jugoslawien, man lernt viel darüber, wie geflüchtete Leute, die arm sind, in Wien überleben. Es geht darum, ob man vielleicht doch auch nach Berlin geht, warum das vielleicht keine gute Idee ist. Und es zeigt auch ganz viel über Geschichte, aber ist auf eine ganz fantastische Art und Weise beschrieben.
1: Also ich habe echt so ein bisschen Schwierigkeiten damit gehabt, das zu lesen. Gar nicht, weil ich es nicht gut finde, sondern weil dieser Stil, wie das geschrieben ist, und ich glaube, in deiner Rezension hast du das so splitterartig genannt. Also da reinzukommen und mich zu konzentrieren und dran zu bleiben, war, also ist mir echt schwer gefallen. So, ich bin ja auch noch dran, aber das ist so ein Stil gewesen. Ich weiß nicht, ob ich schon mal ein Buch gelesen habe, was so geschrieben war wie das. Also wenn, dann ist es auf jeden Fall lange her.
2: Okay.
1: Und hinzu kommt ja, das ist ja jetzt nicht zu viel gespoilert, wenn man sagt, die Protagonistinnen haben so Superkräfte.
2: Ja, es sind also Superheldinnen. Buch, also,
1: ja, es heißt ja auch Superheldinnen. Und ich bin halt immer noch dabei, mich zu fragen, also wofür ist das die Krücke, dieses Superheldinnen-Sein, diese Kräfte? Was, also wofür ist das die Metapher sozusagen? Keine Ahnung.
3: Du sprichst mir aus, ich habe das faktisch das gleiche aufgeschrieben. Der Sprachstil ist seltsam. Und ich habe mir dann nach der 20. Seite mal überlegt, wo ist das Problem, ne? Wir machen jetzt eine lange Dusche. Und ich bin drauf gekommen, dass es ein sehr statisches Deutsch ist. Im Sinne von, es ist alles im Präteritum geschrieben. Und wenn dann ins Plusquamperfekt gewechselt wird, dann wird das Plusquamperfekt so oft wiederholt, dass daraus so ein statisches Staccato entsteht. Und dazu sind die Sätze auch noch sehr lang und ziemlich dicht mit Informationen, die man so kriegen muss. Also hier die Tante von dem, mit dem, in der Stadt das, haben wir dann damals das gemacht. Und also man kann nichts daran finden, es ist grammatikalisch 100% alles super, genau richtig, aber eben doch nie, weil zu wenig Abwechslung drin. Soll ich mal kurz ein Beispiel sagen, damit die.
1: Wenn du eins ausgesucht hast.
3: Ich habe einfach mal wirklich wild reingegriffen. Und es ist wirklich nicht schlimm. Ich würde sagen, es ist halt sehr anstrengend. Plötzlich wendete sich meine Aufmerksamkeit nach innen und kehrte in meiner Erinnerung zu jedem Tag zurück, an dem Mascha und ich einander zum ersten Mal begegnet waren, und zwar bei der Feier unserer entfernten, dem Augenblick,

0: von der Autorin. Dann hat sie, wie er sagt, aufgegeben, hat es zurück in ihr Serbisch übersetzt und hat dann das Serbische mit Hilfe von Mascha Dabic ins Deutsche wieder übersetzt. Und dort, denke ich mal, wird irgendwas schief gegangen sein, nie im Sinne von schief hier alles furchtbar, sondern ich habe das Gefühl, da ich aber nur Serbisch kann, nur so ein bisschen Russisch, dass es eventuell was mit den Zeitformen im Serbischen zu tun hat und dass die sich ins Deutsche entweder nur sehr starr oder nur ganz anders übersetzen lassen. Keine Ahnung.
1: Irmgard, ich glaube, du wirst gleich ein Zitat bringen, aber ich klinke mich vorher noch mal kurz ein. Wo das zum Beispiel aufgebrochen wird und gar nicht so ist, ist mir aufgefallen, ist bei dem Abschnitt, wo es um diese Rabia, um diese, was war das, die Tante oder Oma oder irgendwas geht, wo so ihre Story beschrieben wird. In diesem Kapitel ist das zum Beispiel überhaupt nicht so. Es liest sich ganz anders als alles, was vorher kam. Ich weiß nicht, ob das Absicht ist. Ich weiß nicht, ob das an der Übersetzung liegt. Ich könnte mir schon vorstellen, ja, wenn, dass das Absicht ist.
0: Wenn hier gesagt wird, dass große Teile des Buches auf Deutsch geschrieben wurden, ist das vielleicht ein Teil, der dann auf Serb schon von reingeschrieben wird. Keine Ahnung. Du hast bestimmt eine Erklärung.
2: Ja, ich habe mehrere Erklärungen dafür. Also das eine ist, aus Ex-Jugoslawien sind damals ultra viele Leute geflohen. Wo sind die hingeflohen? Die sind größtenteils nach Österreich und nach Deutschland gekommen und dann noch in andere Länder weitergezogen. So, was haben diese Leute? Die Leute haben enorme Sprachkompetenzen. Warum? Die sprechen ganz viele Sprachen. So, und dass dann da was drin hakt, also mein Gefühl wäre eher, das ist auch ganz richtig so, dass es für unsere Ohren vielleicht ein bisschen hakt, obwohl ich es nicht nachvollziehen kann. Also ich fand auch die Sätze nicht zu lang. Aber diese Kompetenz zu haben, das Ding in Deutsch und in Serbisch zu schreiben und am Ende ist es alles wieder Deutsch, das führt uns eigentlich vor Augen. Also es zeigt diesen Bruch. Die Leute kommen in Armut, so, die haben alles verloren. Und da ist auch dieses Superheldinnen-Ding in meiner bescheidenen Interpretation zu finden. Wie sollen die sich das denn anders erklären? Da sitzen drei junge Frauen in diesem Café zusammen, die sind super arm. Und in dem Land, wo die gewohnt haben, sind ganz viele Leute verschwunden. Das ist alles irgendwie wirklich richtig crazy. Was ist da passiert? Wir wissen es nicht. So, natürlich wissen wir, was passiert ist, aber man muss ja irgendwie mit umgehen. Und genauso mit der Sprache. So, die Leute haben.
0: Das sind die Auslöschung, dass eben eine Person verschwindet.
2: Die können eine Person verschwinden lassen oder einen Blitz oder einen Blitz machen und damit dem Leben eine entscheidende Wendung geben. Ja. So, und jetzt sitzen da diese Leute, die ultra arm sind und die ganze Zeit nur beschissene Jobs machen müssen, weil das wird ja auch die ganze Zeit so gesagt. Die versuchen durchzukommen, die haben auch eigentlich überhaupt gar keine großen Erwartungen und dann kommen wir, die deutschen Literaturkritiker, und sagen, die Sätze sind aber komisch. So, und ich glaube, das ist genau der Punkt, den es zeigt. Ja, genau. Herr Falschgold rollt die Augen und schaut in den Himmel. Und ich muss ja für unsere Hörerinnen und Hörer ein bisschen übersetzen, beschreiben, was hier passiert am Tisch. So, und ich finde aber, was man da halt, also ein Buch ist ja dafür da, dass es uns eine Situation zeigt und die ist fiktiv oder die ist nicht fiktional. Und dann ist es nie, dann ist das Werk da und dann kann die Erwartungshaltung nie sein, das passt mir jetzt aber nie, dass das alles im Plusquamperfekt ist und ich weiß, dass es nicht gesagt wurde, aber ein bisschen kommt so rüber. So, also ich persönlich finde es ja sensationell toll geschrieben und da wird mit wenigen Sätzen ganz viel ausgedrückt. Ist noch Zeit, um was
1: unbedingt
2: zu zitieren?
1: Ja.
2: Okay. Also sie sitzen da alle in diesem Café rum, weil das Buch spielt fast die ganze Zeit, während die im Café sitzen und es wird dann immer mit Rückblenden erklärt und so ein bisschen geguckt, was drumherum passiert ist. Seit wir zusammenarbeiteten, erkannten wir langsam, dass es doch nicht so schlecht war, über besondere Fähigkeiten zu verfügen. Das Bewusstsein, Kräfte zu besitzen, von denen die Menschen um uns herum keine Ahnung hatten, die sie aber selbstsicher hätten haben wollen, ermöglichte es uns, anderen gegenüber nachsichtig zu sein. Aber die Macht ging mit einer erdrückenden Verantwortung einher. Jemand anders hätte an unserer Stelle versucht, die Welt zu verändern. Jemand, den die Resignation nicht schon in früherer Jugend erfasst und von Kopf bis Fuß wie ein Ausschlag bedeckt hätte. Also Entschuldigung, dieser Satz mit in früher Jugend erfasst und von Kopf bis Fuß wie ein Ausschlag bedeckt hätte, ist ganz großartig. So, jemand, der im Unterschied zu uns keine magische Tradition im Rücken gehabt hätte. In die große Politik mischten wir uns nicht ein, weil wir dafür zu einfältig und zugleich zu klug waren.

0: Wir wussten, dass wir nicht in der Lage waren, die Konsequenzen solcher riskanter Aktionen abzuschätzen. Keiner von uns war ein Big Player. Wir wollten kleine Menschen bleiben und uns mit anderen kleinen Menschen beschäftigen. Wir hatten uns geschworen, lokal zu handeln, und ich denke, in der komplexen Welt, in der wir lebten, war das eine vernünftige Entscheidung. In Rabishas, das ist die Oma, Notizen stand nachzulesen, was auch Mascha immer behauptete, nämlich, dass die Macht sich auf jenen Radius beschränkt, in dem man sich selber bewegt. Und ich glaube, hier wird schon auch diese andere Superkraft sichtbar, nämlich, wir schließen uns zusammen, wir sind solidarisch und wir gucken, wie wir jetzt irgendwie aus der ganzen Scheiße rauskommen. Und es ist aber halt aus einer ganz anderen Welt, als wir eben kennen. Und ich finde auch diese Einsprengsel, die euch eher verwirrt haben, ich finde die super interessant. Das 90er Jahre, da werden Sachen abgebildet.
1: Meinst du mit den Einsprengseln diese Werbeslogan, die sie
0: ja,
1: da mit
0: einbaut? Ja, zum Beispiel.
1: Das hat mich gar nicht so irritiert. Und ich wollte mich auch überhaupt nicht, also das sollte auch nicht irgendwie überheblich klingen, dass ich die Sprache nicht gut fände. Oder mir waren die Sätze zum Beispiel auch nicht so lang. Ich habe einfach nur beim Lesen gemerkt,
0: es stört was.
1: Irgendwie komme ich nicht, damit klar. Irgendwie kann ich mich nicht so gut da so gut konzentrieren, vielleicht auch.
2: Es gibt ja.
1: Mach mich.
2: Es gibt ja ein Beispiel für jemanden, der das anders macht, sprachlich, und wo es mir einfach besser gefällt, weil es auch nur deutlich schlechter wäre jetzt oder zu simpel wäre. Habt ihr nicht so gedacht, ist es nicht ein bisschen für Sibylle Bierk hier? Also ich habe sofort an Sibylle Bierk gedacht, an das Sujet, an die leichte Depression, leichte Anführungszeichen. Und Sibylle Bierk macht die Sätze halt nicht so, ne? Die macht sie halt ein bisschen lebendiger. Und
0: aber ist trotzdem die eine Ostdeutsche, die in die Schweiz gegangen ist, und Unterschied. Komplett unterschiedliche Kultur. Nee, habe ich nie dran gedacht.
1: Okay. Ich auch nicht.
2: Der halt komisch. So, empfehlen wir die Bücher insgesamt?
1: Ja, also ich würde mich sogar dazu hinreißen lassen, alle drei zu empfehlen.
2: Ich empfehle auf alle Fälle den Trafikanten, bin nur mit ganz starken Bauchschmerzen empfehle ich das West-Berlin-Buch zu lesen, weil es ist super runterziehend, und bei den Superhelden, ich komme nicht weiter. Zu kompliziert. Nein, man muss sich konzentrieren, was ist die Hitze? Ich gucke nochmal, ob ich weiterkomme.
1: Okay. Ich lese es auf jeden Fall noch zu Ende. Ist jetzt nicht mehr so viel, weil ich ja auch weiß, dass noch was Krasses oder irgendwie, dass es ein Ende geben wird, womit man nicht rechnet, und das lasse ich mir auf keinen Fall entgehen.
0: Dann haben wir es.
2: Wir sagen Dankeschön.
1: Dankeschön und adieu.
2: Also Dankeschön an Findeisen. Dankeschön, Ungarn und Vini.
0: Auf Wiederhören.
2: Und das war Falschgold. Ciao.

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8: Hey Freunde, ich möchte euch zum jährlichen Farewell Youth Special von Another Song der DJs Hate begrüßen. Auch dieses Jahr war das Festival wieder der Oberbirne und ich hoffe, ich habe ein paar MusikerInnen für euch, die euch hier sehr gefallen werden.

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1: Ja, Freunde, das war Glücklichster Mensch von Matze Rossi. Und ja, Matze, herzlich willkommen, schön, dass du da bist. Kurze Frage, was macht dich zum glücklichsten Menschen?
2: Hallo, hey, ja, das Lied tatsächlich Glücklichster Mensch habe ich geschrieben, weil ich für mich gemerkt habe, wie dankbar ich bin für das Leben, was ich leben darf, für meine Frau, für meine Familie, dass ich Musik machen kann und dass ich ja einfach so viele tolle Menschen so in der ganzen Welt kennenlerne und wie sehr das so mit der Musik verbunden ist. Also das sind so für mich so die Themen, warum ich mich so wie der glücklichste Mensch fühle. Das ist natürlich auch jetzt nicht, dass man immer total glücklich ist, weil es geht natürlich noch nicht, dass man unendlich nur Glück spürt, aber wenn ich es nicht spüre, dann versuche ich mir das immer wieder bewusst zu machen. Und das ist so ein bisschen meine Waffe dagegen, quasi so manchmal so zu versumpfen in schlechten Gedanken, sondern sich einfach das bewusst zu machen, genau.
1: Das ist etwas, was mich bei dir wirklich besonders beeindruckt. Also jeder Song, egal wie er vielleicht auch negativ anfängt, hat ja im Endeffekt oft ein Happy End, muss man ja ganz ehrlich sagen. Mhm. Ist halt auch was halt für mich immer in dem Thema Songwriting einen sehr wichtigen Punkt gibt. Ich bin ja sonst eher im Pop-Punk unterwegs. Du bist trotzdem mit Abstand der Singer-Songwriter, der halt am meisten bis jetzt schon im Colorado gespielt wurde.
2: Schön,
1: und deswegen freut es mich sehr, dass du hier bist. Hat das schon immer den Hauptanteil deiner Songwriting-Skills, sag ich mal, ausgemacht, dass du viel von deinem Leben und von deinen Emotionen erzählt hast? Oder hast du auch Songs, wo du dich vielleicht bewusst in eine andere Person versetzt hast?
2: Also ich glaube, mein Songwriting ist eigentlich das, dass ich entweder sehr persönliche Themen aus meiner Sicht beschreibe oder versuche mich sehr in die Situation von einem Menschen reinzuversetzen. Und also da die Gefühle auch komplett wahrnehme. Deswegen klingt oder ist es auch alles immer sehr persönlich eigentlich, glaube ich. Und was du jetzt gesagt hast, ist immer so ein Happy End. Da ist es irgendwie, mein Freund Tiger Youth, also der Tillmann, der hat mal gesagt, das ist der berühmte Matze Rossi Twist. Und so, dass es immer so eine Kehrtwende gibt, in der, also was ich auch vorhin gesagt habe, also ich meine, das Leben ist nicht immer irgendwie Friede, Freude, Eierkuchen, Zuckerschlecken, sondern es geht eigentlich, glaube ich, darum, sich bewusst zu machen, die Dinge, also nicht zu euphorisch und auch nicht zu negativ zu sehen, sondern so eine gewisse Neutralität zu wahren und das dann auch eigentlich schon zu feiern. Das ist, glaube ich, schon meine Intention, so das im Leben da zurechtzukommen, ja.
1: Wie wichtig würdest du in dem Fall auch solche Festivals, wie wir jetzt hier mit dem Farewell Youth haben, da sehen? Weil dich begleitet die Musik schon, wir hatten es im Vorgespräch schon seit vor meiner Geburt, von daher wird mich das schon so, gerade auch die Entwicklung der Festivals, wie groß war der Bestandteil immer davon, wie viel Energie kannst du gerade aus dem Festivalsommer, wo wir jetzt gerade haben, ziehen, weil es ist ja trotzdem anstrengend, aber die positiven Gedanken, zumindest auf diesen Stages, sind ja trotzdem alles Erinnerungen, die geschaffen werden.
2: Ja, also ich finde es total geil, dass es das Farewell Youth Festival so gibt und dass es so aus dem Boden gestampft ist und es ist der Wahnsinn, dass die Jungs da irgendwie und Mädels da irgendwie wirklich aus dem Boden stampfen und das international bekannt ist. Und ja, ich denke, dass es halt gerade das Wichtige ist, also dass wir praktisch auf diesem DIY, Punkrock, Hardcore, auch Singer-Songwriter, also oder einfach, sagen wir mal, einfach Musik, die so wirklich von Herzen kommt und die eine Absicht hat, irgendwas Gutes in die Welt zu bringen, so, dass man sich hier so trifft und Verbindungen herstellen kann, dass man Leute, die man vielleicht ganz lange nicht gesehen hat, auch ganz neue Menschen kennenlernt und einfach so in eine Verbindung kommt, ne? Also so, dass wir jetzt auch hier so im Gespräch sitzen, auch wie wir jetzt gerade hier so lecker Zupfkuchen gegessen haben, war total nett und das ist einfach so, werden halt Erinnerungen geschaffen, Geschichte geschaffen, die aber auch sehr viel irgendwie für eine Basis hat, um was Neues zu machen. Ich glaube, wenn ich das nächste Mal nach Dresden komme, komme ich hier schon wieder mit einem ganz anderen Gedanken rein, weil ich dann weiß, ja, oben wohnt der Andreas und hoffentlich kommt er auf die Show oder irgendwas.
1: Ne? Ja, und dann, wenn du vorher schreibst, dann kriegen wir auf jeden Fall den Zupfkuchen wieder gebacken, wenn er dir geschmeckt hat, von daher.
2: Sehr geil, ja.
1: Oh, du hast jetzt ja schon angesprochen, die Punk-Schiene, die Hardcore-Szene, die DIY-Schiene, die Singer-Songwriter-Schiene, wo du ja mittlerweile unterwegs bist. Mhm. Du kannst mich gerne korrigieren, das war in der Recherche ein bisschen, ich kenne dich nur als Matze Rossi, aber es gab damals ja so ein Projekt, was Tagtraum hieß, oder?
2: Ja, genau, also eigentlich ging alles los mit Untergang, da war ich 12, 13, da haben wir unsere erste Punkband gegründet und Punk war für mich schon immer so dieser Motor, etwas selbst auf die Beine zu stellen, ohne Hilfe von außen, auch gar kein, also eigentlich auch im Prinzip nichts anzunehmen, kein, also der beste Rat ist, nimm keinen Rat an, sondern mach einfach dein Ding. Und das haben wir durchgezogen bis 2006, also haben dann von Untergang, haben uns im 93 dann in Tagtraum umgenannt und waren da auch wirklich in ganz Europa auf Tour, immer in besetzten Häusern, sehr auf die DIY-Schiene, haben ein eigenes Label gehabt, waren dann später bei dem doch recht großen Label Vitamine Pillen Records, die so Knochenfabrik, Wohlstandskinder, Bambix und so gemacht haben. Und genau, dann bin ich, deswegen bin ich ja sehr verwurzelt in diesem Punkrock-DIY-Gedanken. Also habe auch mein eigenes Plattenlabel, habe das Booking jahrelang selber gemacht, bis ich vor 10 Jahren dann bei Grand Hotel Van Cleef gelandet bin und da auch echt super zufrieden bin, weil es eben auch auf so einer Punkrock-DIY-Haltung ist, auch wenn es natürlich echt ein großes Label ist, aber es sind trotzdem alles Punks, also das ist genau.
1: Hattest du schon immer den Plan, auch dann irgendwann Solo-Sachen zu machen? Du hattest ja dann zeitweise dein Solo-Projekt mit Tagtraum parallel laufen, bis danach Tagtraum sich, oder dass ihr euch als Tagtraum auch getrennt habt. Ich habe da was gelesen davon, dass ihr halt musikalisch irgendwie zu eingefahren wart. Gab es da noch andere Gründe oder war das schon der Hauptgrund, dass es halt, dass man halt den nächsten Schritt nicht mehr gemacht hat irgendwann?
2: Ja, es war einfach so, dass wir, also von 93 bis 2006, das sind ja, und das ist immer kurz rechnen, wie lange das war, 15 Jahre Punkrock gemacht haben. Ich glaube, 8 Platten rausgebracht und super viel getourt. Und irgendwann war so auf diesem Punkrock-Ding alles gesagt und erzählt. Also ich hatte das Gefühl, wir wiederholen uns. Der Bassist, der Jörg, der hat dann bei Wir sind Helden gespielt und bei Tele, der ist dann nach Berlin gezogen. Das hat sich alles, die Lebensumstände hatten sich geändert. Ich bin Vater geworden. Genau, und dann hat sich das alles so ein bisschen so aufgelöst und ich habe viele Songs geschrieben, dann eher auf der Akustikgitarre, die ruhiger waren oder am Klavier und dann hatten wir so gedacht, so ey, dann lieber was mit einem würdevoll beenden und sagen, wir machen das jetzt zu Ende, bis es sich verläuft oder man gar nicht mehr auf einen Nenner kommt und dann haben wir gesagt, wir setzen uns so ein Ende, haben dann eine super schöne Abschiedstour gespielt, noch so ein Live-Album rausgebracht, weil auch wie jetzt mir als Solo-Künstler ist einfach dieses Live-Ding, das war auch bei Tagtraum immer das Wichtigste, einfach rumfahren, Menschen kennenlernen, unterwegs sein und dieses Gefühl von einem Live-Konzert, das kann keine Studioplatte so ausdrücken, was Musik transportiert und genau, ja, so war das einfach, ja.
1: Vermisst du manchmal die Punkmusik so, dass du selber dabei auf der Bühne stehst mit einer Band? Ein paar Features hast du ja mit anderen Künstlern, aber auch zumindest die Songs, die ich gefunden habe, sind ja nicht wirklich so eine richtige Punkschiene, sondern sonst doch eher ruhigere Songs.
2: Ja, also ich habe ja noch eine Punkband, die heißt The Bad Trucks. Das ist aber eher so eine schlafende Punkband, also wir treffen uns zum Proben und also dann sitzen wir eigentlich mehr zusammen und quatschen. Aber da haben wir ein Album rausgebracht, das heißt Old Man Young Blood. Und ich habe ein ganzes, komplettes Album eigentlich fertig geschrieben, das wartet, dass wir es aufnehmen. Und von daher, ich vermisse es jetzt nicht, damit auf Tour zu gehen, weil ich es so für mich auch mache, also laute Musik. Was ich tatsächlich so vermisse, ist insgesamt mit der Band. Also ich spiele auch mit Rossi manchmal mit Band, aber das Ding ist einfach, dass ich mir das, da ich davon lebe, also dass mein Job auch ist, also mein Haupteinkommen ist Musik machen, kann ich es mir nicht leisten, eine komplette Band zu bezahlen. Also das scheitert eigentlich einfach daran, dass ich, wenn ich mit Band spiele, kommen nicht mehr Menschen. Ich möchte nicht die Ticketpreise noch höher machen. Und dann eben 6 Leute zu bezahlen oder dass ich alleine praktisch das Geld habe, das ist einfach schwierig, da gerade mit Band zu spielen. Und ich habe jetzt eine Live-Platte gemacht, da sind so spezielle Events, würde ich sagen, wo ich sage, so ey, das möchte ich mir auch nicht nehmen lassen. Also von daher kann man schon davon sagen, dass ich es leicht vermisse. oder dass ich es schön fände, mit Band mehr zu machen. Und mit meiner Punkband kommt bestimmt auch wieder eine Tour. Also wenn es uns sehr in den Fingern juckt und wir also denken, so, oh, jetzt muss mal wieder ein bisschen Radau gemacht werden, werden wir auch die nächste Platte wieder aufnehmen. Genau.
1: Also ich kann dir nur anbieten, wenn danach die Platte kommt, kannst du auch gern online, wir müssen ja nicht immer Face-to-Face machen, wir können sie auch online machen, da kannst du deine Platte selber vorstellen. Wenn sie kommt. Da kannst du dich jederzeit gern melden.
2: Das mache ich, geil.
1: Jetzt die ganze Solo-Sache, Singer-Songwriter-Sache, ist für mich so ein bisschen, es erinnert mich immer sehr auch an StraßenmusikerInnen, die halt auch Leute ranspielen. Gerade auf der Island in the Sun Stage, wo wir ja schon zusammen jetzt gerade standen vor der Bühne, kommt ja sehr nah dran, bloß dass du halt danach auf einem erhöhten Podest stehst und auf deiner Bühne stehst. Aber irgendwo finde ich schon, dass die Island in the Sun Stage an der Bühne, an der Scheune und die Italia Stage danach auf der Gürtelze, sind halt wirklich eher StraßenmusikerInnen-Shows, finde ich.
2: Ja.
1: Hattest du sowas früher schon mal gemacht in die Richtung? Machst du das immer noch ab und zu, wenn es dich juckt und du vielleicht mal was Neues ausprobieren möchtest?
2: Also ich habe am Anfang viel Straßenmusik gemacht, weniger in Deutschland, also in Spanien, als ich auf Tour war, habe ich das oft gemacht, oder Italien, Deutschland weniger, weil es da, weil ich halt da auch schon dann relativ, also haben mich dann Leute erkannt und dann habe ich mir gedacht, oh, ist jetzt weird irgendwie dann hier jetzt nochmal so zu spielen und abends dann in einem Club oder so. Aber auch tatsächlich, also in Nürnberg war ich zum Beispiel auch Straßenmusik machen einfach, ne? Und das ist wirklich, kann ich sagen, das ist die härteste Schule und du lernst am meisten, damit umzugehen, vor allem ignoriert zu werden, aber auf der anderen Seite auch dieses Gefühl, wenn dann Leute stehen bleiben und zuhören und dir danach ein Feedback geben. Also das ist so, ist schon auch was ganz Besonderes und Großartiges. Und gerade jetzt, wenn du das ansprichst, draußen so eine Bühne, bin ich jetzt heute auch echt gespannt, wie das wird, weil es unter freiem Himmel immer noch mal schwieriger ist als in einem Club, die Menschen zu bündeln oder zu konzentrieren auf dich. Das passiert so viel und es ist die ist jetzt nicht wie eine Band, die dann auch noch mit viel Rhythmus oder mit einem kompletten Bass, Schlagzeug, zweiter Gitarre oder Keys irgendwie spielt, sondern du musst ja wirklich mit deiner Gitarre und mit deinem Gesang die Leute praktisch abholen. Und ja, das ist immer so, auf jeden Fall immer eine schöne Herausforderung und freue ich mich total drauf. Das ist bestimmt geil.
1: Aber da hast du ja auf jeden Fall eine Geheimwaffe, das ist ja ähnlich sowas. Also gerade dein, du hast ja eine der markantesten Singer-Songwriter-Stimmen, die wir jetzt in Deutschland mit haben. Ich finde...
2: Wow. Danke.
1: Ich habe dir gesagt, dass ich Fan bin, von daher. Ich glaube, so genau kann ich sein danach bei dem Punkt. Ähnlich halt auch Sperling, den ich da mal mit Jojo gerne als Stimme halt sehr hervorheben möchte. Das sind einfach so diese Stimmen, die sich hervorheben. Und da ist ja deine ganz ähnlich, dieses rauchische, das, was man so schön, diese Whisky-Stimme nenne ich es immer so schön. Und das ist ja was dich halt wirklich hervortritt, aber da mache ich mir eigentlich gar keine Gedanken drüber, dass du die Leute halt bündeln wirst hier und vor allem, du hast selber schon gesagt, wie oft du in Dresden warst, kannst du nicht mehr erzählen, du bist in Dresden bekannt, du bist in Chemnitz bekannt, du bist in Leipzig bekannt und wenn hier irgendwo Mazzo Rossi auf dem Plakat steht, wirst du einer der Ersten sein danach, wo die Leute mit hingehen, bin ich der Meinung. Es war halt auch deswegen der Grund, warum ich dich mit ins Radio geholt habe und auch wegen einem kleinen Thema, was mir persönlich nochmal sehr am Herzen liegt. Mhm. Ich habe dich schon vorgewarnt, du kannst jederzeit sagen, halt, stopp, das geht mir zu weit. Aber für einen Song möchte ich dir wirklich besonders danken. Und zwar, wenn ich einmal. Mhm. Der Song ist sehr tief. Wir werden auch gleich noch ein bisschen drüber reden, wenn das für dich fein ist. Er steht in meiner Patientenverfügung drin, falls es wirklich so weit kommen sollte, dass ich bei meiner Beerdigung diesen Song, wenn ich einmal sterben müsste, stehen drin habe. Weil es genau das ist, was wir halt auch im ersten Song mit glücklichster Menschen beschrieben haben. Wir reden zwar von dem negativen Thema, wir wollen trotzdem, dass halt alle Spaß haben, weil wir eigentlich in unserem Leben nichts bereuen, zumindest ist das, was ich mit dem Song sehr verbinde. Mhm. Was ging dir damals durch den Kopf, wo du den Song geschrieben hast? Ja. Du kannst ja kurz 2-3 Worte nochmal allgemein verlieren, dass die HörerInnen auch so ein bisschen reinkommen in den Song. Aber ja, es ist ja schon ein sehr ernstes Thema, über das man normalerweise hoffentlich nicht zu viel nachdenken muss.
2: Ja, das ist krass. Also wenn ich mal, ist glaube ich der Song, der, also man kann glaube ich sagen, das ist der bekannteste Song von mir ist. Und das Krasse ist, es ist für mich so ein Lied, das ist so eigentlich das Lied, ne? Das habe ich geschrieben in 20 Minuten, das ist aus mir rausgesprudelt. Ich konnte gar nicht anders als dieses Lied schreiben. Es war in einer Zeit, in der sehr viele Menschen aus meinem nahen Umfeld, also Freunde, Familie, sehr viele hintereinander auch sehr akut gestorben sind und meine Kinder mich gefragt haben, Papa, was machen wir, wenn du stirbst? Und dann war ich auch erstmal so, oh Gott, was sagt man jetzt hier irgendwie einem 5-, 6-jährigen Kind dazu? Und dann war für mich einfach der Gedanke, dass ich ein Lied schreiben möchte, in dem ich ausdrücke, dass es nicht wichtig ist. Also Trauer ist wichtig, aber es ist eher wichtig, das Schöne im Leben zu sehen und dass man jeden Moment mit jeder Faser, mit seiner kompletten Wahrnehmung einfach lebt und zelebriert und feiert, genau. Und krass, dass du sagst, dass dir das Lied auch so wichtig ist. Ich habe seit 2016, seit das Lied draußen ist, also über 100 Beerdigungen gespielt, weil Menschen sich gewünscht haben, dieses Lied dass das gespielt wird, und dann rufen mich die Verwandten an oder auch teilweise werde ich auf Abschiedsfeiern jetzt auch schon eingeladen, dass Menschen, die todkrank sind, dieses Lied nochmal hören wollen und mit ihren Freunden zusammen singen wollen. Und erst hatte ich wirklich ganz große Angst davor, das so zu machen. Aber wenn man so ein Lied schreibt, muss man es, glaube ich, machen. Und das andere ist aber auch, dass es genau darum geht, dass man sich dessen bewusst ist. Also das Leben ist so fragil und es ist einfach wichtig, jeden Moment so wahrzunehmen. Und dann ist es eine ganz große Ehre, ein Teil davon zu sein. Und wenn du jetzt auch sagst, dass du das in deiner Patientenverfügung stehen hast, es geht mir auf jeden Fall total nah und bedeutet mir irre viel, weil ich glaube auch gar nicht, dass der Song so, dass das von mir, also dass ich einen großen Anteil, wie ich am Anfang gesagt habe, dass das Lied ist einfach aus mir rausgesprudelt, aus einer Situation, die ich erlebt habe. Und ja, oh Gott, ich weiß gar nicht genau, was ich sagen wollte, aber bin total gerührt, dass du den Song auch so gut findest.
1: Ja, es ist halt einfach genau das, was ich mir halt auch wünsche im Endeffekt. Ich weiß, ich habe ein gutes Leben, ich weiß, ich habe viel Glück in meinem Leben gehabt. Also das sieht man auch, dass ich halt mit verschiedenen MusikerInnen halt zum Beispiel dieser Radioshow sitzen kann und halt auch über solche Themen reden kann, die mir halt auch wirklich viel bedeuten. Und deswegen geht es mir halt genau darum. Musik war immer ein fester Bestandteil von meinem Leben. Deswegen ist natürlich auch, wenn es mal zu dem Punkt kommen sollte, muss die Musik auch stimmen dahinter. Das ist so ein bisschen gekommen, als meine die Beerdigung meines Opas war, weil ich die Musik überhaupt nicht für ihn passend fand. Und deswegen war das halt ein sehr wichtiger Punkt in meinem Leben, warum ich halt danach auch, gerade wo ich den Songs erstmal gehört habe, wo das für mich schon klar war. Und danach halt hat sich das über Jahre, diese Meinung, gefestigt, bis ich es halt danach niedergeschrieben habe. Ja. Aber lass uns nochmal zu einem fröhlicheren Punkt kommen. Yeah. Ich habe dich vorgewarnt. Am Ende von jedem Interview sollen nochmal 4 Songs kommen, die du selbst frei bestimmen kannst, wo du halt sagen kannst, du möchtest eine Band pushen, dir bedeutet der Text sehr viel. Die Band hat dich vielleicht geprägt. Also hau gern raus und erzähl gern ein bisschen was zu den Songs, was du mit ihm verbindest.
2: Okay, fange ich an, also mit guter Werbung für meinen Sohn, der jetzt irgendwie auch Musik macht. Das Projekt von ihm heißt Lasse Berger, macht so Singer-Songwriter-Sachen, so ein bisschen crunchig. Und der hat jetzt eine eigene Dachboden-EP, heißt die, rausgebracht. Und mein Lieblingssong aus der Reihe ist Maze, also weil ich es total energetisch finde und geil finde. Und was mich besonders daran auch so berührt, ist, dass er wirklich das auch komplett DIY macht. Also er wollte nicht Hilfe von mir oder dass er irgendwie irgendwas gepusht wird oder irgendwas, sondern hat alles wirklich in seinem Dachboden oder in seinem WG-Zimmer aufgenommen, alles selber gespielt, alle Instrumente selber gemischt, selber gemastert. Und da würde ich auf jeden Fall allen empfehlen, mal reinzuhören. Das ist mega gut. Dann von Northcote, der hat ein neues Album rausgebracht und da ist definitiv der Song To Cherish, also so heißt das Album, aber Cherish the Way ist das die Single und auch der Opener der Platte und einfach ein wunderschöner Song, der so zu der Art von Matt, also vom Sänger von Northcote passt. Sollte jeder anhören, auch Northcote ist auf Tour, also wenn jemand da hingeht, der wird also einen ganz schönen Abend haben, weil eine super Band ist. Dann ein Künstler, der, also ein Album, das auch schon sehr lange raus ist, aber was ich finde ich sehr prägend finde, ist von Jesse Barnett und Wish You Were Here, I'm Afraid of Everything. Das ist eine super, super gute Platte. Auch weil sie mich so sehr teilweise an Bon Iver erinnert, so vom Gesang, aber trotzdem dieses Singer-Songwriter hat, also nicht so elektronisch, sondern wirklich so dieses ganz ruhige und einfach tolle Texte, schöne Stimmung. Und dann als allerletzter Tipp kann ich euch John Morland empfehlen. Das ist aus den Staaten, so ein, ja, ich bin schon fast so Country, aber auch Singer-Songwriter, der, also ich glaube, es gibt kaum Musik, die so traurig ist, aber trotzdem irgendwie so ein, ja, also nee, so ein Rettungsanker hat es eigentlich gar nicht, weil es ist einfach nur traurig. Und ja, krasser Typ. Schaut euch das an, hört euch das an. Ja.
1: Dann gibt es noch eine Frage. Hast du Bock auf heute Abend?
2: Ich habe riesengroßen Bock und freue mich sehr, auch wenn ich so einen schönen Tag da in Dresden noch abhängen kann und dann heute Abend die Show um 21 Uhr spiele und ich hoffe auf einen schönen Sonnenuntergang und auf ganz viele liebe Menschen. Ja.
1: Wir haben das schon gesagt, wir werden auf jeden Fall vor der Bühne sein. Und deswegen bedanke ich mich bei dir nochmal, dass du mit dabei warst.
2: Ich sag danke, voll.
1: Hoffentlich, bis bald.
2: Bis bald.
1: Jetzt kommen deine Songs.

0: Das war CEO and Hell von Attic Stories. Und ja, ich habe jetzt zwei Mitglieder von Attic Stories hier sitzen und ihr hattet doch die schönste Stage auf dem ganzen Festival. Erzählt doch mal, wie es war, hier im Kino zu spielen.
1: Sehr
0: Hallo
1: schön, hallo.
0: erstmal.
1: Ja, es war sehr schön. Wir sind gestern hier auf dem Festival angekommen und uns wurde direkt von einem der Crewmitglieder gesagt, ihr habt richtig Glück, ihr habt die schönste Bühne. Und das würde ich bestätigen. Es war
0: Ja,
1: sehr, sehr schön.
0: es war krank. Also wir sind reingelaufen und es war wunderschön einfach. Geile, geile Location. Mega schön einfach in so einem Kino.
2: Wie war es für euch? Ihr habt ja direkt vor Still Talks gespielt, mit denen ihr ja letztes Jahr erst, nee, dieses Anfang
1: Dieses
2: dieses
1: Jahr,
2: Jahres
1: im
2: auf Tour wart.
1: Januar.
2: Wie war es, die wiederzusehen und danach halt auch beim vorletzten Song die Bühne zu teilen?
0: Sehr schön.
1: Sehr schön, ja, doch.
0: Wir haben uns total darauf gefreut, als wir gefragt wurden, ob wir waren ursprünglich auf einer anderen Bühne geplant und dann hieß es, ey, hättet ihr Lust, das Tourpaket einfach nochmal zu machen mit Still Talk? Und dann von beiden Seiten, glaube ich, relativ schnell, ja, klar, safe. Und genau, war total schön. Das Feature mit Tanja war auch direkt klar.
1: Ja.
0: Die kamen an und wir so, ey, machen wir heute Feature? Ja, klar, easy.
2: Hattet ihr das auch schon auf der Tour gemacht zusammen
1: Genau,
2: bisher?
1: ja, jeden Tag.
0: Ja.
2: Ihr hattet ja schon ein bisschen Zeit. Ihr habt selber gerade gesagt, ihr habt gestern schon gespielt, seid gestern angekommen. Habt ihr schon andere Bands gesehen und welche Stages habt ihr euch schon angeguckt?
0: Oh, die
1: Oh
0: Stage-Namen habe
1: Gott.
0: ich nicht im Kopf, aber die Bands kann ich dir sagen. Also ich war gestern, wir waren bei Twin Mill kurz. Die haben wir neulich
1: Weiß gerade
0: kennengelernt
1: nicht
0: und
1: mit.
0: wollten die direkt
1: Ja.
0: wiedersehen.
1: Shoutout.
0: Schau's
1: Schau's aus.
0: Dann war ich noch bei Casey gestern Abend.
1: Waves like walls.
0: Waves Like Walls. Wo waren wir noch? Still Talk.
1: Still Talk, ja. Ja, ich glaube, nee, ich habe mir sonst nichts angeguckt. Nach Still Talk war so für mich Twin Mill und dann ins Hotel.
0: Ja, und nach Casey war ja eh nichts mehr. Und heute haben wir jetzt mehr Shopping und Essen bisher betrieben.
2: Was ist euer Lieblingsfoodspot bis jetzt?
0: Vegane Fleischerei.
1: Ja, auf jeden Fall.
2: Gibt es da mittlerweile eine in Karlsruhe? Die haben ja mittlerweile relativ weit expandiert.
0: Leider noch
1: Leider
0: nicht.
1: nicht,
0: Wir haben
1: nee.
0: gesagt, wir kaufen Franchise und machen dann das in Karlsruhe auf.
1: Ja.
2: Okay, lasst mal ein bisschen zu eurer Musik kommen. Ihr seid für mich eine von den Bands auf diesem Festival, auf die ich mich mit am meisten gefreut habe. Ich bin halt mit Paramore groß geworden, Blink-182, All Time Low, Avril Lavigne. Als englische Band, sonst bin ich auch sehr in der deutschen Musikszene unterwegs. Ich habe mich echt gewundert, nachdem ihr letztes Jahr beim Blind Date Sampler mitgemacht habt, dass ihr mir noch nicht untergekommen seid. Was waren denn eure musikalischen Einflüsse so? Wo kommt das alles her? Wart ihr auch so die 2000er-Kids, die danach aber am liebsten Tony Hawk's Pro Skater 2 gespielt haben?
0: Ja, schon. Also bei mir auf jeden Fall. Ich glaube, bei Elsa und Dalf vielleicht auch ähnlich. Und dann sind wir aber alle so ein bisschen in eine andere Richtung gegangen. Bei mir ist es Safe, Green Day, Blink. Und dann so irgendwann ging es dann in den Pop-Punk, All Time Low, mittlerweile jetzt so Neck Deep. Das ist so mein Weg. Du kommst so ein bisschen aus einer anderen Ecke.
1: Ja, ich habe eigentlich, also ganz früher, ich habe schon immer Pop sehr viel gehört, höre ich auch immer noch sehr viel und bin dann aber erst relativ spät in so andere Szenen gerutscht, sag ich mal. Ich war früher viel in der Hardcore-Szene und dann habe ich Tiger's Jaw gehört und dann war es um mich geschehen. Dann bin ich ziemlich schnell in die Pop-Punk-Schiene gerutscht und höre aber ja mittlerweile am liebsten Emo und so alles, was so zwischen Emo und Pop-Punk ist. Und Pop.
2: Der Weg von Pop zu Hardcore ist ja schon relativ weit. Wie
1: Ja.
2: kam es dazu?
1: Also meine Lieblingsband früher war One Direction. Die habe ich sehr, sehr viel gehört und irgendwie, keine Ahnung, dann wie es ist. Man hat weirde
0: Hardcore,
1: Freunde.
0: Hardcore auf der einen Seite, One Direction auf
1: Auf
0: der
1: der
0: anderen
1: anderen
0: Seite,
1: Seite.
0: Pop-Punk.
1: Voll logisch, ja. Nee, und ja, dann eben Leute aus den anderen Szenen kennengelernt und dann habe ich eine Hardcore-Band gespielt und dann war das aber vorbei und dann kam Pop-Punk.
0: Ich glaube auch tatsächlich, dass so Hardcore-Pop-Punk gibt sich da irgendwie die Hand
1: Ja,
0: auf die
1: voll.
0: Szene. Also ich komme gar nicht aus
1: Wir
0: der
1: haben auch schon
0: Hardcore,
1: viele Hardcore-Shows
0: ja. Ich komme
1: gespielt.
0: gar nicht so aus der Hardcore-Bubble eigentlich, aber durch Attic Stories, durch die Band, kenne ich super viele mittlerweile, höre die Musik sehr gerne, gehe auf Konzerte, kenne Bands als auch Fans und ja, ich glaube, da geben sich zwei Szenen die Hand.
1: Ja, die Hardcore-Leute hören auch super gerne Pop-Punk, also ist
0: Genau.
1: ja.
2: Ja, die Pop-Punk-Szene, dass die mit Hardcore verbandelt ist, das merkt man auch jedes Mal. Also selbst wenn ich auch auflege, ist ja genau dieser Mix, den ich halt spiele, mit ein bisschen Indie-Rock rein.
1: Ja.
2: Aber der Pop, Part ist der, der sich noch nicht erschlossen hat so richtig. Deswegen war das gerade auf jeden Fall eine Nachfrage. Man muss ja wirklich sagen, ich habe es bei Matze ja schon gesagt, wir reden heute sehr viel über Songwriting. Mhm. Und ich habe ein Zitat gefunden aus dem Hellfire Magazine, die damals zu eurer EP You Used to Be Home etwas rausgehauen haben, aha, was ich sehr schön fand als Zitat, was ich halt genauso mal bringen wollte.
1: Oh Gott.
2: Habt ihr Angst?
0: Was haben wir gesagt? Wir waren jung und dumm.
1: Und dumm.
2: Das Hellfire-Magazin hat tatsächlich eine EP-Review für euch geschrieben.
0: Also das weiß ich.
2: Da habt ihr selber kein Interview dafür gegeben. Mhm. Also ihr müsst nicht Angst haben, dass ihr was Falsches gesagt habt. Aber ich fand halt die Ansicht sehr schön und darauf würde ich gerne tiefer eingehen. Ethics-Stories und ich scheinen in mancher Hinsicht ähnlich zu denken. Geschichten über Funde auf dem Dachboden sind für mich Geschichten, die zum einen eine schöne und lustige, oft aber auch bittersüße Erinnerung mit sich bringen. Erinnerungen an vergangene Liebe, verlorene Menschen, vertane Chancen, aber auch die Möglichkeit auf eine neue Zukunft. Und so ähnlich ist die Musik der Band aus Karlsruhe auch. Und da bleibt natürlich dann zu fragen, wo kommt das Songwriting her? Erzählt ihr viel aus der Ich-Perspektive? Viel wirklich über eure eigene Vergangenheit? Tut bei euch jeder schreiben oder nur du? Und da würde ich einfach euch mal das Mikrofon überlassen und plaudert einfach mal los.
0: Erstmal danke nochmal ans Hellfire. Das ist sehr schön, sehr schöne Worte, auch wenn es ein paar Jahre her ist. Ja, also wir schreiben mehr oder weniger alle gemeinsam. Es entsteht so in die Musik entsteht so ein bisschen in meinem Kopf oder in Elsas Kopf ziemlich viel. Dann setzen wir uns zusammen und schreiben eben den Song fertig. Viel auch mit unserem Produzenten Manu, Überlärmstudios. Dass wir im Prinzip Ideen mit ihm durchgehen und dann halt sagen, okay, manchmal sind auch 2-3 Ideen dann werden zu einem Song und manchmal bastelt man nur an einem Minischnipsel irgendwie. Da gibt es einen coolen Refrain, eine Refrain-Idee und dann der Rest wird dann verworfen und dann machen wir daraus was. Das ist ganz unterschiedlich. Und dann im nächsten Schritt ist es so, dass wir Demo-Vocals aufnehmen, das sind manchmal einfach nur Platzhalter, also auch wirklich so gesungen, also wirklich so Platzhalter. Manchmal gibt's aber auch schon konkrete Texte von Elsa und mir und genau, ich versuche aber dann auch immer wieder ein bisschen was für Romana übrig zu lassen, weil genau die Texte halt vor allem in den bisherigen Sachen sind viel auch von Romana und genau so ist es dann einfach, dass wir drei eigentlich gemeinsam schreiben. Und was jetzt neu ist, das war mit unserem alten Drummer nicht so. Der hat relativ viel gespielt, was wir beim Schreiben gesagt haben. So. Der hat gesagt, ja, das passt für ihn, er spielt das. Und unser neuer Drummer ist aber wirklich so, der will aktiv auch mitschreiben, seine Parts und schreibt tatsächlich dann und spielt es dann auch ein. Genau, und deswegen, ja, mittlerweile eigentlich jetzt für das Zeug, was so sei, also Candy Coated Heart kam letztes Jahr raus, und ab Candy Coated ist quasi mit dem neuen Drummer und ab da die Songs, die sind auf jeden Fall eigentlich alle zu viert entstanden. Oder zu fünf mit Manu dann, genau.
1: Ja.
2: Du hast schon gesagt, dass ihr der musikalische Part sehr von dir kommt. Gibt es erst den Text oder gibt es erst die Musik zum Beispiel? Du hast ja schon gesagt, von den Füllhaltern nenne ich es jetzt mal so. Ich weiß zum Beispiel, bei Kind kaputt war es gerade bei den ersten Alben so, dass erst der komplette Song nur musikalisch stand und danach drauf gedichtet wurde. Ist das bei euch auch so oder habt ihr da einen gewissen Mix dazwischen?
1: Ne, größtenteils ist es schon auch so, dass erst die Musik steht und dann die Texte.
0: Ja.
1: Weil wir eben gerade, was Texte angeht, auch viel dann mit ins Studio nehmen und Manu bastelt dann auch alles an den Texten mit uns rum. Deswegen, ja, eigentlich steht Mucke immer zuerst. Ja.
0: Es gab ein, zwei Ausnahmen, wo so Zitate, oder was heißt Zitate, wo so ein Satz irgendwie stand. Wir haben jetzt gerade von unserer ersten EP geredet, You Used to Be Home, und davon der Song, der Titelsong, war auch unser erster Song und diese Zeile, You Used to Be Home, das war so die Idee im Song. Da stand der Satz vor der Musik. Ansonsten ist aber oft. Ah, wir haben noch einen Song, Memories, das ist eine Ballade, da stand auch der Text, weil das ein sehr intensives Thema für mich war damals, oder immer noch ist. Und da stand halt, das war für mich so ein Verarbeiten von einem Verlust von einem Freund. Und da stand, das war für mich, der Text war einfach Therapie. Und der stand vor dem Lied und dann habe ich halt die Akkorde irgendwie noch
1: dazu gebastelt.
0: Ja, genau.
2: Dann habe ich jetzt eine sehr abstrakte Frage. Also gerade bei mir beim Auflegen ist immer so, ich verbinde gewisse Songs, bei allem musikalisch, jetzt mal abgesehen vom Text, sehr viel mit Farben. Also zum Beispiel ist sowas wie die Musik von Sperling zum Beispiel, ist bei mir schon so ein tiefes Schwarz. Und wenn ich bei euch aber eher reinhöre, ist, obwohl es liebe Texte sind, trotzdem halt so das Kunterbunte, halt was, mit was ich halt so Sommer-Sonne-Feeling, so Festival-Feeling verbinde. Wie ist das bei euch, wenn ihr danach nur die Musik habt? Wisst ihr dann schon, okay, die Musik wird jetzt, oder der Text wird jetzt ein bisschen, sag ich mal, fröhlicher, nenne ich es jetzt mal so. Und danach, wie du es jetzt gerade gesagt hast, Memories ist dann nachher wiederum ein Song als Ballade, der ruhiger gehalten wird, der auch vergleichsweise langsam ist, muss man ja ehrlich sagen, wo man dann darüber reden könnte, da merkt man schon, dass die Stimmung halt besser reinpasst. Gibt es bei euch da auch so eine abstrakte Sache in eurem Kopf, wie ihr die Musik passend zum Text gestalten könnt?
1: Ja, eher Text passend zur Musik. Also ich meine, wenn der Song eine fröhliche Grundstimmung hat, dann weiß nicht, ob man schon, dass es jetzt kein super trauriger Song ist und andersrum genauso.
0: Ja, wir hatten das Thema jetzt gerade mit den neuen Sachen, wo wir gerade im Studio sind, dass wir bei ein paar Songs gemerkt haben, das geht in eine ganz schön, also wir freuen uns da total drauf, aber es ist eine andere Richtung wie bisher, eher ein bisschen härter, würde ich sagen. Und dann war für uns auch klar, okay, dann können wir mit den Texten auch nochmal härter werden und vielleicht nochmal ein bisschen...
1: Kein Friede vor der Eierkuchen.
0: Genau, nochmal ein bisschen deeper gehen und ein bisschen... So jetzt im Vergleich Candy Coated, was letztes Jahr, also was ja auch ein neuerer Song ist oder der neueste aktuell, der ist ja sehr pink.
1: Fröhlich,
0: wenn man jetzt mal von Farben spricht, dann ist der sehr pink und das, was eher in Zukunft kommt, ist eher so lila, blau, schwarz...
1: Grau.
2: Ich muss halt wirklich sagen, zum Beispiel auch See You in Hell, Candy Coat, hat mich komplett an Avril Lavigne erinnert. Also ich war damals wirklich so ein Kitty, was halt so dann da saß so vor MTV und halt hingeguckt hat und die Stimme gehört hat und die einen mega begeistert hat, muss ich wirklich sagen, da kommst du sehr nah ran, finde ich unglaublich schön.
1: Danke.
2: Und das war auch sowas, was halt auch bei dem Sampler danach halt irgendwie so war, wo ich halt mich schon so ein bisschen danach, wo ich danach bei schreiben würde, dachte so, ja, das ist halt so, wo man so mit 12, 13 noch vor MTV saß. Aber ihr habt mir gerade eine sehr gute Frage abgenommen. Ihr habt jetzt eure Studioaufnahmen selber angesprochen. Also dann muss ich jetzt auch reingehen. Und da möchte ich doch ein bisschen noch was hören, was ihr erzählen könnt und dürft schon.
0: Ja. Also wir arbeiten schon relativ lange an dem neuen Zeug und müssen uns immer so ein bisschen selbst zurückhalten, dass wir nicht zu früh releasen und dann am Ende kein Material mehr haben, weil wir eben die Songs für ein Album sammeln möchten. Wir wollen endlich ein Addict Stories Album angehen und releasen und genau, das so viel können und dürfen wir sagen. Genau, alles Weitere wird sich hoffentlich sehr bald ergeben.
2: Eine Frage zum Release-Prozess. Also wann entscheidet ihr, welche Singles vorher rauskommen? Weil ich fand jetzt ja letztens beeindruckend, ich weiß nicht, ob ihr das mitbekommen habt, das aktuelle Enter Shikari-Album.
1: Mhm.
2: Niemand hat gemerkt, dass die an irgendwas schreiben.
1: Das
2: an einem
1: so krass,
2: Donnerstag auf Freitag droppt auf einmal das neue Album, was bei mir sehr viele Enter Shikari-Vibes von den ersten Alben hervorgerufen hat, muss ich ganz ehrlich sagen. Die Begründung war ja, wir wollen eine Geschichte erzählen mit dem Album. Es geht darum, wenn wir die einzelnen Singles droppen, dann gibt das keinen Sinn, das Album. Deswegen wollten wir das ein Ding als Überraschung rausmachen. Wie ist das bei euch? Also man muss ja ehrlich sagen, rein finanziell und sowas bringt das halt leider nicht so viel. Aber wie ist eure Meinung dazu?
1: Also ich finde, so Bands wie Enter Shikari können das halt locker machen. Die können das Album droppen und es geht durch die Decke. Ich bin auch ein riesen Enter Shikari-Fan. Aber bei so Bands wie uns oder unserer Größe, sag ich mal, wird das keinen Sinn machen, weil wir auf Promophasen und alles drum und dran angewiesen sind, damit es Leute hören. Weil wenn wir jetzt sagen würden, ah, hey, Surprise, hier ist unser Album, das wird niemand hören. Das wird niemand mitkriegen, weil wir eben dann doch nicht die ausreichende Reichweite haben. Deswegen können sich das so große Bands schon erlauben, aber wir müssen da ein bisschen Vorarbeit leisten, dass es bei Leuten ankommt.
0: Ich glaube, ich spreche auch für uns alle, dass wir würden das sehr gerne so machen, weil tatsächlich diese Promo-Phase ist eigentlich so das Ekelhafteste an der ganzen Sache, um es jetzt ganz negativ auszudrücken. Sei es ganz klassisches Promo mit, hey, hör mal meinen Song, aber auch hier Social Media und Werbung und Marketing, bla bla bla. Das ist alles so ein bisschen, das würde ich gerne abgeben, wenn es geht. So. Aber
1: muss halt die Leute irgendwie erreichen. Wie Romana gesagt hat. Leider nur durch sowas.
0: Eben. Also wir müssen unsere Reichweite ja erstmal nach oben pushen. Und dann, wenn du dann da an einem Peak bist, irgendwie, dann kannst du sowas wie ein Album droppen. Deswegen. Genau.
1: Und die haben Enter Shikari halt.
0: Ja.
2: Sag bloß gerade, ich musste halt gerade sehr dran denken, an das Album halt, wo wir gerade geredet hatten, auch wo er vor uns diese Hardcore-Bubble angesprochen hat, wo ja Enter Shikari irgendwo mit drin zählt, weil die sich ja auch irgendwo zwischen Hardcore und Indie bewegen. Vielleicht auch manche Songs, auch Pop kann man vielleicht sogar mittlerweile sagen, da gab es ja auch diese zwei Alben dazwischen. Von daher fand ich das irgendwie gerade passend. Ich hatte vor uns halt erst das Gespräch über genau solche Themen, Release-Daten, Spotify als Anbieter, die drei großen Studios, Sony, Warner etc., IM, glaube ich, noch als dritter. Ist auch jetzt egal, aber deswegen, wir hatten halt für uns das Thema, deswegen fand ich es sehr passend. Aber wie gesagt, wenn das kommt, meldet euch gern. Wir spielen gerne davon sonst im Coloradio. Wir würden auf jeden Fall da gern was machen.
0: Sehr, sehr gern.
2: Ich habe euch schon vorgewarnt. Ich brauche 4 Songs. Am besten mit einer Hintergrundgeschichte dazu. Also, was sie euch bedeuten.
1: Gott. Das auch noch.
2: Das kann auch einfach sein, ihr mögt die Band und ihr wollt halt einfach mal eine Band droppen, die vielleicht sonst nicht so oft in irgendwelchen Streaming-Zahlen reinkommen, weil die vielleicht noch eine größere Reichweite erreichen können. Also ihr habt, solange ich es irgendwie auf Bandcamp finde, bin ich zufrieden damit.
1: Gut, kleine Band, ja, mach. Ja. Oh, hast du's?
0: Ja, ich
1: okay,
0: cool. You go, boy. Ich habe sogar eine Story dazu.
1: Oh, let's go.
0: Genau, also ich sagt da ganz klar Green Day und ich würde keinen Song nehmen, sondern ein Album, wenn das okay ist.
2: Dann muss ich mir dann halt einen Song raussuchen, weil ich kann kein ganzes Album spielen.
0: Es ist das Album American Idiot und doch, ich sag dir den Song, das ist Boulevard of Broken Dreams, sagen wir jetzt einfach, weil das war der erste Song, den ich von dem Album gehört habe und ich weiß noch, das war 2005 kam das, glaube ich, raus.
2: Kann sein.
0: Da war ich 10. Und ich war in so einer Jugendfreizeit und dann die Älteren, die Coolen, die haben so die Musik gehört und dann habe ich das gehört und das hat alles verändert. Ich war so, was ist das für eine Musik? Warum, der Typ sieht so gut aus, der hat Tattoos.
2: Ja, jetzt von den drei.
0: Billy Joe, absolut mein größtes Idol. Und ich will auch bunte Hosen und enge Hosen. Ich will Tattoos. Ich will Gitarre spielen. Und ich habe zu dem Zeitpunkt noch Klavier gespielt und habe dann zu meiner Mama gesagt, ich würde gern nicht mehr Klavier, sondern ich will jetzt Gitarre. Und das hat für mich den Grundstein gelegt für alles. Also ohne Green Day gäbe es Addict Stories nicht. Und ohne Addict Stories, ja, wär für mich mein größtes Hobby und meine Therapie und alles. Das ist so, das wäre nicht. Und deswegen ist Green Day alles für mich und der Auslöser für alles.
2: Ist Green Day auch der Grund für deine Bühnenperformance jedes Mal, weil ja auch gerade Billy jemand, der nicht auf der Bühne unbedingt stillsteht, sondern eher so an jeden Bühnenrand mal rennt, wo er hin kann. Und auch wenn er seine Beine nicht ganz so hoch schmeißt wie du, aber ist ja auch jemand, der wirklich eine geile Show abliefert und da hast du mich ziemlich beeindruckt gestern.
0: Vielen Dank. Ja, ich gebe mein Bestes. Ja, schon. Also mich holen einfach generell bei Billy sowieso, aber auch andere Künstler ab, die halt wo einfach Energie da ist und die bewegen sich, die springen, die haben Bock. Nicht, dass es bedeutet, dass andere, die sich nicht bewegen, keinen Bock haben, aber das catcht mich einfach direkt und deswegen versuche ich, das einfach so gut wie möglich rüberzubringen. Und ich muss auch ehrlich sagen, das macht es einfach mit mir. Ich kann da jetzt nicht, das wäre nicht ich, wenn ich da jetzt stillstehen würde, das bin nicht ich.
2: Kann ich voll ganz nachvollziehen, ich liebe das auch und deswegen, das war auch so ein Grund, wo, ich glaube, meine Kamera war manchmal ein bisschen zu oft auf.
0: Genau.
2: Was ist der nächste Song?
0: Ja, ich gehe einfach direkt weiter, dann so ein paar Jahre später auf All Time Low auf einer Party.
1: I knew it.
0: Ja, das, ich habe gerade eben lange überlegt, nehme ich irgendwas von Neck Deep oder sowas, oder was hat mich noch so bewegt, aber ich glaube, mit Green Day und All Time Low war ich einfach gut, weil das sind die Bands, die mich dazu bewegt haben, Musik zu machen selber und genau, bei All Time Low war es Dear Maria auf jeden Fall, der auf der Party gespielt wurde und ich war so, oh krass, das ist irgendwie ein bisschen poppiger wie Green Day und das gefällt mir richtig gut. Ich würde aber, glaube ich, dann eher so, keine Ahnung, Six Feet Under the Stars oder sowas nehmen. Oder Pop in Champagne, so die ganze, ja, dieses Album, So Wrong It's Right, ist es, glaube ich.
2: Mach ich dich eifersüchtig, wenn ich sage, dass ich Green Day gesehen habe mit Support All Time Low?
0: Ich auch.
2: Warst du auch in Berlin?
0: Nee, nicht in Berlin. Okay. Ich war in Mönchengladbach, glaube ich.
2: Okay.
0: Ja.
2: Es war eine kranke Show.
0: Also. Ja. Voll. Also es war geil. Und es war das erste Konzert von meiner Schwester, auf dem sie jemals war.
2: Ach, krank.
0: Geiles Line-Up.
2: Ja. So, zwei Songs noch. Kommt bei dir, oder?
1: Ja, ich muss auch wirklich lange überlegen. Aber weil sie nur jetzt so eine schöne Story erzählt hat, entscheide ich mich für Hole von Basement als ersten Song. Weil auch ohne Basement gäbe es Attic Stories vielleicht nicht.
0: Ja.
1: Weil, soll ich die Story dazu auch erzählen? In Karlsruhe gab es früher ein Festival, das hieß New Noise Festival. Können sie gerne wieder machen. Ich glaube, das letzte war sogar das 2016er. Und da gab es damals Gerüchte in Karlsruhe, dass Basement spielt. Und dann waren die aber nicht auf dem Plakat, heißt, die haben nicht gespielt. Und Sino sah zu der Zeit aus wie der Drummer. Also die sahen sich so ähnlich. Und dann waren wir am Substage. Und ich sehe Sino damals und denke so, oh mein Gott, Basement spielen doch. Und war so glücklich. Und dann habe ich irgendwann geschnallt, dass das doch nicht ist. Und ich glaube, ein paar Tage später wurde er mir dann random auf Instagram oder so angezeigt. Da war ich so, das ist doch der von Basement, haha. Und ja, dann haben wir geschrieben. Und ja, ohne Basement gäbe es vielleicht Attic Stories nicht. Deswegen,
0: the rest is history.
1: Ja, deswegen Hole von Basement. Und Cutting My Fingers Off von Turnover. Weil der Song ist crack.
2: Dann bleibt noch eine letzte Frage. Welche Bands wollt ihr euch noch angucken jetzt auf dem Fairview?
1: Wir gehen jetzt nachher zu Catapults. Das sind gute Freunde von uns. Dann, ich weiß gar nicht, was wir heute...
0: Spalding, auch ein guter Freund aus Karlsruhe.
1: Mhm.
0: Der spielt leider zeitgleich wie Catapults, aber wir gehen kurz rüber wahrscheinlich.
1: Heute haben wir eigentlich nichts festgefahren. Between Bodies wollen wir uns noch anschauen.
0: Genau.
2: Mhm. Wollt ihr einfach mal ins Kino setzen?
0: Genau.
1: Ja, ist ausverkauft. Richtig geil. Wir sind mal gespannt, wie das nachher aussieht, wenn die Hütte voll ist.
0: Irgendwie noch rein zu sneaken.
1: Genau, ich glaube, heute ist dann eher so der Rest noch ein bisschen spontan, was wir anschauen. Und für morgen würde ich gerne zu Be Kind.
0: Ich auch.
1: Und wir sind das ganze Wochenende da, weil wir morgen Abend Basement sehen müssen.
0: Ja.
1: Ganz dringend.
2: Keine Ahnung, ob ihr die Jungs kennt, aber Tiny Voices wäre vielleicht dann auch was für euch. Mhm. Ich bin auch in einem schönen kleinen Club, von daher, das könnte lustig werden. Die haben jetzt ja noch eine Show in Zilles Anker angekündigt, was ja wirklich... kleiner ist als mein Wohnzimmer.
1: Da haben Tool mir gestern gespielt, ja.
0: Ja.
2: Also das könnte sehr lustig werden. Ich bedanke mich auf jeden Fall, dass ihr dabei wart.
0: Danke dir.
2: Und wie gesagt, meldet euch sehr gern, wenn das Album danach so weit im Startlöchern ist, dass man da ein bisschen was schreiben könnte dazu.
1: Sehr gern.
2: Und ja, danke für eure Zeit und bis bald. Ciao.
0: Ciao, danke.
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0: Freunde, jetzt sind wir angekommen bei der letzten Band im Interview und das war gerade der Song Der Wels von Turbostart. Hey Torbert, wie fühlst du dich wieder zurück in Dresden zu sein und nach sehr langer Zeit doch wieder die Groove Station zu bespielen? Ich bin mir gerade unsicher, war das letzte Mal die Heilhäuser-Tour?
1: Weiß ich nicht genau. Höchstwahrscheinlich, oder?
0: Also sonst war der ja im Beatpool zwischendurch nochmal.
1: Ja, ja, ja.
0: Kannte Ju jetzt die letzten zwei Konzerte, glaube ich, daher.
1: Genau, das war die Heilhäuser-Tour. Das war noch ein Innenpandemie-Konzert. Ne? Genau, doch ja, stimmt. Das war anders, das war auch gut. Wie ich erfahren habe vom Erich, dem Bürgermeister von Dresden, ist das heute das 19. Konzert, glaube ich, an der Groove Station, was ich verrückt finde. Und um deine Frage zu beantworten, ich bin sehr glücklich. Ich bin sehr gern in Dresden. Also sehr, sehr, sehr gerne. Ich bin hier um eins angekommen. Ich bin zu Tiki gegangen und habe einen veganen White Russian Milkshake getrunken. Das habe ich für Horny, unseren Fotografen, und Mel, unsere Merchandiserin, gemacht, die gerade andere Sachen tun müssen, weil Leben alleine ging aber auch ganz gut. Genau, und dann bin ich ein bisschen rumgelatscht und habe mich gefreut, dass hier nur Menschen rumrennen, die so aussehen, als hätten sie Lust auf Musik und Subkultur. Und das, wenn man aus Hamburg kommt, dann ist das was man sehr schön finden kann.
0: Ja, gerade die Neustadt wurde mir immer wieder nahegelegt, so als der Punkt, den man am ehesten mit Hamburg wahrscheinlich hier im Umkreis vergleichen kann. Würdest du das auch aus Hamburg unterschreiben? So?
1: Nee, Hamburg ist ein Fickloch dagegen. Also das ist wirklich, Hamburg ist mittlerweile, also jetzt kommt das Gejaule und so. Aber das ist einfach, als ich nach Hamburg gezogen bin vor über 20 Jahren, da hat sich das so angefühlt. Da hat nach Dresden kommen sich so angefühlt wie Flora, Schanzenviertel, ein Eckkiosk, Leute sitzen draußen irgendwo rum, alles ist noch ein bisschen, bei Weitem nicht so durcheinander wüst und wild, wie höchstwahrscheinlich in den 80ern so, aber Ende der 90er, Anfang 2000er hatte ich in Hamburg immer das Gefühl, da, deswegen bin ich da auch hingezogen, da passieren so Sachen und das ist auch der Fall gewesen. Maybe, weil ich alt bin jetzt so, aber ich finde nicht mehr, oder mir gibt's nicht das Gefühl, ich kriege da ehrlich gesagt jetzt auch nicht so viel von mit, weil ich irgendwie vor Jahren mich verpisst habe an Waldrand. Aber wenn ich in Dresden bin, egal, DresdnerInnen werden jetzt sagen, das ist hier mittlerweile so gentrifiziert wie blabla vor nicht so vielen Jahren und in Hamburg dies, das, Ananas, Leipzig oder Berlin. Für mich fühlt es sich immer noch so an, als wäre ich irgendwie in einem Viertel, wo, ja, keine Ahnung, Subkultur, Kneipen, Leute auf der Straße, Musik passiert. Und das ist das, was ich gut finde.
0: Wenn du jetzt zurückblickst, so auf 18 Jahre oder auch 18 Konzerte Groove Station, im Endeffekt waren es ja wesentlich mehr Konzerte nochmal in Dresden, wenn man den Beatpool mitnimmt. Stimmt. Wie gesagt, Tante Ju, gibt es besondere Momente, an die du zurückdenkst, beziehungsweise auch vielleicht die ein oder andere lustige Story? Du hast den Bürgermeister schon angesprochen, vielleicht fällt dir da was ein?
1: Ja, das ist aber ein Mysterium, von dem ich nicht weiß, ob man das aufklären sollte. Also ich weiß auf jeden Fall, dass der Bürgermeister von, also Erich, der Bürgermeister von Dresden, der richtige Bürgermeister von Dresden, mal so ein Ortsschild gemalt hat, wo nicht Dresden drauf stand, sondern Turbostart. Ich weiß nicht, ob das dazu geführt hat, dass das ihm seinen Titel gebracht hat oder einfach, weil er der geilste Typ auf der Welt ist. In der Groove Station sind viele tolle Sachen passiert, wirklich viele tolle Sachen. Aber auch komische Sachen. Wir haben mal mit dem Tischlermenschen, der da eine Zeit lang so unten im Eck drunter gearbeitet hat, irgendwie alle Cases repariert von einem Konzert mit einem Akkuschrauber und Leisten. Ich habe mal, weil ich einen Freifahrt, so einen Trick gekriegt habe, dass ich kein Geld in Flipper reintun musste, habe ich mal 8 Stunden geflippert. Ich glaube, ich habe in Dresden den Bürgermeister mal fast seine Freundin ausgespannt. Zum Glück nicht. Da habe ich mich daneben benommen. Da habe ich alles ausgetrunken an der Bar und höchstwahrscheinlich für heutige Verhältnisse damals sehr große Versprechungen gemacht und bin dann höchstwahrscheinlich einfach auf dem Klo eingeschlafen und weiß das nicht mehr. Vielleicht stimmt das auch gar nicht. Ich kann mich erinnern, dass im Beatpool irgendjemand oben im Technik-Soundraum irgendwas mit selbstgebauten, ferngesteuerten Autos oder Panzern gemacht hat. Das fand ich auch beeindruckend. Und als wir vorhin so gelabert haben, habe ich ja schon gesagt, also für mich, auch wenn die Groove Station vielleicht so mit dem SO36 so der mein Herzladen ist, wo ich mich am wohlsten fühle und wo ich immer das Gefühl habe, dass mich das jedes Mal erdet und ich denke, ich kann echt verdammt glücklich sein, dass ich das machen darf, was ich mache, in so einem Rahmen immer wieder mit so netten Menschen auf selbstverständliche Art und Weise. Das rückt einen schon immer gerade in seinem arroganten Alltagsleben so. Aber als der Beatpool, als wir da mal gespielt haben und es knallvoll war, dieses Ambiente und so, das war mit dem SO36 für mich einer dieser Momente, wo ich für mich selber auf einer Bühne stehen, sagen konnte, okay, das ist ganz okay, was du hier machst. Das ist in Ordnung. So. Also nicht im Sinne von, dass ich mich da jetzt super geil gefunden habe, sondern dass ich einfach so einen Moment von so Ruhe und irgendwie so Zufriedenheit hatte. Weil es halt, die machen das da toll, in der Groove Station machen das alle toll, und Tante Ju macht es auch alle toll. Wie gesagt, dieses familiäre Ding, ich weiß nicht, ob das heutzutage sagen ist auch hart problematisch in meinem Alter, ne? Geil. Nee, ich weiß nicht, ob das immer noch etwas ist, was Leuten bewusst ist, dass das eine Rolle spielt, aber das Wichtigste sind eigentlich Leute um einen rum, die Bock haben darauf, ihren Teil dazu beizutragen, dass man selber vorbeikommen kann und seinen Kram da machen kann. Und das ist in Dresden immer der Fall gewesen.
0: Kannst du dich noch an euren ersten Auftritt in Dresden erinnern? Wie lief das ab?
1: Nein. Also, oh, ich hab extra noch in dieser Liste geguckt. Da sind so viele Konzerte auf der Groove Station Seite. Die ist jetzt ja ganz neu. Die hat ja der Bürgermeister programmiert 10 Jahre lang, damit man jetzt im Archiv nach Bands und Veranstaltungen suchen kann. Was toll ist, weil man da mal sieht, wie oft wer auch immer wo gewesen ist. Und da waren so viele bei unserem eigenen Bandnamen, wo ich wirklich grübeln musste und dachte, nee, das ist nie passiert oder das waren zwei Sachen oder weiß ich nicht. Ich glaube, das erste Konzert ist das, wo wir so unmöglich viel an der Bar getrunken haben. Und schlimm geshakert. Ganz erbärmlich. Wir sind aus Norddeutschland. Wir
0: können Kannst das nicht du so dich gut. da an ein Jahr erinnern, wann das war, ungefähr? Zumindest so grob?
1: 2004.
0: Da war ich zu jung. Tut mir leid.
1: Es ist wirklich 2004. Auf der Website ist es, glaube ich, 2004. Ich weiß aber nicht. Irgendwie, es war früh.
0: Also ein paar Jahre später kam ich dazu, aber zu dem Zeitpunkt war ich 13. Ich weiß, dass ich mit 14 mein allererstes Konzert gemacht habe. Von daher war ich da noch nicht am Start.
1: Okay.
0: Aber lass uns trotzdem mal über eure Musik reden. Ich habe es ja schon angesprochen. Bei euch ist ja schon beim Thema Songwriting alles ein bisschen verschachtelter, alles ein bisschen, wo man ein bisschen mehr drüber nachdenken muss. Wenn ein neues Album kommt, setze ich mich hin mit den Lyrics und lese sie zeitgleich durch. Ein Kumpel von mir hat letztens eure Musik als gesungene Gedichte bezeichnet. Wie kamt ihr zu dem Stil? Wie ist das entstanden?
1: Martin und Jan haben vor der Band Turbostadt zusammen in der Deutschen namens Exil

0: Obwohl Martin und Jan mittlerweile in Berlin wohnen, seit auch schon lange, lange, lange, also über 10 Jahre. Wir treffen uns da und wenn wir in Phasen sind, wo wir uns über neue Musik Gedanken machen, in den letzten Jahren, zumindest für mein Empfinden, fokussierter, also dass wir halt wirklich versuchen, am Ball zu bleiben, dann kommen Ideen. So, zu Utlande waren es von Martens Seite viele Demos. Relativ ausgearbeitete, nicht, aber halt Demos, die Tempo, ein bisschen Computerschlagzeug, da wird irgendwas getrommelt, Akkorde, eine Idee, wie gesungen werden kann. Und sowas versuchen wir dann zusammen zu spielen. Jeder bringt seinen Teil dazu. Wenn Peter dazu Schlagzeug spielt, ist das meistens wesentlich geiler als das, was ein Computer macht. Dann sagt man, oh cool, dann verändert sich das Tempo. Roland spielt in der Regel auf der Gitarre, was ihm gerade einfällt. Und das ist auch immer geiler als alles, was man sich selber ausdenken kann. Und ich selber kann für meinen Teil nur sagen, was mir am meisten Spaß macht an diesem, also, oder was mir Spaß gemacht hat an dieser Demo oder Idee, kommt von jemand anders Sache ist, dass es mir Spaß macht, zu überlegen, wie kann man das strukturieren. Also man hat dann halt eine Strophe, man hat einen Refrain, man hat vielleicht einen Zwischenteil. Irgendwann kommt man auf die Idee und sagt, hey, man könnte das auch noch mal langsamer spielen, hinten ran. Und dann sagt jemand, oh, oder man könnte das ganz lange auf einem Ton spielen und dann wird das komisch. Und dann sagt man, oh und oh. Und so bringt dann jeder wieder was ein. Und das ist der Teil, der mich total interessiert, wenn das so zusammenkommt. Und für meinen eigenen Teil, ich schreibe keine Texte. Ich habe den Refrain von Alter Zorn geschrieben und mich interessiert, wenn wir als Band zusammenspielen. Martin sagt auch immer, das findet er geil, alle anderen weiß ich auch, dass sie das auch immer geil finden. Wenn man zusammen Musik macht, dann kommt einer und spielt was ein bisschen anders. Das kann sich dann auch ganz verändern. Da können dann Teile hinten runterfallen. Meistens ist es so ein loses Konstrukt von der Idee. Oder wie bei Alter Zorn so, dass diese Struktur, dieser Basslauf, das ist so äthiopisch, ungarisch, Moll. Das ist so ein Ding für mich. Ich bin ein Riesenfan von Mulatu Aztatke und ich wollte sowas immer mal machen. So, und das ist das erste Mal für mich zum Beispiel gewesen, sehr einfach, aber dass der Refrain, die drei Phrasen, das ist für mich so ein Abschluss mit meinem alten Leben. So, es war mir sehr wichtig, dass ich das irgendwie, naja, dass ich, also ich glaube nicht, dass ich Texte schreiben kann. Vielleicht schon. Aber in dem Moment war das so, okay, cool, dass man das jetzt auch machen kann. Das ist ja toll. Jetzt kann man auch sowas mit einbringen. Also wir wachsen immer in diesem, alle machen irgendwas. Und wir haben total strikte, also es kommen Ideen, wo man sagt, ey, das müssen wir genauso spielen, dann ist das geil. Und dann spielst du das und alle kriegen es nicht hin und dann eiert man so rum und irgendwann spielst du es dann doch wieder genau wie die Idee und merkst, ah, ja, also es macht schon Sinn. So. Und weiß nicht, wie es für alle anderen ist. Für mich gibt es immer ein Dogma auf jeder Platte. Bei der Utlande ist es so gewesen, dass mein absolutes Dogma gewesen ist, wenn ich keine bessere Idee als der Song, die Idee, das Demo oder die Struktur habe, spiele ich genau das, so doll wie ich kann. Und bei Alter Zorn ist es gewesen, was kann ich jedes Mal, wenn sich ein Teil wiederholt, anders machen, damit er nicht genauso ist wie davor. Das sind Mikrosachen. Aber das interessiert mich dann halt, weil ich höre diese Struktur. So, ich sehe auch diese Muster in Liedern. So, und ich glaube, würde man das nicht machen, und höchstwahrscheinlich ist das total borniert, das zu sagen, weil man hört das immer selber nicht, wenn man gleich klingt. Aber ich glaube, für mich ist das Ding, wo Bands langweilig werden, wenn die wissen irgendwann, wie ihre Musik funktioniert und was sie zu machen haben. Und das macht man auch. Den Mut zu haben, hier ist das Saxophonalbum, haben die wenigsten. Ich fände es geil, wird niemals passieren. Aber wenn vielleicht mal irgendwo im Hintergrund irgendeine Tröte mitläuft, dann und einer lacht, dann ist es halt auch das. Weil irgendwie zählt die Gemeinschaft dann schon mehr. Im Endeffekt ist einfach nur wichtig, was dabei rauskommt. Sobald da Turbostadt draufsteht, ist das nicht ein Demo oder ein Song oder ein Text von X oder Y, dann ist das einer von uns. Und darum geht's.
1: Wo wir gerade bei Songs sind, wir haben ja gerade, wie gesagt, Der Wels gehört. Der Song setzt sich ja schon insbesondere mit Dresden auseinander, muss man ja ganz ehrlich sagen. Auch wenn er jetzt schon ein ganzes paar Jahre alt ist, ist das Thema, was angesprochen wurde, auch wenn Pegida nicht mehr läuft, ja trotzdem noch mehr als aktuell, wenn nicht sogar schlimmer, oder was denkst du?
0: Ich glaube, schlimmer, weil, also mein Eindruck, wenn man dem Zeitgeschehen folgt und irgendwie versucht, nicht ganz dämlich zu werden und

0: sich dem zu verschließen. Es laufen Dinge massiv daneben, falsch und irgendwie für jemanden wie mich, wie uns als eine Punkband, als eine linke Punkband, sind so politische Entwicklungen gerade einfach grausig, grausam, besorgniserregend, beängstigend. Also fernab davon, dass keiner von uns Angst vor Nazis hat. Die müssen ganz doll Angst vor uns allen haben, hoffentlich. Aber generell glaube ich, dass wenn man mal den Bogen weiterspannt als Band, die irgendwie versucht, eine politische Position zu halten und die als selbstverständlich zu sehen, in Verbindung mit Clubkultur, Subkultur, gerade im ländlichen Bereich und oder höchstwahrscheinlich auch im Osten, würde ich mal sagen, es fühlt sich nicht so an, als wäre alles gut glatt gegangen in den letzten Jahren, sondern eher richtig auf dem Weg nach unten. Und insofern glaube ich, dass linkspolitische Veranstaltungen und Musik an coolen Orten mit coolen Leuten wichtiger als je zuvor ist.
1: Würdest du sagen, da wird halt auch relativ viel gerade geschaffen in die Richtung? Also wir hatten das Thema, wir haben Vorgespräch, umso lauter die, ich nenne es an Anführungsstrichen, die böse Bubble ist, umso lauter wird ja auch unsere Bubble.
0: Ja, doch, das glaube ich auf jeden Fall. Ich glaube, dass das Selbstverständnis von irgendwie, von Buntheit und Freiheit und irgendwie, du kannst und sollst lieben, wen du willst, so, bei jungen Menschen einfach groß ist. Ich hab 19-jährige Zwillinge, so. Mein Sohn ist so ein langhaariger Punker, der hat ziemlich viele diverse Freunde in seiner Bubble, meine Tochter auch. Den jungen Leuten ist ihre Freiheit und ihr Recht und ihr, ihr Wille zu leben in einer bunten, freien, diversen und kulturell interessanten Welt total wichtig. Und ich kann mir nicht vorstellen, dass du, wenn du, nicht nur wenn du in solchen Rahmen aufwächst, sondern aber auch, also auch sonst, dass sich hinstellen und sagen, ey, das passt für mich gerade gar nicht, so, das ist alles Mumpitz, da ist für mich ja gar nichts drinne. Also ich kriege ja gar nichts ab von eurer Scheiße, die ihr da macht. Und meine Kollegen und Kolleginnen auch nicht. Wir beißen alle nur ins Gras. Da gehe ich doch lieber mal auf die Straße und mach mich laut. Oder gründe eine Band. Oder veranstalte Konzerte. Oder mal ein Transpi. Oder geh wählen. Oder mach sonst was.
1: Dann habe ich noch eine letzte Frage vor deinen 4 Songs, die du danach im Publikum präsentieren kannst. Ich hatte ja nun mit dir ein Vorgespräch und ich hatte ja einige Bands schon im Interview. Und ganz oft ist danach bei den Wunschsongs unter anderem der Name Toro Start gefallen, weil ihr wirklich in der aktuellen Musikszene von Bands, die jetzt gerade neu im Kommen sind, schon eine riesen Vorbildwirkung habt. Nehmt ihr das selbst so wahr und wie findet ihr die derzeitige DIY-Szene, die jetzt gerade nachrückt?
0: Von der Wahrnehmung, also für meinen Teil, ich kann nur für mich sprechen, da habe ich keine. So, ich bin ein ziemlicher Loner so und auch ein Weirdo. Ich wohne irgendwie am Wald, gucke meiner Frau gern beim Töpfern zu oder spiele bescheuerte Computerspiele oder Magic oder so und höre und mache absurde Musik für mich alleine und finde halt kaum etwas schöner und mehr rewarding, als wenn ich irgendwie mit einer Band wie, in Erlinghausen haben wir letztens gespielt, JZO, Knub heißt das jetzt. Das war unser erstes Auswärtswochenende 26, das durften wir jetzt nochmal machen, haben wir mit Between Buddies gespielt. So, und wenn halt junge Menschen oder jüngere Menschen irgendwie Musik machen, die an dieses ganze Emo-Punk-Ding, also Jawbreaker, Rachutz-Bands, also Dackelblut angeschissen, Van Pelt, The Labs, Rites of Spring, so diese ganzen Dinge, wenn das halt zusammenkommt und ich irgendwie als irgendwie Ende 40-jähriger weißer Mann da nochmal stehen darf und sagen kann, boah, das reißt mir gerade den Arsch ab, so, dann habe ich halt den Eindruck, dass die Kids alright sind so und dass halt irgendwie DIY-Kultur und irgendwie Musik machen und nicht für Geld und Erfolg, sondern halt für irgendwie, weil man muss und will, genauso immer noch da ist und passiert. Und ja, die Zeiten ändern sich für uns alle simultan oder nicht. Und es wäre recht eitel zu behaupten, dass ich da überhaupt wirklich ein Bild von zeichnen kann, weil ich dafür einfach zu alt bin und das gar nicht mehr mitkriege. Aber immer, wenn es diese Satellitenmomente gibt, dass man irgendwo steht oder wie heute jetzt auf dem Farewell Use, dass du irgendwie gefühlt jeden Moment gucken kannst und denkst, das ist ja geil, das ist ja geil, das ist ja geil. Das wäre albern zu ignorieren, dass alles, was cool ist, passiert und dass das halt wichtig ist und anscheinend nicht von ganz alleine, sondern mit viel Schweiß und Arbeit und Entbehrung und zwischenmenschlichem Durcheinander, was Bands und der ganze Kram halt so sind, passiert, aber halt auf eine Art und Weise auch selbstverständlich, weil es ein guter Ort ist, Musik und Kultur, und Menschen sich da irgendwie treffen und finden können. Und ich glaube, das ist das Wichtigste, was man sich so immer im Kopf behalten kann, selbst wenn man selber ein bisschen rauszoomt und irgendwie anfängt, Jazzplatten zu sammeln oder sonst was. Da draußen passiert immer noch cooler Scheiß für 10 Euro, den du dir angucken kannst, und muss einfach mal rausgehen und gucken.
1: Dann hast du ein paar coole Sachen, wo man rausgucken kann und gucken kann, welche Bands man sich so demnächst anhören kann.
0: Halb. Das eine habe ich schon erwähnt. Also Between Buddies haben gerade ein Album gemacht. Das heißt Hands to Hold Each Other. Darauf sind die Sparrows, heißt das. Ich mag Sparrows, weil das Vorziehen von Einsen in Musik eine Sache ist, die ich sehr gerne mag. Und den Text. Soll ich weitermachen?
1: Du kannst weitermachen, ich höre dir zu.
0: Okay, ich bin okay. Gespannt. Okay, kürzlich wiederentdeckt, und das ist so ein Phänomen von Streaming, weil ich habe auch Streaming, aber ich bin nicht bei dem bösesten Streaming. Und da sind nicht so viele Sachen. Kürzlich ist da ein Album wieder aufgetaucht von einer Band, die heißt The Labs. The Labs ist die Nachfolgeband von The Van Pelt, vielleicht so die Konsensband für uns, für Turbostadt. Damals im Speicher in Husum gespielt. Ich habe es leider vergessen und zu Hause gesessen und Tomb Raider gespielt, aber egal. Alle anderen waren da, es war super. The Labs war quasi die Band nach Van Pelt. Die haben zwei Platten gemacht, die erste heißt Betrayal. Die ist grundsätzlich in Anführungsstrichen besser oder alle mögen sie mehr. Die zweite heißt Heaven Ain't Happening. Klingt eher wie ein Zusammenschnitt aus fast fertigen, angefangenen und oder Demos. Das kann ab und zu nerven. Ab und zu ist das Geilste auf der Welt. War halt lange nicht auf Streaming, habe ich deswegen bestimmt 15 Jahre nicht gehört. Letztens wiederentdeckt, und da ist ein Lied drauf, das heißt I Vow for Now. Und ich mag den Text und ich mag alles da dran, weil es ein perfektes Beispiel dafür ist, dass Musik nicht immer irgendwie, die muss dich nicht immer vom Hocker reißen. Dann kämen wir auch zum nächsten Ding. Und ich hoffe, ich butcher den Namen nicht, aber ich glaube, die Lady heißt Claire Rousset. Claire Rousset macht so Ambient Field Recording Platten mit so, keine Ahnung, so Telefonaufnahmen, Fragmenten von Musik. Ich find's unglaublich schön, dass es eine Plattform für sowas gibt. Ich habe früher selber viel Experimentalmusik und komischen Kram gemacht. Audiolith hat vor 20 Jahren ein Album namens Monotone Spirits von meiner Band Aosuke, die ich damals mit meinem Kumpel Ulf hatte, rausgebracht. Völlig ohne Ziel, also eine Ambient-Gitarren-Drone-Platte so. Und jetzt irgendwie 20 Jahre später bringt jemand solche Musik, oder viele Menschen bringen solche Musik immer noch raus. Und anscheinend gibt es dafür Menschen, die sich interessieren. Das Lied heißt A Little Death und das Album heißt auch A Little Death. Ist ein bisschen anstrengend, aber das kann man mal versuchen.
1: Dafür ist das Colorado da.
0: Dafür ist es da. Und dann hätte ich noch einen. Das ist noch viel anstrengender. Es gibt in Hamburg nur eine gute Black-Metal-Band. Ich habe einen ziemlichen Tick für das Musikgenre, schon sehr, sehr lange. Ist ein schwieriges Musikgenre. Politisch, inhaltlich, alles. Teilweise wird das gern verklärt, dass es dazugehören soll, muss. Ich glaube nicht, dass Musik oder Inhalte irgendjemand gehören, außer den Guten. Deswegen können die das auch machen. Das ist auf jeden Fall keine miese Band im Sinne von politisch oder menschlich, sondern gute Leute. Die heißt Abkehr. Und die haben ein Album gemacht, das heißt Dem Willen zur Macht und dem Vergessen. Und das Lied heißt auch Abkehr. Ist, glaube ich, das vierte oder fünfte. Das ist hartes Gedresche, aber es hat eine Seele. Und ich mag solche Musik.
1: Dann bedanke ich mich bei dir auf jeden Fall für das Interview, für die vier Songs und natürlich auch für der Wels, der davor lief. Und wir sehen uns heute Abend noch in der Proofstation, würde ich sagen, oder?
0: Ja, Dankeschön.
1: Und jetzt gibt es Zupfbogen.

0: mit und ohne Migrationserfahrung. Und das ist ein Projekt, die wird möglich dank auf die Bundesprogramm Gesellschaftlicher Zusammenhalt vor Ort vernetzt verbunden, BGZ BAMF. Heute wir sind im Studio mit zwei Gästen. Das sind sehr schönen Radiogast hier im Studio und das ist Hildegard Kühlchen und Victoria Masuse Wendel. Willkommen.
1: Ja, hallo.
0: Hallo. Ja, wir beginnen mit einer kleinen Vorstellungsrunde. Ich habe heute ein bisschen Lebenslauf geschaut, aber die Zuhörer und Zuhörerinnen werden sich freuen, ein bisschen besser von euch etwas hören. Was machen Sie oder was sind wichtige Aspekte in eurem Lebenslauf, in eurer Biografie? Wer möchte beginnen vielleicht?
2: Soll ich beginnen?
0: Mit Dutten, ja?
2: Okay. Okay. Gut. Dann nochmal Hallo hier in die Runde. Mein Name ist Victoria Luisa Masuse Wendel. Ich bin in Dresden geboren und aufgewachsen. Mein Vater kommt aus Mosambik und meine Mutter kommt aus Deutschland. Genau. Ich bin Vorstandsmitglied bei Afropa in Dresden und bin auch freiberufliche Referentin für Prävention von Rassismus und Diskriminierung. Mit meiner Arbeit bin ich sachsenweit unterwegs, in Schulen, Kitas, Kinder- und Jugendzentren, Familienzentren. Genau, und kann damit doch sehr viel erreichen, denn vor allem die Kinder sind es, die unsere zukünftige Gesellschaft bilden und wir somit ansetzen sollen, sie ordentlich aufzuklären und ihnen positive Dinge mitzugeben.
0: Ja. Schön, willkommen, Victoria. Wir werden dich da auch Vicky nennen. Okay. Und ich freue mich, dass du hier heute bist.
2: Dankeschön. Danke.
0: Und wie ist es bei dir, Hildegard?
1: Ja, ich bin Hildegard Kühlchen. Bin seit einem Vierteljahrhundert schon in Dresden, lebe in Dresden, wohne in Dresden, komme ursprünglich aus dem Rheinland, bin Rheinländerin, bin in Neuss aufgewachsen. Ich bin Rentnerin inzwischen schon, also ganz vor kurzem 68 Jahre alt geworden, habe drei erwachsene Kinder. Genau, das ist noch wichtig. Von meinem beruflichen Werdegang her verstehe ich mich auch immer noch als Pädagogin im Kern. Habe lange Zeit in der Berufsorientierung und Schulforschungsarbeit an der Bielefelder Uni gearbeitet, 15 Jahre lang. Habe auch in einem pädagogischen Bereich promoviert und bin dann 2000 nach Dresden gewechselt. Habe da noch Projekte zu Ende gemacht, wie man das so macht heutzutage. Und war dann 12 Jahre lang an der TU Dresden, die zentrale Frauenbeauftragte. Genau, bis 2016. Und habe dann noch angefangen, und das hat sich als sehr, sehr, sehr gut für mich herausgestellt, habe angefangen als DATS-Lehrerin zu arbeiten, Deutsch als Zweitsprache, und habe entdeckt, dass mir das sehr liegt, ja, dass mir das sehr viel Spaß macht, auch mit Leuten zu arbeiten, die alphabetisiert werden müssen, im Grunde, wo das Weltwissen sehr, sehr gering vorhanden ist, klar, wenn man aus einer Kriegsregion hierher kommt. Ja, und das ist sehr schön, weil ich da sehr viel Anerkennung, sehr viel Wertschätzung erfahre. Immer noch. Ich bin zwar Rentnerin, aber mache mit kleiner Flamme da in der Schule noch weiter.
0: Schön. Ja, wir haben heute zwei Bürgerinnen aus Deutschland eigentlich. Also beide Personen haben eine schöne Biografie und Lebensgeschichte, die werden wir heute thematisieren. Und wenn wir beginnen, immer fragen wir, was ist eure Assoziation mit dem Thema Zusammenhalt? Also Migration und Zusammenhalt ist eine Kombination, die sehr relevant ist, weil Migration ist ein Phänomen, die ist eine Herausforderung für viele Gesellschaften, wo Aufnahmegesellschaften, wo kommen Menschen von verschiedenen Kulturen, Sprachen, stellt sich die Frage, oh, wie werden wir hier zusammenleben? Wie können wir das, die Kurve schaffen? Und deswegen finde ich wichtig, diesen Aspekt zu betrachten. Wir möchten heute reflektieren, offen, freundlich, ehrlich, über was ist unsere Zukunft. Deswegen unsere Sendung heißt Zukunftsmusik für Zusammenhalt. Und wir fragen immer an unseren Gästen, Was ist eure erste Assoziation? Was ist die erste Gedanke, wenn Sie hören das Wort Zusammenhalt? Victoria, vielleicht?
2: Zusammenhalt. Wenn ich in unsere Gesellschaft schaue, dann gibt es Grenzen. Und diese Grenzen, die beginnen im Kopf, die wurden uns beigebracht, die wurden gesellschaftlich beigebracht. Und die verhindern diesen Zusammenhalt zwischen der Mehrheitsgesellschaft und den ausländischen Mitbürgern. Liebe ist für mich die Lösung. Und zwar den Menschen, dem man gegenübersteht, als so wertzuschätzen, wie man sich selbst auch wertschätzt. Natürlich kann man jemanden nicht leiden aufgrund von seiner Charaktereigenschaft, aber das sollte man doch bevorzugen und nicht jemanden aufgrund seiner äußerlichen Merkmale oder Sprachhindernisse oder sowas auszugrenzen. Genau. Also sich selbst lieben ist der erste Schritt, denn oft resultiert der Hass daraus, dass man sich selbst erstmal gar nicht leiden kann, mit irgendwas unzufrieden ist und das jemand anderen dann zuträgt. Er ist ja schuld daran, ja? Genau. Also Selbstliebe, Selbstwahrnehmung und dann nach außen gehen und die Menschen als dieses auch betrachten.
0: Vielen Dank, Victoria. Wir sind in Zukunftsmusik und für uns die Musik spielt auch eine wichtige Rolle. Für den Anfang unserer Radiosendung, Podcast, was würdest du gerne empfehlen als ein erstes Stück im Rahmen von unserer Sendung jetzt gerade?
2: Für dieses Thema würde ich gern das Stück Grenzen von Dota Kerr empfehlen.
0: Schön.

0: Vielen Dank. Ich würde gerne jetzt gerade an Hildegard fragen. Hildegard, was ist deine Assoziation, wenn du hörst Migration, Zusammenhalt? Was ist deine, ja, was läuft im Kopf?
1: Also mir ist gerade so klar geworden, im Grunde, also ich komme aus dem anderen Teil von Deutschland. Also ich bin im Grunde auch migriert, aber von West nach Ost. Und bin in den ersten Jahren, also jetzt bin ich 25 Jahre hier schon, aber in den ersten Jahren war ich über einige Missverständnisse oder Irritationen, war ich sehr erstaunt, was da so alles auftauchte, ja, genau, und diese Mauer, die sich da gezeigt hat, also das, was ja eher eine mentale Mauer ist, die ist dann so über die Jahre, ist es immer mehr selbstverständlicher geworden, die zu überspringen, oder plötzlich war die Mauer auch weg, ja, so, ich weiß gar nicht, wie genau. Also es gab viele Jahre, wo ich gemerkt habe, mir werden auch Vorbehalte gegenüber deutlich spürbar geäußert, die damit zusammenhängen, dass ich aus dem Westen komme. Ja. Also ein Beispiel, es ist ein bisschen banal, aber ein Beispiel ist das Schild auf der Rückscheibe von einem Auto. Gott schütze uns vor Sturm und Wind und Wessis, die im Osten sind.
0: Ja, das habe ich gerade gesagt, Wessi und Ossi. Ja. Aber genau, heute genau haben wir die Chance mit zwei Frauen, die sprechen über Interkulturalität, Migration, Zusammenhalt. Einer, die kommt aus Westdeutschland, andere Frau kommt aus Ostdeutschland, und ich finde es sehr schön, diese Konstellation. Es ist eine sehr schöne Chance, auch diese Rahmen zu schaffen.
1: Ja.
0: Und ich bin der, ja, ich bin der Ausländer hier, der Migrant. Ich beobachte euch halt so ein bisschen von draußen. Und, aber gut.
1: Aber stimmt das denn? Sind wir nicht alle irgendwie Ausländer? Ja. Also ich empfinde mich da manchmal mehr Ausländer als, ich meine, ich habe als Schülerin war ich relativ viel in Frankreich und habe das geliebt, diesen Austausch zu haben. Und als ich dann nach Dresden gekommen bin, da war es, also es war fremd, viele Dinge waren fremder, als ich die in Frankreich erlebt habe.
0: Ja. Richtig.
2: Uns wurde von früh an immer eingepflanzt,
1: ja
2: die Scheiß-Wessis.
1: Ja.
2: Und das sitzt natürlich irgendwo, denen ging es immer besser, die hatten andere Produkte, die besseren. Und das schleicht sich so ein, das ist im Endeffekt so ähnlich wie beim Rassismus, dass es im Alltag einfach, ohne wirklich drüber nachzudenken, immer wieder zum Vorschein kommt und man das von klein an im Endeffekt dann mitkriegt. Und sich so innerlich diese Barriere bildet, kommt aus dem Westen, das ist ein Scheiß-Wessi. So
0: Ja, genau, deswegen wir sind hier in diesem Dialog, in diesem Rahmen, um zu schauen, wie können wir zusammenleben, wie können wir bessere Chancen schaffen, um diesen Zusammenhalt zu erreichen. Ich habe dich, Hildegard, nicht gefragt, was würdest du gerne empfehlen als Musikstück gerade hier.
1: Ja. Ich bin selber laienmäßig auch musikalisch unterwegs. Also ich spiele Viola, Bratsche und so für den Hausgebrauch eher. Und auch Altflöte und bin in einem Ensemble. Also ich beschäftige mich gerne mit Musik, nicht nur mit klassischer Musik, auch mit anderen Dingen. Genau, und ich würde empfehlen, dieses Tania Cassis, das Ave Maria, und zwar in einer Fassung, wo auch das islamische Gebet mit dem christlichen Gebet musikalisch, finde ich, brillant umgesetzt worden ist. Ja.
0: Schön. Also, wir hören das und wir kommen zurück hier im Studio. Bleiben Sie dran.

Ja, wir sind hier im Studio nochmal. Willkommen, Zukunftsmusik für Zusammenhalt. Ein Projekt, ein Radiopodcast von Verein zur Stärkung interkultureller Kompetenzen e.V., Radiobegegnungen zwischen Menschen mit und ohne Migrationserfahrung. Und das ist ein Projekt, die Dank ist an die Fördermittel vom Bundesprogramm Gesellschaftlicher Zusammenhalt vor Ort vernetzt verbunden, BGZ BAMF. Ja, klingt schön und gut, wenn man sagt, hey, wir sind verbunden, wir sind vernetzt, wir sind zusammen, wir sind alles Freunde. Es ist einfach zu sagen, aber in der Wirklichkeit ist es eine große Herausforderung für Menschen. Es gibt auch ein Phänomen, diese innere Migration. Also wenn man kommt von Westdeutschland nach Ostdeutschland, man fühlt sich, ja, es ist ein innerer Wechsel. Psychisch hat auch eine Wirkung. Ich habe mich viele Jahre beschäftigt mit dem Thema Migration und Psychologie eigentlich. Und deswegen kann ich das sehr gut nachvollziehen, dass für viele Menschen aus Westdeutschland hier, viele von ihnen haben eine Art von Kulturschock erlebt. Oder viele Leute aus Ostdeutschland, die sind im Ausland oder in Westdeutschland.

0: haben gespielt, keine Ahnung, in eine eigene Stadtviertel und dann plötzlich landen in eine Wohnung hier in Dresden, in Deutschland, Leipzig, Chemnitz, egal wo. Und das ist ein Bruch und das stellt die Frage, oh, in der Zukunft, wie können wir wirklich mit den Menschen hier zusammen leben? Und deswegen in diesem Punkt möchte ich gerne fragen, auf eure Erfahrung, von eurer eigenen Perspektive, was sind die Fäden, was sind die Faktoren, die halten die Gesellschaft hier in Sachsen, in Deutschland zusammen? Was sind Elemente, die unterstützen das Zusammenleben? Was, obwohl wir vielleicht kommen wir von verschiedenen Kulturen, die Kultur in Westdeutschland, du kommst aus Nordrhein-Westfalen, ne?
1: Aus NRW, ja.
0: Genau. Mhm. Ganz anders als die Leute in Sachsen oder in Hamburg wahrscheinlich auch. Oder München auf jeden Fall. Es gibt regionalen großen Unterschied.
1: Wenn ich dazu was sagen darf, NRW hat eine lange Geschichte von Gastarbeitern, die in die Firmen da integriert worden sind. Viele, viele türkische Leute, aber auch Leute aus Italien, aus Griechenland und so weiter. Und als ich nach Dresden gekommen bin, das hat den Schock ausgemacht. Hab ich gedacht, wo sind die ganzen Ausländischen? Wir haben hier eine technische Universität. Wo sind die Ausländischen? Ich habe sie nicht gesehen. Ja, sie haben sich sehr unsichtbar für mich gezeigt.
0: Ja, war denn unsichtbar, weil es gab keine Ausländer. Also war wenig, eine Prozente, war sehr niedrig, ein Prozent als heute, ne?
1: Ja.
0: Except ich habe schon hier in Dresden schon mehr als 20 Jahre gelebt und ich kann nur an dir sagen, dass als ich in der Universität war, zum Beispiel, ich war wirklich, die Anteil von oder Teilnahme von Ausländerstudenten war sehr, sehr niedrig.
1: Ja, und du hast ja eben gefragt, was sind so die Fäden, die zusammenhalten? Mhm. Und also jetzt in der Rückschau sehe ich das sehr klar. Das ist die Arbeit, das ist die Schule auch, also meine drei Kinder haben Abi gemacht hier an einem Dresdner Gymnasium und da waren, wer da integriert war, sind die vietnamesischen Leute. Also allein in dem Jahrgang, wo meine Zwillinge Abi gemacht haben, vier vietnamesische junge Menschen, die auch Abitur gemacht haben. Und da würde ich sagen, die sind integriert in die ostdeutsche Gesellschaft, ja, wenn man da noch so mal einen Unterschied macht.
0: Ja, wahrscheinlich diese Jungs oder Mädchen aus asiatischer Herkunft oder Geschichte sind nicht nur integriert, sondern sie sind schon
1: ostdeutsche Bürger. Genau.
0: Was ist bei dir, Victoria? Was glaubst du oder was hält uns zusammen? In einem anderen Interview haben wir gehört, jemand sagte, hält uns auch die Musik zusammen. Es gibt bestimmte Rituale, aber du bist auch bikulturell geworden aufgrund von deinem Vater, der aus Mosambik kommt. Und du bist bikulturell, weil bist du auch deine Mama ist eine deutsche Frau, dein Vater ist ein Mann aus Mosambik. Und du bist eine ostdeutsche Frau. Kann man sagen, Ossi auch? Oder?
2: Bei mir ist es so, ich bin 1990 geboren, das heißt, von der Theorie her war die Mauer, oder in der Praxis war die Mauer schon weg, aber von der Theorie her, bis das in den Köpfen angekommen ist, der Strukturwandel wirklich gesellschaftlich stattgefunden hat, das hat viele Jahre gedauert. Also kann man schon sagen, ich bin Ossi. Und ich bin stolz drauf.
0: Ja, das merke ich auch heute. Ich habe auch ein bisschen provokativ, sage ich das. Aber heute kann man heute wirklich sehr schön auf der Straße in bestimmten Dörfern oder in einer Kneipe oder in einem Biergarten. Im Sommer habe ich mehrere Mal nette Frauen oder Herren, die arbeiten dort und die merkt man aufgrund von der Akzent, das ist deutlich. Und ich sagte, Entschuldigung, ich bin ein bisschen neu hier, sind Sie ein Ossi? Und das war ein Lied, ne? Und die Leute lachen, also sie haben sehr freundlich reagiert. Ja. Und ich habe thematisiert später im Privat, dass ich hätte diese Frage oder diese Formulierung vor 50 Jahren so, hätte ich ein großes Problem haben. Heute die Leute aus Ostdeutschland fühlen sich stolz, sicher, die machen große Arbeit, gute Arbeit, Schule ist auch ein Beweis. Also ich frage dich mit Respekt, also als Frau aus Ostdeutschland, wie denkst du, du bist wie gesagt bikulturell geworden oder multikulturell geworden, was sind die Faktoren, die Geheimnisse, die vielleicht, man merkt nicht so deutlich, aber die hält uns zusammen. Wie können wir zusammen leben?

0: Also zum einen, Migration ist ja nichts Neues. Gibt es, seit es Menschen gibt. Und es wird nur jetzt wieder, ich sage bewusst wieder, so aufgerollt und als wäre es halt was komplett Neues, aber das ist es ja nicht. Tief im Inneren wissen wir Menschen das. Und denke ich schon, dass man damit auch Eis brechen kann, wenn man einfach da ist, präsent ist, wenn man mit den Leuten spricht, wenn man mit denen lacht. Man geht durch die Stadt und man sieht nur traurige Gesichter. Ja, also viele gucken einfach nach unten oder starr geradeaus oder auf ihre Smartphones oder wie auch immer. Sie nehmen ihre Umwelt überhaupt nicht wahr. Aber wenn man sie mal anschaut und ihnen ein Lächeln gibt, dann lächeln die auch zurück und das nehmen die auch mit in ihren Tag rein. Und das ist gesellschaftlichen Zusammenhalt, den jeder von uns letztendlich überall, wo er irgendwie unterwegs ist, schaffen kann, indem er einfach zeigt, indem ich zeige, hey, du bist ein Mensch, ich nehme dich wahr. Und ich mache das als Mensch mit einer anderen Hautfarbe. So gehe ich auch in die Schulen oder Kitas. Ja? Ich könnte ihnen im Endeffekt sonst was erzählen, aber diese positive Assoziation, die sie dann mit jemandem haben, der halt nicht rein deutsch aussieht, das begleitet einen. Genau. Ach so, und übrigens, unsere Migrationsgeschichte hat nämlich noch ein anderes Ufer. Und zwar kommt meine Oma aus Schlesien. Die wurden damals vertrieben und dann erst nach Mecklenburg. Dort haben sie eine Weile gelebt und dann sind sie nach Dresden gekommen. Genau. Und das war in meiner Kindheit, dass durch meine Großeltern waren auch viele schlesische Wörter so im Sprachgebrauch. Uns war das normal. Aber als ich dann in die Schule kam und einige Wörter, die für mich halt normal waren, ausgesprochen habe, kam dann so, hä, was ist das? Und also kannte ich das auch dann nochmal von einer anderen Seite. Genau.
1: Ja, wir machen gleich eine kleine musikalische Pause und ich würde gerne euch, was es schön, immer diese Musik von den Gästen zu hören. Es ist wie eine Entdeckungsreise auch für uns alle Zuhörer, Zuhörerinnen. Und ich würde gerne euch bitten, ein Musikstück, die vielleicht inspiriert uns zusammenleben. Victoria, hast du etwas im Blick oder?
0: Zum Zusammenleben nicht, aber ich würde gern das Lied Deutscher Akzent von der Luna Simau hören wollen, weil dieser Titel sehr beschreibt, wie Menschen wie ich in der Zwischenwelt aufgewachsen sind und uns fühlten und fühlen teilweise noch.
1: Und die Zwischenwelt, was meinst du?
0: Zwischenwelt zwischen verschiedenen

0: Und bei dir, Hildegard, genau?
1: Ich bin Fan von der Gruppe Bukahara. Und da gibt's einen Song, der heißt Afraid No More. Ja, und was Vicky eben angesprochen hat, so dieses sich in die Augen schauen, also und Kontakt aufnehmen, also oder reagieren. Ja, das bringt oft, also das schafft eine Verbindung einfach sofort. Ja, so und so einfach. Also ja, aber es gibt leider auch eine Menge Menschen. Das fällt mir auch immer wieder auf, die durch die Nutzung vom Handy oder auch durch andere Ängste, die sie so aufgebaut haben über die Jahre, sich das nicht mehr trauen, also in die Augen zu schauen. Also ich könnte jetzt auch vom Unterricht erzählen, also was ich da erlebe. Muslime, die sehr, sehr streng sind und wenn immer ich in Interaktion gehe mit einem männlichen Teilnehmer in den Kursen, dann mit den Augen, also so, also man merkt so richtig, die wollen am liebsten rausrennen, ja. Mhm. Das finde ich erschreckend, ja. Okay. Also Afraid No More, das ist der Titel von Bukahara, würde mein Song-Empfehlung sein. Genau.
0: Also wir hören das und kommen wieder zurück ins Studio. Bleiben Sie dran. Wir sind in Zukunftsmusik für Zusammenhalt. 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

0: Chen. Und wir freuen uns, dieses Gespräch zu haben. Es ist genau die Chance, eine Reflexion, intelligent und offen und hellig, wo wir versuchen, genau einen Beitrag auf die Debatte über Migration und Interkulturalität. Also das Ziel von uns ist, einen Beitrag, eine konstruktive Diskussion in der Thematik Migration, Interkulturalität, Zusammenhalt. Deswegen möchte ich Ihnen fragen, wenn wir denken in unser Zusammenleben, was sind die Beispiele auf eure eigene Perspektive, wo du erlebt hast oder beobachtet hast, dass Menschen sich gegenseitig respektieren und wertschätzen. Also es gibt Momente, wo wirklich schaffen wir ein Gefühl von ein Wir-Gefühl. Wir sind Teil von einem großes Wir-Gefühl. Wir haben einmal darüber gesprochen, zum Beispiel die Erfahrung, die ich gemacht habe in der Weltmeisterschaft.
1: Genau. Fußballspiel.
0: Aber ja. Es gibt Momente, wo wir sind zusammen und kann man sagen, die Gesellschaft ist wirklich vor Ort vernetzt, verbunden. Was sind Beispiele, die du oder Hildegard, du, Victoria, nennen kannst?
2: Also mein großes Beispiel ist der Niederkunnersdorfer Trucker-Verein, Trucker and Country Club, in dem ich Mitglied bin. Wir sind mitten auf dem Dorf, wo man denkt, viele haben Vorurteile. Es gibt auch Menschen, die haben Vorurteile. Selbst innerhalb des Vereins gab es am Anfang Vorurteile gegenüber meiner selbst. Aber ich konnte sie aus dem Weg räumen, indem ich diejenige bin, die immer da ist irgendwie, wenn irgendwas gebraucht wird. Und dann ist das Eis auch gebrochen. Und dann freuen die Menschen sich auch, mich zu sehen. Ne? Und also den Trucker-Verein gibt es jetzt seit 30 Jahren. Und seit 3 Jahren veranstalten wir das Trucker-Treffen. Die Erlöse werden als Spende an eine Einrichtung, welche Kinder unterstützt, gespendet. Dieses Jahr durften wir dem Sonnenstrahl e.V. hier in Dresden 15.000 Euro überreichen. Und das haben wir alles nur mit ehrenamtlicher Arbeit letztendlich geschafft, auf die Beine gestellt. Über 100 Trucks kamen halt auf den Platz nach Niederkunnersdorf. Und dann haben viele Unternehmen sich beteiligt, da zu spenden für eine Tombola mit Musik, mit Live-Auftritten von Bands, die dann ihre Gagen gespendet haben und so. Und dieses schöne Gefühl als kleiner regionaler Ort, als kleiner Verein, sowas auf die Beine zu stellen und selbst Vereine hier in Dresden unterstützen zu können, das schafft natürlich eine enorme Gemeinschaft, Gemeinschaftsgefühl und Zusammenhalt. Und das ist schön. Ja. Also die LKWs, also Trucker treffen, halt auf einem Platz sind viele LKWs aus verschiedenen Regionen, die sich halt dann... Ich habe leider keinen Führerschein mehr. Ich hätte gern einen, aber heutzutage ist es fast unmöglich zu bezahlen.
0: Ja, genau. Und der Trucker-Verein begegnet Menschen von verschiedenen Kulturen oder sind hauptsächlich nur Menschen von diesem Dorf? Oder?
2: Ja, ich bin da, also jetzt ja. Und das ist schön.
0: Sind nur Männer, nur Frauen?
2: Nein, also Männer und Frauen. Das jüngste Mitglied ist, ich glaube, 15. Ja. Genau, also wir sind gut durchmischt auf jeden Fall. Aber die sind alle weiß, ja, bis auf mich. Mhm. Aber ich wurde akzeptiert, in die Gruppe aufgenommen und so präsentieren wir uns ja auch nach außen. Wenn wir mehrere tausend Besucher übers Wochenende haben, dann ist es schon wichtig, dass der Club auch hinter mir steht und ich auch hinter denen. Genau.
0: Schön. Ja, das ist eine, so Vereinarbeit ist zweifellos eine wichtige Chance, in Zusammenleben zu kommen. Also ich glaube, die Rolle von Vereinen ist absolut wichtig und relevant. Was ist deine Erfahrung, Hildegard, bis bei dir? Wo hast du Erfahrungen erlebt? Wo merkst du, dass es möglich ist, dieses Zusammenhalt?
1: Ja, so in meiner langjährigen Biografie zieht sich wie so ein roter Faden immer wieder der Kontakt mit türkischen Menschen irgendwie. Mhm. Ne, auch zufällig bei dem Café da, Luisenstraße, habe ich Kontakt gemacht mit einer türkischen Frau.
0: Unsere interkulturelle Gespräch-Café.
1: Genau, genau. Ja? Und ich glaube, jetzt in der Rückschau, das war kein Zufall. Also irgendwie zieht es mich zu türkischen Menschen hin, keine Ahnung. Im Kindergarten, die erste Frau, der ich da, kleines Mädchen, der ich da begegnet bin, war ein türkisches Mädchen. Und mit der habe ich die Sprache gelernt, die deutsche Sprache. Und die hat mich begleitet im Grunde bis zum den ersten Jahren im Gymnasium. Und jetzt mache ich einen großen Sprung in dem DATS-Lehramt, was ich da seit ein paar Jahren mache, habe ich ein türkischen Künstler kennengelernt, der leider auch nicht mehr ins eigene Land wieder zurückreisen kann. Und der lebt in der Nähe von Neuss und ist ein Sänger, ein Tenor, ein toller Tenor. Und es gab im letzten Jahr im Oktober in Neuss, in einer großen Stadthalle, ein Konzert, wo dann auch da war der Bürgermeister von der Partnerstadt, wusste ich gar nicht, also in der Türkei, da. Und eine große türkische Gemeinde, natürlich nicht alle nur aus Neuss, aber so aus dem Ruhrgebiet und so, die sich diese Musik angehört haben. Und ich war... Ich sage das jetzt mal so, ich war geflasht, ja. Also ich war geflasht über die Qualität auch der Veranstaltung. Und ganz verrückt fand ich, in der Pause konnte man sich verschiedene Stände, also Informationsstände über Migrantenorganisationen angucken und auch in Kontakt mitkommen. Und da war die Firma Ideal Standard, wo mein eigener Vater über 15 Jahre lang als Elektriker, Elektromeister ganz genau, gearbeitet hat, präsentiert worden, weil da just von diesen Gastarbeitern, die ich eben erwähnt habe, eine Menge Leute sozusagen auch kleine Karriere gemacht haben und dann letztendlich in Deutschland geblieben sind und da jetzt inzwischen schon die dritte Generation von türkischen Nachkommen ja leben. Ja. Mhm. Und das ich finde es toll, dass just über die Musik, ne, die ja an vielen Stellen auch mit Sprache funktioniert, aber auch ohne Sprache funktioniert, doch sowas wie Integration und gemeinsames Leben und auch eine Perspektive geschaffen werden kann. Ja.
0: Mhm. Schön, also es war für los, Musik verbindet uns und Musik schafft einen Zustand, einen emotionellen und psychischen Zustand, die kann verbinden Menschen, die kommen von verschiedenen Kulturen. Das war einfach los. Also ja. Deswegen alle müssen, oder wir hören immer ständig Musik. Musik ist unsichtbar, aber trotzdem kann man durch diese Hören sich verbinden. Mhm. Was ist eure Empfehlung für diese musikalische Pause? Vielleicht, Victoria, kannst du uns ein Stück Musik empfehlen, die wir hören, und dann kommen wir zurück im Studio.
2: Ja, Home Again von Michael Kiwanuka. Also ich bin wieder zu Hause, ja, oder beziehungsweise in seinem Lied beschreibt er den Weg, wie er wieder nach Hause kommen möchte. Genau, dabei ist nicht das physische Zuhause gemeint, aber das werdet ihr dann hören, hoffentlich.
0: Klingt sehr schön. Ja.

0: bei dir, Hildegard?
1: Ich würde nochmal auch Bukahara empfehlen, und zwar den Song Happy. Und meine Empfehlung ist, sich auch dieses kleine Filmchen, was die zu diesem Song gedreht haben, anzuschauen, weil da wird gezeigt, du hast es eben so schön gesagt, die Liebe ist das, was uns zueinander bringt, wie verschiedene Generationen miteinander tanzen. Und ja, genau, und das wird da, ich finde, auch sehr brillant musikalisch umgesetzt, ja.
0: Bleiben Sie dran, kommen wir bald zurück.

0: Willkommen nochmal. Wir sehen in Zukunftsmusik für Zusammenhalt. Verein zur Stärkung interkultureller Kompetenzen e.V. hat ein neues Projekt. Das ist Radiobegegnungen zwischen Menschen mit und ohne Migrationserfahrung. Heute, wir sind hier im Studio mit zwei wichtigen Gästen. Die werden uns begleiten und wir sprechen hier mit Hildegard Külchen und Victoria Masuse-Wendel. Wir möchten einen Beitrag positiv konstruktiv machen über das Thema Migration, Interkulturalität. Und das ist dank an der Bundesprogramm Gesellschaftlicher Zusammenhalt vor Ort, vernetzt, verbunden, BGZ, WAMP. Willkommen. Wir sind hier im Studio von CGV und wir haben ein bisschen gesprochen über, was hält uns zusammen. Und es gibt auch eine Frage, die relevant ist im Sinne von Migration. Also immer mehr, ich merke, wenn ich auf der Straße bin, wenn ich in einem Restaurant bin oder in unterschiedlichen Situationen, immer mehr merke, dass viele Menschen, man bestellt etwas über Amazon, man wartet auf ein Paket und dann kommt ein Mann oder eine Frau, die auch manchmal kaum Deutsch sprechen kann. Trotzdem denke ich, oh, wenn wir keine Ausländer mehr haben hier in Dresden oder in Sachsen, in Deutschland, denke ich, was werden wir tun? Also Putzfrau, Putzmann,
1: Krankenpfleger,
0: Menschen, die servieren das Essen in einem Restaurant,
1: Kellner.
0: Also Kellner, Kellnerinnen, überall. Also Deutschland braucht dringend mehr Menschen, mehr Personal, kommen Migranten. Auf eure Erfahrung, wie ist der Beitrag von Ausländern, Migranten hier in Dresden, in Deutschland, in Sachsen, also was ist eure Gedanken dafür?
1: Der Beitrag ist nicht zu unterschätzen, der ist enorm, riesig groß. Wenn man hier in die Krankenhäuser guckt, ich habe es ja jahrelang in der TU auch erlebt, Wissenschaftler, wie viele Professoren, auch wie viele wissenschaftliche Mitarbeiter aus der ganzen Welt hier in Dresden aktiv sind. Und ja, und dann oftmals ja auch rausgehen nach einer gewissen Phase von Qualifizierung und hier Unternehmen gründen. Wenn wir die nicht hätten, sähe es sehr, sehr schlecht aus, ja. Genau. Ja. Also auch so ein Riesenladen wie Sachsenenergie. Also ich weiß, die werben in Pakistan, in Indien nach Personal, ja, weil die das alles nicht hier vor Ort auch rekrutiert bekommen. Und also große internationale Firmen sind sehr darauf erpicht, die ausländischen Leute, die schon da sind, die schon die Sprache beherrschen, die qualifiziert sind, auch hier zu halten, ja. Deutschland ist ein Einwanderungsland, schon seit vielen, vielen Jahrzehnten.
0: Richtig, ja. Richtig. Und es gibt auch eine große Herausforderung, weil ein Teil von der Gesellschaft oder die deutsche Gesellschaft hat keinen Konsens dafür, ob es gut oder nicht Ausländer hier haben, Migranten haben. Und deswegen wir thematisieren das Thema Zusammenhalt. Wie können wir wirklich vernünftig leben? Und wir möchten auch erreichen Menschen durch Radio, durch Podcast, die vielleicht sich fragen und die haben Zweifel über den Beitrag von Menschen, die Migranten sind, hier in dieser Gesellschaft. Deswegen, Victoria, also auf deine Perspektive, auch vielleicht du bist bikulturell aufgewachsen, in zwei verschiedenen Sprachen, aber trotzdem bist du wie eine deutsche Frau hier in Dresden. Von deiner Perspektive, was ist der Beitrag von Migranten hier in dieses Land?
2: Um erstmal auf Hildegard einzugehen, Wissenschaft verbindet enorm. In diesen Ebenen, ja, wo einfach die Sprache eine andere ist, da herrscht Zusammenhalt, weil man einfach gar nicht darauf verzichten möchte, sein Wissen mit Menschen, die ähnlich denken oder konstruktive Kritik äußern können, zu teilen. Da ist es eher seltener, dass man auf solche Barrieren trifft, wie jetzt unter den Landwirten oder so, ja. Weil sie einfach diese Konfrontationen gar nicht in diesem Ausmaß kennen, weil ihre womit sie sich beschäftigen, ist nicht notwendig dafür, mit anderen Menschen außerhalb ihrer Bubble, ich will es mal so nennen, in Kontakt zu treten. Ich habe ja selber einen technischen Beruf studiert, der Verfahrens- und Umwelttechnik. Deswegen weiß ich so ein bisschen auch drum, wie die Köpfe funktionieren, auch menschlicher aufeinander zugegangen wird. Genau. Und
0: also es ist gut für Deutschland, Ausländer zu haben, Migranten zu haben, unterstützen das Land. Was ist deine Meinung?
2: Ja, natürlich ist es gut. Jedes Land dieser Welt braucht andere Menschen, die dahin einwandern oder auswandern, sonst wären wir alle eine Familie. Ja, genau. Und das ist strafbar.
1: Inzucht, ja, genau.
0: Nur, immer in dasselbe Haus mit dasselbe Leute.
1: Ja. Aber du hast eben die Landwirte genannt. Also meine Assoziation ist da sofort das Spargelstechen. Da werden doch auch viele.
2: Ja, gut, aber ich will gar nicht schlecht drüber reden. Ich arbeite in der Erntezeit auch, aber ja, im Labor.
1: Ja.
2: Ich mache also Ernteanalysen, das mache ich auch gerne.
1: Ja.
2: Ich arbeite auch gerne mit den Landwirten zusammen.
1: So ja.
2: Man merkt aber schon, um die Felder zu bestücken oder so, da ist halt, man braucht nichts groß ringsrum. Ja, man hat keine Kontakte jetzt nach außen.
1: Ach,
2: ob
1: so,
2: ich mir dann mal Arbeiter für eine gewisse Saison reinhole, die machen ihre Arbeit, mit denen hat man im Endeffekt nicht wirklich was zu tun, außer vielleicht Verträge und so, das ist halt eine andere Sparte. Ja, ich will nichts Negatives sagen. Aber ich habe es schon oft gehört, könnt ihr ja dann rausschneiden, dass sie sich selber wie Sklaven fühlen, die Arbeiter, die auf den Feldern sind.
1: Mhm.
2: Hier sind viele Polen, Tschechen, die vor allem hier um Dresden ringsherum Spargel stechen.
1: Ja.
2: Und die werden mit Bussen geholt morgens, aufs Feld geschoben, kriegen eine schlechte Mahlzeit und dann am späten Abend irgendwie nach der prallen Hitze und so weiter dann wieder zurück. Also so tolle Bedingungen würde ich das jetzt nicht nennen, dass das wirklich eine Zusammenarbeit in dem Sinne ist, sondern eher ein ausnutzender Faktor, weil es halt günstig ist. Und
0: wir werden noch eine kleine musikalische Pause und bleiben Sie dran. Wir kommen zurück hier in Zukunftsmusik für Zusammenhalt, Radiobegegnungen zwischen Menschen mit und ohne Migrationserfahrung.

0: vielen, vielen Dank. Das war eine sehr schöne, auch musikalische Pause. Und wir sind hier gekommen nochmal in unser Projekt Zukunftsmusik für Zusammenhalt. Der Projekt wird vom Verein zur Stärkung interkultureller Kompetenzen e.V. produziert. Dank auf die Unterstützung auch von gesellschaftlichem Zusammenhalt vor Ort vernetzt verbunden. Das ist ein Bundesprogramm, die wird unterstützt unsere Initiative und wir freuen uns sehr auf diesen Moment. Wir sprechen hier gerade im Studio mit Hildegard Külchen und mit Victoria Masuse-Wendel, auch Vicky. Und das ist eine schöne Begegnung zwischen zwei Frauen. Sprechen wir heute über Zusammenhalt, Zusammenleben. Aber es gibt auch Faktoren, die behindern oder die ein Hindernis sind für die Zusammenleben. Das möchte ich gerne darüber sprechen, also über diese Dynamiken oder Barrieren, die im Alltag vielleicht diese Begegnungen oder diese gegenseitige Verständnis, die machen das schwierig. Du hast gerade kommentiert, Hildegard, über deinen Alltag. Du bist Lehrerin in Deutsch als Fremdsprache.
1: Deutsch als Zweitsprache,
0: genau. Und es gibt Menschen, die kommen von anderen Kultur, die können nicht Deutsch. Du musst beginnen von Anfang, wie ich zum Beispiel. Ich schon von Anfang an musste ich lernen, was ist ein Tisch, was ist, wie sagt man, genau. Papa, Vater.
1: Ja. Wie funktioniert das genau mit dem Dativ und dem Akkusativ?
0: Richtig, diesen drei verschiedenen komplexen Welten. Aber du hast genannt zum Beispiel die Erfahrung von Menschen, die kommen von einer vielleicht muslimischen Gesellschaft, die, ja, sie sind in einem anderen Film, sagen wir.
1: Ja.
0: Und was sind auf deine Perspektive, welche Dynamiken oder Barrieren beobachtest du im Alltag, die Begegnungen und gegenseitiges Verständnis erschweren?
1: Ich würde als erstes nennen die religiöse Verwurzelung. Ja, also für viele muslimische Menschen, so nehme ich das wahr hier in Deutschland, ist das Leben, also im Islam, auch wichtig für die eigene, ich sag mal, für das eigene Ankommen. Also dass es Moscheen gibt in Dresden, ist für die sehr wichtig. Dass der Ramadan, dass es einhaltbar ist, ist wichtig. Und gleichzeitig ist genau das oftmals Auslöser für heftige Attacken. Also ich denke an eine Menge Frauen, die mir in der Schule auch davon berichtet haben, dass sie attackiert werden regelrecht, weil sie ein Kopftuch tragen. Ja, also weil sie unmittelbar zu identifizieren sind als muslimische Frau und dann auch so Dinge hören wie Haut ab oder, also das ist ja noch harmlos, aber auch bespuckt werden, weiß ich was, also richtig aggressiv angegangen werden. Genau. Und dann das ist so was ganz, ganz Alltagspraktisches, also wenn dann tatsächlich Ramadan ist, habe ich es auch schon erlebt, dass auch ältere Teilnehmer ja das mit dem Fasten und dem gar nichts trinken und so dermaßen ernst nehmen. Aber wenn man in der Schule ist, also der Kopf ist ganz stark in Anspruch genommen, die dann ohnmächtig werden. Ja. Also es ist nicht einmal vorgekommen, sondern mehrere Male, dass ich einen Notarzt kommen lassen musste oder irgendwie. Ne. Wir haben in all den Schulen, das gilt jetzt auch für ganz Dresden, auch immer Sozialpädagogen an der Hand. Und da muss dann irgendwie vermittelt werden. Ja. Das